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1: Heute geht es um das Campus Radio Couch FM. Das ist ein Projekt in Zusammenarbeit der drei Berliner Hochschulen, der Humboldt-Universität, der Freien Universität und der Technischen Universität Berlin. Und ich möchte euch nun das Campus Radio genauer vorstellen und habe hierzu Laura und Emily von Couch FM eingeladen. Herzlich willkommen.
2: Hi.
3: Hi.
1: Seit wann gibt es denn das Format Campus Radio Couch FM?
2: Also 2011 kam die Idee auf. Und 2012 lief dann die erste Sendung schon. Also es ist jetzt schon ganz schön lange her.
1: Und ihr sendet ja jeden Tag und habt verschiedene Formate. Wie ist die Sendung denn aufgebaut?
2: Genau, also wir haben jeden Tag in der Woche ein unterschiedliches Format. Zweimal die Woche läuft unser Live-Magazin. Das heißt, da stehen wir live im Studio und reden über alles Mögliche. Und dann läuft auch Musik zwischendurch, wie man es aus dem Radio halt so kennt. Und montags ist bei uns immer Platz für eine Gästesendung. Mhm. Also da können zum Beispiel andere Unis ihre Projekte vorstellen, wenn sie selbst einen Podcast produzieren und so weiter. Dann haben wir am Mittwoch unsere Musiksendung, das Klangkompott. Das wird von der Musikredaktion gemacht und es kann auch alles Mögliche sein. Interviews, einfach eine Band vorstellen, ein Genre vorstellen, alles Mögliche. Genau, donnerstags läuft unser Gästezimmer. Das ist ein Interviewformat mit Personen zum Beispiel aus Politik oder der Kultur, Berliner Figuren, alles Mögliche. Ja, samstags ist bei uns Tanzstunde. Da können DJs aus Berlin ihre Sets spielen und sich so ein bisschen vorstellen. Und am Sonntag läuft unsere Wiedergabeliste mit den besten Songs aus der Woche.
1: Wie kommt ihr denn zu den Themen, die ihr in der Sendung besprecht?
3: Also ich finde, das ist auch mal ein sehr spannender Prozess, weil es einfach wirklich das ist, was die Couchies so im Alltag beschäftigt. Und das fand ich am Anfang auch so ganz ungewohnt, dass wirklich der Themenvorschlag einfach so reingeworfen werden kann. Und meistens wird er auch total cool aufgenommen und dann wird gebrainstormt, dann können andere relaten oder eben nicht. Und das ist immer ein total spannender Prozess. Also das meiste findet so in der Wortredaktion dann statt oder halt davor in den allgemeinen Sitzungen.
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1: Ich bin heute mit Bettina und Lida im Studio, die die Sendung Monday Movie Talk machen.
2: Hallo.
3: Hallo, Benni.
1: Die Schlagwörter zu eurer Sendung sind Aktuelles zum Film, Theater, Tanz und Literatur, grob zusammengefasst. Wie würdet ihr die Sendung in euren eigenen Worten beschreiben?
2: So ein anderes Schlagwort ist natürlich die Kritik zu Spielfilm und Dokumentation. Und wir bringen natürlich auch so ein paar O-Töne vom roten Teppich. Und wir haben ausgewählte Studiogäste. Wir besprechen eben aktuelle Theaterproduktionen und Tanzinszenierungen aus Berlin und Co. Das heißt, wir wandern auch mal in andere Städte und gucken, was in anderen Städten so los ist, dass man von Berlin aus dahin fahren kann. Aber primär sind wir queer-feministisch.
3: In die linke Ecke. Immer klassenkritisch, nicht nur film- und theaterkritisch.
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0: Ich bin heute hier mit zwei Hosts von der ukrainischen Radiosendung Trambeats FM. Schön, dass ihr da seid.
1: Ja, danke. Danke für die Einladung.
2: Danke, thanks a lot.
0: Lass uns über den Namen sprechen. Trambeats FM. Was heißt es?
1: Es gibt ein traditionelles ukrainisches Instrument, Musikinstrument, in Gebirgen meistens. Es ist ein großes Rohr, das heißt Trambita.
2: Dieses Name Trambeats FM, das bedeutet Trambita wie Musikinstrument und auch Beat für Musik. Trambita mit Beat.
0: Was sind die Themen, mit denen ihr euch beschäftigt?
1: Alles, was für die Ukrainer in Deutschland interessant ist. Ja, es ist die sozialen Fragen, die Nachrichten, die Fragen der Kommunikation, die Fragen, die helfen auch die Gemeinde zusammen sammeln. Alles, was wichtig in der Ukraine ist, auch teilen wir mit. Und was für die Ukrainer in Deutschland wichtig ist, auch.
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1: Herzlich willkommen bei den On Air Stories. In dieser On Air Story möchte ich euch die Sendung Oldie Treff von Peter Ziermann vorstellen. Hallo Peter, schön, dass du da bist.
2: Ja, freut mich auch.
1: Was ist denn die Sendung Oldie Treff genau? Also worum geht es?
2: Ja, ein bisschen old-fashioned Radio. Zum einen wird für ich ja seit 100 Jahren gefühlt durch, dass wir hier noch Plattenspieler im Studio haben, weil ich tatsächlich immer noch eigentlich 100% Vinyl spiele. Und mein Musikgeschmack, der liegt ja eigentlich eher bei internationalen Titeln, bei Beat und ja, vernünftigen Nummern der 60er, 70er Jahre. Aber ich spiele auch sehr viel deutsche Musik, bin nach wie vor jedes Wochenende auf dem Flohmarkt, sammle da irgendwelche Schallplatten ein. Und es gibt so einen Spruch, den ich auch seit Jahren mache. Bei mir kann sich jeder jeden Titel wünschen. Wenn jemand von Heino die schwarze Barbara haben will, dann kriegt er die auch. Ja.

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1: Herzlich willkommen zu einer weiteren On-Air-Story. Ich bin heute mit Rolf Gensrich im Studio, der die Sendung OK Beat macht.
2: Hallo, freue mich, dass ich hier sein darf.
1: Wie würdest du ansonsten deine Sendung generell beschreiben?
2: Die Sendung lässt sich eigentlich schlecht beschreiben. Also es gibt mehrere Varianten. Ich versuche, Gäste mir ranzuholen aus allen möglichen Gegenden, so Sachen, die mir über den Weg laufen. Das kann also der Würstchenverkäufer sein bis hin zu irgendwelchen kleinen Aktionen, Grundeinkommen zum Beispiel oder kleine Parteien oder aber Musiker, die mir auf der Straße auffallen, denen ich dann mal meine Visitenkarte gebe und sage, kommt doch mal vorbei, meldet euch doch mal.
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bin 18 und meine Eltern, die haben ein Geschäft und ein Mietshaus, ein Blumengeschäft genauer gesagt. Und sie wollten eigentlich mal, dass ich da einsteige oder auch wenigstens mal mithelfe sonntags. Und da hat sie aber keine Böcke für.

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1: Mit Maja Hoffmann. Der Berliner Dom setzt mit einem Kreuz aus 130 Rettungswesten über dem zentralen Eingangsportal ein Zeichen für die Opfer der Flucht nach Europa. Mit der Aktion beim Namen nennen möchte der Dom auf die Einzelschicksale eingehen. Dazu sollen Namen von der auf der Flucht gestorbenen Menschen sowie die Daten und Umstände ihrer Tode auf Stoffbändern geschrieben werden. Kuratorin Birgit Walter bestätigt, dass die knapp 6x4 Meter große Konstruktion bis zum Weltflüchtlingstag am 20. Juni hängen bleiben soll. 24 Elchsichtungen im laufenden Jahr. Die letzte wurde am frühen Samstagmorgen von einem Autofahrer am Autobahndreieck Spreeau gemacht. Dem Elchmonitoring Brandenburg liegen Fotos und Videoaufnahmen sowie Augenzeugenberichte vor, die darauf hindeuten, dass sich seit dem 28. Mai zwei junge Elche im Raum zwischen Grünheide und Spreenhagen aufhalten. In den meisten Fällen handelt es sich um durchziehende Tiere, wie Elchfachmann Michael Striese erklärt. Grundsätzlich ist es einem Elch möglich, dauerhaft in Brandenburg zu leben. Wer einen Elch sieht, kann dies über die Internetseite elch-brandenburg.de melden. Unter dem Titel InFU-Tage finden in dieser Woche die Studieninformationstage der Freien Universität Berlin statt. Die allgemeine Studienberatung und die psychologische Beratung laden dazu ein, im Studierenden-Service-Center oder online an Workshops und offenen Beratungsangeboten teilzunehmen. Die fächerübergreifenden Veranstaltungen drehen sich um die Themen der richtigen Studienwahl und den Bewerbungsprozess. Das ausführliche Programm der InFU-Tage findet sich unter www.fu-berlin.de/InFU-Tage.
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1: Heute ist das Wetter in Berlin und Brandenburg durchwachsen. Bis zum Abend kann es Schauer geben bei Temperaturen von maximal 19 Grad. Der Nachthimmel ist unterschiedlich bewölkt bei Temperaturen um die 9 bis 10 Grad.
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0: Einen wunderschönen Morgen, meine Damen, Herren und weitere Lebensformen. Hier ist El Transistor, wie jeden Montag von 10 bis 12 auf Tide Radio in DAB+. Mein Name ist Jorge.
1: Mein Name ist Fernando. Und
0: auf FM. FM sind wir auch. Ich bin auch ein FM-Fanatiker. Ja. Ich weiß, es ist ein Oldie, aber es gibt immer noch FM. Ich habe neulich Tide gehört und unsere Sendung habe ich auch gehört.
1: Und ich glaube, es gibt viele Leute, die noch so Radio hören. Ne?
0: Alle, die uralte so Autos haben, zum Beispiel wie ich.
1: Ich auch. Und ich auch. Aber naja, wir sind in unserem Geburtstag-Feeling.
0: Wann haben wir Geburtstag? Ganz genau.
1: Ganz genau hatten wir. hatten wir schon gehabt. Weißt du, 14. April.
0: Ehrlich?
1: 2004, ne? Oder? Oder 5? Ja, 2004.
0: 2004, klar.
1: Ja. Haben wir angefangen.
0: Mann, oh Mann.
1: Das ist schon, ja, haben wir diese Woche. Aber werden wir vielleicht...
0: Nee, Moment, 2003, was rede ich?
1: Ja, 2003 haben wir mit offenem Kanal.
0: Genau, wir waren im offenen Kanal. 2004 haben wir auf Tide.
1: Tide.
0: Meine Güte, das ist aber eine lange, lange Zeit. Ja, lange Zeit. Lange Zeit ist auch vergangen zwischen der Musik, die wir heute auch weiterhin spielen werden, und was es heute gibt. Also es ist echt eine Zeitreise. Womit haben wir heute angefangen?
1: Ja, sehr interessant.
0: Black Sugar.
1: Wir machen diese Sendung auch ein bisschen, was wir vor einer Woche schon angefangen haben.
0: Richtig.
1: Das ist eine, haben wir richtig Geheimnisse von dem Rock in Lateinamerika oder die Anfang von dem Rock.
0: Letzte Woche haben wir das sowas wie eine Art Proto-Pop genannt. Ne? Also das sind die Anfänge der Popmusik, also richtig als Mega-Geschäft, wie es wurde danach. Ne?
1: Genau.
0: Also ich würde sagen, Ende der 60er Jahre in Südamerika war es soweit und dann ging es richtig los. Womit wir gerade angefangen haben,
1: genau,
0: war Black Sugar aus dem Jahre 1970. Das ist schon ein bisschen später schon. 1970, das war eine Latin-Rock-Band aus Peru.
1: Aus Peru,
0: übrigens.
1: Genau.
0: Peru, einer der Pioniere der Fusion.
1: Mhm.
0: Funk und Rock.
1: Genau, heute vielleicht hören wir nicht so Beat-Musik hören, sondern viel mehr Funk und mit Rock und mit ein bisschen Latin-Rock, wie das danach angefangen hat. Deswegen sind ein bisschen später Stücke, das sind von 70, 71, mach mal sogar ein bisschen später, nicht so weit, 72. Aber wir haben gesehen, und dann die letzte Gruppe, das wir gehört haben, nach Black Sugar, war eine Gruppe aus Nicaragua. Das ist schon eine Besonderheit.
0: Das ist echt was Interessantes. Ich habe noch nie eine Band aus Nicaragua gehört und am allerwenigsten auch den 70er Jahren.
1: Genau, diese Gruppe heißt Cerebro und Stuck war Pesadilla. Und die einzige Information, was ich gefunden habe, ist, dass die Platte wurde, ein Single wurde ein nur Single aufgenommen.
0: Wahrscheinlich die einzige Aufnahme.
1: Die einzige Aufnahme und wurde in Costa Rica aufgenommen und haben vielleicht die Zuhörer bemerkt, die Qualität war nicht besonders gut.
0: Ja, sowas wie unsere Sendung ungefähr. okay, es geht weiter mit dem Transistor und die alte Musik. Heutzutage ist es, also ich habe so eine Sehnsucht nach dieser Musik manchmal, wenn ich sowas höre. Es klingt irgendwie
1: ein bisschen real, ne?
0: Ja, echt,
1: ein bisschen absolut echt. Ein bisschen echt. Und man müssen wir das auch sagen, dass die meisten Stücke, die wir hören für eine Woche, diese Woche und vielleicht nächste Woche in El Transistor, sind fast unbekannt. Es gibt heute haben wir eine Überraschung auch in El Transistor.
0: Gehen wir weiter mit Carola und Viaje de Noche, Obscure Female Heart Latin Psych Rock aus dem Jahre 73.

0: quello.
1: Il transistor vi diedmund a fontin bezwölf auf tide radio. 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Carola, Carola, was?
0: Das war der erste Stück, das wir gehört haben. Das erinnert mich sehr stark an eine Etappe von der Band Pascal Rabioso aus Argentinien.
1: Ein Mensch, ja, ja, genau.
0: Ja, logischerweise der Mann von Carola spielte.
1: Okay. Ist eine Schauspielerin gewesen, also weiß nicht, lebt sie noch?
0: Doch, ja.
1: Schauspielerin und Tänzerin Carola Maria Fasulo. Ach, hier taucht wir als Carola Cutaia auf, ne? Mhm. Begann ihre Karriere als Sängerin im Jahre 1973, unter dem Pseudonym Carola.
0: Ja, ihr einziges Soloalbum wurde 1973 aufgenommen, ne, mit der, ihr Mann, Herr Carlos Cutaia, bekannt von dieser auch.
1: Carlos Cutaia, ein sehr bekannter Musiker aus der Rockszene in den 70er Jahren.
0: Genau. Dass sie erzählt ganz schnell, warum sie die Musik bekommen hat, ist, weil sie versuchte auch in die bekannte Hair Musical zu spielen.
1: Genau, Musical Hair.
0: Musical Hair war überall in der Welt bekannt.
1: Ja,
0: und in Buenos Aires auch in die Zeit. Und der viele Musiker, heute haben wir auch eine Besonderheit über diese Musical und jemand, das da auch gesungen hat. Sie hat versucht, aber wurde nicht,
1: nicht genommen.
0: Aber das war die Entscheidung.
1: Sie aber singen weiter. Konnte sie, ne?
0: Ja,
1: das
0: sie
1: kann
0: konnte.
1: Man merken.
0: Ja,
1: sie konnte.
0: Sie hat eine Platte gemacht, das hatte ich gehabt.
1: Ja.
0: Ich weiß nicht, wo es gelandet jetzt, aber auf jeden Fall war es alles, was sie gemacht hat. Danach hat sie direkt zum, ich glaube, hat den Design-Welt weitergemacht. Ja, das war alles. Und dann haben wir auch...
1: Und danach kam Diego y Aramis. Diego y Aramis waren eigentlich Diego Villanueva und Pablo Toledo. Warum Pablo heißt nicht Aramis? Ich weiß nicht. Diego Villanueva und Pablo Toledo, die kenne ich nicht.
0: Ich auch
1: also,
0: nicht.
1: Die haben sich angeblich in der Highschool kennengelernt und hatten wegen ihrer gemeinsamen musikalischen Leidenschaft eine Freundschaft gebaut. Ne? Die Nachbarn von Almagro, also Almagro ist ein Viertel in Buenos Aires, ein sehr großes und bekanntes Viertel. Die Nachbarn erinnern sich, sie auf dem Bürgersteig von Mario Bravo und Bartolomé Mitre, zwei Straßen in Buenos Aires, da haben die gespielt. Live!
0: Na gut, mit zwei einfach Gitarre, glaube ich. Aber das Interessante ist, dass diese Duo wurden eingeladen, in ein erstes Rockfestival, das in Buenos Aires gab, in 71, der Barrock, bekannte Barrock 1, okay, der erste.
1: Genau.
0: Und es gibt sogar Aufnahmen, das wir auch haben, aber haben wir gesagt,
1: die haben nur diese heimliche Aufnahme.
0: Ja, also. Genau, das wurde mit einem sehr primitiven Aufnahmegerät.
1: Aha.
0: Gemacht.
1: Okay. Diego y Aramis, nie gehört, aber ich freue mich, sowas hören zu können. Wie geht es weiter jetzt mit La Nueva Generación?
0: La Nueva Generación, ein bisschen anderes, ne? Der Schock heißt das Lied, aber ein bisschen mehr Beat.
1: Schock.
0: Ja, Schock. Ja, ich erinnere mich an ein bisschen Werbung für irgendwelche Seife, ne?
1: Oh ja, eine der Vedettes nennt man diese Frau, ne? Die damals, die in den Theater und überall aufgetaucht sind, diese Musicals, also eher populäre Musicals in Südamerika. Eine davon lebt sie noch und sie hat schockständige Sachen im Fernsehen. Ich werde das nie vergessen, meine Kindheit ist ein einziger Schock, weil sie halbnackt aufgetaucht ist und mit einer Seife an der Seite. Ne?
0: Genau, das war sehr, nach diesem Stück von der Neuen Generation werden wir eine auch etwas komisch und besonderes. Wahrscheinlich der Mann kommt, der Bordon heißt der Interpret.
1: Ja.
0: Wahrscheinlich ist es nicht bekannt, kommt aus Brasilien. Und dieses Stück, Fiesta Salvaje, ist was früher in Ende 60er Jahre oder 70 in die sogenannte Boats oder die Plätze, wo die Leute zu
1: Tanzlokale,
0: aber da waren ein bisschen so andere Art.
1: Genau, ja, wo nur also Erwachsene reingekommen sind.
0: Und die waren, früher gab keine Sample-Möglichkeit oder diese Möglichkeit, dass sie heute mit zwei oder drei sagen wir so, dann Spieler und so, ja, ja, genau, verschiedene, ja, ja, Möglichkeiten. Und gab Leute, die haben irgendwelche Mixer auch gemacht, für Tanzen nur.
1: Super interessant.
0: Und haben Platten gemacht. Die, ja, haben nur eine Platte,
1: okay,
0: in einem Studio gemacht und dann zu tanzen. Und das ist zum Beispiel dieses Stück von einem Interpret, heißt Bordon. Weiß nicht, wer war das, aber, ja, und das Stück heißt Fiesta Salvaje.
1: Siehst du, aus dem Jahre 1971. Siehst du, nichts, nichts heute ist neu. Nichts, alles gab's schon. Meine Güte.

0: Siehst du, Tor, wie im Montag von 10 bis 12 auf die Radio. Hast du diese Harfe gehört?
1: Ja, habe ich.
0: Eine echte Harfe.
1: Eine echte, kein Sampler. Kein Sampler.
0: Kein Sampler.
1: Das war so. Es ist eine, würde ich so sagen, die waren diese Platte genau für das aufgenommen, für Tanzen.
0: Lass mich das mal denken. 1970 war ich Kind natürlich, aber ich erinnere mich nicht besonders im Bereich Technik in Südamerika zumindest gesehen zu haben, die weiterentwickelt war als eine, naja, eine Ballmaschine mit zwei Spuren, wenn überhaupt.
1: Vier
0: Spuren. Gab es schon vier Spurmaschinen,
1: ja,
0: ne?
1: Studio, ja.
0: Ja, ja, die Beatles haben schon in den 1968 Sgt. Pippen mit vier Spuren aufgenommen. Und danach
1: kamen
0: die anderen.
1: Ich kann glauben, dass die, ja, die wurde, ich weiß nicht, wäre sehr interessant zu wissen, wie diese Platte aufgenommen werden, weil die waren nur für, wie gesagt, nur für Tanzen.
0: Das waren
1: vielleicht diese Bourdon, der Name vielleicht existiert. Ich habe nicht so viel, ich habe ein bisschen recherchiert und nicht so viel gefunden.
0: Das ist mehr oder weniger die Musik, die wir heute zum Beispiel auf dem Computer hören und die eine ganze Nacht spielen kann. Meistens monoton, ne, oder man wiederholt sich eine ganze Menge.
1: Genau.
0: Ja, was?
1: Mit ein bisschen so Mischung zwischen afrikanische, lateinamerikanische und ein Harp. Das erinnere mich sehr ein bisschen weit, aber erinnere mich ein bisschen, hat eine parawarische Bild aus Paraguay, ne? diese Art von Rhythmus auch.
0: Wow, Mann, oh Mann. Super interessant. Und was kommt jetzt? Was haben wir jetzt? Ruben Rada. Ist das Ruben Rada tatsächlich?
1: Ist Ruben Rada, aber hat er auch manchmal verschiedene Sachen probiert.
0: Ja. Ein ganz großer aus Uruguay,
1: Ruben Rada. Es ist eine Figur.
0: Bevor er ganz großer war.
1: Unglaublich, die Geschichte, das Leben von ihm, ist ein Held. Nicht nur für die Musik in Uruguay.
0: Ja.
1: Es gibt eine Anekdote. Es gab eine Gruppe aus Uruguay, die ganze Musik von Lateinamerika, besonders Südamerika, beeinflusst hat, die Beatmusik. Das sind los Shakers.
0: Ah, die Shakers, klar.
1: Los Shakers haben die waren sehr gut, die waren richtig perfekt. Die Shakers sind nach Buenos Aires gegangen, von Uruguay, mit Ruben Rada.
0: Ah.
1: Und die haben sich mit einem Promoter, ne, und haben gesprochen und haben gesagt, ja, fünf Leute, wir wollen noch Musik von den Beatles spielen. Die haben gehört, das sind super gut. Und dann, der Promoter hat gesagt, aber der Schwarze passt nicht im Bild.
0: Der ist schwarz. Ruben Rada übrigens ist schwarz.
1: Ja, Ruben Rada ist schwarz und er selbst hat gesagt, ja, ich versuchte mir die Haare so wie die Beatles zu schneiden, aber haben das bemerkt. Dann könnte nicht, aber... Da kann man das sagen, das war die Geschichte. Er war immer dabei in jede Art von Änderung und hat nach diese jetzt werden wir auch gehört, etwas von, er heißte so auch, ein bisschen wie Aras Rada, war eine 65, glaube ich, oder 66, und dann hat er El Quinto gegründet, das ist ein Band, das ehrlich gesagt war der erste...
0: Das ist eine Beat-Gruppe.
1: Ja, das erste Beat-Candombe-Gruppe überhaupt. Das gab früher wurden, keiner hat das so gehört.
0: Ja, und danach Ruben Rada ist allgegenwärtig. Also heutzutage kennt jeder immer noch Ruben Rada, ein fantastischer Musiker, der schon in die Richtung 70 läuft, ne?
1: Oh, weiter. Oh,
0: oder?
1: Er hatte eine der besten...
0: 70, 71.
1: Er hatte 70, eine, er gucken, spielte in einer der besten Gruppe, was überhaupt gab in der Funk-Jazz-Oper.
0: Er wird sich daran erinnern, wahrscheinlich mit einer Band, also eine Begleitband, die ziemlich bekannt war, auch in Südamerika, Horacio Malvicino, was, genau. Sowas, das Pendant zu hier, was war das?

James Latz zum Beispiel, ja, ähnliches. Oder 1976 okay. ist das hier. Ai, ai, ai. Hört man so, ne? Mal gucken. Ja, hier.

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1: Heute sind wir ein bisschen, ne, wiederholen wir sehr oft diese unsere.
0: Ja, warum nicht? Warum nicht? Also
1: müssen wir auch weiter sagen, nach rauchen, der Link in Facebook haben wir auch, ne, dass die Leute vielleicht unsere Sendung auch andere Tage, das lohnt sich. Diese Musik, andere, ja, nicht nur am Montag, Fall, hören, sondern Fall. Andere Tage. Die haben die Möglichkeit.
0: Ja, das Stück habt ihr wahrscheinlich schon erkannt. Also das letzte Stück war von einer Band aus, lass mich mal.
1: Chicago.
0: Chicago.
1: Ja, Chicago. Genau,
0: die, also, die Isles of Mars, glaube ich, genau. Hieß die damals. Vehiculo, ja. Aus Spanisch, Vehiculo.
1: Das ist
0: Auto. Auto. Also, naja, für eine Version der Zeit fand ich ganz nett. Also eine Cover, ne? Cover-Version, ziemlich ordentlich gespielt.
1: Für die Zeit und, ja. Ja, und die Instrumente, und, ne, weil die Leute Quitman waren nicht das Beste. Ja.
0: Wir dürfen auch nicht vergessen, dass in Südamerika überhaupt, also ich glaube, in ganz Südamerika gilt das, mit vielleicht eine kleine Ausnahme in Mexiko, ja, ne, dass die meisten Stücke, die am Anfang gespielt wurden, waren alle auf Englisch und viele, viele, unzählige Coverversionen. Erst danach, es lag nicht daran, dass diese Leute nicht konnten, sondern dass wahrscheinlich die Produzenten, die Plattenfirmen, haben sich nicht getraut, irgendwas Eigenes zu zeigen von den Musikern, weil sie,
1: naja, nicht passte, ja, genau. Ja. Da waren nur einige Leute, die ein bisschen Mut hatten und vielleicht diese Leute unterstützen. Es gibt viele Beispiele. Obwohl, das ist interessant, aber das ist nicht für Transistor. Da hätten wir keine Zeit, 2 Stunden da Ruhe.
0: Oh, nee. Aber wir werden uns die Zeit nehmen in den nächsten Wochen. Aber jetzt, was sind die Satanic Girls?
1: Oh, das ist eine interessante Geschichte. Ich habe ein bisschen recherchiert auch, weil es auch ganz komisch, die Geschichte. Die Satanic Girls war eine Gruppe auf 7 Mädchen, die sehr gut Musik gespielt haben. Die
0: 7 Mädchen?
1: Ja, 7 Mädchen haben Musikinstrumente, also schon, dass Mädchen sind, ist es ungewöhnlich in der Rockmusik. Dass die alle Instrumente gespielt haben, auch ist ungewöhnlich. Noch haben auch etwas ungewöhnlich, dass die kommen aus, oder kamen aus der Tschechoslowakei. Tschechoslowakei, sei es richtig.
0: Die damalige Tschechoslowakei.
1: Genau.
0: Also ne? Tschechische Republik plus Slowakei.
1: Okay, die haben eine Tour gemacht in 68, die waren gerade in Schweden. Und in dieser Zeit wurde, ne, die bekannte, sagen wir so, die Annahme von Prag, von der Warschau-Pakt.
0: Ah ja,
1: die 68. Und sie waren in Schweden. Dann könnten sie nicht zurück oder haben sie entschieden, nicht zurückzukommen.
0: Ja, das hätte ich auch nicht getan.
1: Und dann haben in Schweden, mussten dann mit dem Produzent, hat gesagt, okay, sie können hier bleiben, das ist eine lange Geschichte auf jeden Fall. Mhm. Haben gesagt, ja, ich produziere euch, aber die müssen die Stil, weil sie hat im Dixieland gespielt.
0: Ah,
1: das war eine, okay, Dixieland-Band. Und dann haben gesagt, okay, 7 schöne Mädchen, da habe ich eine Idee. Und er hat die Mädchen nach Argentinien geschickt. Er hatte einen Bekannten in Argentinien und hat gesagt, er muss nur ein bisschen...
0: Ein Manager.
1: Der Manager hat einen Musikstil ändern, ein bisschen mehr poppig.
0: Aha.
1: Und ein bisschen mehr Mini-Rock zu tragen.
0: Ja, wahrscheinlich, klar, war typisch in der Zeit.
1: Genau, und dann als die Satanic Girls sind nach Argentinien gegangen, haben 2 Jahre, noch nicht nur in Argentinien, sondern auch in Chile. Die waren in Argentinien und Chile. Sogar haben ein Festival von Viña del Mar.
0: Oh, da war ich auch.
1: Warst du
0: ja,
1: auch?
0: Ich war im Viña del Mar Festival. Da habe ich große Leute gesehen. Aha. Also in Südamerika ein ganz großer. Ich hieß der Leonardo Fabio. Oh. Da habe ich Los Gatos gesehen live. La Balsa habe ich gespielt. Und ein ganz großer, den ich überhaupt nicht kannte. Also klar, ich war ein Kind. Jimmy Cliff.
1: Ja, der Name kenne ich.
0: Wer ist dieser Typ? Also ich war begeistert. Also ich habe überhaupt nicht verstanden, was er da tat, aber ey, wunderschöne Musik.
1: gut, das ist die Geschichte, ein bisschen die Geschichte von den Satanic Girls. Ich gebe jetzt Leute versuchen zu recherchieren, wo sind die Mädels geblieben?
0: Wo sind die jetzt?
1: Ne? Hier sind die jetzt, weil eigentlich
0: sind einige, die in Südamerika geblieben?
1: Das
0: sind die
1: weiß
0: zurück
1: man
0: nach
1: nicht.
0: Tschechien, ja, Tschechien oder Slowakei?
1: Oder Slowakei.
0: Wo kamen die her?
1: Die kommen aus verschiedenen, einige aus Prag und andere Städte.
0: Ne?
1: Andere Städte, aber auch Slowakei auch. Wie gesagt, habe ich auch mitbekommen, dass haben richtig viel gespielt. Die hatten so Verträge für Clubs, das ist normal. Ne? Die haben ja verschiedene sogenannte Clubs spielen, verschiedene Ecken. Und, aber wie gesagt, die Mädels waren hübsch. Kurzer Rock,
0: Publikum. Unglaublich, was die.
1: Aber die Leute nicht gesehen haben, das waren sehr gute Instrumentisten. Die waren alle Profis. Ja.
0: Das
1: haben alle Instrumente gespielt.
0: Aber in der Zeit galt sowas als zweitrangig wahrscheinlich. Ja. Unglaublich, was diese Mädchen, also was überhaupt nicht, Frauen in der Musik in der Zeit ertragen muss.
1: Und das Paradox, Fuchs, sage nur, das ganze Paradox ist, in Tschechien fragen sich, wie könnte das sein, dass eine Gruppe oder Leute, das emigriert von der Tschechischen oder Tschechoslowakei, sind in andere sozialistische Länder auch gegangen wie Chile, weil das war die Zeit von Allende.
0: Genau.
1: Die verstehen das nicht.
0: Interessant. Hey, wie heißen die also?
1: Die Satanic Girls. Und was wir jetzt hören werden, ist auch ein Cover. Und das ganz bekannte Cover, Funk-Cover, werden wir sehen.
0: Okay, es geht los. Erstmal mit den Satanic Girls.

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1: Mit Maja Hoffmann. Der Berliner Dom setzt mit einem Kreuz aus 130 Rettungswesten über dem zentralen Eingangsportal ein Zeichen für die Opfer der Flucht nach Europa. Mit der Aktion beim Namen nennen möchte der Dom auf die Einzelschicksale eingehen. Dazu sollen Namen von auf der Flucht gestorbenen Menschen sowie die Daten und Umstände ihrer Tode auf Stoffbändern geschrieben werden. Kuratorin Birgit Walter bestätigt, dass die knapp 6x4 Meter große Konstruktion bis zum Weltflüchtlingstag am 20. Juni hängen bleiben soll. 24 Elchsichtungen im laufenden Jahr. Die letzte wurde am frühen Samstagmorgen von einem Autofahrer am Autobahndreieck Spreeau gemacht. Dem Elchmonitoring Brandenburg liegen Fotos und Videoaufnahmen sowie Augenzeugenberichte vor, die darauf hindeuten, dass sich seit dem 28. Mai zwei junge Elche im Raum zwischen Grünheide und Spreenhagen aufhalten. In den meisten Fällen handelt es sich um durchziehende Tiere, wie Elchfachmann Michael Striese erklärt. Grundsätzlich ist es einem Elch möglich, dauerhaft in Brandenburg zu leben. Wer einen Elch sieht, kann dies über die Internetseite elch-brandenburg.de melden. Unter dem Titel InFU-Tage finden in dieser Woche die Studieninformationstage der Freien Universität Berlin statt. Die allgemeine Studienberatung und die psychologische Beratung laden dazu ein, im Studierenden-Service-Center oder online an Workshops und offenen Beratungsangeboten teilzunehmen. Die fächerübergreifenden Veranstaltungen drehen sich um die Themen der richtigen Studienwahl und dem Bewerbungsprozess. Das ausführliche Programm der InFU-Tage findet sich unter www.fu-berlin.de/InFU-Tage.
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1: Heute ist das Wetter in Berlin und Brandenburg durchwachsen. Bis zum Abend kann es Schauer geben bei Temperaturen von maximal 19 Grad. Der Nachthimmel ist unterschiedlich bewölkt bei Temperaturen um die 9 bis 10 Grad.
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9: Berlin. Ja, hallo, herzlich willkommen bei Radio Kuli. Heute mit bei uns im Studio
10: der Selim.
9: Richtig. Und neben mir sitzt noch der
11: Christoph.
9: Richtig. Und zu meiner Rechten sitzt heute von Radio Alex noch die
12: Helen.
9: Hallo, wir haben heute das Vergnügen, den großen Umzug bei euch direkt im Radio beschreiben zu dürfen. Und damit ihr überhaupt wisst, wer wir sind, Radio Kuli ist ein Projekt von Mosaik und Mosaik hat mehrere Behindertenwerkstätten, ein Biohof, wo Menschen mit Behinderungen arbeiten und eben wie wir ein BFB-Bereich, ein Förderungs- und Beschäftigungsbereich, und wir haben vor 2 Jahren angefangen, sowas wie ein Podcast oder eine kleine Radiosendung im Haus zu machen und haben uns später mal gedacht, ja, lasst uns das doch mal größer machen und sind dann auf Radio Alex zugegangen.
12: Genau, Radio Alex, da gehöre ich zu. Alex Berlin ist der offene Kanal von Berlin und Brandenburg.
13: Richtig.
12: Genau, und da läuft den ganzen Tag ohne Unterbrechung Fernsehen und Radio. Und der Sinn des Ganzen ist, dass alle Menschen, die hier in der Umgebung leben, die Möglichkeit bekommen, im Radio zum Beispiel eine Sendung zu machen, so wie ihr auch. Und deswegen ist Radio Kuli eine ganz tolle Sendung von Alex Berlin und ist im Radio zu hören.
13: Ja, dann höre ich mich auch gerne, Radiosendung.
9: Genau. Richtig, ne? Ja, den ihr gerade hört, das ist der Salem, der ist schon super lange bei
13: 10
9: uns.
13: 10 Jahre, schon anderthalb, könnte man, fast 10 Jahre bin ich schon drin.
9: Na,
10: über ein Jahr.
9: Ja, mehr als ein Jahr. Also uns, Radio Koli, gibt es jetzt seit ungefähr 2,5 Jahren.
10: Ja, 2,5 geht schon im Buckel.
9: Ja, so viel haben wir auf dem Buckel und so lange ist auch der Salem schon bei uns. Und der Christoph, der ist hier neu dazugekommen und wollte unbedingt auch mal mitmachen und deshalb sitzt Christoph heute bei uns mit im Studio. Stell dich doch mal kurz vor.
7: Genau, um die Technik hier auch mit zu erleben, dass das so Fernsehen oder vor allen Dingen Radio live ist.
9: Ja, also, genau. Ja, genau. Also,
7: dass man das so machen kann.
9: Ja, wir waren auch verwundert, wie wir aus unserem Studio hier in Kreuzberg jetzt mal direkt live sind bei Radio Alex. Und da hatten wir ja, dann war Helen hier mit einem Kollegen und die haben mit uns dann sozusagen die Zwischentechnik aufgebaut und unsere Technik mit ihrer zusammen kompatibel gemacht.
12: Genau, und Das sorgt jetzt dafür, dass wir hier sitzen und auf einem Bildschirm den TV-Livestream von Alex Berlin angucken können. Da sieht man gerade Sophie und EJ, das sind zwei Kollegen von mir, die moderieren live an der Strecke fürs Fernsehen. Und wir haben heute die Ehre, hier zu sitzen und das eben live fürs Radio zu kommentieren.
10: Ja, würden wir sagen, ne?
9: Würden wir sagen. Wir warten ja eigentlich darauf, dass es losgeht, ne? Also, was sehen wir denn jetzt gerade, Salem? Ja, da soll es losgehen, auf unserem Bildschirm, ne? Auf unserem Bildschirm können wir ja verfolgen, was da gerade so passiert. Salem, was siehst du denn da gerade? Geht das da gerade schon los, oder?
10: Also, wo wir arbeiten, in der Nähe.
9: Ja,
10: ist
9: ne,
10: das ist bestimmt die Kotti!
9: Das ist, glaube ich, nicht der Kotti. Helen, kannst du uns sagen, wie die Streckenführung heute ist?
12: Ja, na klar. Also dieses Jahr ist der Umzug auf der Karl-Marx-Allee. Eigentlich war der aber mal am Kotti, da hast du völlig recht.
10: Ja.
12: Das wurde aber wegen Bauarbeiten umverlegt. Das Ganze geht los an der Kreuzung Frankfurter Allee, Ecke Proskauer Straße und Niederbarnimstraße.
10: Nee, das kenne ich nicht.
12: Das ist in Friedrichshain, ist gar nicht so weit weg von hier.
10: Nee.
12: Aber die Wegen ziehen da heute entlang Richtung Westen. Um 13:30 ging es los und...
9: Ja, was ich dann im Internet recherchieren konnte, ich habe mich versucht, ein wenig darauf vorzubereiten, war, also was können wir denn dazu sagen? Heute müssten ungefähr 68, 69 Wagen sein, ein
12: Wagen. Ich glaube, es sind genau 67. Oder?
9: 67.
10: Ja, das geht schon.
9: Ne? Ja, das ist schon eine ganze Menge, oder Salem? Ja. Also 67
10: Aber
9: Wagen.
10: Aber da musst du sehr, sehr aufpassen. Da habe ich schon hingelaufen mit dem Rolli, da Massen Leute. Oh Gott, da kannst du nicht rausgehen.
9: Ja, das muss man schon so sagen, ne? Das sind ganz, ganz viele Menschen unterwegs, die sich das angucken wollen.
10: Da gehe ich nicht raus, da gehe ich nicht hin, wir bleiben hier besser.
9: Ja, wir bleiben bei uns hier im Studio und gucken uns das lieber über den Stream an, oder? Oder was sagst du? Du warst doch, Christoph, du warst vorhin schon auf dem Karneval der Kulturen, hast du gesagt?
7: Was? Ich kenne den Karneval der Kulturen richtig mit großen Boas. Kennst du das?
9: Oh, mit großen Boas?
7: Also Verkleidung?
9: Mhm.
7: Nicht nur, also geschminkt, ne? Klar. Also, ne? Je nachdem, wie alt deine eigenen Kinder sind, und dann hast du auch eine Perücke. Also ich hatte sogar damals eine so James Bond oder so eine richtige Locken.
9: Okay. Also du hast auch
7: irgendwie zeitgemäß sein, so der 60er, so individuell.
9: Ja, schön. Und dann
7: 60, ich bin ja 60.
9: Und dann standet ihr am Rand und habt den Wagen zugeguckt?
7: Ja, genau. Ja.
9: Und heute warst du aber auch schon da, hast du gesagt, bevor du zu uns ins Studio gekommen bist. Was hast du da gesehen? Hast du da schon irgendwas ganz...
7: Da konnte ich auch die Wagen schon sehen.
9: Oh, die haben sich da praktisch schon in Position?
7: Ja, genau.
9: Ah. Ja, also ich war gestern mal aus Recherchegründen, bin ich mal kurz über den Karneval der Kulturen gelaufen und muss sagen, ja, es waren einfach wahnsinnig viele Menschen da und sich so richtig da irgendwie was anzugucken, war echt schwer, weil man eigentlich in so einer Linie war und dann immer stetig nach vorne geschoben wurde und irgendwie abzubiegen war immer ganz schön schwer.
10: Also ich sag mal so, als ich im Karneval der Kultur bin, ja, ich stand da nicht. Gott sei Dank sitzte im Rolli. Und mit dem Rollstuhl wollten wir mit meiner WG da gucken gehen. Ne, die halbe Strecke, zurück.
9: Oh.
10: Das ist voll.
9: Ja, da hast
10: du keinen Platz.
9: Ja, ne, wie gesagt, ne, da sind ganz viele Menschen unterwegs. Und da, glaube ich, ist es schon schwer, auch mit dem Rolli so durchzukommen. Ne?
10: Ich möchte nicht mit meinem Bruder, wenn ich da sehe, möchte nicht da hingehen.
9: Na, da hast du ja Glück, dass du heute, wie gesagt, hier im Studio sitzt. Aber ich habe noch was rausgefunden. Und zwar, heute dürfte es wieder so ein, wie soll man sagen, Ein Jubiläum müsste es sein, ne, Helen?
12: Ganz genau. Der Karneval wird nämlich 30 Jahre schon.
10: Oh!
7: 30?
10: Ja, 30?
12: Seit 30 Jahren. 1996 hat zum ersten Mal der Karneval der Kulturen in Berlin stattgefunden.
10: Okay.
12: Da gab es noch gar kein Straßenfest, da gab es nur diesen Umzug, den wir heute sehen. Der war am Hermannplatz, hier in der Nähe.
10: Ja, da.
7: Hermannplatz.
12: Und am Kotti ging es auch vorbei.
10: Da wohnt mein Bruder.
12: Genau, bis zum Mariannenplatz. Und,
10: der hört schon.
12: Der hört zu. Damals waren aber noch gar nicht so viele Menschen dabei. Da gab es so circa 50.000 Besucher, das ist natürlich schon ziemlich viel. Aber wenn man überlegt, jetzt heute werden Millionen Leute erwartet. Mehrere.
9: Ja, das habe ich auch gelesen. Der Schnitt ging schon über die Millionen in den letzten Jahren. Mhm. Und mittlerweile ist das ja auch zu einem Vier-Tage-Fest gewachsen. Das war damals, glaube ich, noch nicht so.
12: Genau.
9: Und was ich aber auch noch rausgefunden habe, was ich sehr interessant fand, also bevor der erste Karneval der Kulturen auf die Straßen kam, gab es eine Vorarbeit von 3 Jahren. Und das hatte nämlich die Werkstatt der Kulturen in Neukölln. Die haben praktisch damit angefangen und sich überlegt, den Karneval der Kulturen zu initiieren, sozusagen.
12: Der Grund, warum das initiiert wurde, war eine Reaktion auf Rassismus in den 90er Jahren. Da wollten die Gründer einfach mal sagen, wir machen eine Veranstaltung, die gegen Rassismus ist, mit ganz vielen Kulturen und zu zeigen, alle sind gleich.
10: Ja.
9: Genau.
12: Und schön, ne?
10: Schön.
12: Ja.
9: Ja. Und es ging einfach auch darum, Respekt und für ein friedliches Zusammenleben.
10: Also einfach, ich sag mal so, friedlich ist es auch. Friedlich bin ich schon. Einerseits freue ich mich, dass ich dieses Radio Kuli gemacht habe, möchte dieses Radio Kuli noch länger machen, aber hau ich mal in die Pauke.
9: Ja, da hauen wir heute mal hier richtig in die Pauke und ja, klar, wollen wir auf jeden Fall noch länger Radio Kuli machen. Also die nächste Sendung ist ja eigentlich schon, noch nicht gemacht, aber am Dienstag, jetzt am kommenden Dienstag, haben wir einen ganz tollen Gast bei uns. Vielleicht können wir das ja schon mal anteasern.
10: Wer ist das?
9: Na, draußen hängt ein Bild. Das ist die Sophie Passmann, die zu uns ins Studio kommt. Ja, darüber hatten wir...
10: Da muss ich vorsichtig sein.
9: Na, Salem, was heißt vorsichtig? Wir sind richtig gut drauf vorbereitet, weil wir hatten ja auch schon 2-3 Redaktionssitzungen dazu,
10: Passmann.
9: Oder?
10: Passmann!
9: Ja, genau, ne? Die Sophie Passmann. Aber mehr verraten wir jetzt auch darüber nicht. Da müsst ihr dann einschalten, wenn die Sendung denn bei Radio Alex erscheint.
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9: Ja, und da sind wir wieder zurück. Vielleicht haben wir ja noch ein paar Infos über den Karneval der Kulturen. Helen, hast du noch irgendwo was? Ich sehe, du hast ganz viele tolle Zettel.
12: Ja, natürlich. Ich habe ein paar Infos rausgesucht. Was vielleicht ganz spannend ist, es gibt insgesamt 67 Gruppen heute circa. Das haben wir ja vorhin schon gesagt. Ganz schön viele. Ich glaube, wir sind ja bis 16 Uhr heute live. Wir werden wahrscheinlich die ersten 20 Gruppen sehen. Aber da sieht man mal, wie viele das sind, ne? Also meine Kollegen im Fernsehen, die sind, glaube ich, bis 20 Uhr live im Fernsehen zu sehen. Also die sind ganz schön lange am Wegen beobachten.
9: Na Mensch, da haben wir ja richtig Glück hier, dass wir das nur bis 16 Uhr sozusagen machen.
10: Absolut. Da haben wir absolut Glück.
9: Ja.
12: Und was noch spannend ist, also es gibt insgesamt 4.200 Performer und Performerinnen, also Tänzer und Tänzerinnen und Musikerinnen und 1.300 Helfer. Das heißt, insgesamt schwirren da so 5.500 Leute rum, die irgendwie an diesen Wegen beteiligt sind. Das sind echt viele Menschen. Und 10 Gruppen sind sogar zum allerersten Mal dieses Jahr dabei.
10: Darf man fragen, wer da tanzt?
12: Du, das sind ganz viele verschiedene Gruppen, die sehen wir ja gleich. Aus Ländern wie Chile, aus der Türkei, aus Bulgarien.
10: Oh, Türkei, ja. Das kenne ich. Ich komme, Gott sei Dank, aus der Türkei.
9: Na, Mensch, dann hoffe ich, dass da vielleicht auch ein italienischer Wagen dabei ist.
10: Nee,
9: mal so ganz egoistisch. Ja, na, aus der Türkei weiß ich, was ich gelesen habe, gibt das auf jeden Fall ein. Sailor.
10: Mhm. Wir schreien immer so... vielleicht hört mein Bruder, wir schreien immer so, Türkei!
9: Ja, wann schreist du das denn immer? So beim Fußball oder jetzt hier beim...
10: Sag mal so!
9: Ja?
10: Wenn wir was gewinnen im Fußball, dann haben wir was den Pokal abgerockt.
9: Na ja, und dann lohnt es sich natürlich zu feiern, ne? Also da gab es ja auch schon bei bestimmten Siegen, ne, beim Fußball, da war ja dann der Kudamm schon ganz schön gefüllt.
10: Oh ja.
9: Ja, warst du da auch schon mal bei? Wo es dann so auf dem Kudamm richtig losging, wo praktisch deine Landsmänner die Fahnen geschwungen haben und ganz laut gesungen haben?
10: Ja, war schon mal bei, weil, also wenn ich jetzt Fußball gucke mit meinem Bruder, Mein Bruder ist so hektik. Ah, den haben sie nicht geschossen. Wir haben verloren.
9: Okay.
10: Ich sagte, Bruder, bleib mal ruhig.
9: Ja.
10: Wir gewinnen schon, ja.
9: Wie ist denn das bei dir, Christoph? Warst du schon mal bei so einem Public View? Oh, jetzt zum Knoten. Also,
12: Viewing.
9: Ja, genau, bei dem. Warst du auch schon mal draußen Fußball gucken auf einer großen Leinwand?
7: Ja,
9: jetzt habe ich
7: genau.
9: Schön umschrieben.
7: Auf einer großen Riesenleinwand, ja, genau.
9: Ja, bei einer EM, WM?
7: WM.
9: Oh, bei der WM?
7: Sozusagen die ewige oder richtige WM. Doch, perfekt. Also hat mir sehr gefallen. Ich bin zwar nicht nur Fußballfan, aber mich interessiert generell alles, was so mit Sport zu tun hat.
9: Ja, was hast du denn so als Lieblingssport für dich?
7: Fußball und natürlich alles, was mit Bewegung.
9: Ah, so alles rundherum. Also auch Basketball, ja, und Volleyball.
7: Alles, genau, alles, was man so für sich selbst machen kann.
9: Also breit gefächert. Ja. Ne? Salem ist dann eher so dieser Fußballfan, wenn ich das jetzt so richtig verstanden habe.
10: Ich sag mal so, bin ich Fußballfan? Ich war mal, darf man das privatlich reden? Ich war mal in der Türkei. Und dann habe ich den Atatürk-Bild gestellt im Internet. Habe ich mir in mein Zimmer aufgehängt.
9: Ah, okay. Und
10: dann habe ich einen großen Atatürk-türkische Fahne.
9: Mensch, lasst uns mal hier auf dem Bildschirm gucken, in den Livestream rein. Da kann man gerade sehen, wie viele Menschen da sich gerade versammeln und darauf warten, dass es endlich losgeht mit dem Umzug.
10: Wer zieht denn da weg?
9: Es zieht erstmal keiner weg, die ziehen sozusagen um, würde man glaube ich sagen. Okay. Oder Helen, sagt man ja. Umziehen?
10: Ja.
9: Ja, die warten darauf, dass die ganzen LKWs sich so langsam in Bewegung setzen und an den ganzen Menschen einfach vorbeifahren und dabei tanzen, Musik machen.
10: Gott sei Dank sind wir nicht draußen.
9: Guck mal, jetzt, die Polizei setzt sich so langsam in Bewegung.
10: Ja, ja, ja, ja.
12: Man sieht ja auch viele Menschen mit diesen gelben Westen, ne? Und die sind ja dafür da, dass alles auch sicher abläuft. Du meintest ja vorhin, da sind so viele Leute und das stimmt ja auch. Und da müssen natürlich ganz viele Helfer und Helferinnen gucken, ja, dass alles okay ist.
10: Ja.
9: Ja, das sind auch eine ganze Menge. Und man braucht die ja eigentlich auch. Ne? Also
10: wenn ich jetzt hier gucke, Entschuldigung.
9: Ja, sag mal, Selim, wenn du da mal so guckst, was ist los?
10: Wenn ich so hier gucke, 1, 2, 3, 4, 5 gleichzeitig hinter das Auto. Das sind viele Polizisten.
9: Ja, das sind
10: und
9: gerade
10: die
9: ganz
10: kontrollieren, es gibt Leute, die aggressiv werden, wenn sie sagen, die schmeißen die Flaschen rum.
9: Na, meinst du, dass sowas da passiert? Also,
10: na, was denkst denn du?
9: Na, was ich eigentlich denke, Salem, ist, dass die jetzt erstmal einfach dafür sorgen, dass die Strecke frei ist.
10: Ja, das ist klar. Ne?
9: Also, dass dann noch vielleicht welche, die Fotos machen wollten oder so auf der Straße oder genau auf dem Weg des Umzuges stehen.
10: Wir machen auch mal Fotos nach der Sendung.
9: Ja, wir machen mal auch Fotos mit uns nach der Sendung. Aber aktuell würde ich sagen, sind die ganzen Polizeiautos einfach dafür da, den Weg frei zu halten und eben zu gucken, ne, dass die Wagen auch alle gut durchkommen. Aber wenn ich mir jetzt so den Livestream da angucke mit den jetzt schon tanzenden Menschen, sieht das erstmal alles super entspannt aus. Christoph, was meinst du?
7: Super entspannt, so Heimat.
9: Ja.
7: Also so die unendliche Heimat.
9: Mhm.
7: Und so große Gebäude hatte ich, also ich bin ja gebürtiger Norddeutscher, ein Oldenburger, mit ohne Akzent, hoffentlich.
9: Ja, nö, man versteht dich hier absolut
7: ja
9: gut.
7: Ja, man
9: Christoph.
7: Versteht mich gut, deswegen freuen sich alle total.
9: Ja,
7: alles,
9: absolut.
7: Was ich tue, ist so authentisch zu sein.
9: Das ist auch wunderbar, genau das brauchen wir ja hier auch beim Radio. Ja, Salem, was
10: darf
9: hast
10: man,
9: du entdeckt?
10: Darf man fragen, ich habe mal was entdeckt.
9: Na,
10: ist das
9: was
10: hier
9: hast du
10: Maybachufer?
9: Nein, Helen hat ja vorhin schon gesagt, wo es losgeht. Na? Das ist das Frankfurter Tor.
10: Ah, ja, weiß ich. Also Frankfurter Tor, das kenne ich.
9: Super, ja, auf jeden Fall. Und man sieht jetzt, wie die Leute sich so langsam bereit machen, ja, und sich da schon aufstellen. Und man sieht jetzt auch ganz viele Polizisten, die noch vorne stehen und darauf warten, die Leute losschicken zu können.
10: Ist da bei uns auch da draußen voll?
9: Na, also als ich vorhin hier bei uns aus dem Studio aus dem Fenster geguckt habe, war es leer, weil wir sind noch ein bisschen abseits. Ne? Also wir sind ja hinter der Prinzenstraße und da ist eigentlich alles wieder frei.
10: Ach, Gott sei Dank. Darf mein Bruder da vorbeifahren.
9: Na, wie bist du denn jetzt heute hergekommen mit deinem Bruder? Seid ihr mit dem Auto gefahren?
10: Nein. Mein Bruder hat sehr tollen Auto, einen roten Ford.
9: Ah, alles klar. Und was sehe ich?
10: Der hat ein Bett drin. So eine Campingwagen.
9: Ah, okay. Gut, also auf jeden Fall seid ihr hier gut ohne Stau hergekommen.
10: Nee, der ist schon gut, der ist gekommen.
9: So, wir schauen mal jetzt hier, da geht der erste Wagen los, der Sapucao No Samba, würde ich jetzt ungefähr sagen. No
10: Samba, was ist denn das?
9: Samba ist ein Tanz, nach meines Wissens.
12: Ja.
10: Und ach, jetzt geht man zum Italienisch!
9: Nein, das ist nicht Italienisch, das ist eher südamerikanisch.
12: Genau, ja. Völlig richtig.
10: Ja. Südamerikanisch, okay, Entschuldigung.
9: Da ist ja nicht weiter schlimm, ne? Das ist ja...
12: Aber das ist cool, das ist nämlich die allererste Gruppe vom heutigen Karneval der Kulturen. Die machen schon seit 1999 mit, also die sind schon ganz schön lange dabei. Und manche von denen, das sind nämlich circa 200 Leute, die zu dieser Gruppe gehören, manche von denen, die haben sogar schon beim allerersten Karneval mitgemacht. Also das sind richtige Karneval-Urgesteine. Ja,
9: ja, so wie der Wagen hergerichtet ist, kannst du, Salem, erkennen, was da auf dem Wagen drauf ist? Das sieht ja echt...
10: Schon zum Voll, ja.
9: Ja, wird schon
10: darf
9: voll.
10: Darf man fragen, warum hier kein Ton ist?
9: Na, weil du den Ton so ein bisschen auf den Kopfhörern hast. Wir könnten ja mal die Technik fragen, ob die uns diesen Ton so ein bisschen noch ein bisschen lauter machen kann.
12: Jetzt hört man was. Wie gesagt, die
9: erste Gruppe. Ja, aber man hört natürlich auch dann die Fernsehmoderatoren.
12: Genau, da ist gerade Josie am Reden. Liebe Grüße an die Strecke, das ist unsere Kommentatorin im TV.
9: Ganz genau.
10: Wer ist Josie?
12: Eine Kollegin von mir.
9: Ja, also. Ja, seid lieb gegrüßt, liebes Fernseh-Alex-Team. Christoph, kannst du erkennen, was oben auf dem Wagen drauf war? Jetzt ist gerade das Bild weg, aber wir warten mal, bis das Bild vielleicht wieder zurückkommt.
12: Da sieht man die ganzen Zuschauer.
9: So, kannst du das da erkennen, was da oben auf dem Wagen ist?
10: Erstens ist das zu nah, muss man klicken, zu nah klicken, das ist weit weg. Die sind so weiter.
9: Ja, die sind weiter weg, naja, aber die kommen ja langsam auf uns zu. Ja, ne, also wir sehen auf jeden Fall Menschen in bunten Kostümen, die Wahnsinn. Dort tanzen und das ganz toll machen. Ich sehe hier gerade zu sehen eine Frau mit einem Federkostüm, mit Federflügeln und einem Federkopfschmuck, die gerade ganz toll tanzt. Aber worauf ich hinaus wollte, auf dem Wagen ist ein roter Krebs zu sehen.
12: Genau, das stimmt nämlich, weil das Ganze soll ein Mangrovenwald sein. Das ist,
10: Mangroven, was
12: ja,
10: ist denn
12: das? Ja, das habe ich vorher auch noch nie gehört. Nee. Das sind Bäume und Sträucher mit ganz großen Wurzeln und die gibt es in Brasilien. Und
10: Brasilien?
12: Genau, aus Brasilien. Genau.
10: Darf ich? Entschuldigung.
12: Na klar.
10: Ich wollte aus unterbrechen.
12: Mach mal.
10: Ich war mal in meiner alten Werkstatt eine Frau kennengelernt, die aus Brasilien ist.
12: Wirklich?
9: Echt?
10: Das war solche tolle Frau. Super. Die war, weil er hat bei unserer Pashima gearbeitet, kennt mich noch. Dann hat sie gesagt zu mir, Selim, es kommt aus Brasilien.
9: Oh, also ja, hast du schon mal eine echte Brasilianerin kennengelernt?
10: Sozusagen, aber sie wollte auch bei unserer Pashima wechseln.
9: Naja, manchmal findet man auch einen anderen Arbeitsplatz oder so.
10: Das ist klar.
9: Du hast ja auch in deiner Laufbahn schon...
10: Ich habe schon wieder hier... Ich möchte von Birgit bedanken, dass ich hier bleiben möchte.
9: Na, du wirst auch hier bleiben, Salem. Da gibt's ja wohl kein Reden drüber.
10: Nee.
9: Und jetzt schauen wir mal weiter hier. Jetzt sehen wir gerade einen grünen Frosch, haben wir gesehen, ne? Einen Menschen in einem grünen Froschkostüm.
10: Oh ja.
9: Und weiter sehen wir... Christoph, was sehen wir hier gerade? Na, jetzt sehen wir nochmal den Wagen, ne, und Menschen auch in orangenen Kostümen auf wahnsinnig hohen Stelzen.
7: Eigene Stelzen.
9: Ja,
7: also
9: ne?
7: Richtige Stelzen.
9: Salem, was siehst du? Ne? Da sehen wir jetzt nochmal den Wagen mit dem Krebs aus dem Mangroven, also dem Mangrovenkrebs.
12: Mhm.
9: Und wie gesagt, die Tänzerin mit dem wahnsinnig hohen Stelzen.
12: Ja.
9: Und guck mal, jetzt können wir auf dem Wagen direkt drauf gucken. Jetzt nicht mehr, aber da auch noch ein toll verkleideter Mensch als Schmetterling, würde ich jetzt behaupten.
12: Ja, das sind alles Tiere aus diesem Wald. Da gibt es Krabben und Frösche und es gibt wohl auch Leute, die sollen aussehen wie Schlamm.
9: Oh, wie Schlamm. Na, die haben wir jetzt noch nicht gesehen, aber wir schauen mal.
10: Ich sag mal so, ich möchte nicht in den Rängeleien dahin gehen. Wir gucken das zu.
9: Genau, wir gucken lieber hier aus sicherer Entfernung zu und können trotzdem den ganzen Karneval der Kulturen
10: genießen,
9: uns angucken. Genießen, genau, richtig, Salem. Und hier sehen wir nochmal den tollen Mangrovenschmetterling.
10: Was ist denn ein Mangroven?
12: Das sind Bäume, Sträucher, genau, in Brasilien.
9: Genau, das hatte die Helen ja schon vorhin gesagt. Ne? Mangrovenwälder sind Bäume mit großen Wurzeln und drunter fließt das Wasser.
10: Ja, so.
9: Ja, ne, da hört man die Trommeln ganz doll.
7: Ja, genau. Schauen wir mal.
9: Ja, und man hört ja auch im Hintergrund, ne, Salem hat es gerade angedeutet, die Trommeln. Christoph, ja. Was sagst du zu der Musik, die du gerade hörst?
7: Trommeln? Ja, richtige Trommeln.
9: Ne, also. Und hört sich auch sehr laut an, rhythmisch.
7: Ja. Ja.
9: Ne? Und da wir jetzt wissen, dass das was mit Brasilien zu tun hat, passen auch der Trommelrhythmus da eigentlich ganz gut zu.
7: Schnell.
9: Oder Salem, was sagst du?
7: Aber wie ein richtiger Umzug.
9: Ja. Christoph?
7: Ja, wie halt ein richtiger Umzug.
10: Vielleicht ist es darf man fragen?
9: Na?
10: Vielleicht ist es ja, vielleicht laufen die Richtung bei unsere, kann ja sein, dass das mehr bei unsere Kotti laufen.
9: Ich glaube, am Kotti kommen sie heute nicht vorbei.
10: Nee, na,
12: da sind wir heute ganz safe. Wir sind ganz entspannt. Wir haben es hier ruhig.
10: Wir sind ruhig. Ja. Oh, guck mal. Oh, das ist ja ganz schön verkleidet.
9: Ja, oder? Da, was sehen wir da? Ne? Das auf den hohen Stelzen mit orangenen Kostümen.
7: Und Wahnsinnsabsätze.
9: Ja, Wahnsinnsabsätze. Also, hier sind auch nochmal, ich würde jetzt sagen, Samba-Tänzerinnen zu sehen mit Kopf.
10: Samba!
12: Ja, genau.
9: Ganz genau. Ja, und alle mit guter Laune, ne? Ja. Alle mit einem Lächeln im Gesicht und.
12: Ui.
9: Ja, Salem. Warum sagen wir gerade ne? Weil die eine Tänzerin so gerade ganz nah an die Kamera gekommen ist und in die Kamera gelächelt hat. Und hier.
10: Ja, weil das da lustig ist. Die haben schön verkleidet. Ganz schön tolle Frau, ne? Stell dir mal vor, ich nenne mir meine Betreuerin Frau Küker. Zum Beispiel.
9: Ja.
10: Wenn sie da verkleidet ist.
9: Das können wir am Montag vielleicht, am Montag können wir ja gar nicht nachfragen, weil da haben wir ja einen Feiertag, das ist der Pfingstmontag. Wir können am Dienstag nachfragen, ob sie sich das angeguckt hat. Ja, da könnte man dann nachfragen. Und guck mal, hier sehen wir jetzt wieder ganz die große Trommeltruppe. Das sind ja auch ganz schön viele Menschen, die da mit ihren Trommeln stehen.
12: Ne? Oh ja.
9: Und könnt ihr sehen, was die haben alle Hüte auf, sehe ich.
10: Ja.
9: Und habt ihr gesehen, was die auf den Hüten drauf hatten?
7: CDs.
9: Nein, ich glaube, guck mal, vielleicht sehen wir die nochmal. Jetzt könnten wir das nochmal ganz gut sehen. Na, was seht ihr da? Christoph?
7: Ja?
9: Was haben die an den Hüten dran?
12: So orangene kleine Tierchen.
7: Ja.
12: Kennt ihr das?
7: Ja.
10: Krebse.
9: Richtig, die Krebse. Genauso ein Krebs, wie vorne auf dem Wagen zu sehen war. Und
10: die sind ja ganz schön laut.
9: Die sind ganz schön laut, ja.
10: Mann.
12: Das ist auch die Message von dem Wagen. Die sagen nämlich, wir sind laut, kreativ und gegen soziale Ungleichheit. Das ist deren Motto.
9: Das ist auf jeden Fall
10: ein Motto. Wir sind nicht laut.
12: Die sind laut.
10: Ja,
9: die sind laut, aber das hast du ja auch schon gesagt, Salem, ne?
11: Kulturelle Widerstandsbewegung, die in den 1990er Jahren.
9: Oh, da hören wir gerade im Hintergrund was dazu.
11: Sifi entstanden ist. Das ist die Hauptstadt des brasilianischen Bundesstaats Pernambuco. Und Mangroven, das ist ein Ökosystem zwischen Fluss und Meer. Ich weiß nicht, ob du davon schon mal gehört hast.
14: Na klar, auf jeden Fall.
11: Geprägt auf jeden Fall von Schlamm und Gezeiten, Sträuchern. Das können wir hier auch richtig gut in den Kostümen sehen.
10: Welche Richtung ist das? Welche Richtung laufen die?
12: Die laufen, die sind auf der Karl-Marx-Allee, laufen da die ganze Strecke runter Richtung Westen, Richtung Alexanderplatz.
10: Alexanderplatz.
9: Oh, da haben sie eine richtig große, breite Strecke, wo sie sich auch wirklich
7: bewegen können.
9: Ja.
10: Wo ist Alexanderplatz weit weg?
9: Na, von uns aus hier nicht. Wir können, glaube ich, manchmal sogar den Alexanderplatz, den Fernsehturm sehen von hier aus, Hille. Also ganz so weit ist es nicht weg, aber so weit, dass wir nicht in das Getümmel kommen.
12: Ein Glück.
10: Nee, lieber nicht.
12: Und man sieht auch, das Wetter ist ganz toll. Heute ist es ganz warm draußen. Im letzten Jahr, weiß ich noch, da hat es ein bisschen geregnet und war nicht so schön. Da freue ich mich, dass dieses Jahr wenigstens nicht, dass es nicht regnet und dass die Sonne scheint.
9: Ja, das auf jeden Fall, aber wenn es zu warm wird, also wenn ich sehe,
10: das wie ist, da wie, kriegst du Hitzekorn aus.
9: Ja, ne, wenn die Tänzerin, die
10: hallo?
12: Wir können ja mal reinhören, was Sophie an der Strecke für ein Interview ganz genau führt, würde ich sagen.
10: Sophie?
12: Ja. Also,
10: komm mal reinhören.
9: Ah, ich sehe hier also auf jeden Fall mit englischsprachigen Menschen, also scheinen auch wirklich Leute von außerhalb, also nicht leise? Nur Berliner zu sein.
12: Ja, die gehören nämlich zur Gruppe tatsächlich. Das sind Teilnehmerinnen der Gruppe, mit denen sie gerade spricht.
10: Ja.
9: Oh, das ist ja cool.
12: Mhm.
15: Usually she asks why we focus.
10: Hallo.
15: So basically we focus a lot on Rio de Janeiro and São Paulo, but this is a very important social movement from the northeast of Brazil that has been often been neglected, also inside our country. So it's really, it's a pleasure actually to all of us to represent such an important culture, counter-cultural movement that involves music and mixture of our own genres, musical genres, but also with the international world that is just out there. That's why we have the whole theme in the car, the antenna, the crab that represents the strength of our people and this connection with the world.
9: Ja, auch hier war gerade wieder der Krebs das Thema, ne? Scheint heute auch der Krebs unter einem großen Motto dort zu stehen.
10: Ja.
9: Oder Salem? Aber ich meine, der sah auch schon richtig cool aus, dieser große rote Krebs. Also er war ja bestimmt an die 2 Meter groß, würde ich behaupten.
10: Bestimmt, ja.
9: Ja, oder?
16: Wie groß bist du?
9: Ja, na, verrate ich das okay? Na gut, ich passe hier ganz gut hin. Das Mikro, ich bin nämlich 1,69 Meter groß.
10: Das geht ja noch.
9: Na, das geht noch. Oder ich kann noch über diese Tischkante hinweg gucken. Christoph, weißt du denn, wie groß du bist?
16: Ich bin 1,80. Na, ehrlich.
9: Okay, ehrlich. Was wäre denn?
16: 1,89, ja.
9: 1,89? Mhm. Also, ja, doch, das kann gut hinkommen. So, weil wir jetzt alle schon unsere Größen verraten haben, Helen?
12: Ja. Ich glaube, in meinem Ausweis steht 1,69 auch.
9: Ja, ja, genau. Dafür habe ich mich auch ganz schön gestreckt damals.
12: Ich hatte gehofft, dass die 1,70, aber dann ist auch okay, 1,69.
9: Ja.
12: Und du, Selim, wie groß bist du?
10: Oh.
9: Naja, ich würde jetzt auch so schätzen, an die 1,68, 1,70, so.
10: 70? Ja,
9: ja, das kommt schon hin. Du bist ja ungefähr so groß wie ich. Ne? Also wir beide können ja immer noch ganz
10: also entspannt. Also wenn wir nebeneinander stehen.
9: Mhm. Naja, dann sind wir fast eine Höhe, ne?
10: Ja.
9: Ja, da wir gucken drei. Uns direkt in die Augen. Ne?
10: Na gut, es geht noch.
9: Ja, absolut. Also ich sag mal so, zum Radio machen reicht's, ne?
16: Ja.
12: Es gibt ja auch die Radiogesichter, sagt man ja. Das sind die Gesichter, also mein Gesicht die man nicht sehen man muss. Nicht.
9: Ja.
10: Aber mein Gesicht sieht man nicht.
9: Nö, unser Gesicht sieht man nicht. Das finde ich aber auch ganz angenehm. Also dadurch ist alles ein bisschen entspannter. Und wenn man
10: vielleicht nur sieht man ja unser Gesicht.
9: Naja, also wo man unsere Gesichter ja sieht, ist, wenn Radio Alex uns ein bisschen promotet, ne, auf dem Insta-Kanal. Da schaue ich ab und zu mal rein.
12: Genau, da kann
10: dann kann mein Bruder da auch hingehen, Insta-Kanal.
12: Auf jeden Fall.
9: Na klar, kann der da auch reingehen. Und natürlich sieht man unsere Gesichter auch ein bisschen Eigenwerbung, muss auch sein, denn auch Radio Koli hat seinen eigenen Insta-Kanal. Und auch da kann man eben ab und zu mal Neuigkeiten über unser Schaffen sehen.
12: Das stimmt.
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10: So.
9: Ja, so, Salem. Ich würde sagen, ich glaube, wir sehen jetzt gerade im Stream den nächsten Wagen, also den zweiten Wagen, auf uns zukommen. Und wenn mich nicht alles täuscht, ist das Orga por Bolivia.
12: Richtig.
9: So habe ich mir das zumindest abgetippt.
10: Bolivia, wo ist denn das?
12: Das erkennt man auch an den Flaggen. Das ist die bolivianische Flagge. Bolivien ist in Südamerika, ganz schön weit weg von hier.
10: Das ist schon weiter weg, da geht nicht hin.
9: Ja, also nein.
12: Deswegen kommen sie ja auch her zum Glück. Heute hier am Karneval der Kulturen 2026.
10: Oh, schon lange her.
12: Den Tanzstil, den man hier sieht, das ist Folklore tatsächlich. Kenne ich gar nicht so gut, diesen Tanzstil, aber vielleicht werden wir den gleich mal sehen und erkennen, was das ist. Worauf ihr mal achten könnt, bei dieser Gruppe ist das ganz besondere, der ganz besondere Mittelpunkt ein Vogel. Vielleicht sehen wir den gleich.
9: Oh, nach dem werden wir jetzt erstmal Ausschau halten. Aber was ich auch sagen kann oder sehe, ne, wir sehen das ja, sind die sehr auffällig bunt gekleidet, ne, mit ganz tollen traditionellen Gewändern.
10: Ja. Aber der zum Beispiel.

0: Wender anhaben zu müssen.
1: Absolut, die sehen ganz schön warm aus. Mhm. Tatsächlich sieht man da auch den sogenannten Andenstrauß, beziehungsweise wollen sie mit ihrem Tanz auf den Andenstrauß hinweisen. Und der ist nämlich durch menschliche Einflüsse vom Aussterben bedroht. Und deswegen wollen sie mit ihrem Tanz zeigen, wie wichtig es ist, diesen Andenstrauß am Leben zu erhalten.
2: Also wenn ich im Auto gesessen habe,
0: ja.
2: mein Bruder tippt, also, der tippt darauf.
0: Ja.
2: Wo ist denn das? Ich sehe das nicht. Ich höre das nicht. Naja, dann hat er so eine falsche Sender getippt an seinem neuen Auto. Du musst es von zu Hause
0: hören. Ja.
3: Ja.
2: Oh.
0: Ja, das stimmt. Ne? Also nicht nur den Andenstrauß gibt es ja in Bolivien, sondern ist auch bekannt für, na, die Technik hat uns das gerade verraten.
2: Na, Lamas, da würde ich vorsichtig sein. A, er war schon in diesen Tiereladen.
0: Im Tiereladen? Der Zoo Tierpark vielleicht? Ah, im Tierpark, Zoo? Okay.
2: Oh.
0: Und da hast du auch
2: wenn
0: schon
2: da
0: mal...
2: Lama steht und der spuckt in mein Gesicht, was willst du denn da machen?
0: Naja, dann darfst du dem Lama, glaube ich, keine Grimassen zuschneiden, nee, ne, damit der sich
2: vorsichtig!
1: Aber die spucken nur, wenn sie sich nämlich angegriffen oder irgendwie provoziert fühlen.
0: Richtig. Okay. Olli in der Technik, das war nicht nur das Lama. Welches Tier war es noch?
2: Alpakas.
0: Richtig, die Alpakas, ja. Alpakas, die spucken aber nicht wie die Lamas?
2: Die spucken nicht, ne.
0: Ne? Okay, na dann... Gut,
1: und
0: dann
1: da hat man gerade so ein Bild
2: gesagt, mit den Lamas musst du vorsichtig sein.
0: Naja, für die Lamas wär's da unter Umständen vielleicht auch ein bisschen Lautzählem, oder? Also wir haben ja vorhin mal reingehört, ja, wie laut es da ist, ne? Auch schon mit den Trommeln und allem. Und hier sehen wir jetzt wieder, wie die Leute über die Straße tanzen und lachen mit ihren Kopfbedeckungen, mit den Straußenfedern vom Andenstrauß.
1: Genau, da hat man auch gerade so ein kleines Bild gesehen von diesem Andenstrauß, der eben vom Aussterben bedroht ist, und das wollen wir natürlich nicht. Deswegen wollen sie mit dieser Performance zeigen, was dieser Andenstrauß eigentlich für ein Tier ist.
0: Naja, und wenn das eben einfach zum Nationalgut gehört, ne, oder einfach, ne, dann ist ja auch jedes Tier schützenswert. Ne?
1: Absolut. Und diese Gruppe gibt es auch schon, ein kleines Mini-Jubiläum seit 10 Jahren beim Karneval der
2: Kultur. Oh,
0: 10 Jahre, also auch wesentlich länger, als es unser Radio gibt.
1: Genau, das stimmt.
2: Also ich sag mal so, wenn ich so lange mache, ah ja, da schon über einen Buckel kann ich schon reden.
0: Naja, also ich sehe, noch hast du keinen Buckel vom Radio Kohli bekommen. Ne? Und Christoph auch nicht.
3: Nein.
0: Nee, ne?
3: Ich höre nur Radio Kohli.
2: Radio Kohli.
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0: Ja, und da sind wir wieder zurück und gucken uns weiter hier an, was wir hier im Stream sehen. Und da sehen wir weiter den zweiten Umzugswagen Port de Bolivia. Und immer noch tanzen die mit ihren Gewändern. Ja, wow. Bolivien, ne? Ja, wow. Ne? Also ich finde auch die Farben der Kostüme, also hier sieht man Orange mit rotem Rock und grün abgesetzt und eben dazu noch.
2: Gibt die auch große Männer? Manche stehen die großen Männer da im Wagen.
0: Ja, also ich habe da, guck mal, da tanzen jetzt auch die Männer, auch in traditionellen Gewändern, würde ich sagen, ne? Mit wie so einer Art buntem Poncho und kurzen Hosen und langen bunten Socken mit einem Muster drauf. Also das sah mir jetzt nach den Männern aus, ne? Jetzt sehen wir hier wieder die Frauen tanzen. Ne, und die müssen sich sogar ihre Hüte festhalten, weil dieser Federschmuck ja so extrem, ja, ne? Genau, Christoph, ne? Der ist ja so riesig. Ne? Und das muss auch bestimmt ein Gewicht sein. Also ja. Wahnsinn. Weiß denn jemand von euch,
1: welche Sprache man in Bolivien spricht?
2: Nee.
3: Spanisch.
1: Richtig.
2: Spanien. España! Ja, pasta, pasta!
0: Cool. Also da bin ich gerade auch an meine Grenzen gekommen. Super, Christoph. Ja. Cool. Spanisch.
3: Ja.
0: Ja, Wahnsinn.
3: Oder Portugiesisch. Nee, aber ich war ja noch nicht in Spanien.
0: In Spanien warst du noch nicht?
3: Auf jeden Fall. Das ist schon so lange her, aber wie gesagt, die Frauen können alles. Die können verbinden das alles miteinander.
0: Also wenn ich mir das so angucke, Helen, hast du eine Ahnung eigentlich, wie lange die an so einer Performance arbeiten? Das ist ja wahnsinnig, was performt wird an Tanz, an Choreografie und so, ne? Also Die müssen ja jetzt schon eigentlich fürs nächste Jahr arbeiten, oder?
1: Ich denke auch. Ich glaube, auch nach dem

0: Karneval ist vor dem Karneval. Und wenn man auch hört, dass die Gruppen schon seit 10 Jahren dabei sind, dann, glaube ich, entwickeln die sich einfach Jahr für Jahr und werden immer routinierter. Und aber ich glaube, die trainieren wahrscheinlich fast jeden Tag, würde ich mal sagen.
1: Ja, ja, ne? Oder? Und dann geht das ja auch wieder los mit neuen Kostümen. Ja. Und dann wird sich überlegt, wie wird der Wagen nächstes Jahr gestaltet. Mhm.
0: Und die haben auch alle einen festen Sitz irgendwo in Berlin. Diese Gruppe zum Beispiel ist in Charlottenburg.
1: Oh, ist das jetzt der dritte Wagen?
0: Ich glaube, ja.
1: Dann ist das der Adler e.V.
0: Richtig.
1: Richtig.
0: Und auch da kann man an den Farben so ein bisschen erahnen, um welches Land es geht. Ich sehe nämlich Gelb und Blau. Ja, hier sehen wir und das ist nämlich die Flagge von der Ukraine.
2: Oh, Ukraine, weiß ich.
1: Richtig.
2: Dazu möchte ich was sagen.
0: Ja.
2: Von meiner Schwester.
1: Ja.
2: Habe ich da ukrainische Frau gesehen. Ukrainische Frau, aber vorsichtig mit der Ukraine. Dann hat er mein Schwager ja erzählt, Selim, darfst du mal, küss mal diese Frau. Ich sag, hallo? Mhm. Erstens kenne ich nicht die Frau. Viertens, warum sollte ich eine Frau küssen, die ich nicht kenne?
1: Ja, ne, also wir küssen erstmal generell, ja genau, wir küssen erstmal keinen, den wir nicht kennen. Nee. Ne? Und aber um mal zurück zu dem deutsch-ukrainischen Zentrum Adler e.V. zu kommen, da geht es nämlich eben, und das passt eigentlich gerade rein zu dem, was du gesagt hast, um den Kinderschutz ganz groß. Ne? Und das ist ja auch sehr wichtig, gerade mit dem, was jetzt in der Ukraine gerade passiert.
2: Die sind arme Leute, kein Geld und...
1: Richtig. Ja. Ne? Aber da trifft es eben häufig auch, ne, die Schwächsten der Gesellschaft, das sind eben die Kinder, und der Verein setzt sich sehr für den Kinderschutz ein.
2: Glaube ich.
0: Und als Zeichen dafür, dass es hier um Kinder geht, werden wir gleich oder sehen wahrscheinlich schon Störche. Weil der Storch ist ja oft auch ein Symbol fürs Kinderkriegen, und deswegen ist das hier das Symbol des Wagens. Und es soll eben zeigen, es ist ein Symbol für Frieden, für Hoffnung. Und Leben.
1: Na, ja. Dann sieht mir das ja hier auch nach den Tänzerinnen aus, ne? Mit ihren weißen Flügeln, weißen Kostümen, die ja dann auch schon so ein bisschen an Storchen schwingen erinnern. Ne? Und dann eben noch die, ne? Guck mal, jetzt hier in einer Choreografie mit einer Art Bandtanz, so würde ich das jetzt bezeichnen. Ne? Ja. Einer steht in der Mitte, ein Kranz, gehalten von zwei Menschen mit ganz vielen blau-gelben Bändern, und die Tänzerinnen haben sich die Bänder geschnappt, und in einer Choreografie werden die Bänder ja wie geflochten, wie Zöpfe.
2: Ja, so naja.
1: Oder Salem, was sagst du? Habe ich das mehr oder weniger richtig?
2: Hast du auch toll erzählt.
1: Ja, habe ich das so richtig beschrieben, ja?
2: Ja.
0: Habt ihr gerade gesehen, wer da so in der Mitte saß, ganz oben, da saß jemand, seht ihr, da oben sitzt jemand mit einem roten Kranz auf dem Kopf. Könnt ihr erkennen, wer das ist? Das ist auf jeden Fall ein kleines Mädchen, das ist ein Kind.
1: Genau.
2: Kind.
1: Das von den Männern getragen wird. Jetzt wird es gerade abgesetzt und schließt sich der Tanzgruppe an.
0: Genau. Und diese Gruppe ist dieses Jahr so in der Form zum allerersten Mal dabei. In den letzten 2 Jahren haben sie mitgemacht, aber in Kooperation mit einem anderen Verein zusammen, mit Kultura e.V. Aber dieses Jahr sind sie in der Form zum allerersten Mal dabei.
1: Dafür, dass sie zum ersten Mal dabei sind, Salem, haben sie aber eine tolle Show gerade gemacht, ne?
2: Ja.
1: Oder? Es war auf jeden Fall schön anzusehen, wie die Menschen dort getanzt haben.
2: Ja.
1: Jetzt sieht man hier noch... Genau, jetzt sieht man noch die Tänzerinnen und Tänzer durchs Bild laufen, und die Fernsehmoderatorin von Alex interviewt wahrscheinlich jemand aus dem Verein.
0: Genau, das ist Sophie. Ich würde sagen, wir hören da mal rein, was Sophie die Leute aus dem Verein fragt.
2: Ich höre mal rein.
0: Ja.
3: Show teilzunehmen, ich war einverstanden von Anfang an, weil ja, natürlich, die Kinder sind sehr wichtig. Ja, die Kinder wachsen in der Familie, und ja, ehrlich gesagt, besonders wir in der Ukraine verstehen besser, ja, was die Kinder brauchen, Ruhe, brauchen Pflege, brauchen ihre Eltern ja immer neben, und weil die Kinder, die jetzt wachsen, die bilden unsere Zukunft. Die bilden Zukunft dieser Planet, ja, unserer Erde, und deshalb, ja, die Kinder ist natürlich, die Blumen, die wachsen, und die Blumen brauchen die Pflege, ja, die Kinder brauchen auch die Aufmerksamkeit, brauchen ständig die Hilfe, und natürlich, ja, die brauchen Eltern, ja, Blumen brauchen den Gärtner, Kinder brauchen ihre Eltern.
4: Und deswegen hast du deinen Sohn mitgebracht. Ivan, hi. Warst du sehr aufgeregt heute Morgen?
5: Also nicht unbedingt aufgeregt, aber ich freute mich auf dieses Parade sozusagen.
4: Es sah auch richtig toll aus, eure Performance. Hat auch viel Spaß gemacht, oder?
5: Ja, das stimmt. Also mir macht das ja ganz viel Spaß. Ja.
4: Ihr seid ja dieses Jahr das erste Mal alleine dabei. Vorher hattet ihr ja kooperiert mit der Gruppe Cultura e.V. Was bedeutet es dir jetzt heute auch alleine, die ukrainische Kultur hier zu repräsentieren?
3: Sag mal. Ja, natürlich, es ist die Verantwortung, ja, weil im Großen und Ganzen ukrainische Kultur ist nicht so gut in der Welt bekannt. Was, und wir bringen diese Kultur bei. Wir erzählen, dass wir existieren seit mehreren tausend Jahren als Nation und diese Kultur entwickelt sich ja seit vielen, vielen Jahren. Natürlich ist es sehr wichtig. Und ja, wenn diese Verantwortung auf zwei Schultern fällt, dann ist es ein bisschen leichter. Wenn auf eine Schulter, ja, natürlich ist mehr Verantwortung, mehr mehr, einfach mehr.
4: Ja, viel zu tun natürlich. Habt ihr denn alles selber vorbereitet? Wurden die Kostüme extra angefertigt oder hattet ihr die schon im Kleiderschrank? Wie sah das aus?
3: Ja, so viel ich weiß, es wurde ein Zeichen an die ukrainischen Familien, an die ukrainische Gemeinde und ja, fast alle Ukrainer haben Wischewankas zu Hause. Es ist ja eine Tradition, die unbedingt in jeder ukrainischen Familie gibt. Jeder ein Familienmitglied hat eine Wischewanka. Also teilweise die Kostüme wurden vorbereitet, aber die Kostüme der Tänzerinnen, ja, die waren natürlich ja speziell für diese Ereignis entwickelt, gemalt, designiert und ja.
4: Super, total schön. Vielen, vielen Dank, dass ihr kurz Zeit hattet.
2: Hallo? So, ja.
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1: Und da sind wir wieder und haben mal, also besser konnte man das ja gar nicht beschreiben, als das der Herr gerade gemacht hat. Mhm. Wofür die jetzt praktisch stehen, ne?
2: Absolut.
1: Und wofür sie ja auf sich aufmerksam machen. Ne? Das war auf jeden Fall eine gute Aussage und ja, Selem, du hast immer wieder reingeguckt und...
2: Na, ich hatte da reingeguckt und gleichzeitig mein Ex-Schwager hier nachgedacht, der hatte mit meiner... Also der hat mir die Frau gezeigt, wir sind irgendwo im Café, da haben meine Alarmglocken angegangen.
1: Oh, okay.
2: Pass aber, mal auf. Gut, er hat ja. mir gesagt, na Selem, guck mal, ich hab eine tolle Frau. Fester so an, Entschuldigung. Ist er hallo? Erstens kenne ich nicht. Also,
1: ja, das Selem, das ist aber schon auch
2: lange
1: ziemlich
2: her.
1: Lange her und ziemlich geheim, würde ich sagen, oder? Also geheim, das ist ja wirklich was von zu Hause.
2: Ja, ja.
1: Christoph, was siehst du hier auf den, sehen wir jetzt hier gerade schon den nächsten Wagen kommen? Ja. Also da sehen wir jetzt auf jeden Fall schon den vierten Wagen, würde ich behaupten.
2: Vierten,
1: aber
2: ja,
1: bevor es mit dem vierten Wagen weitergeht und wir beschreiben, was da zu sehen ist, gibt's mal erstmal einen kleinen Jingle von Radio Alex.
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0: Genau, wir sind nämlich hier bei Alex Berlin im Radio. Genauer gesagt sind wir bei Radio Kuli, was auf Alex Berlin...
2: Kuli!
0: Genau, Radio Kuli. Und wir dürfen heute hier den Karneval der Kulturen 2026 live im Radio kommentieren.
2: Oh, ist das schon 2026?
0: Ja, das
2: meine
0: ist das
2: Güte.
0: Jahr. Ja,
1: ja
0: geht
1: na,
0: schnell.
1: Die Zeit verfliegt, oder?
2: Aber die Zeit verfliegt.
0: Genauso verfliegt auch irgendwie die Zeit hier auf dem Karneval. Wir sind nämlich schon bei Wagen 4 angelangt. Der heißt Kashiwa Ren.
1: Richtig.
0: Kashiwa,
1: oh. Hier, das sieht mir... Ich würde jetzt erstmal sagen, so als Laie, das geht in die indische Richtung, schon auch ein bisschen nach dem Namen zu gehen. Haben die auf jeden Fall so als Mittelpunkt tragen die, ja, wie so eine Skulptur, ne? Also das tragen die, ja, da gibt's Träger, die das auf den Schultern tragen müssen.
2: Mhm. Müssen die im Schulter oder?
1: Ja, ja, also wenn ich mir jetzt die Bilder angucke, klar auf den Schultern, damit ja auch die Figur nach oben zu sehen ist. Christoph, was siehst du denn da?
0: Tatsächlich sieht man da einen Schrein, das ist ein Wort für ein sogenanntes, also für ein Heiligtum. Und weil das so schwer ist und so viel wiegt, müssen das 30 bis 40 Personen da gerade tragen.
2: Denn tatsächlich, das ist ja schön schwer.
0: Das ist super schwer. Ja,
1: auf jeden Fall.
0: Aber diese Gruppe kommt tatsächlich aus Japan. Das geht hier, genau. Das ist ein japanischer Tanz.
1: Dann sind wir aber vollkommen falsch abgebogen.
2: Naja. Oh.
0: Aber der Name hätte auch nach Indien gepasst. Da bin ich einer Meinung mit dir. Genau, und sie tragen diesen Schrein, der heißt im Japanischen heißt der Mikoshi und kommt aus der Matsuri-Kultur. Alles ganz neue Namen für uns, glaube ich. Davon habe ich noch nie was gehört, aber der hat eine große, große Bedeutung für die japanische Kultur.
2: Ja.
1: Na, da lernt man jetzt aber auch nochmal richtig was dazu, oder? Mhm. Also so ein Karneval der Kulturen ist eigentlich schon echt eine tolle Sache.
2: Ja.
1: Wenn man sich überlegt eben, ne, wann hat man mal die Möglichkeit, so viele verschiedene Kulturen, ja, in Frieden und Einklang eigentlich, zusammen feiern zu sehen, oder? Was sagt ihr?
2: Naja, wenn ich so sehe, schon ein toller Tanz.
1: Oder? Und es ist auch wirklich friedlich alles. Also auch die Menschen, am Rand stehen sieht.
2: Noch ist es friedlich, aber pass mal auf, wenn die da die Steine in den Hosentaschen...
1: Also ich würde mal sagen, wir sind jetzt hier nicht beim 1. Mai und es ist nicht das Motto, Steine in den Hosentaschen zu haben, sondern ich denke, genau wie wir wollen die Leute sich einfach an dem Anblick der tollen Wagen erfreuen, ne, an dem bunten Kostüm, an den Tänzen.
2: Logisch.
1: Ne, und auf dem Straßenfest an sich kann man ja dann eben auch kulinarisch die ganzen Kulturen erkunden. Also da gibt es ja ganz viel verschiedene Sachen. Also was habe ich gestern gesehen? Von argentinisch über koreanisch. Also alles quer durch. Italienisch habe ich gesehen.
0: Türkisch bestimmt auch.
1: Türkisch,
2: ja, ja.
0: Kennst du ein türkisches Essen, was dir besonders gut schmeckt?
2: Ich sag mal so, wenn ich jetzt türkisches Essen esse, sag mal, also...
0: Was isst
2: du da? Tut mir leid, darf man nichts zu sagen. Ist ja meine... Also wenn ich mit meiner Schwägerin bin, die kocht gerne.
1: Und was kocht
2: sie? Die kocht gerne so tolles Essen. Tarhana-Chorba.
1: Und was ist das?
2: Huhnsuppe.
1: Eine Hühnchensuppe?
2: Oh ja.
0: Das klingt gut.
1: Super, das hört sich auf jeden Fall super lecker an.
2: Ich lade euch gerne ein.
1: Oh, Selim, jetzt nehmen wir dich beim Wort.
0: Ja, absolut.
1: Aber ich würde mal sagen, wir gehen mal wieder zurück an die Strecke. Denn da hat sich jetzt, wenn ich richtig mitgezählt habe, der fünfte oder sechste Wagen, ist jetzt gerade vorbei mit ganz viel bunten Kostümen. Da kann man jetzt gar nicht so richtig sagen, wo die hingehören. Also ich sehe ein Kostüm gelb gepunktet, was mich an einen Leoparden erinnert. Und,
2: oh, Mexikaner.
1: Oh, Mexikaner, meinst du? Dann fragen wir doch mal Helen, denn Helen hat hier den Durchblick über die Wagen.
0: Ich weiß auf jeden Fall, genau, das ist lateinamerikanische Musik und völlig richtig, das ist ein Wagen aus Mexiko.
2: Glaube ich.
0: Genau.
1: Ja, und das ist der Galaca e.V., wenn ich das jetzt, oder Calaca e.V.
2: Darf man das mal hören?
1: Na, darf man das mal hören? Regie, kannst du uns den Ton vielleicht ein bisschen reinbringen? Dann können wir mal reinhören.
0: Wow, ja.
2: Oh, das ist ja ganz toll.
1: Wow. Ah, ich habe eine so super Technik heute hier. Vielen Dank an den Olli, der mir gerade verraten hat, dass das Calaca, wenn ich das jetzt richtig ausgesprochen habe, das Skelett ist.
0: Tatsächlich gibt es diesen Wagen auch schon seit 30 Jahren. Der ist seit dem allerersten Karneval schon dabei. Ja, ja.
1: Na, dann ein Urgestein.
10: Genau, Calaca e.V. setzt sich aus einer lateinamerikanisch-berlinerischen Perspektive mit politischen und gesellschaftlich relevanten...
2: Da sehe ich gerade so eine, sage ich mal, eine... Charaktere. Obstgeschichte.
1: Ja, ne, da ist eine, die als, das sieht aus wie eine Wassermelone, ne?
2: Wassermelone.
1: Ja, das
0: lecker.
1: Ja, auf jeden Fall. Oder?
2: Also da habe ich schon Appetit.
1: Ja, da ich auch jetzt langsam Appetit, ja?
2: Auf dann sagen wir mal, dass wir da in der Kohlfutter auch mal Obst essen dürfen.
1: Na, also ich muss mal sagen, bei jedem Mittagessen gibt es ja bei uns Obst, oder Christoph? Ne? Also, ja, aber...
2: Wassermelone nicht!
1: Na, Wassermelone nicht, aber was ich sagen kann, ich weiß, dass ihr auch einen tollen Kochtag einmal die Woche macht, oder alle 14 Tage, richtig? Ja. Und da kann ich mich aber an letzten Sommer erinnern, wo es sehr wohl eine leckere Wassermelone bei euch gab und ich weiß das ganz genau, weil ich euch ein Stück gemobst habe.
2: Bei uns nicht.
1: Doch, auch bei euch.
11: Ja, genau.
10: Menschen ohne Papiere in einem Container.
2: Können wir bestellen?
1: Ja, die können wir bestellen. Und zwar bei wem? Was? Wer ist bei uns? Der Mann in der Küche, der Mann, der das drauf hat? Ganz liebe Grüße hier an den...
2: An den Ralf.
1: Richtig, an den Ralf. Dann haben wir nämlich auch mal den Ralf jetzt im Radio erwähnt. Mal,
0: mega.
1: Ich bin mal gespannt, ob der Ralf das vielleicht gehört hat. Wenn nicht, wir schneiden ja die Sendung mit und dann lassen wir ihn das auf jeden Fall hören, dass wir ihn da ganz lieb gegrüßt haben hier in der Sendung.
2: Gerne.
1: Jo.
0: Und dann gibt's hoffentlich bald ganz viel Wassermelone für euch. Das ist ja auch im Sommer super, ne? Die ist so schön erfrischend.
2: Es ist ja immer so, ja... Aber im Hochsommer, da ist schon klitzeheiß.
1: Aber da eine schöne, saftige...
2: Ich bin ja bald in der Türkei.
1: Du bist bald in der Türkei, hast du bald deinen Urlaub?
2: Nee, ich bin, erst mache ich Radio Sommerfest hier, bin ich da. Mhm. Und nach dem Sommerfest bin ich, fliege ich dann los.
1: Oh, super.
2: Weil mein Flug ist storniert wäre.
1: Ja gut, aber damit kannst du jetzt also praktisch an unserem Sommerfest... teilnehmen.
2: Mein Bruder kommt denn.
1: Na, oh Mensch, cool. Siehst du, guck mal, spätestens da können wir auch mal deinem Bruder das Radiostudio zeigen, denn dein Bruder war ja noch nicht mehr drin, ne?
0: Wann ist denn euer Sommerfest?
1: Ja, wann ist unser Sommerfest? Das ist eine gute Frage.
2: Juli.
0: Okay, das ist ja, das reicht ja schon als Info. Das ist ja bald, da kann man sich ja schon drauf
2: freuen. Ich check das meinem Bruder, das Raum.
1: Gut, aber für jeden, der jetzt Lust auf unser Sommerfest bekommen hat, das ist leider eine geschlossene Gesellschaft.
2: Ja, ne?
1: Das darf nicht jeder rein. Ne? Das sagen wir nicht.
2: Ich hatte mal eine Frage.
1: Na, frag doch mal.
2: Ich wollte gerne, ich weiß es nicht, ist ja leider ein Datenschutz. Ich wollte gerne, mein Bruder weiß er, der kommt immer.
1: Sein Bruder kommt immer zum Sommerfest.
2: Ja, ich wollte gerne unbedingt von meiner Nichte zum Sommerfest mal den Sascha einladen dürften.
1: Naja, und das würde ich mal sagen, weißt du was? Am Dienstag gehst du gleich mal zu Lars, unserem Chef, der uns das heute hier nämlich netterweise ermöglicht, dass wir hier sitzen können und hier moderieren dürfen live. Ne? Also auch nochmal ein ganz herzliches Dankeschön an Lars.
2: Ja, danke.
1: Ja. Und dann
2: ich kläre mit meinem Bruder, dass er den einlädt.
1: Richtig, das klären wir dann mit Lars. Und so wie ich Lars gerade lächeln sehe, denke ich mal, wird es möglich sein. Aber ich denke, wir gucken jetzt mal wieder auf unserem Bildschirm. Wir schweifen nämlich immer ganz schön ab. Und da ist der nächste Wagen, beziehungsweise die nächsten Tänzer zu sehen. Und das, was ich da sehe, würde ich eindeutig doch in die Richtung Brasilien packen, wenn ich... ich glaube, das sah sehr nach Capoeira aus.
2: Mhm. Das ist, ja, Capoeira.
1: Ja, das ist ganz richtig. Genau.
0: Das ist Capoeira-Akrobatik und der Wagen, der heißt Brazucaiara und Furiosa. Das sind zwei Gruppen, die zusammen da sind und da sind auch ganz viele Kinder beteiligt, die haben vorher Capoeira-Training bekommen und das sind Kinder mit und ohne Beeinträchtigung.
2: Machen die mit Schuhe oder ohne?
0: Ohne. Viele, oder?
1: Also ich sehe einige ohne, ich sehe einige mit, aber was ich sehe ist, dass das...
2: Was ist ein Capoeira? Ist das so ein Catchen?
1: Na,
2: so
1: das ist schon ein Kampftanz, würde ich sagen, ne? Der praktisch seine Technik aus dem Tanz, aus dem Schwung aus dem Tanz nimmt.
0: Ganz genau.
1: Und super akrobatisch ist. Also da sind ja teilweise echt so sportliche Einlagen wie Flickflacks oder halbe Flickflacks und... sowas zu sehen. Also ich denke, da braucht man schon auch eine gute Ausdauer.
0: Absolut. Und
2: also wir kämpfen nicht hier im Radio, Kohli. Nee, ja? Nicht, dass wir unsere Knochen brechen.
1: Wir kämpfen hier nicht. Ich kriege hier gerade einen Anruf rein. Wollen wir mal schauen? Ich glaube, der wurde angemeldet. Sicherheit
0: von der Strecke, wenn es 15 Uhr ist. Dann
1: wenn es 15
0: meinen.
1: Uhr ist, es ist 15 Uhr. Hallo? Kann man uns hören?
0: Bluetooth?
1: Ja, eigentlich sollte man uns hören. Hallo, also die Leitung ist offen. Nee, auch bei mir ist die Leitung eigentlich offen. Ja.
0: Ich höre noch nichts, leider.
1: Leider nicht.
2: Wer ist denn das?
1: Das ist kein Ausschlag. Ich weiß nicht, vielleicht probieren wir es nochmal, weil ich weiß, an der Strecke gibt es manchmal Probleme.
0: Das kann sein, dass es an der Strecke liegt. Da ist mein Kollege EJ dran.
2: Wer ist denn dein Kollege?
0: Der steht da an der Strecke und der würde uns mal so ein bisschen erzählen können. Ja, der könnte uns erzählen, was er da so gerade erlebt, wenn wir ihn gleich reinbekommen. Aber die haben natürlich auch...
2: Ich kann
0: so
2: absolut
0: viele Menschen...
2: ich kann nichts hören von ihnen.
0: Nee, ich glaube, wir probieren gerade noch, dass es klappt.
2: Hallo.
1: Ja, na, uns hört man auf jeden Fall. Und vorhin hat man, also als wir den Technik-Probelauf laufen lassen haben, hat es eigentlich ganz gut funktioniert. Ich weiß aber, als wir gestern zum Beispiel auf dem Karneval waren, hatten wir kaum Handyempfang, weil so viele Handys in die Funktürme eingeloggt sind, dass es da Probleme gibt. Hier kommt nochmal der Anruf rein. Ich würde einfach nochmal probieren.
2: Hallo.
1: Oh, jetzt hört man auch das Klingeln. Hallo, herzlich willkommen.
11: Hallo.
1: Mit wem sprechen wir da?
11: Mit dem EJ von der Strecke aus.
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12: Mit Maja Hoffmann. Der Berliner Dom setzt mit einem Kreuz aus 130 Rettungswesten über dem zentralen Eingangsportal ein Zeichen für die Opfer der Flucht nach Europa. Mit der Aktion beim Namen nennen möchte der Dom auf die Einzelschicksale eingehen. Dazu sollen Namen von auf der Flucht gestorbenen Menschen sowie die Daten und Umstände ihrer Tode auf Stoffbändern geschrieben werden. Kuratorin Birgit Walter bestätigt, dass die knapp 6x4 Meter große Konstruktion bis zum Weltflüchtlingstag am 20. Juni hängen bleiben soll. 24 Elchsichtungen im laufenden Jahr. Die letzte wurde am frühen Samstagmorgen von einem Autofahrer am Autobahndreieck Spreeau gemacht. Dem Elch-Monitoring Brandenburg liegen Fotos und Videoaufnahmen sowie Augenzeugenberichte vor, die darauf hindeuten, dass sich seit dem 28. Mai zwei junge Elche im Raum zwischen Grünheide und Spreenhagen aufhalten. In den meisten Fällen handelt es sich um durchziehende Tiere, wie Elch-Fachmann Michael Striese erklärt. Grundsätzlich ist es einem Elch möglich, dauerhaft in Brandenburg zu leben. Wer einen Elch sieht, kann dies über die Internetseite elch-brandenburg.de melden. Unter dem Titel InFU-Tage finden in dieser Woche die Studieninformationstage der Freien Universität Berlin statt. Die allgemeine Studienberatung und die psychologische Beratung laden dazu ein, im Studierenden-Service-Center oder online an Workshops und offenen Beratungsangeboten teilzunehmen. Die fächerübergreifenden Veranstaltungen drehen sich um die Themen der richtigen Studienwahl und dem Bewerbungsprozess. Das ausführliche Programm der InFU-Tage findet sich unter www.fu-berlin.de/InFU-Tage.
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12: Heute ist das Wetter in Berlin und Brandenburg durchwachsen. Bis zum Abend kann es Schauer geben bei Temperaturen von maximal 19 Grad. Der Nachthimmel ist unterschiedlich bewölkt bei Temperaturen um die 9 bis 10 Grad.
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1: Hallo, herzlich willkommen.
11: Hallo.
1: Mit wem sprechen wir da?
11: Mit dem EJ von der Strecke aus.
0: Hallo.
1: Hallo EJ.
2: Wer ist ein EJ?
1: Na, Selim, gut gefragt.
0: EJ ist ein Kollege von mir, Selim, von Alex Berlin.
2: Hallo.
0: Den sieht man nicht, aber der steht da irgendwo an der Strecke und der würde uns mal erzählen können, was er erlebt.
2: Ich kann ihn nicht sehen.
0: Nee, wir sehen ihn auch nicht. Wir müssen ihn hören. Wir können ja mal fragen, EJ, wie geht's dir denn? Wie ist es denn an der Strecke?
11: Ja, hallo, es ist auf jeden Fall sehr heiß.
2: Wie heiß ist denn da?
11: Oh, schon sehr heiß. Also wir haben so eine kleine Überdachung, deswegen es ist aushaltbar, aber so um die 28 Grad oder so, nur Sonne.
1: Oh, ist Wahnsinn. Heiß.
0: Und ist es sehr voll bei euch an der Strecke?
11: Ja, super voll. Also die ersten Gruppen sind jetzt schon bei uns vorbeigezogen und das war auch sehr cool. Es ist ja auch mein erstes Mal Karneval, deswegen bin ich richtig überwältigt. Ja, es ist richtig schön da.
0: Ach toll.
1: Ja, das kann ich mir echt vorstellen, denn das, was wir hier im Livestream sehen, ne, also ganz viele Menschen, die auch alle ja wirklich fröhlich aussehen, ganz entspannt ist.
2: Auch der Selim.
1: Ja, auch der Selim ist hier entspannt. Aber sind die Leute denn wirklich so entspannt an der Strecke, wie wir den Eindruck hier haben?
11: Ja, die sind auf jeden Fall sehr entspannt. Also Sophie spricht ja auch mit den einzelnen Gruppen. Ich bin später dran und was ich so als Feedback bis jetzt gehört habe, sind die alle sehr nett. Es ist ein bisschen schwierig, uns zu verstehen, wenn Sophie die Interviews führt, weil es halt sehr laut ist. Die nächsten Gruppen, die sind ja schon am Trommeln und am Leermachen, aber es sind alle super nett, super fröhlich, gut drauf. Das Wetter ist ja trotzdem einfach echt schön und deswegen ja besser als im letzten Jahr auf jeden Fall.
0: Super.
2: Ja. Ich habe mal eine Frage, läufst du auch da mit?
11: Nee, ich laufe nicht mit. Also wir sind so, gibt so eine Jury-Tribüne und da sind wir quasi. Also da ist unser Kamerateam mit den ganzen Leuten so und da.
2: Ach, das ist ja schade.
11: Da sind wir.
0: Aber weißt du was, Selim, der EJ, der gerade am Telefon dran ist, das ist ein richtiger Moderator. Der wird nämlich nachher im TV moderieren und die ganzen Gruppen, die später dran sind, interviewen.
2: Darf man fragen, wen er moderiert?
1: Na, die Sendung auf Radio Alex, wenn ich das gerade richtig verstanden habe.
2: Dann herzlich willkommen an Radio Alex.
1: Entschuldigung. Oder eher Alex TV. Ja, ne? Genau. Also nicht Radio, sondern TV. Ne? Genau, ist ja im Fernsehen zu sehen.
0: Anders als wir kann man EJ auch richtig sehen im Fernsehen unter alex-berlin.de. Da gibt es einen TV-Livestream. Wir sind ja für den Radio-Livestream da. Und wir haben es hier zum Glück ganz entspannt. Ne? Wir sind hier...
2: Ach, wir relaxen so. Ja. Also bei dem Rängelei, ja, da... Laufe ich nie wieder. Also,
1: Naja, wir haben ja, wie gesagt, ja den sicheren Schutz hier. Ja, ja. Und wir haben es auch wohl etwas kühler, wenn ich es jetzt richtig verstanden habe. Ihr seid ja da draußen kühler. Richtig am Schwitzen. Das heißt also auch für die ganzen Performenden da draußen ist das ja schon eine große Herausforderung, oder?
2: Bei dem Selim hängt es da wild da vorne auf den Leinwand.
11: Oh, jetzt wird die Verbindung gerade ein bisschen schlechter. Ihr seid gerade so Roboter bei mir. Ich hoffe, man versteht mich aber noch.
0: Ja, man versteht dich.
1: Ja, also wir können dich ganz toll verstehen.
11: Okay, ja, es sind nämlich halt sehr viele Menschen hier. Also das Internet ist schon, WhatsApp-Nachrichten kann ich noch rausschicken, aber sonst irgendwelche Storys hochladen oder so ist gerade schwierig. Deswegen, also ihr seid, ich kann so ein bisschen was verstehen bei euch.
0: Aber das war ja auch schon ganz toll, mit dir zu sprechen. Ich würde sagen, wir sehen auch gerade schon die nächste Gruppe, die wir noch gar nicht kommentiert haben. Deswegen, EJ, vielen, vielen, vielen Dank, dass du uns angerufen hast. Genau, ganz viel Spaß euch noch und...
2: Dankeschön, EJ.
1: Ja, danke für deinen Anruf.
11: Ja, dankeschön. Ich glaube, das war die Verabschiedung. Viel Spaß euch auch noch. Also wir hören auf jeden Fall auch...
2: Wir sitzen
11: Handy
2: ganz
11: dabei,
2: locker.
11: Wo auch Radio Koli läuft. Also wir kriegen auch so ein bisschen mit, was bei euch so abgeht. Deswegen euch auch auf jeden Fall noch viel Spaß.
0: Dankeschön.
1: Ja, cool. Super, dankeschön. Und noch viel Spaß.
11: Danke.
2: Tschüss.
1: Tschüss.
0: Mensch, cool, da haben wir gerade live an die Strecke telefoniert. Das ist ja auch was ganz Besonderes. Geil,
1: ja, Wahnsinn, was hier so alles möglich ist mit der Technik, oder? Also heute wird unsere Technik mal richtig ausgereizt, muss ich sagen.
2: Also der ist ein netter Mann, würde ich sagen.
0: Der ist ganz netter.
1: Genau. Ja, hat einen wirklich sehr netten Eindruck gemacht. Oder Christoph, was sagst du? Ja, du verfolgst hier schon immer den Livestream.
15: Ja.
1: Richtig. Genau, das ist der Wagen von den... Sunkids 44 oder 44.
0: Wir sind Neukölln, heißen die.
1: Richtig.
0: Genau.
1: Und die 44 wird die alte Postleitzahl sein.
0: Genau, die kommen nämlich aus dem Sonnenallee-Kiez.
2: Ah, Sonnenallee kenne ich. Da wohnt, den kenne ich jemand.
1: Da kennst du jemanden?
2: Da ist Armin Bumir. Der wohnt in der Sonnenallee.
1: Hey, Wahnsinn. Also da muss ich sagen, Selim, du kennst ja wirklich Gott und die Welt.
2: Naja,
1: oder wenn man das so sagen darf.
2: Mal so, der ist ein bisschen. Der erzählt über Essen. Der ist immer so. Der hat ja immer Hunger.
1: Gut. Ah, der hat immer Hunger. Gut. Na, der wird dann hoffentlich bald auch.
2: Nicht sein.
0: Aber weißt du was, Giuliano? Der Wagen von den Sunkids.
1: Genau, erzähl uns mal was zu dem Wagen.
0: Das wäre was für dich, weil die hatten nämlich bei ihrer Performance Italo-Schlager mit dabei. Leider haben wir da jetzt drüber gequatscht.
2: Italo, wo ist denn das?
0: Das müssen wir uns Italien, das müssen wir uns vielleicht nochmal im Nachhinein angucken. Natürlich wird das Ganze, was wir hier übertragen, auch nochmal in der Mediathek gezeigt. Dann können wir die Schlager uns nochmal anhören aus Italien.
1: Ja, wunderbar. Das werden wir auf jeden Fall machen, denn auf Italo-Schlager, ja, da bin ich ja mal gespannt.
0: Ja, und vielleicht sonst, die hatten gerade, jetzt sieht man es nicht mehr im Stream, aber wir können es ja nochmal erzählen, die Sunkids 44.
2: Wer ist denn diese Frau?
0: Von einem der Wägen, die erzählt ein bisschen, worum es da geht. Aber das ist gar nicht wichtig fürs Radio gerade, sondern viel wichtiger, dass die Sunkids 44, die haben verschiedene planetare Formationen. Das heißt, die haben ganz viele galaktische Kostüme angehabt.
1: Oh, deshalb sahen die so toll bunt aus.
0: Genau, ganz spacey.
2: Sieht man das Gesicht auch?
0: Jetzt geht's ja schon weiter.
1: Da geht's schon weiter mit dem nächsten Wagen und das war wirklich ein gruseliges Gesicht, wenn ich das mal so sagen darf.
2: Da habe ich Angst, da steh ich lieber auf im Radio, Kuli.
1: Na, auch, bleib doch sitzen, du, wir sind ja hier sicher, ne? Der kann uns ja gar nichts tun mit seiner Maske hier.
2: Ja, ja.
1: Helle, magst du uns sagen, wo das wahrscheinlich hingehört?
0: Das ist aus der Dominikanischen Republik. Und zwar der Wagen Colores de Quisqueya, glaube ich, spricht man das aus. Und da geht es um Bachata-Rhythmen. Habt ihr schon mal was von Bachata gehört?
2: Bachata nicht.
1: Nein. Aber hört sich so ein bisschen, ja, du hattest gesagt, schon Dominikanische Republik, richtig?
0: Genau, das ist auch ein Tanzstil. Aber nur, dass wir diesmal hier, ist es ein ganz besonderer Bachata. Es ist nämlich der Dominican Bachata, also aus der Dominikanischen Republik. Das, was die meisten kennen, ist der Sensual Bachata, aber den tanzen die hier nicht. Die haben eine ganz besondere Art, wie sie Bachata tanzen. Und genau, ich glaube, ich würde sagen, da müssen wir mal reingucken.
1: Ja, Christoph, kannst du uns mal was über diese krassen Masken erzählen, wenn die wieder ins Bild kommen? Denn die sahen ja nun wirklich außergewöhnlich aus. Hier sieht man wieder eine, Christoph.
0: Oh, die Musik hört man auch. Hört ihr die Musik?
15: Mit riesigen Fangzähnen.
2: Ja, mit riesigen.
1: Riesige Fangzähne. Und also mich erinnert das Ganze ja schon an einen Drachen.
15: Ja.
1: Oder? Geht ihr da mit, ihr beiden?
2: Ja. Nee, ich gehe
1: da mit. Du gehst da nicht mit. Nein, du gehst nicht mit auf dem. Ne? Aber dass die Masken so aussehen wie Drachenmasken, das meinte ich.
2: Da renne ich schon längst weg.
1: Da rennst du denn schon längst weg? Na gut, dass wir hier im Radio Kohli Studio in Sicherheit sind. Hm?
0: Habt ihr schon mal was von der Karibik gehört? Die Karibik?
2: Flug der Karibik, ja.
0: Ja, genau, das. Da kommen die her. Und das wollen sie nach Berlin bringen, die Karibik.
2: Okay.
1: Ja. Das tun sie aber auch gerade schön mit ihren Rhythmen ne? Und auch ihrem tollen Tanz.
0: Die auch Musik hier gefällt mir richtig gut.
1: Ja, und auf jeden Fall hier auch tolle ne, Kostüme wieder. Ne, ja, ja, richtig, Salem.
2: Also bei unseren Türkis sagen wir, wenn wir Hoppla sagen, dann nehmen wir die große Trommel.
1: Da nimmt er die große Trommel dann. Oh, naja, hier sind ja auch ganz viele große Trommeln mit dabei.
0: Was ich noch erzählen wollte, was ganz spannend ist dieses Jahr auf dem Karneval der Kulturen. Ein wichtiges Thema ist nämlich immer Nachhaltigkeit, dass man nicht so viel Energie verbraucht. Deswegen ist es ganz, ganz super, dass dieses Jahr super viele Wegen dabei sind, die keinen Verbrennungsmotor haben. Also wir haben so viele Wegen ohne Verbrennungsmotor wie noch nie auf dem KDK. Das heißt, das sind Lastenfahrräder oder irgendwie Plattformen, die man ohne Strom bewegen kann.
2: Ja.
0: Und das ist eine ganz super Sache.
1: Ja, das hört sich richtig gut an. Ich hätte jetzt eher an Elektromobilität gedacht. Ja,
0: ist mit Sicherheit auch mit drin, aber eben auch viele, die wirklich mit ihrer eigenen Kraft diese Wegen ziehen.
1: Das ist ja aber ordentlich. Also da, ich glaube, um da wirklich mal dann durchzufahren, da braucht man einen Oberschenkel für.
0: Oh ja. 21 Gruppen, die haben noch einen Motor, aber 46, die haben keinen. Also
1: das ist schon echt die überwiegende Mehrheit.
0: Und die Vision ist irgendwann, dass alle Wegen ohne Verbrennungsmotor fahren. Das ist die Vision vom KDK, so richtig schön auf Nachhaltigkeit zu achten. Das war nämlich in Corona-Zeiten noch genau andersrum. Da gab es viel mehr Wegen mit Motor.
2: Da gibt es schon viel mehr, ja.
1: Und auch an den Essensständen hat sich so einiges verändert. Ne?
2: Also, was hat denn da geändert, wenn ich da frage?
1: Na, du kannst mich gerne mal fragen, Salem. Also was ich gestern mitbekommen habe, als wir über den KDK flaniert sind, an den Ständen gab es nachhaltiges Besteck, also aus Holz, aus Bambus. Auch die Teller waren kein Plastik mehr, sondern eher Naturmaterialien. Bei einigen gab es sogar so eine Art Schalen, die man essen konnte.
0: Wow.
1: Im Nachgang sozusagen, wenn man seine Pommes aufgegessen hat, konnte man eben auch die Pommeschale mit essen. Nicht das war so.
2: Das ist mir unappetitlich.
1: Aber das war doch kein Papier, das war doch keine Pappe, das war knuspriger Teig. So wie
2: da hatte ich Appetit.
1: Siehst du, da hättest du wieder Appetit drauf, Salem. Ne?
0: Ja, auch generell machen die noch ganz viel mehr, dass das alles nachhaltig bleibt. Zum Beispiel gibt es morgen am Pfingstmontag den großen Clean-up. Und da können alle, die Zeit und Lust haben, helfen, das alles wieder aufzuräumen, dass da auch kein Müll auf den Straßen liegen bleibt. Nee, da an der Strecke, wo wir die gerade sehen.
2: Oh ja.
0: Weil die Karl-Marx-Allee, klar, da sind viele Menschen, die essen irgendwie Sachen, die lassen vielleicht irgendwas fallen.
2: Ja.
0: Und das soll nicht liegen bleiben. Deswegen gibt es morgen den großen Clean-up.
1: Das heißt also, können alle dran teilnehmen, die Lust haben, auch die Stadt einfach wieder sauber oder zu helfen, die Stadt wieder sauber zu machen.
0: Ja.
1: Denn ich kann mir auch vorstellen, nach so einer großen Aktion, bei so vielen Wagen, bei so vielen Menschen, dass ja der Müll schon ein Thema ist, ne, der am Ende dabei übrig bleibt, aber
2: wir sind im Kotti. Kotti ist sauber.
1: Ja, wenn man Glück hat, ist der zwischendurch mal sauber, ne, meistens Montag früh und dann über die Woche. Naja, aber das ist ein anderes Thema, oder Salem?
2: Ja, das ist ein anderes Thema, ja.
1: Ja, richtig.
0: Übrigens ist morgen auch nicht nur der Clean-Up, sondern morgen findet auch eine Würdigung statt. Es gibt nämlich, das hat EJ vorhin kurz gesagt, eine Jury immer.
2: Wo ist denn das?
0: Beim Klang Plaza heißt das, am Blücherplatz. Da ist die Würdigung.
2: Blücherplatz.
0: Der ist, glaube ich, sogar in Kreuzberg, ne?
1: Ja, der Blücherplatz ist eigentlich hier.
0: Da ist nämlich die Würdigung morgen. Genau, um 13 Uhr wird dann nämlich ausgewertet, was die Jury entschieden hat. Die dürfen nämlich Preise vergeben. Und da geht es nicht darum, dass irgendwie Kulturen gegeneinander irgendwie miteinander konkurrieren, sondern es wird gezeigt, wer hat vielleicht wirklich am meisten Kinder und Jugend eingebracht, wer hat das schönste Fahrzeug, wer ist am nachhaltigsten, wer hat die beste Gesamtformation, und dafür gibt es Preise. Und Preise bedeutet 1000 Euro.
1: Wow.
2: Wow.
0: Ja.
2: Mensch. Also vielleicht ist es ja Karneval Richtung Maibachufer, kann nicht auch gehen.
0: Ja, das stimmt. Genau, aber wer morgen dann mal gucken will, wer so gewonnen hat,
2: also ich glaube, mein Bruder kann schon gucken.
1: Na, vielleicht schon kannst sitzen. Du ja dann, Salem, vielleicht kannst du auch mit deinem Bruder zusammen dann gucken, wer gewonnen hat. Und dann kannst du uns Dienstag davon berichten.
2: Das kann er gucken. Ja. Das Problem, dann können wir auf dem Internet gucken.
1: Ja, da können wir
2: auf dem Internet gucken. Der hat ja einen riesengroßen Fernseher.
1: Richtig. So, Salem und Christoph, wir schauen mal nochmal einfach hier auf unseren Bildschirm in den Livestream. Was könnt ihr da gerade sehen? Wir hatten ja eben gerade gesprochen über Mobilität und da fuhr auf jeden Fall vorne ein Elektromobil, was man erkennen konnte.
2: Elektromobil? Was ist denn das?
1: Was das ist? Das ist ein Auto, was einen Elektromotor hat und ja, so locker gesagt, an der Steckdose geladen werden kann.
2: Ja.
1: Ja, und dann kann man nahezu geräuschlos und emissionslos damit fahren. Also, und stinkt halt nicht wie so ein Benzinauto.
2: Nee, das stinkt nicht.
1: Nee, und die haben gerade auch ein Schild hochgehalten und die nannten sich 100% Tempelhofer Feld. Helen, hast du ein paar Informationen über 100% Tempelhofer Feld?
0: Genau, das ist eine Neuköllner Initiative. Ich weiß nicht, ob ihr, das kennt ihr, das Tempelhofer Feld? Das ist eine riesige Grünfläche in Tempelhof hier in Berlin oder in Neukölln. Es gibt zwei Eingänge. Genau, und das ist irgendwie so ein bisschen in Gefahr. Und es gibt Menschen, die wollen, dass es das nicht mehr gibt. Und eigentlich ist es wirklich ein toller Ort, eine riesige Grünfläche, wo Menschen irgendwie abhängen können, wo man Drachen steigen lassen kann, wo man Fahrrad fahren kann. Und die wollen sich dafür einsetzen, dass es auch genau das bleibt.
1: Das heißt, dass da nicht gebaut werden soll.
0: Genau, richtig, ja.
1: Und vielleicht kann man das auch noch anbringen, was heute, also das Tempelhofer Feld ist, war früher mal der Flughafen Tempelhof, ne? Und
2: aber die Flugzeuge fliegen immer noch.
1: Ja, die fliegen noch, aber nicht mehr auf dem Tempelhofer Feld, sondern jetzt fahren über die Landebahn Fahrräder, Inliner, Skateboarder, Longboarder, alles, was es so gibt. Also das ist reiner, ja, ist wie so ein riesengroßer Flughafenplatzpark.
2: Ja.
1: Ne, und da gibt es auch eine riesengroße Grillfläche, wo am Wochenende sehr, sehr viel gegrillt wird.
0: Ja. Aber auch kleine Gärten, wo Leute irgendwie auch kleine Sachen anpflanzen können. Demnach wohnen dann natürlich auch ganz viele Tierchen und Insekten. Und wenn man da jetzt irgendwie dicke Häuser draufbauen würde, dann sähe das ganz anders aus.
1: Seit 2014 gibt es das, seit dem Volksentscheid oder zu dem Volksentscheid dann, den es damals gab fürs Tempelhofer Feld.
0: Ne? Und tatsächlich ist einer der Gruppenmitglieder von dieser Gruppe auch in der AG Nachhaltigkeit vom Karneval der Kulturen.
2: Ja.
1: Ja, na Mensch, was wir hier also alles an Infos verbreiten können im Radio.
2: Diese Info.
1: Ja, wir sind schon ganz cool hier, oder?
2: Ist Radio Kuli, aber bitte nicht, meine Stimme ist sehr, sehr top.
1: Ja, du hast eine wunderbare Radiostimme, Salem.
0: Vor allem hast du auch schon so viele Interviews gemacht mit Leuten bei Radio Kuli. Wir sind immer so begeistert, wen ihr hier alles schon vor dem Mikrofon hattet.
2: Vielleicht hört ja mein Bruder.
1: Bestimmt. Na, der würde schon mal
2: Internet hören. Oder mal Musikanlage. Der hat richtig eine Musikanlage. Kann er über Musikanlage hören. Hier ist Radio Kuli.
1: Richtig.
2: Der hat schon vorher geschrien.
1: Der hat schon vorher geschrien, bevor es überhaupt losging.
2: Bevor mich da reingebringt.
1: Ah, bevor er dich hier reingebracht hat.
2: Ich bin aufgeregt.
1: Du warst aufgeregt heute früh. Oder heute Vormittag.
2: Ich bin aufgeregt. Mein Bruder hat dem auf die Straße abgeliefert.
0: Aber er hatte noch einen ganz tollen Tipp für dich, hast du vorhin erzählt. Er hat nämlich gesagt, rock die Bude.
1: Richtig.
2: Ich rock die Bude, mein lieber Bruder.
1: Ja, ganz genau so. Christoph, du schaust dir das hier ja gerade so an, während wir hier so rumpalavern. Erzähl mal, was siehst du da gerade?
16: Euro-Demonstration für den Euro? Fürs Tempelhofer Feld und Platz.
1: Richtig, ja, ne? Und da stehen ganz viele, ganz verschieden verkleidete Menschen, ja, auch mit Musikinstrumenten.
0: Das sind nämlich Musiker, die normalerweise auf dem Tempelhofer Feld so Straßenmusik machen. Das sind, unter anderem ist da ein italienisch-berlinerisches Duo dabei.
1: Och Mensch, und ich bin heute nicht dabei, ich sitze hier im Studio.
0: Ja.
2: Nö, also Studio sitzt noch gut. Na, wenn wir da sind, das ist voll, dann lassen wir lieber.
1: Ja, hast recht, Zähler, ne? Da sitzen wir hier eigentlich ganz entspannt.
2: Das sind wir spannend. Also, gucken mal, wo die Leute laufen.
1: Nur wenn ich das sehe, wenn ich die Kostüme da sehe, jetzt hier jemand als Eule verkleidet, bei den Temperaturen möchte ich nicht unter diesem Kostüm stecken.
2: Ist so heiß.
1: Ja, obwohl das ja wirklich super schön aussieht, das muss man schon sagen. Ne? Man erkennt
2: der
1: ganz
2: Ene
1: klar.
2: Hopst so und lala.
0: Jetzt haben wir auch wieder Musik.
1: Springen da rum, genau. Kommt der vielleicht mal die Musik hier rein, dass ihr auch mithören könnt, was wir hier alles hören.
0: Da ist nämlich auch der BVG-Chor beteiligt.
1: Der wer?
0: Der BVG-Chor.
1: Die BVG hat einen Chor?
0: Es scheint so.
1: Ja, die hört man jetzt auch ganz gut im Hintergrund.
2: Super, der Olli kann das auch schon mal spielen.
1: War, ja, der Olli, ne? Ich habe ihn letztens auch gesehen. Schlagzeug, ne?
2: Ja, da möchte ich mal Schlagzeug mal rausspielen.
1: Na, spielst du nicht bei Olli oder macht ihr nicht da öfter mal?
2: Wollten wir, aber der musste einen festen Termin machen.
1: Ah, dann musst du mal einen festen Termin machen. Ich weiß aber, dass du auch außerhalb bei uns, machst du auch an der Trommel AG, nimmst du teil, richtig?
2: Ja.
1: Na, da hast du uns manchmal gesagt, ja, wir dürfen die Sendung nicht um die und die Zeit machen, weil da hast du Trommeln.
2: Ja, außerhalb.
1: Ja, außerhalb, ne?
2: Das ist schlecht.
1: Ja, aber wir haben es ja bisher immer geschafft, unsere Sendung so zu legen, ne, dass wir nicht mit deinem Trommelkurs irgendwie...
10: Ja. 100% Tempelhofer Feld, eine sehr, sehr symbolische Performance.
0: Genau, da hört man wieder die Josie, die ist nämlich im Kommentar auf dem Karneval der Kulturen, auch eine Kollegin von mir. Ja, ihr lernt heute ganz viele Kollegen kennen von mir.
2: Schönen Gruß an den Josie, genau. Falls er mich hören darf.
0: Die kann das im Nachhinein sich anhören, weil auch diese Sendung wird natürlich nochmal bearbeitet, nochmal hochgeladen, dass man auch nochmal im Nachhinein sich das anhören kann. Dafür haben wir auch den Alex Kosmos, das ist unsere Mediathek, da kann man sich alles anhören, was hier so produziert wurde.
1: Radio Kuli.
0: Zum Beispiel.
1: Ja, richtig.
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2: Okay.
17: Ihr hört Radio Kuli aus Kreuzberg.
2: Kreuzberg, ein Kotti.
1: Ja, richtig.
2: Fatma, du hörst mich am Kreuzberg.
1: Ja, genau so. Und wir sind jetzt auch wieder hier zurück an der Strecke.
0: Und ich hab auch einen kleinen Wunsch. Und zwar wurde uns von einer Karnevalsgruppe ein Song zugeschickt.
2: Wer denn?
1: Ja, stimmt. Den hattest du mir vorhin noch rübergeschickt.
0: Genau, und die Band hat einen richtig coolen Namen. Die heißen Knicki und Kröte, featuring Karuna und Kommando Internet.
2: Darf man das hören?
0: Das kann man heute hören. Wir haben den Song nämlich dabei. Und die Umzugsgruppe, die werden wir heute nicht kommentieren. Die kommt erst später. Die heißen da auch Knicki und Kröte und Karuna.
2: Was ist denn
0: Tatü Tata. Und die...
2: Oh, dann steh ich auf.
0: Ja, der Song läuft gleich. Das ist total super. Da kann man ein bisschen zu tanzen. Da geht es ganz, ganz doll darum, dass der Mittelstreifen heute ganz wichtig ist.
2: Nicht, dass die Polizei da hier bei unserer Tür kommt.
0: Nee, keine Sorge.
1: So laut sind wir nicht, Salem. Ich glaube, da sind wir sicher heute.
2: Ja, ja.
0: Aber der Mittelstreifen, den seht ihr, da ist ganz viel Gras drauf. Und der ist nämlich auch gesperrt. Da darf niemand raufgehen, weil da geht es darum, dass der nicht betreten werden soll, weil auch da ganz viele Insekten leben. Und wenn da alle Leute, die da heute kommen, drum trampeln, dann sterben die Insekten. Und das möchte keiner.
2: Nee. Also ich hab Insekten, kenn ich. Das ist unappetitlich.
1: Unappetitlich, wenn die alle plattgetreten sind. Ne? Ja, ne?
0: Und das Motto von dem Song ist Move your ass, but don't touch the grass. Und es geht um den Lebensraum von Bienen, Schmetterlingen und der Stadtnatur. Und ich würde sagen, wir können da mal reinhören, oder?
2: Können wir reinhören.
1: Dann Augenblick.
2: Hallo.
1: Ja.
0: Jetzt geht's los.
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2: Ja. So, da sind wir wieder zurück im Livestream.
3: Ja, ja, Livestream und, ist gut, ne?
2: Oder? Und der Sound, also der Song, der hat doch echt gut gerockt, oder? Also war der, schon, eine harte Nummer.
3: Schon eine harte Nummer. Das oder? Rockt immer. Also, das, wenn wir rocken.
2: Ja, wir rocken das auch noch. Christoph, was sagst du zu dem Sound? Wie hat dir der Song gefallen?
4: Mir hat er gut gefallen.
2: Dir hat er gut gefallen, ja. War eigentlich so ein, schon, was man auch sagen kann, so ein Kopfnicker.
4: Ein Kopfnicker.
2: Okay. Ja, oder? Oder ja. Salem? Also ich habe auch deinen Kopf sich bewegen gesehen.
3: Ja, da muss man vorsichtig sein.
2: Ja.
3: Hip-Hop.
4: Hip-Hop.
2: Das war, ja,
4: auf
2: genau.
4: Auf jeden Fall gemixt.
2: Ja, war gemixt, auf jeden Fall ein toller Sound.
3: Ja. Das ist ja.
4: Naja, unsere Berliner Hip-Hopper.
2: Ja, durchaus.
3: Die Polizei
2: also,
3: sind schon da.
2: Ja, ja, wir sehen hier gerade, Salem schaut wieder in den Livestream rein und da haben wir eine Sequenz jetzt gesehen, wo die Polizisten, aber auch ganz entspannt, einfach mitlaufen. Ne?
3: Ja, die laufen da mit.
2: Ja, und wir haben nämlich da gesehen, der Wagen, der gerade vorbeigefahren ist, war Booty Therapy, würde ich jetzt, also wenn ich das richtig gelesen habe.
3: Mhm.
2: Ja, oder? Nee, hier ist jetzt der nächste Wagen an... Augenblick. Einklass e.V. Latido Verde.
3: Verde, was ist denn das? Erde.
2: Also Verde ja, würde im Italienischen würde das grün heißen.
5: Ja, ja? Da geht es nämlich auch um...
3: Gibt auch ein türkisches Wort, Verde.
5: Echt?
2: Ja, und was heißt das?
3: Türkisch, Italiener, Verde, Nerde. Verde heißt Nerdesin.
2: Ah, okay.
3: Wo du bist.
2: Ah, wo man ist, alles klar.
5: Ey. Und weißt du, was grün auf Türkisch heißt? Die Farbe grün? Vielleicht heißt die ja auch so ähnlich wie im Spanischen.
3: Kürmüse.
5: Nicht ganz so ähnlich.
2: Oh. Nö, ne? Das hört sich mal ganz anders an. Nö, ist doch gut so. So hat jede Sprache ja ihr eigenes.
5: Ja. Aber hier bei dieser Gruppe, da geht es tatsächlich um den Schutz des Meeres. War auch da wieder das Thema Nachhaltigkeit. Müll ist einfach blöd und vor allem ist Müll.
3: Ja, wir kennen das Müll.
5: Ja.
3: Wir sammeln alles weg.
5: Und vor allem ist Müll halt blöd, wenn es im Meer ist, weil das macht es gar nicht.
3: Nee,
5: im Meer
3: ist am schlimmsten. Ist
2: ja, absolut, ne? Weil da sind die Lebewesen, die sich eigentlich gar nicht wehren können gegen den Müll.
5: Genau.
2: Und das sieht man hier aber auch ganz toll, finde ich, an den Kostümen. Ne? Also,
3: warum sind wir nicht verkleidet?
2: Salem, dir stand es frei, heute auch hier verkleidet anzukommen.
3: Ja. Nee, aber wir haben uns im Fasching verkleidet.
2: Ja, zum Fasching haben wir uns verkleidet, ne? Aber eben machen das auch viele beim Karneval der Kulturen, ne?
3: Ja.
2: Oder? Also, was sieht man denn so? Erzählt doch mal, was ihr hier seht, so, ne, die Tänzerin gerade und die Tänzer. Wie sehen die aus?
3: Die Frau schwingt sein Bein links und rechts.
2: Ja, und die Arme links und rechts, richtig.
3: Ja.
2: Was haben die denn da auf dem Kopf?
3: Das weiß ich.
2: Na, ganz viele wieder mit Kopfschmuck, ne? Eins sieht aus wie ein Seepferdchen, ich sehe da einen Oktopus, also einen Kraken.
3: Oktopus, ja.
2: Ja, ja, Oktopus. Und eins sah ganz toll, das rote Kostüm, was auch ganz toll aussieht, ne? Das sieht so aus wie Korallen, würde ich behaupten.
3: Würde ich behaupten.
2: Würdest du mitbehaupten?
3: Ja.
2: Ja?
5: Irgendwo müsste auch ein Hai sein. Vielleicht sehen wir ja auch Timmy den Wal.
2: Oh ja, nein.
3: Wer ist Timmy?
2: Ja, Timmy, das war der Wal, der jetzt ganz lange im Fernsehen zu sehen war und im wahrsten Sinne des Wortes kurz vorm Platzen steht.
5: Das stimmt.
3: Ja,
2: eine traurige Geschichte.
5: Eine sehr traurige Geschichte.
2: Und da sehen wir aber den Hai. Der ist jetzt gerade durchs Bild geflitzt.
3: Ja, aber der ist ein bisschen zu dunkel.
2: Ganz spektakulär, genau.
4: Ich habe ihn gesehen.
2: Ja, du hast ihn auch gesehen. Ja. Gut, super. Und man sieht jetzt aber auch so Familien hinterherlaufen. Ja. Ne? Also scheint ja die Strecke nicht nur den Tänzern und Tänzerinnen.
4: Allen Familien, allen.
5: Ja. Beziehungsweise bei dieser Gruppe, da sind tatsächlich Familienmitglieder involviert. Also die sind alle irgendwie, nicht alle, aber. Manche von denen sind miteinander verwandt.
2: Ah, super cool.
5: Das ist eine Familie.
2: Also, so kommt man also auf die Strecke. Man muss da irgendwo verwandt sein und involviert sein.
5: Genau.
2: Und dann hat man die Möglichkeit, auch auf die Strecke zu kommen.
3: Ja.
2: Denn ich glaube, auch wenn die so wild tanzen müssen, die haben mehr Platz als die Leute, die am Rand stehen.
3: Mhm. Ja, gerne.
5: Obwohl diese Gruppe ist verhältnismäßig klein, weil zu den Gruppenmitgliedern gehören nur 50, also was heißt nur, aber 50 Leute. Bei anderen hatten wir ja 100 Leute richtig dabei. Also es ist eher eine kleinere Gruppe.
3: Aber. Das ist eine kleinere Gruppe, ja.
2: Ja, das heißt aber auch, ne, dass die viel mehr eigentlich arbeiten. Ne? Die können ja die Arbeit gar nicht so verteilen und jeder Einzelne da wirklich viel auf Freizeit, ne? investieren muss, denn das ist ja, letztendlich sind die Performance und alles, was hier dargeboten wird, ja kostenfrei in dem Sinne. Und das ist ja dann viel Freizeit.
5: Das stimmt. Ja. Es haben sich übrigens insgesamt 80 Leute circa beworben, um da mitzumachen. Worben. 67 wurden dann genommen.
2: Oh. Oh. Kannst du uns zu diesen Bewerbungen, also was sagen, wie funktioniert das? Eine Gruppe von Menschen sagt jetzt so, hey, wir haben eine Idee für ein Laster, wir haben eine Idee für eine Performance, wir sind 85 Leute und wir wollen das und das zu dem und dem Thema machen.
5: Ich glaube, ungefähr so läuft es, genau. Also als Gruppe findet man sich zusammen und die meisten sind ja auch richtig Vereine, die sich regelmäßig treffen. Und dann kann man beim Karneval der Kulturen ein künstlerisches Konzept abgeben. Und die entscheiden dann eben, welcher Umzugswagen passt, wer noch nicht dabei war vielleicht, wer schon lange dabei ist. Und dann wird ausgewählt, wer mitmachen darf.
2: Ja. Oh Mensch. Ja, aber also eigentlich ein ganz großer ein Großteil ist ja eigentlich schon durchgekommen, ne? Also ist ja eine 70-80% Rate. Also,
5: absolut.
2: Ne, waren ganz tolle Ideen dabei. Und vielleicht die dieses Jahr nicht mit teilnehmen konnten, können ja ihr Konzept nochmal überarbeiten und machen dann vielleicht nächstes Jahr mit.
5: Genau.
6: Vielleicht.
5: Oder wir machen auch nächstes Jahr mit.
2: Oh ja, guck mal.
5: Wie wär's denn das?
2: Ja, ein Radio-Koli-Wagen.
6: Können wir machen.
5: Ihr habt ja extrem viele verschiedene Kulturen auch hier am Start, ne?
2: Oh, ich krieg gerade einen bösen Blick.
6: Oh, was denn?
2: Ich glaube, wir bleiben lieber hier in unserem Studio und schauen wir mal. Nicht ne? Oder, Salem, sitz dich doch hier ein bisschen bequemer, oder, ja, Christoph? Was meinst du?
6: Das ist all.
2: Oder würdest du dich da mit einem Wagen mitzumachen?
4: Als Fußgänger schon.
2: Als Fußgänger schon, aber auch als Performer sozusagen, also da zu tanzen, ja das würdest du auch machen? Ja.
6: Also ich würde da nicht da stehen.
2: Du würdest da nicht stehen?
6: Da ist Feierabend.
2: Da ist Feierabend bei dir?
6: Ja, aber da kannst du nicht.
2: Ja, genau. So lange was ist denn mit den Klangpiraten da? Ne? Dann gibt es da ein Radio-Koli-Klangpiraten. Ja, ich glaube, wir haben noch einiges zu besprechen, wenn die Sendung vorbei ist.
5: Und vor allem sehen wir auch gerade schon den nächsten Wagen. Seht ihr da diese Kostüme? Die haben gestreifte Anzüge an. Und irgendwie, das erinnert einen doch direkt an so ein Häftlingsoutfit,
6: ne? So eine Tiere-Streifen.
2: Ja, Salem kommt auf die Zebras. Ne? Die Zebras, die auch gestreift sind. Ne? Das könnte auch sein.
5: Tatsächlich geht es aber hier tatsächlich darum, dass die Performer von dieser Gruppe, die heißt Kalibani, die sind in Häftlingskostümen dort aufgetreten, um dagegen zu demonstrieren, dass abgeschoben wird. Also sie sind dafür, dass alle frei sind und Abschiebungsstopp.
2: Und dass jeder Mensch sich einfach frei auf der Welt bewegen kann. Und
6: was soll ich denn Stopp machen? Also den Radio oder?
5: Du nicht.
2: Nein,
5: du musst nicht.
2: Du musst ja hier die Nummer noch weiter rocken, Salem. Ne?
6: Ich rock schon die Nummer.
2: Na, auf jeden Fall. Na, ich denke, hier geht es einfach darum, ne, dass keiner mehr zurückgeschickt wird, aus welchem Grund auch immer er seine Heimat verlassen hat. Und woanders gestrandet ist oder auch gezielt irgendwo hingegangen ist und sich ein Leben aufbauen möchte und dass er einfach die Erlaubnis hat, auch da bleiben zu können, wo er gerne möchte.
5: Absolut. Diese Gruppe, die kommen aus Syrien. Das ist eine syrische Gruppe.
6: Syrien, ja.
5: Genau. Sie singen Lieder gegen den Krieg, gegen Abschiebung, gegen Aufrüstung. Und wir haben auch gerade den Song gehört, Die Gedanken sind frei. Vielleicht kennt ihr den. Mir kam er bekannt vor.
2: Ja, doch. Auf jeden Fall sagt mir das Lied was. Denn aber
6: die
2: auf jeden Fall.
6: Wir hopsen
2: nicht.
6: Wann hopsen wir denn im Sommerfest bestimmt?
2: Ja, na, du ist dir frei, wenn du gerne möchtest, kannst du auch hier im Studio hopsen Platz haben.
6: Nee. Ihr könnt am Sommerfest mal. Bald haben wir. Wann haben wir den Sommerfest?
2: Und ja, das Thema hatten wir vorhin schon mal. Da waren wir irgendwo beim Juni, Juli.
6: Juli, ja.
2: Ne? Aber wir hatten ja auch gesagt, das Sommerfest ist eine geschlossene Gesellschaft.

0: Aber jetzt sehe ich auch schon die Nummer 14 da auf uns zurollen. Ich glaube, wir sind schon beim nächsten Wagen.
1: Oh ja, das war jetzt, also gesehen hatten wir jetzt Kalbani.
0: Genau.
1: Richtig, dann kommt jetzt der Verein für Suhrbier, Kultur und Handwerk e.V.
0: Genau.
1: Ja, das Wort ganz schwer zu lesen.
0: Und das ist ganz spannend, weil der nächste Wagen, den wir danach sehen werden, das sind Bands für Leute oder von Leuten mit und ohne Handicap, mit und ohne Behinderung. Und die performen zu Punk und Pop. Können wir gleich mal reingucken.
1: Oh, cooles
2: Punk
1: Musikgenre.
2: Punk ist so, oh.
1: Oh ja, oder? Das
2: die machen so Punk, Haare, Punk, so ein Fasching-Punk-Haare.
1: Ah, pinke Haare.
2: Pinke Haare. Also den letzten Fasching habe ich schon hier in der Coolfutter habe ich schon mal gefeiert.
1: Ah,
2: da habe ich mich getraut, so anzuverkleiden.
1: Ja, ich kann mich erinnern, Salem, das sah echt gut aus. Christoph, welchen Musikgenre magst du denn gerne? Kannst du denn mit, was war es jetzt, Punk, Rock?
0: Punk und Pop ist
1: das. Punk und Pop, kannst du damit was anfangen?
3: Ja, genau, klar. Fantastischen Vier.
1: Mhm. Oh, yeah. Oh, okay.
3: Also, genau.
1: Geht ja eher so in die Hip-Hop-Richtung. Ja. Ne?
3: Genau,
1: aber
3: das, was man so aktuell hört.
0: Mhm. Kennst du auch Seed?
3: Ja.
0: Magst du auch gerne?
3: Ja, ich liebe Seed.
0: Ich auch. Das ist eine Berliner Band, die ist toll.
2: Seed, wir sind an Gebiet.
0: Genau,
1: hey,
0: da war schon.
1: Salem.
2: Was denkst du, hallo?
1: Ja, was denk ich? Ja, Salem, ich weiß, du rockst das hier. Du rockst
2: also
1: das.
2: Also die Nummer rock ich schon hier.
1: Ja, absolut.
0: Apropos Rocken und Feiern, dieser Verein, den wir hier sehen, die machen auch immer einen sogenannten Ball of Inclusion. Das ist eine Berliner Inklusionsparty für Menschen mit und ohne Behinderung. Und da soll gefeiert werden. Und es geht um ein Berlin gegen, also ohne Ausgrenzung, ein Zeichen gegen Ausgrenzung für Inklusion.
1: Also auch das, wofür also, wir hier eigentlich genau. stehen, oder?
2: Also,
1: mit unserem Radio.
2: Ich sag mal so, ich kann toll laufen.
1: Ja, das
2: und
1: kannst
2: warum,
1: du.
2: Warum sagt derjenige, der Junge kann toll laufen? Ne? Ich kann.
1: Ja, Salem, was sagst du? Wollen wir mal einfach kurz reinhören?
2: Mal reinhören.
1: Ja, lass uns mal reinhören, was die da so für tolle Musik verbreiten. Also das ist kein Band, liebe Zuhörer, da performt jemand wirklich mit seinem Mikrofon und der Musik. Ne?
0: Mit einer rollenden also Bühne und sie sagen, diese Bühne kann niemand schließen, so wie Berliner Clubs. Diese Bühne, die bleibt offen.
1: Und rollt.
0: Und rollt.
2: Ja.
4: Der Verein für Suhrbier Kultur und Handwerk. Wir sind
0: also,
4: Freunde, die den Nachlass der legendären 80er Jahre Funpunk-Band die Suhrbier verwalten. Außerdem machen wir tolle Projekte, wie zum Beispiel den Ball of
2: Inclusion. Wer ist denn dieser Mann?
4: Bitte mal googeln.
2: Und googeln.
4: Dafür,
2: oh.
4: dass Musik für alle sein soll und bezahlbar bleibt. Und dafür setzen wir uns auch auf diesem Karneval der Kultur mit unserem Wagen ein. Cheers.
2: Okay, cheers.
1: Ja,
2: danke.
1: Das war auf jeden Fall eine ordentliche Message.
0: Absolut. Ja. Und da kann man mal googeln, wenn man darüber mehr erfahren möchte. Ball of Inclusion hört sich super an.
1: Auf jeden Fall.
2: Ja. Ja
1: und werden alle Menschen mit abgeholt.
2: Gerne.
1: Ja, gerne.
0: Ich habe ja vorhin erzählt, dass es eine Jury geben wird, die so bewertet, wie die Kostüme
2: Wer
0: waren.
2: Wer ist eine Jury?
0: Da gehören verschiedenste Leute dazu irgendwie. Also Menschen, die selber Teil eines Wagens sind oder einfach schon lange für den Karneval der Kulturen arbeiten. Und die werden morgen bewerten, welche Wegen irgendwie besonders rausgestochen sind. Habt ihr vielleicht ein kleines Zwischenfazit, was euch bisher sehr gut gefallen hat? Vielleicht irgendwie ein Kostüm, was ihr euch gemerkt habt oder eine Musik?
2: Ich sag mal so. Als es hier, ich red mal von Fasching. Als ich hier im Fasching erste Mal angezogen habe, ein Kostüm, da habe ich mal so eine Mütze aufgetragen. Und vor mir stand mein Betreuer, der Matthias. Oh, hoppla, habe ich gesagt. Der hat schon richtig verkleidet.
1: Hm.
2: Und da sagst du, Salem, hast du Angst? Ich sage, Matthias, du stehst vor mir.
1: Du, und da hast du dich vor Matthias erschreckt?
2: Ich sag so, ja, da haben wir unten in Saal richtig Party gemacht, DJ gemacht. Der beste DJ ist der Salem.
1: Der Salem, ja. Okay. Aber einfach mal ganz kurz zurück auf die Frage von Helen. Christoph, gab es einen Wagen oder Kostüme, die dir besonders gut gefallen haben? Also ich innerlich habe ja schon einen kleinen Favoriten bis jetzt. Ja, was ich bis jetzt gesehen habe.
0: Christoph, wie ist es bei dir? Hast du dich an ein Kostüm erinnert? Vielleicht?
3: Für mich ist die 92 super.
0: Die 92, die sieht man gerade. Das heißt, dass der aktuelle Wagen scheint dein Favorite zu sein. Das ist die Nummer 15, der Wagen 15.
1: 15? Ja, und Salem, hattest du einen Favoritenwagen bisher?
2: Ich sag mal so, einen Favoritenwagen bisher habe ich nicht gesehen.
1: Nicht, aber waren alle super schön gemacht eigentlich.
2: Ja.
1: Ich kann sagen, ich fand ja mit am coolsten mit den ersten Wagen, mit dem Krebs vorne drauf, das fand

0: Die schon echt abgefahren und die Kostüme dazu. Aber kostümmäßig fand ich auch sehr schön für die, die für das Riff oder für die Unterwasserwelt waren, weil deren Kostüme eben auf das Thema, ne, so super zugeschnitten waren mit dem Hai.
1: Ja. Ne,
0: mit dem Hai, mit dem Kraken und so. Also waren ganz tolle Kostüme.
2: Ja.
3: Und der Song war natürlich auch cool, ne? Den Song, den wir zwischendurch gehört haben, Selim, der hat dir, glaube ich, auch gut gefallen, ne?
0: Ja. Ah, jetzt sehen wir schon wieder den nächsten Wagen hier, der Amistad Salsera.
3: Genau.
2: Wir gehen es zu Amis. Oh.
0: Nein, ich glaube, die haben weniger mit Amis zu tun, aber Helen könnte uns sagen, womit die zu tun
2: können
0: haben.
2: Sie, ne? Erzähl mal, Helen, wie geht denn das mit Amis? Möchte das interessieren?
3: Amistad hat wirklich nichts mit Amis zu tun, das hört sich nur so ein bisschen so an. Hier geht es um Salsa und Hip-Hop. Das sind
2: Salsa,
3: genau.
2: Hip-Hop-Line.
0: Hey, Mensch, Selim.
3: Genau.
2: Was denkst du?
0: Ja, aber
2: ich hatte oft Hip-Hop gehört.
0: Ja, oder? Da
2: ist schon mein Geschmack schon... drinnen.
0: Da geht dein Herz auf bei Hip-Hop, oder? Aber bei Christoph ja eigentlich auch, ne? Also wenn du Seed und die Fantastischen Vier.
1: Genau. Ich finde
0: so
1: die alle gut.
2: Seed. Was sonst bin ein Viert.
3: Aber bei dem letzten Wagen, der jetzt auch schon wieder vorbeigezogen ist, da wollen die eben Salsa und Hip-Hop so ein bisschen kreuzen. Salsa für die Leidenschaft und Hip-Hop für die Sprache der Straße. Also
2: ich
3: eine ganz spannende Mischung.
0: Ja,
2: Entschuldigung,
0: als
2: ich da eingemischt habe. Warum erzählen die hier jetzt gerade in diesen Läufen diesen Putin? Was habt ihr denn die Leute wegen Putin-Geschichte? Habt ihr denn Probleme? Habt ihr mögt ihr den Putin?
3: Da hat keiner was dazu gesagt. Es ging, also du hast völlig recht im Kommentar,
2: warum,
3: von einmal kurz den Namen gehört.
2: Ja,
3: aber wir wissen jetzt ja gar nicht, was der Kontext war.
0: Genau, da wissen wir jetzt nicht, worum es da so richtig ging oder ob da irgendjemand überhaupt mit irgendjemandem Probleme hat.
2: Aber
0: ich meine, wir sitzen hier in unserem Studio und eigentlich haben wir da mit jemandem Probleme?
2: Nö, oder? Aber mein Bruder hat das mal schon mal gehört im Fernsehen.
0: Mhm.
2: Ja, aber der ärgert sich,
0: ja. Naja, gut, manchmal ärgert man sich, wenn man so die Fernsehnachrichten hört, ne? Da sind wir alle nicht vorgefeit.
2: Ja.
0: Ich würde einfach mal sagen, wir schauen mal weiter, denn das sieht jetzt nicht mehr nach Hip-Hop und Samba aus, was wir im Livestream gerade sehen können. Da sehen wir nämlich ganz große Banner oder Fahnen. Christoph, was siehst du da?
2: Keine Stimme?
0: Na, auf jeden Fall. Also
2: laut,
0: die Schrift können wir schon
2: laut,
0: mal nicht
2: leise.
0: Lesen. No, laut, leise, wir sind laut, Selim.
2: Nee, ich kann nicht hören. Die,
1: Sehr das ist Koreanisch.
0: Super.
1: Aber das sind Buchstaben.
0: So wie ein Teil der Banner sind mit Buchstaben. Gleichheit, Rücksicht, Harmonie. Ne? Und ich denke, das, was wir dann...
2: Ich nehme Rücksicht.
0: Du nimmst die Rücksicht. Okay, du nimmst die Rücksicht.
2: Warum?
0: Christoph,
2: ich
0: was nimmst du?
2: Rücksicht, wozu denn?
1: Ich nehme alles vier.
0: Du nimmst dann gleich alle drei? Perfekt. Ja, und ich denke, sowas Ähnliches wird dann wahrscheinlich auch auf den Bannern stehen, halt im Koreanisch.
3: Genau, ich glaube, das können wir alle hier, wie wir hier sitzen, nicht lesen, aber genau davon gehe ich aus. Das ist der koreanische Verein in Berlin, Arirang Korea. Und Arirang Korea ist auch ein koreanisches Volkslied. Generell werden die jetzt auch gleich traditionelle Musik aus Korea spielen, aber auch K-Pop. Habt ihr schon mal was von K-Pop gehört?
2: Nee.
3: Das ist auf jeden Fall auch koreanische Popmusik, die gerade ganz beliebt ist. Und es gibt ganz viele verschiedene Bands, gerade so Boy- und Girl-Bands, die da sehr beliebt sind. Genau.
0: Und wenn die in der Uber-Arena spielen, dann ist der Platz einen Tag vorher schon voll belegt.
3: Oh ja.
0: Und mit Fans, die da warten und sich ja absolut toll verkleiden. Darf man das so sagen? Ich glaube nicht, dass die Verkleiden das gerne so nennen. Ne? Doch, geht schon so in die Richtung dann in diesem Manga. Stil und so.
3: Oh wow, und jetzt sehen wir hier gerade, wie getanzt und...
2: Das ist wie so eine türkische Tanz, kann das sein?
3: Wollen wir da mal reinhören?
0: Ja, lass uns mal reinhören und ich sehe... Oh, das sieht jetzt stark nach einer Taekwondo-Performance aus.
2: Oh,
0: guck mal, die Kämpfer, was die hier machen, Selim. Damit der Zuschauer mal weiß, was gerade passiert ist, dort waren
2: zwei Kämpfer. Haben die Socken an?
0: Na, die haben so eine Art Schuhe an, aber da stand oder saß jemand auf den Schultern eines anderen und hat ein Brett sehr, sehr hoch gehalten und das wurde von einem weiteren Kämpfer mit Leichtigkeit durchgekickt, ne? Und jetzt sind hier nochmal.
2: Ja. Wenn man Taekwondo machen, dann könnte man, die müssen nochmal barfuß mal Taekwondo und statt Schuhe.
0: Naja, aber ich sag mal so, auf der Straße da jetzt so ohne Schuhe.
2: Zu Hause.
0: Ja, zu Hause ohne Schuhe ist okay, aber jetzt da auf der Straße, guck mal, und da sind ja schon ganz viele Wagen lang gefahren. Ja, ne, da möchtest du ja auch saubere Füße behalten, oder?
2: Ja.
3: Habt ihr gerade den Salto gesehen? Da hat gerade jemand einen Salto.
0: Ja, ja, das war Wahnsinn, oder? Also.
2: Ja,
0: ne, was, Salto. Also, was da so Performer und Künstler so drauf haben.
4: Ne? Kein Salto.
0: Du kannst kein Salto. Also, ich bin jetzt mal. Salem, wie sieht's bei dir aus? Kannst du ein Salto?
2: Was, wie ist denn das Salto?
0: Na, so ein Salto, so eine Rolle in der Luft sozusagen. Hochspringen, Rolle machen, wieder auf die Füße.
2: Ich sag mal so.
0: Ja, Salem?
2: Erstens kann ich das nicht. Und zweitens kann ich mein Genick brechen. Das tut mir schon ordentlich weh.
0: Da hast du recht, ne? Also
2: Lassen wir das.
0: Na, das lassen wir nicht nur in der Gruppe, das lassen wir mal generell, oder? Ich denke, keiner
2: das
0: von uns.
2: Das lassen wir. Na? Was die da machen.
0: Aber die Helen ist so leise. Sag mal, Helen, kannst du denn so ein Salto?
3: Nee.
0: Auch nicht, okay.
3: Dann, ja, gut. Aber ich habe mal geturnt. Ich habe mal andere Sachen gelernt, zum Beispiel im Handstand stehen. Aber es ist schon lange
2: her. Hast du das zu Hause das gemacht oder wie?
3: Da habe ich es geübt. Oder auch mal gegen die Wand mich fallen lassen, damit man üben kann. Aber ich war im Turnverein.
2: Darf man fragen, mit Socken oder ohne?
3: Mal so, mal so.
2: Okay.
3: Zu Hause auch mal ohne Socken.
2: Wow. Mhm. Ja, da bist du schon eine sportliche Frau.
0: Ja, absolut. Dann sehen wir jetzt hier wahrscheinlich. Oh, Salem, sorry, dass ich dich unterbreche.
2: Wenn meine Schwägerin sowas sah, sportlich wäre, die würde so die jammert rum. Wenn mein Bruder sagt, oh komm, mach Sport, die kann schon laufen, aber seitlich hochzuspringen, da hat sie schon Angst.
0: Naja, gut, aber hätten wir da nicht alle ein bisschen Angst, Salem, hier irgendwo seitlich hochzuspringen oder irgendwelche Salti zu machen?
2: Das lassen wir lieber.
0: Naja, auf jeden Fall. Ich würde sagen, weil mir gerade ganz viele grüne Perücken so ins Auge stechen. Im Livestream würde ich sagen, was seht ihr denn da gerade? Also ich kann euch erstmal was verraten, das ist Belarus tanzt mit den Drachen, nennt sich der Wagen. Und Drachen scheint bei dem Wagen wirklich Thema zu sein, wenn man da mal so richtig hinschaut. Hm?
2: Glaube ja.
0: Oder?
2: Ich habe mal eine Frage.
0: Na, frag doch mal.
2: Ist das Richtung, welche Richtung laufen die denn da? Also richtig viele Leute.
0: Ja, Salem, gute Frage, aber immer der Straße lang, würde ich sagen. Oder?
2: Ja, ja.
0: Ne? Aber da haben die sich auch wieder richtig viel Mühe gegeben, ne? Haben als Front dort diesen großen Drachenkopf. Christoph, welche Farben siehst du bei dem Drachenkopf?
4: Blau.
0: Ja, blau Türkis. Sehen wir da und Türkis, genau, ne? Und das in ganz
4: rosa. Das ist ganz schön toll.
0: Ja, richtig, ne? Mit einem rosa Symbol.
4: Ja.
2: Ach, die haben ja Schuhe an.
4: Ja. Also alle haben in Berlin oder überhaupt auf der ganzen Welt Schuhe an.
0: Ja, oder Salem, ne? Dich beeindruckt zwar, aber lass doch den Leuten mal die Schuhe jetzt.
2: Ja.
0: Also viel interessanter finde ich ja auch, dass die Leute da alle grüne Perücken, ne? Das sieht sehr nach Natur aus, weiße Gewänder. Wie Moosperücken, ne? Was so wie Haare dann über die Schultern hier geht und so, Salem, oder? Wie was sagst du da so? Ne? Sieht schon auch sehr so.
2: Ich sag mal so.
0: Ja, sag mal.
2: Wenn ich sehe, richtig so, die schreien immer so. Hoppa,
0: ja, die singen alle, ne? Ja. Also, mir wurde aus der Regie gerade gesagt, das
2: sieht wie
0: das
2: fast
0: Motto,
2: wie türkische Musik.
0: Ja, aus. Fast wie türkische Musik.
2: Jalla, wir singen auch so links, rechts und.
0: Gut, aber da möchte ich wirklich sagen, das Motto ist wirklich ein schönes Motto.
3: Um den Drachen zu überwinden, muss man aufhören, ihn zu fürchten.
0: Lassen. Richtig, super. Cool, dass ich euch dabei habe.
3: Der Drache heißt übrigens Smog.
0: Smog.
3: Und der soll innere Ängste symbolisieren, die man aber überwinden will. Das
0: also,
3: ist ganz wichtig.
0: So
2: also du machst dann nicht, dass du mich da jetzt Angst machst, wisst ihr?
3: Vielleicht der Drache, aber wie wir gerade meinten, wenn man keine Angst mehr vor dem Drachen hat, dann ist das, also wenn man, um den Drachen irgendwie zu überwinden und zu sagen, der ist gar nicht so gefährlich, da muss man einfach aufhören, Angst zu haben.
2: Oh ja.
0: Ja, oder? Das, ja. Ja, funktioniert. Das
2: funktioniert.
0: Ist auf jeden Fall ein super schönes Motto, finde ich.
3: Mhm.
0: Und
3: was auch ganz spannend ist, dieser Wagen, den gibt es zum allerersten Mal. Die machen dieses Jahr wirklich zum allerersten Mal mit. sind noch richtige Karnevals-Newcomer.
0: Aber dafür liefern sie eine ordentliche Performance ab, muss ich sagen. Ne? Also haben jetzt vor dem Wagen getanzt, haben sich gelöst.
3: Ja. Das ist der Drache, wow.
0: Genau, dann hören wir mal kurz rein. Vielleicht hören wir ja noch was von der...
5: Und auch die,
3: Vom Kommentar,
0: genau.
5: Der hier auch wieder handgezogen ist. Und wir erwarten gleich noch ein Interview an der Strecke.
6: Ich finde ehrlich gesagt den Gesang auch so schön.
2: Was
6: immer.
2: Ist denn das?
6: Also, ich mag die Sprache.
2: Die
6: sehr,
2: machen
6: sehr
2: so BOM!
0: Ja, das gehört alles mit zur Performance, würde ich sagen.
2: Ja. Aber das ist keine türkische Fahne. Es kommt irgendwo eine andere.
0: Ja, das sieht mir nach einer iranischen Fahne oder ich bin mir nicht ganz sicher.
2: Iranisch kann sein.
3: Ja, der nächste Wagen ist Bosnien, Kosovo, Bosnien. Ex-Jugoslawien, vielleicht ist es die Richtung. Aber der Wagen mit dem Drachen, der kommt aus Belarus. Wisst ihr, was Belarus ist?
2: Nee.
0: Ja doch, Belarus ist ja auch ein Land.
3: Genau, ne? Weißrussland.
0: Genau. Ja. Wie gesagt, aber haben auf jeden Fall eine tolle Performance so geliefert.
2: Ja.
3: Und wisst ihr, was total krass ist?
0: Radio Kohli.
3: Wir sind ja schon seit 2 Stunden fast hier live im Radio. Das macht ihr so klasse, ihr beiden hier, Moderatoren.
2: Ich wollte gerade sagen, ich möchte unbedingt den Lars, als ich aufstehen möchte, will keinen nerven. Ich möchte unbedingt Jubiläum feiern. Wer so toll Radio Kohli macht, da möchte ich mal richtig eine große, dicke, fette Party machen.
3: Finde ich eine gute Idee.
0: Okay, also dann müssen wir gucken bei dem nächsten Jubiläum, an dem du beteiligt bist. Also dein Jubiläum, weil wir feiern hier ja auch immer Jubiläum, wenn jemand 5 Jahre, 10 Jahre und
2: ich
0: so hier war.
2: 10 Jahre.
0: Ja, ne, dann wäre das und dann feiern wir das mit Radio Kohli natürlich nächstes Mal dann, wenn es denn soweit ist, da müssen wir uns dann noch mit deinen Gruppenleitern mal zusammensetzen.
2: Ja, ich habe mal eh mit meiner, mit Birgit geklärt, wollte ich Jubiläum feiern, wer so lange macht, kann richtig in die Pauke treten.
0: Ja, richtig. Oder wenn, wir müssen mal gucken, vielleicht gibt es ja so ein 3-Jahres-Jubiläum von Radio Kohli.
2: Das möchte ich mal. Ja. 3 Jahre? Ja.
0: Das schaff ist schon eine locker. Zeit, oder? Das schaffst du locker und ja. Dann machen wir.
2: Dann möchte ich mit meinem Bruder die Flasche Sekt aufmachen zu Hause.
0: Flasche Sekt, Mensch.
2: Na, was denkst denn du? Aber der fährt gerade Auto.
0: Ja, gut, natürlich nicht beim Autofahren, CLM, aber ich merke schon, du lässt das ab und zu mal krachen, oder?
2: Ich möchte den Lars sagen, ich lässt es krachen.
0: Okay, alles klar. Der Lars weiß jetzt Bescheid.
2: Der weiß jetzt Bescheid, danke.
0: Ja, und der wird dafür sorgen, dass dann dein nächstes Jubiläum hier gebührend gefeiert wird.
2: Aber holla die Waldfee.
0: Ja, ja, aber holla die Waldfee.
3: Weil ich finde auch, wer einfach so 2 Stunden live im Radio moderieren kann, wie ihr zwei hier, Christoph, du ja auch, das ist schon echt eine richtig, richtig coole Sache.
2: Aber mein Bruder hat ja schon während des Autos geschrien.
3: Echt?
2: Mein Bruder kann rocken!
3: Na klar,
0: Selim. Also bis jetzt hast du alles super gerockt. Ich sehe, der Christoph, der guckt hier wieder
3: ganz genau
0: hin. Was siehst du da, Christoph? Kannst du uns berichten, was du da gerade siehst?
4: Also, wie gesagt, das ist ganz schön toll. Die Kostüme bei den Temperaturen.
0: Oh ja,
2: also,
0: ne?
2: Oh, richtig heiß.
0: Ja, absolut. Ne? Also man sieht ja, wie die Sonne scheint. Und
2: wann scheint uns denn die Sonne?
0: Na du, wir haben Glück, wir haben hier noch so einen dämpfenden Vorhang.
4: Ja.
2: Könnt ihr mir meine Stimme aus dem Radio mal aufnehmen und berichten? Hier, meine Stimme könnte ich mal ein bisschen abwechseln, sagen, hier ist Radio Kohli, Seelieben.
0: Ja, also wenn...
2: Ja.
0: Aber auch diese Sendung nehmen wir hier auf, Selim.
3: Ja, absolut. Klar.
2: Diese Sendung habt ihr schon aufgenommen. Ich bedanke mich von Ihnen.
3: Wo man die Sendung hören kann, das ist Alex Berlin, das ist nämlich der Sender, wo die Sendung läuft. Und von diesem Sender habe ich euch ein kleines Geschenk mitgebracht.
2: Oh, was für ein ist denn das?
3: Ja, vor euch liegen so 2 Beutel, so blaue Beutel, da steht Alex Berlin drauf, da könnt ihr mal reingucken. Da sind so ein paar kleine Sachen drin, die ich euch zusammengepackt habe. Darf ich reingucken? Na klar.
0: Ja, natürlich,
3: mal,
0: schau mal rein.
3: Ich hoffe, ihr könnt irgendwas davon vielleicht gebrauchen. Ihr könnt auch den Beutel behalten, da sieht man auch die Skyline von Berlin.
2: Ich möchte den Beutel mal meinem Bruder verschenken.
3: Ja,
0: mach, wie du gerne möchtest, Salem.
3: Und da sind...
2: Darf ich das gucken?
0: Na, guck doch mal rein, hol mal raus, was gibt's da Schönes?
2: Wow.
0: Wow, Salem. Also, eine...
3: Salem guckt sich gerade eine Karte an, da sieht
0: richtig.
3: Man Grüße aus dem Kosmos, das ist unser Alex-Kosmos mit einem Astronauten. Aber da sind noch spannendere Sachen drin, Salem, kannst du mal weiter gucken?
0: Ja, alles, guck mal weiter und Christoph, greif doch einfach mal rein, hol was raus, was...
2: Ach, das könnte mein Bruder gebrauchen.
0: Oh,
2: Christoph? Der ist Elektriker, den möchte ich... weiter verschenken, den möchte ich weiter verschenken an Erjan.
0: Den Alex Block.
2: Alex
0: Block. Den Alex Notizblock. Und ich sehe hier, oh, der Christoph, der macht schon weiter. Ja, Christoph, nimm kurz deinen Kopfhörer ab, kein Problem.
3: Christoph hat eine Brille auf von Alex Berlin.
0: Ja, eine Sonnenbrille. Cool.
3: Und die erzähl ihm auch. Willst du die auch mal aufziehen vielleicht, die Sonnenbrille? Dann habt ihr beide eine Alex-Sonnenbrille auf.
0: Oh, seht ihr cool aus.
2: Also
3: perfekt fürs Wetter heute, ne, mit der ganzen Sonne.
0: Absolut, ne, wenn es nachher rausgeht.
3: Wir müssen nur nachher das Schild vielleicht noch abmachen.
0: Ja, das kriegen wir schon hin.
2: Ja, das passt.
0: Na?
3: Hey, jawoll.
0: Wow. Sehr
3: guck
0: cool.
3: Mal her zu mir.
0: Hey.
3: So, ein Foto. Das kann man sich auf Instagram dann angucken, das Foto, was ich gerade geschossen habe. Ja. Genau, aber.
2: Darf ich nochmal gucken, was da drin ist?
3: Ihr könnt weiter gucken.
0: Dann schau mal weiter in die Wundertüte. in den Wunderbeutel.
2: Warte mal. Das ist Stift.
0: Na, hol den mal
2: raus. Das Stift kann ich meinem Bruder geben.
0: Na, guck mal, da hast du ja Glück, dass da zwei Stifte drin sind. Einen kannst du behalten, dann kannst du dir bei der nächsten Redaktionssitzung nämlich auch Notizen machen, Selim.
2: Ja.
0: Ja.
3: Oh, Selim hat was ganz Besonderes gerade rausgezogen. Das kann man aufpusten und dann könnt ihr das mit ins Schwimmbad nehmen oder in den Park. Das ist ein Ball.
0: Ein Wasserball, ein aufblasbarer Wasserball von Alex.
2: Ich kann schlecht schwimmen.
0: Also ja, aber vielleicht in der Familie hat jemand damit dann im Schwimmbad Spaß.
3: Genau, oder auch neben dem Schwimmbad. Kann man ja auch an Land.
0: Genau.
2: Ist da noch was drin?
3: Aber ich würde sagen, wir gucken mal nachher vielleicht noch in den Rest rein. Da sind auch noch so ein paar Stickerchen drin und so. Das könnt ihr auf jeden Fall alles mit nach Hause nehmen und verschenken oder selbst behalten, wie ihr möchtet. Aber hier geht es auch schon eifrig weiter an der Strecke, sehe ich gerade. Ne?
0: Ja, genau. Schon die nächste Gruppe, die jetzt dabei ist. Wer ist denn das, Helen? Verrätst du uns das Verein Tibeter?
3: Genau, das ist der Verein der Tibeter in Deutschland. Eine Gemeinschaft, die Tibeterinnen und Tibeter in Deutschland miteinander verbindet. Und für die Bewahrung der tibetischen Kultur, Sprache und Identität ein sich einsetzt.
0: Auch hier wieder mit ganz tollen Kostümen.
7: Wow,
0: ich sehe diesmal
7: Performance. Oh, so energiegeladen. Ich bin ganz
0: da zum Beispiel habe ich gesehen gerade ne, ein schwarzes Alpaka, würde ich behaupten. Ah, beziehungsweise, das hat aber auch Hörner. Wer weiß, ob das
3: ein Was ganz Alpaka wichtig ist für diese Gruppe, dass sie versuchen, die Generationen zu verbinden. Also wir werden bestimmt gleich auch verschiedene Menschen verschiedener Altersgruppen sehen.
0: Oh, das ist aber cool. Genau. Ne? Also von jung bis alt alles durch und also sieht auf jeden Fall wieder spannend aus, wieder bunte Kostüme. Also da muss man echt sagen, ne? Also haben sie also alle Vereine gar nicht an Mühen irgendwie gespart, sich wirklich wunderschöne Kostüme da zu machen, oder Salem? War bis jetzt echt eine bunte Veranstaltung, wenn man das so
2: sagt. Ne? Könnte man machen.
0: Oder Christoph, wie fandst du denn die Kostüme?
4: Ja, genau. Ne?
3: Und wisst ihr, was mich auch total freut? Dass der Mittelstreifen wirklich frei bleibt. Ne? Habt ihr gesehen, da sieht man schön das grüne Gras. Niemand tritt da drauf und trampelt die Gräser und Insekten platt.
2: Nee.
3: Alle halten sich an die Regeln, dass man nicht auf diesen Mittelstreifen darf. Und das freut mich auch zu sehen, dass das funktioniert.
0: Ja, absolut, oder? Also
3: übrigens, wer gerade noch einschaltet und sich fragt, was wir hier kommentiert haben, das ist der Karneval der Kulturen 2026 und das geht auch noch lange, lange weiter, auch wenn wir gleich leider schon am Ende sind.
2: Ja, ist so.
3: Wir waren schon ganz schön lange live, finde ich.
2: Ja, live,
0: absolut, oder?
2: Absolut.
0: Also auf jeden Fall, dazu möchte ich dann noch sagen, bevor wir hier raus sind, Selim, vielen, vielen lieben Dank, dass du heute hierher gekommen bist und mit uns moderiert hast.
2: Ja,
0: genau das gleiche gilt für dich, Christoph. Ich fand es super toll, dass du mit bei uns heute im Studio warst. Auch Helen, vielen herzlichen Dank, dass auch du hier uns bei der Moderation so geholfen hast und mit deinem Wissen über den Karneval der Kulturen die Richtung gegeben hast. Dann bedanke ich mich noch ganz herzlich bei Olli hinter der Technik, der heute einen super tollen Job gemacht hat und uns einiges ins Ohr geflüstert hat und damit einige Stillen verkleinert hat. Und natürlich auch noch vielen Dank an Lars, der uns heute das Haus und das Studio geöffnet hat.
3: Und natürlich auch vielen Dank an Giuliano, der hier neben mir sitzt, der hier auch dafür gesorgt hat, dass alles gut funktioniert, dass ihr alle kommt, dass wir hier schön wissen, worum es geht. Und der super moderiert hat. Dafür, dass du sonst Technik machst, bist du echt ein Top-Moderator,
0: so,
3: oder?
0: So, vielen lieben Dank. Ja, danke.
2: Ich bin immer Top-Moderator
3: du
2: im
3: auch.
2: Radio.
3: Na klar,
2: du auch.
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10: Mit Maja Hoffmann. Der Berliner Dom setzt mit einem Kreuz aus 130 Rettungswesten über dem zentralen Eingangsportal ein Zeichen für die Opfer der Flucht nach Europa. Mit der Aktion beim Namen nennen möchte der Dom auf die Einzelschicksale eingehen. Dazu sollen Namen von auf der Flucht gestorbenen Menschen sowie die Daten und Umstände ihrer Tode auf Stoffbändern geschrieben werden. Kuratorin Birgit Walter bestätigt, dass die knapp 6x4 Meter große Konstruktion bis zum Weltflüchtlingstag am 20. Juni hängen bleiben soll. 24 Elchsichtungen im laufenden Jahr. Die letzte wurde am frühen Samstagmorgen von einem Autofahrer am Autobahndreieck Spreeau gemacht. Dem Elch-Monitoring Brandenburg liegen Fotos und Videoaufnahmen sowie Augenzeugenberichte vor, die darauf hindeuten, dass sich seit dem 28. Mai zwei junge Elche im Raum zwischen Grünheide und Spreenhagen aufhalten. In den meisten Fällen handelt es sich um durchziehende Tiere, wie Elch-Fachmann Michael Striese erklärt. Grundsätzlich ist es einem Elch möglich, dauerhaft in Brandenburg zu leben. Wer einen Elch sieht, kann dies über die Internetseite elch-brandenburg.de melden. Unter dem Titel InFU-Tage finden in dieser Woche die Studieninformationstage der Freien Universität Berlin statt. Die allgemeine Studienberatung und die psychologische Beratung laden dazu ein, im Studierenden-Service-Center oder online an Workshops und offenen Beratungsangeboten teilzunehmen. Die fächerübergreifenden Veranstaltungen drehen sich um die Themen der richtigen Studienwahl und dem Bewerbungsprozess. Das ausführliche Programm der InFU-Tage findet sich unter www.fu-berlin.de/InFU-Tage.
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10: Heute ist das Wetter in Berlin und Brandenburg durchwachsen. Bis zum Abend kann es Schauer geben bei Temperaturen von maximal 19 Grad. Der Nachthimmel ist unterschiedlich bewölkt bei Temperaturen um die 9 bis 10 Grad.
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12: Was ist denn für ein kleiner Gnom da drüben?
13: Dieser Gnom heißt Peter Ziermann.
14: Ach du liebe Scheiße, du bist, wie heißt du nochmal?
13: Peter Ziermann. Nein,
14: da könntest du mich jetzt umdrehen, schüttel, rüttel, ich werde nicht drauf kommen.
15: Nein, bitte nicht schon wieder diesen Oldie-Treff.
13: Doch.
15: Na gut, wenn's denn sein muss.

Schöner Auftakt heute für den Oldie-Treff. Das war Rudolf Rock und die Schocker. Und mein Transistor Radio, tja, Mittelwelle, UKW, mit der Mittelwelle haut nicht ganz schön. Und UKW, ja, es gibt ja auch Transistor Radio heutzutage mit DAB-Empfang. Ja, DAB Plus, denn darüber senden wir Rudolf Rock und die Schocker, mein Transistor Radio. Und ja, Ria von der AFN, die sucht man heute vergebens. Wir machen weiter. Womit denn eigentlich? Ach ja, mit einer Nummer aus dem Jahre 1978, Lucifer's Friend. Und ich verspreche Ihnen in den nächsten 55 Minuten Good Times.

Na bitte, die ersten drei Nummern heute sind alle ziemlich nach vorne gegangen. Das war Hagen Brandin. Der hatte mal einen kleinen Hit, Danny, wach auf. Denn niemals schläft der Winter. Und das war seine zweite Platte. Und dann war eigentlich auch schon wieder Feierabend. Auch diese Nacht geht mal vorbei. Joachim Haider hat die Musik geschrieben. Hagen Brandin den Text. Jetzt kommen wir zu einer Nummer. Ein bisschen älter. Aus dem Jahre 1975. Nämlich Mr. Barry White. Und der wurde gewünscht. Und der Titel, da muss ich aufpassen, dass ich mir nicht die Zunge breche. What am I gonna do with you, Barry White? Gut, nehmen wir doch mal lieber den richtigen Plattenspieler.

Mr. Barry White, und bei der Aufnahme hat er bestimmt wieder mächtig geschwitzt, aber die waren doch einfach gut, diese Titel im Valley Found. Barry White. Und What Am I Gonna Do With You? Auf der B-Seite ist das ganze Instrumental drauf, da ist noch dahinter, in Klammern, Baby. So, jetzt kommt eine Nummer, ja, da bin ich mir nicht ganz sicher, da gibt es so viele Versionen von, aber ich denke mal, dafür wird die Originale. Und zwar Adam und die Mickeys mit den fidelen Offenbachern. Und die folgende Nummer, ich glaube, die wurde von Roland Kaiser mal nachgesungen und Oliver Onions haben sie dann auch mal aufgenommen, aber ja, vielleicht irre ich mich auch. Okay, der Titel heißt auf jeden Fall, und der wurde heiß gewünscht, Tante Maria.

Ja, ich habe es beinahe befürchtet, denn ich habe unsere B-Seiten schon für die Mediathek eingespielt und die B-Seite kracht genauso. Tatsächlich eine klassische Fehlpressung, die für Platte, also er findet nicht meine Saphire, die sind nämlich neu und sauber, sondern ja, die ganze Platte A- und B-Seite, die hat einen Pressfehler, hat man gehört in den hohen Tönen. Was, Wolf? Ja, das waren Adam und die Mickeys mit den fidelen Offenbachern. Tante Marie auf der B-Seite fing das zusammen mit Gabi Reichert. Und jetzt wurde mir gerade gesagt, nee, das Original müsste von Dieter Hallervorden stammen. Also ich bin mir da nicht ganz sicher. Gut, ist egal, wir machen weiter. Womit machen wir denn weiter? Ah ja, noch eine deutsche Nummer auf dem Jahre 81. Heute sind wir mal, ja, nicht ganz so tief im Keller mit den Jahreszahlen, obwohl ein paar ältere Nummern kommen noch. Hier ein Titel, auch der wurde gewünscht auf dem Jahre 81, die Peter Gorski Band. Und das ist eine Platte, ich kannte sie nicht, aber A- und B-Seite sind wirklich hörenswert. Und die A-Seite heißt Der Märchenonkel. Hier ist die Peter Gorski Band.

0: Fuck, das war für Deutschrock im Oli-Treff. Das war die Peter Gorfki-Band mit dem Titel Der Märchenonkel. Übrigens, ich erzähle keine Märchen. Wir können mir hier im Studio mal über die Schulter gucken. Unter www.rockradio.de. Ja, da gibt es verschiedene Videos und da gibt es einen Video-Live-Stream hier direkt auf dem Studio. Zwei Kameras, die hier in der Gegend rumhängen und beobachten, was ich mache. Und nachher unter www.rockradio.de können wir dann noch bei YouTube. Ja, nochmal die ganzen letzten Sendungen, die letzten 3-4 Sendungen, obwohl nein, letzte Woche hat es nicht geklappt, aber diese Woche wieder, können wir bei YouTube sich den Oli-Treff angucken, anhören, die Plattencover, wo die Platten ein Cover haben, können wir sich dann auch mal angucken. Das nur als kleiner Tipp. Hab übrigens nachher noch einen kleinen Programmhinweis. Vorher aber, ja, jetzt kommt meine ganz alte Nummer, eine holländische Pressung, und zwar die Angels, 2 Minuten 3 Sekunden. Und der Titel heißt Wow, Wow, Wee, in Klammern, Heave the Boy for Me. Oh.
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Das ist nett, ja. Da waren die Angels im Olli-Treff. So, und damit geht's weiter. Womit geht's denn weiter? Ach ja, haha. Wir gehen ins Jahr 1967 und kommen zu einem Herrn Adam, heißt der. Adam und die Mickey haben aber nichts damit zu tun, sondern Adam. Und im Jahre 67 formierte sich eine deutsche Gruppe auf zwei Menschen, die gar nicht auf Deutschland kamen, nämlich Adam und Eve. Und der 50 war Adam allerdings nicht der, der ab 69 mit Eve ein paar Hits hatte. Nein, das war der erste Adam. Also ja, Adam und Eva waren nicht allein auf dieser Welt. Und der Titel, da werden Sie vermutlich nicht ein Wort verstehen, aber ich wollte ihn einfach mal spielen. Auf dem Jahre 1967 hieft Adam oder Adam Tigerkrank Maus im Tank.

Oh ja, keine Angst. Und zwar Freddie Scott auf einem Label Colpix Records. Okay, muss irgendwie ein Unterlabel der Ariola gewesen sein. Freddie Scott, und der Titel heißt ganz einfach Hey Girl.

Freddy Scott und Hey Girl. Und auf Call Pick, habe ich gerade gelernt, heißt Columbia Pictures. Und if, hier im Vertrieb der Ariola hier in Deutschland erschienen, aber Call Pick, Columbia Pictures, da sind Übernahmen auf den Vereinigten Staaten von UWA oder irgendwie, wie heißen die? Gut, ja, das war's. Freddy Scott. Weiter geht's. Wir gehen ins Jahr 1983. Robin Gibb, und der hat ja da ja zum zweiten Mal nach 69-70 für eine ganz großen Solo-Hit von der Dievenfalle eine Aufkopplung auf der LP, glaube ich, Boys Do Fall in Love. Robin Gibb und Kathy Gunn.

0: Mr. Robin Gibb, ja, von LP gespielt und das war Kathy Girl und da darf der hier ja nicht fehlen.
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0: Genau, so ist es. Dankeschön, posthum an Robin Gibb. So, der nächste Titel auf dem Jahre 78, das durfte ein Instrumental sein, Erich Fastel und sein Orchester, den hatten wir kurz wie schon mal am Oldie Treff. Und der folgende Titel, auch der wurde wieder gewünscht. Bitte, wer hier ist er? Der Mann im Schilf auf dem Jahre 78.

Dr. Käfter, Erich Verhaftel, 1978. Und tja, das war der Mann im Schilf. Und ja, für die Hörer, die uns Sonntagabend in der Wiederholung hören, da geht vielleicht auf 23 Uhr zu, für langsam aber sicher. Und nach der Nummer, ja, vielleicht wollte ich den hier noch hinterher schieben.

Jefflin und Ilo der Electric Leiterkäfter 9477 Sweet Talking Woman. So, und jetzt eine kleine Einladung für Sie. Und zwar, wir feiern ja demnächst die 2000. Ausgabe vom Olli-Treff. Und die feiern wir 3 Stunden. Und deswegen möchte ich Sie heute schon hier ins Studio einladen. Da machen wir eine ganz große Party. Und zwar am Dienstag, dem 7. September 2038. Ja, da feiern wir die 2000. Ausgabe vom Olli-Treff. Bitte heute schon ganz groß im Kalender einstreichen.

Ja, The Trashman nach dem Furfen Bird kam 1964, der zweite Titel Bird Dance Beat im Olli-Treff. Und ja, wie gesagt, nehmen Sie sich frei, Dienstag, 7.9.38, die 2000. Ausgabe vom Olli-Treff. Ja, heute haben wir erstmal die 1361. Ausgabe, heute am 9. Juni. Was haben wir noch? Ja, die WM geht übermorgen los und wollte ich noch was erzählen? Ja, ich habe mal nachgerechnet. Bis heute habe ich seit 1988 ungefähr 19.040 Platten gespielt. Das heißt ca. 81.600 Minuten Olli-Treff. Ja, falls Sie seit Ende 88 zuhören. Okay, was kommt jetzt? Ach ja, jetzt kommt dementsprechend Platte Nummer 19.041, Liane Kovi 1972, wo die Sonne scheint.

Na, da hat man doch die Handschrift von Jack White rausgehört. Das war die Schweizerin Liane Kovi. Im wahren Leben Elaine Jacqueline Maria Hauff. Und der Titel, Wo die Sonne scheint, kennt man auch von Tina York, glaube ich. Oh, unsere Sendezeit ist zu Ende. Ich muss mich verabschieden, liebe Freunde. Das war's. Ja doch, Alex Berlin brachte den Oldie-Treff, die 1361. Ausgabe. Die Ausgabe von Dienstag, dem 9. Juni 26, Wiederholung Sonntagabend, 14. Juni 22 bis 23 Uhr oder bei YouTube, bei Rockradio, in der Alex Mediathek. Ja, da können wir die Sendung nochmal eine Woche nachhören und alle B-Seiten von den Titeln, die wir heute gespielt haben. Uli Röwer ist das Heißverband auf Sylt und mit dem darf ich mich verabschieden. Obwohl heute ist ja nicht hier mit heißem Sand. Tja, wollt ihr noch schnell gucken? 20 Grad in Berlin und Wolken. Peter Viermann war am Mikrofon. Ich hoffe, ich habe Ihnen die Wolken ein bisschen vertrieben. Bis zum nächsten Dienstag. Alles Liebe, alles Gute. Ja, viel Spaß bei der WM. Drücken wir uns gegenseitig die Daumen. Tschüss, bye bye und tschö.

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1: Mit Maja Hoffmann. Der Berliner Dom setzt mit einem Kreuz aus 130 Rettungswesten über dem zentralen Eingangsportal ein Zeichen für die Opfer der Flucht nach Europa. Mit der Aktion beim Namen nennen möchte der Dom auf die Einzelschicksale eingehen. Dazu sollen Namen von auf der Flucht gestorbenen Menschen sowie die Daten und Umstände ihrer Tode auf Stoffbändern geschrieben werden. Kuratorin Birgit Walter bestätigt, dass die knapp 6x4 Meter große Konstruktion bis zum Weltflüchtlingstag am 20. Juni hängen bleiben soll. 24 Elchsichtungen im laufenden Jahr. Die letzte wurde am frühen Samstagmorgen von einem Autofahrer am Autobahndreieck Spreeau gemacht. Dem Elchmonitoring Brandenburg liegen Fotos und Videoaufnahmen sowie Augenzeugenberichte vor, die darauf hindeuten, dass sich seit dem 28. Mai zwei junge Elche im Raum zwischen Grünheide und Spreenhagen aufhalten. In den meisten Fällen handelt es sich um durchziehende Tiere, wie Elchfachmann Michael Striese erklärt. Grundsätzlich ist es einem Elch möglich, dauerhaft in Brandenburg zu leben. Wer einen Elch sieht, kann dies über die Internetseite elch-brandenburg.de melden. Unter dem Titel InFU-Tage finden in dieser Woche die Studieninformationstage der Freien Universität Berlin statt. Die allgemeine Studienberatung und die psychologische Beratung laden dazu ein, im Studierenden-Service-Center oder online an Workshops und offenen Beratungsangeboten teilzunehmen. Die fächerübergreifenden Veranstaltungen drehen sich um die Themen der richtigen Studienwahl und dem Bewerbungsprozess. Das ausführliche Programm der InFU-Tage findet sich unter www.fu-berlin.de/InFU-Tage.
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1: Heute ist das Wetter in Berlin und Brandenburg durchwachsen. Bis zum Abend kann es Schauer geben bei Temperaturen von maximal 19 Grad. Der Nachthimmel ist unterschiedlich bewölkt bei Temperaturen um die 9 bis 10 Grad.
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1: Und genau darum geht's heute beim Amiga Newsletter hier auf alex-berlin.de in bester Vorbereitung von und mit Jörg Stempel. Hallo Jörg.
2: Ja, hallo Klaus. Ich heute aus meiner selbst erwählten Quarantäne, denn ich bin in starker, emsiger Vorbereitung für 2027-80 Jahre Amiga. Und da ich in dieser Woche noch ein erstes großes Meeting habe, habe ich mich etwas zurückgezogen, aber grüße alle aus der Ferne und per Telefonleitung.
1: Ja, und spielen wir jetzt erstmal einen Titel?
2: Ja klar, jetzt den besagten Titel von Jessica Spieler und danach okay. Da gibt's.

0: So, das war unsere Einstiegsmusik mit Jessica und Bila. Und ich muss feststellen, dass ich bei dieser Gelegenheit euch nicht hörend und sehend, außer Klaus, mein Telefonpartner und unser Präsident von Rockradio, dass ich zum wiederholten Male feststellen musste, dass er ja wirklich diverse Talente hat. Und da ich den Titel nicht hören kann, hat er mir den in Gebärdensprache dargestellt. Muss ich sagen, war großartig. Aber ich will ja was zum zweiten Klassentreffen sagen. Vor ungefähr 4 Wochen hatten wir einen der Macher, nämlich Mario Geiermann, bei uns im Studio und haben mit ihm über den aktuellen Stand gesprochen. Der hat sich inzwischen noch erweitert und am 3.5. waren Klaus und ich auch oben in Neuruppin, denn es gab eine Pressekonferenz zum aktuellen Stand. Es war das Besondere, ein sage und schreibe zweistündiges Konzert mit den Rainbirds, die an diesem Jahr ihr 40-jähriges Jubiläum feiern und die Rubrik Westbesuch beim zweiten Klassentreffen hervorragend erfüllen. Ich sage nachher noch was zu diesem Konzert. Jetzt nochmal schnell zu Jessica. Ich finde es toll, was sich die Macher da ausgedacht haben. Bands der 80er Jahre, die vielleicht nicht die optimale Popularität erreicht haben, hier in Neuruppin ihnen aber nochmal eine Bühne zu geben, als da sind Jessica, Amo und die Kids und die Gruppe Chicorée mit dem allseits bekannten Dirk Zöllner. Und dieses Album Spieler, das wird die Band auch neu veröffentlichen. Ob nur mit oder ohne Bonustrack, kann ich nicht entscheiden. Das ist noch geheim. Zumindest mir ist es noch geheim. Was ich aber schön finde, dass sie das nochmal als Vinyl rausbringen für all die Sammler und die eben auch wirklich eine gute Beziehung sich zur Vinylplatte erhalten haben. Und es wird eine kleine Tour geben dazu, dass man außerhalb des Festivals dann Jessica in Originalbesetzung auch nochmal live erleben kann. Und zwar dann in voller Länge und nicht nur in einem 30- bis 45-minütigen Part wie bei diesem Festival. Als nächstes habe ich schon genannt, die zweite Band, die diese Rubrik erfüllt, ist Amo und die Kids. Allen voran natürlich als der Mann, der das Ganze zusammenhält, nämlich Amor, der ja eigentlich Frank, oh Gott, wie heißt er? Klaus, wie heißt Frank weiter? Frank, nee, jetzt kommt, oh Gott, auf dem falschen Bein erwischt. Und natürlich mit Mario und mit Tobias am Schlagzeug. Auf jeden Fall wird es bei diesem Originalalbum außerdem noch zwei Bonustracks geben. Das heißt, Bonus wäre untertrieben. Es sind zwei neu produzierte Titel, die man auch einen zumindest auf Spotify hören kann. Und ich bin sehr gespannt auf diesen Auftritt, denn die Band versteht sich ja auch immer, Rock auf höchstem Niveau zu bieten, aber mit dem entsprechenden Entertain- und Comedy-Faktor, dass man also dort auch optimalen Spaß hat. Hier sind sie mit natürlich erstmal ihrem Hit. Komm einfach mit.
1: Und am Gesang und am Keyboard Namensgeber Frank Amor Schüler.
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Ja, das war, und Klaus hat nochmal nachgeschaut. Mensch, Schwäche von mir. Natürlich heißt er mit Nachnamen Frank, nee, Vorname Frank, Nachname Schüller. Ja, nicht Schüler. Und wie gesagt, das war schon so ein großer Hit. Es gibt ja auch dieses tolle Video dazu, wo die ganzen jungen Bengels, können wir beide, Klaus, aus der Erwachsenensicht sagen, sich an der Ostsee tummeln. Da sind dann auch noch die Rosa Lillis dabei zum Beispiel und andere Jungstars aus der DDR-Rockszene der späten 80er. Und dann laufen natürlich, wir sind ja an der Ostsee und es ist Sommer, laufen dort noch fabelhafte Mädels durchs Bild. Also es gibt verschiedene Gründe, sich dieses Video immer wieder mal anzuschauen. Ja, vor allen Dingen, wenn man schon erwachsen ist und sich gerne erinnern möchte. Ja, komm doch mit zu einem Ritt auf dem Sofa. Dazu die LP mit 9 Titeln. Ich freue mich, muss ich ganz ehrlich sagen. Oh, und es gibt auch eine kleine Tour von Amor die Kids. Die Termine findet ihr auf deren Seite. Und wenn Rockradio ganz gut ist, dann findet ihr sie auch auf rockradio.de. Wir kommen zum dritten Titel. Und das freut mich insofern besonders, weil er schon im letzten Jahr angefragt war oder hat es aus terminlichen oder auch aus anderen Gründen nicht geklappt. Nun ist er in diesem Jahr dabei. Am Freitag, am 19.06. steht er auf der Bühne. IC Falkenberg. Bürgerlich Alf Schmidt. Ich habe einen Titel ausgesucht, der von seinem ersten Soloalbum ist, weil er hat ja in den 80er Jahren in einem Anflug von Kreativität und Fleiß hat er ja sowohl mit Stern Meißen 2 Alben veröffentlicht, aber auch 2 Soloalben und dann gleich nach der Wende sozusagen ein drittes. Ich durfte ihn damals betreuen, heute sagt man managen dazu. Und ich habe gemerkt, dass IC natürlich eigenwillig ist und auch immer einen hohen Anspruch hat, aber er ist auch ein verdammter Fleißmensch und steckt nicht den Kopf in den Sand. Denn wenn es mal nicht weitergeht oder es auch ein paar ja, Misserfolge oder Niederlagen zu verarbeiten geht, dann hat der nicht den Straußkopf im Sand, sondern dann fängt er an, richtig fleißig zu werden. Er hat inzwischen so viel sich angeeignet, ist ja ein sehr guter Fotograf inzwischen geworden, spielt Keyboard, spielt Gitarre, schreibt seine Musik, betextet sie. Also ich freue mich sehr auf seinen Auftritt am 19.06. und stellvertretend dafür in der Annahme, dass er diesen Titel auch dann live in einer neuen Version spielt. Hier ist IC mit Wunderland.

So, das war er ja. Noch aus der Zeit der zweiten Hälfte der 80er Jahre von seinem ersten Soloalbum Wunderland. Wir haben uns zwischen den Zeilen, natürlich in Gebärdensprache, unterhalten, Klaus und ich. Und er hat mir zu verstehen gegeben, dass er das, was IC jetzt in den letzten 5 Jahren macht, dass ihm das besser gefällt. Na klar, der Mann ist gelehriger, weiser, älter, erfahrener geworden. Und wie gesagt, was ich vorhin schon, was mich an ihm wirklich begeistert oder für ihn vereinnahmt, ist, dass er sich nicht unterkriegen lässt und inzwischen so ein Self-Made-Man geworden ist, der dann, wenn es mit anderen nicht klappt, dann macht er das eben alleine. Und da ist er wirklich ein Virtuose an verschiedenen Instrumenten, natürlich auch mit der Stimme und eben auch sein eigener Komponist und Texter. Also, wir dürfen gespannt sein. So, nach dem nächsten Titel will ich ja mal zur aktuellen Übersicht der teilnehmenden Künstler kommen. Aber wir wollen das nächste Kapitel musikalisch mal überschreiben mit Blues in seinen Spielarten. Dazu die vorangestellte Bemerkung, der Blues, auch mit seinem kommerziellen Erfolg, sowohl bei Konzerten als auch bei Plattenverkäufen, ist ja auch ein Alleinstellungsmerkmal aus der ehemaligen. Und das kommt in diesem Konzert auch sozusagen zur Aufführung. Das finde ich toll. Und man fragt sich immer, wieso standen die Leute alle auf, oder warum nicht alle, aber viele auf Blues? Ja, erstens waren das in diesen Kneipen, wo es also, ich sag mal, Saufen mit Kultur gab. Das ist eigentlich ein Begriff, der aus meiner Jugendzeit, als ich an der Trasse als Kulturmensch gearbeitet habe und die Bauarbeiter immer vom Trinken abhalten sollte, um die mit Kultur, Kunst und Musik zu unterhalten. Und das lässt sich ganz gut vergleichen. Die Fans sind am Wochenende nach Mülsen getrennt und haben dort in den einschlägigen Kneipen sich den Blues ergeben und in gewisser Weise auch ein, zwei, drei, manchmal auch vier Bieren. Und aber nicht deshalb wurde der Blues so gefeiert, sondern er drückte auch ein Lebensgefühl aus, vielleicht sogar ein bisschen das Gefühl der Freiheit, sich zu kleiden, wie man wollte, lange Haare zu tragen, auch gelegentlich ein Bier zu trinken und eben dieser Musik zu frönen, die sicher von der Aufnahme her waren es keine komplizierten Strukturen von Musikern, die alle 5 Jahre an der Musikhochschule in Dresden, Leipzig, Weimar oder Berlin studiert haben, sondern es war eine einfache, aber zu Herzen gehende und in den Bauch reinfahrende Musik mit Texten, die sozusagen das Alltägliche eher zum Gegenstand hatten. Und da muss ich sagen, fand ich toll, dass die Macher schon im letzten Jahr, aber auch in diesem wieder eine Plattform, eine Bühne geben. Jürgen Kehrt, Monokel und natürlich Engerling, die für mich so ein bisschen die Speerspitze sind, weil sie natürlich auch nach der Wende international bekannt wurden mit Mitch Ryder, der dann als Frontmann viele Jahre sie auch durch Europa geführt hat. Aber dazu später noch zwei Sätze. Jetzt geht's erstmal los und da freue ich mich wirklich besonders, dass Thüringen hier vertreten ist, natürlich mit dem Meister an der Gitarre, Jürgen Kehrt. Und er hat ja auch seiner Gitarre ein Hohelied geschrieben, getextet und trägt es jetzt vor. 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

Erkennungswerk, das ja auch für Michael Rauhut der Buchtitel zu seiner Bluesgeschichte der DDR war, nämlich Bye Bye Lübben City. Und die Dritten im Bunde, die kommen jetzt. Engerling, ich sagte vorhin schon, ich freue mich sehr, dass Sie dabei sind. Auch wenn jetzt Ihre Zusammenarbeit des inzwischen über 80-jährigen Mitch Ryder beendet ist, der ja, ich habe vor 2 Jahren, glaube ich, das letzte Mal mit Mitch Ryder gesehen. Und da hatte er gerade auch eine OP am Knie hinter sich, hat beide Hüften operiert. Also er ist nicht mehr gut zu Fuß. Er saß auch die ganze Zeit auf dem Barhocker. Das hat seiner Stimme und seinen Variationsmöglichkeiten mit der Stimme keinen Abbruch getan. Aber wie das so manchmal ist, man trennt sich nach über 20 Jahren, hat eine produktive Zeit miteinander gehabt. Und Engerling hat ja mit ihrem dritten Album, was auf Amiga erschienen ist, was eigentlich so ein bisschen Ende der 80er Jahre, Anfang der 90er untergegangen ist. Aber ich habe deshalb bewusst den Titelsong dieses Albums ausgewählt, die auch von den Texten her, und in der Regel stammen diese vom Keyboarder und Sänger, der auch meist der Komponist ist, den So- oder So-Titel ausgewählt, und den hören wir jetzt mal in voller Länge. Und danach will ich euch den aktuellen Stand der Besetzungsliste kundtun, wobei ich nicht alles bis aufs i-Tüpfelchen weiß, denn die Macher wollen ja auch noch vielleicht mit einer oder zwei Überraschungen dann am 19. und 20.06. aufwarten. Hier aber ist Engerling. Engerling, So oder So.

Matthias Hammer vom Flügel.

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1: Also, Klaus, ich muss dich noch mal loben. Ein Jingle in Gebärdensprache. Das kannst du doch als Patent anmelden. Großartig, muss ich sagen. Du hast noch einen Bewegungsablauf drauf, der gefällt mir. So, das war Engerling, das war unsere Blues-Ecke. Und jetzt mit dem nächsten musikalischen Vertreter kann ich ein neues Genre einbringen, das beim ersten Klassentreffen noch nicht dabei war, nämlich die richtige, sagen wir, Faust aus der Gitarre raus, nämlich Heavy Metal. Aber vorher nochmal eine Übersicht über das, was nun an beiden Tagen passiert. Also, Freunde, es wird gestartet am Freitag natürlich mit Engerling, IC Falkenberg, Jürgen Kehrt, Modern Soul. Die spielen als letzte Sando und die Crazy Birds. Von denen kann ich euch nichts vorstellen, aber wenn ich Stichwort Elektra sage, dann sei dazu erläutert, ehemalige Musiker von Elektra, die einfach noch Bock haben, weiter Musik zu machen, die spielen die Klassiker ihrer ehemaligen Band und da sie wahrscheinlich nur 30, 35 Minuten Auftrittszeit haben, reicht es aus, um sich auf die möglichen großen Songs zu konzentrieren. Wer im Einzelnen dabei ist, kann ich euch noch gar nicht sagen, weil das hat sich erst jetzt alles zusammengeschoben. Der ehemalige Keyboarder von Elektra hat ja inzwischen auch mal bei Karussell und bei, nee, Entschuldigung, nicht bei Karussell, bei Lift ausgeholfen. Und wie gesagt, ich bin gespannt, wie welche drei Musiker sich da nun gefunden haben aus der Erbmasse von Elektra, die als Crazy Birds, die verrückten Vögel, ja, finde ich, passt jetzt nicht unbedingt für mich zum Elektra-Repertoire, aber wir lassen uns überraschen. Ja, das wäre also nochmal der 19. Juni. Und da haben wir immerhin mit Sando auch eine Punkband dabei. Und wie gesagt, die erste Heavy-Metal-Vertreter-Band MCB. Die stellen wir jetzt gleich vor mit der Happy-Mörtel-Maschine. Und einige weiter wissen natürlich sofort Bescheid und Musikfans aus dem Osten sicher auch, denn an der Gitarre und damals Mitbegründer von MCB war kein geringerer als Basti, der heute bei Knorkator an die Seiten greift. So, und den Samstag erkläre ich euch nach diesem Titel, denn jetzt kommt erstmal MCB.

In Sachen Komplexität der DDR-Rockmusik haben die Macher auch in diesem Jahr das Genre Punk integriert. Nicht auch, sondern es war im letzten Jahr schon und da war es für mich und ich habe das zumindest im Umfeld gemerkt, für viele eine Überraschung. Da trat eine Band auf, weil die Skeptiker, der Gitarrist hatte sich den Arm sogar gebrochen und ist für einen Gitarristen eher ein bisschen schwierig. Die Gruppe Zerfall, ich hatte die nicht auf dem Schirm, ich kannte die gar nicht, weil ich nun auch nicht der absolute Punkgänger war. Aber der Sänger und seine Moderation und die Titel haben mich echt überrascht und zwar wirklich positiv. Die haben einen super Eindruck dort hinterlassen und insofern freut mich, dass also auch dieses Genre wieder bei diesem Überblick über die Ostmusik dabei ist, diesmal vertreten mit den Skeptikern. Der Arm ist wieder heile, heile. Und mit der Gruppe Sandow. Die Skeptiker werden wir gleich hören mit auch, ich habe heute wirklich mal ausgewählt, immer ihre bekannteste Nummer, damit alle die, die noch zögerlich sind und vielleicht nicht so genau wissen, was sich musikalisch dahinter verbirgt, damit die mit dem jeweiligen Hit der Band wissen, ach, die sind das und sich dann erinnern können. Also wir spielen gleich Dada in Berlin. Und es gibt auch auf der Webseite von Popkultur Ost einen wunderbaren Trailer mit Eugen Balanzgat, der sozusagen mit unserem Vorsitzenden vom Kulturverein so einen kleinen Trailer aufgesprochen hat, dass sie sich freuen, dass sie in diesem Jahr dabei sind. Aber ehe ich noch, da haben wir den das Mikrofon wieder abgebe an unseren Gebärdensprecher und Präsidenten von rockradio.de, Klaus Schnabel-Köplin, die Übersicht über den zweiten Tag. Und das ist dann wirklich der Tag dieser Stars der 80er, die auch jetzt mit einer kleinen Tour aufwarten, die auch aufwarten mit Neuveröffentlichung ihrer ehemaligen Alben, nämlich Amor und die Kids plus Bonustracks Chicorée und Jessica. Chicorée wurde ja bereits im letzten Jahr durch das Label Rockfilm veröffentlicht und Jessica mit dem Album Spieler dann in diesem Jahr. Aber da verteilt sich natürlich die Musik der einzelnen Genres auch gekonnt. Dann gibt es eben Monokel, die Skeptiker und die Sternkommo Meißen. So, und für den 19. Klaus, du musst mich jetzt korrigieren, habe ich da eigentlich vergessen, weil die Wiederholungstäter sind, die Modern Soul Band? Nee, habe ich gesagt. Ich bin ja sogar als Letzte, um nochmal partymäßig die Leute von dem vom Freitag in den Samstag zu bringen und dann man auch noch ein bisschen abtanzen kann. So, und dann gibt es aber noch eine Überraschung und die behält sich natürlich vor, bei seinem nächsten Interview Mario Geiermann zu platzieren oder einzuordnen. Auch der Jazz wird bei diesem Klassentreffen dabei sein und zwar in Persona von vier sehr bekannten und wirklich auch als Solisten berühmten Jazz-Gitarristen. Ich würde sagen, es ist so eine Art Gitarreros, aber eben aus dem Jazz kommend. Dabei ist Uwe Krupinski, Helmut Joe Sachse, Peter Charlie Aidner und Jürgen Heckel. Jürgen Heckel war im letzten Jahr schon da, nämlich als Bandleader von Bajazzo, der viele, viele Jahre und bei vielen Projekten eben schon mit Pascal von Wroblewski zusammengearbeitet hat, so auch im letzten Jahr. Und diese vier Gitarristen werden dann die eigene Komposition, aber auch internationale Standards mit vier Gitarren zu Gehör bringen. Jetzt aber die Skeptiker mit Dada in Berlin.

Ja, wir mussten leider ein bisschen früher rausgehen, weil unerbittlich schlägt die Live-Uhr bei Alex Berlin und zieht uns raus, wenn die Nachrichten kommen. Als letztes, ich will nicht sagen als Höhepunkt, aber es ist schon einer, wenn diesmal das zweite Klassentreffen durch Bestbesuch glänzt. Klaus und ich hatten vor, ja, knapp 3 Wochen schon die Gelegenheit, bei der Pressekonferenz vor Ort in Neuruppin die Band 2 Stunden live zu erleben. Denn die Rainbirds feiern in diesem Jahr 40. Jubiläum ihrer Erstveröffentlichung, nämlich vom Album Blueprint. Und sie haben dort 2 Stunden geglänzt in einer Besetzung, wo alle dabei waren. Also wirklich, es ist wirklich sagenhaft. Da standen dann als Höhepunkt 7 Musiker auf der Bühne, unter anderem natürlich Rodrigo González von den Ärzten an der Gitarre, aber auch Ulrike Hage an den Keyboards, die eigentlich von der Klassik kommt und eine total sympathische, virtuose Musikerin ist. Allen voran aber Katharina Frank am Gesang und an der Gitarre, die inzwischen auch in der Nähe von Neuruppin wohnansässig geworden ist. Und Michael Beckmann, der immer sauer ist, wenn man ihn Michael oder Micha nennt, weil er heißt nur noch Beckmann und der steht am Bass. Und sie spielen natürlich auch dort nicht nur Blueprint, aber das hören wir jetzt als letztes und ich sage Tschüss, bis zum nächsten Mal. Klaus, danke dir für deine Gebärdensprache.

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1: Mit Maja Hoffmann. Der Berliner Dom setzt mit einem Kreuz aus 130 Rettungswesten über dem zentralen Eingangsportal ein Zeichen für die Opfer der Flucht nach Europa. Mit der Aktion beim Namen nennen möchte der Dom auf die Einzelschicksale eingehen. Dazu sollen Namen von auf der Flucht gestorbenen Menschen sowie die Daten und Umstände ihrer Tode auf Stoffbändern geschrieben werden. Kuratorin Birgit Walter bestätigt, dass die knapp 6x4 Meter große Konstruktion bis zum Weltflüchtlingstag am 20. Juni hängen bleiben soll. 24 Elchsichtungen im laufenden Jahr. Die letzte wurde am frühen Samstagmorgen von einem Autofahrer am Autobahndreieck Spreeau gemacht. Dem Elch-Monitoring Brandenburg liegen Fotos und Videoaufnahmen sowie Augenzeugenberichte vor, die darauf hindeuten, dass sich seit dem 28. Mai zwei junge Elche im Raum zwischen Grünheide und Spreenhagen aufhalten. In den meisten Fällen handelt es sich um durchziehende Tiere, wie Elch-Fachmann Michael Striese erklärt. Grundsätzlich ist es einem Elch möglich, dauerhaft in Brandenburg zu leben. Wer einen Elch sieht, kann dies über die Internetseite elch-brandenburg.de melden. Unter dem Titel InFU-Tage finden in dieser Woche die Studieninformationstage der Freien Universität Berlin statt. Die allgemeine Studienberatung und die psychologische Beratung laden dazu ein, im Studierenden-Service-Center oder online an Workshops und offenen Beratungsangeboten teilzunehmen. Die fächerübergreifenden Veranstaltungen drehen sich um die Themen der richtigen Studienwahl und dem Bewerbungsprozess. Das ausführliche Programm der InFU-Tage findet sich unter www.fu-berlin.de/InFU-Tage.
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1: Heute ist das Wetter in Berlin und Brandenburg durchwachsen. Bis zum Abend kann es Schauer geben bei Temperaturen von maximal 19 Grad. Der Nachthimmel ist unterschiedlich bewölkt bei Temperaturen um die 9 bis 10 Grad.
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6: Willkommen auf Radio Alex bei Weiterlesen, neue und neuere Literatur aus Berlin und Brandenburg. Herzlich willkommen zur allerersten Sendung in dieser neuen Sendereihe hier im Jahr 2026 bei Radio Alex. Wir freuen uns sehr, als unseren ersten Gast begrüßen zu können, Jan-Peter Bremer. Willkommen, Jan-Peter Bremer.
7: Ja, hallo, herzlichen Dank.
6: Wir, das sind Marc Blankenburg und Fritz von Klingriff. Und wir werden jetzt für Sie alle zwei Wochen hier sein, um über neuere Literatur in Berlin und in Brandenburg zu sprechen. Mit Jan-Peter Bremer haben wir einen Berliner Autor bei uns sitzen. Er nickt bestätigend, dabei ist es ein großes Understatement, was ich hier mache. Wir haben natürlich keinen Berliner Autor hier bei uns sitzen, sondern wir haben einen Autor aus Deutschland, aus Europa bei uns sitzen, der mit zahlreichen Preisen, mit zahlreichen Residenzen in ganz Europa unterwegs war in seinen letzten, sagen wir, 40 Jahren ungefähr. Und es ist ein Understatement auch deswegen, weil Berliner Literatur natürlich eine Literatur ist, die weit über Berlin hinausstrahlt. Und wir werden in unserem Gespräch, das jetzt eine Stunde hier dauern wird, weit über Berlin auch hinausschauen. Aber vielleicht fangen wir mal mit Berlin an, Jan-Peter Bremer. Mhm. Ist das recht?
7: Ja, gerne, ja.
6: Berlin heute. Ist inzwischen wieder eine sehr seriöse Stadt geworden, von arm aber sexy keine Spur mehr, wenn, dann eigentlich nur noch arm höchstens. Und eine Stadt, die sich in vieler Hinsicht auf eine Zeit vorbereitet, so hat man gerade den Eindruck, die noch ein bisschen strenger wird. Eine Stadt, die inzwischen keinen Kultursenator mehr hat, das ist anscheinend hier so gedacht. Eine Stadt, die regierende Bürgermeister hat, die mit allem was zu tun haben wollen, aber vor allem mit sich selber und ihrem Tennisspielen und am wenigsten vielleicht mit Kulturpolitik. Was heißt es, in so einer Stadt zu schreiben?
7: Tja, also ich habe ja das Glück, dass ich die Stadt auch auf eine andere Art und Weise noch kennengelernt habe. Als ich hier 1985 hingezogen bin, war das eigentlich für jemand, der so ein bisschen vorhat, in eine freie Szene hineinzuarbeiten, ein absoluter Idealzustand. Ich habe für meine erste Wohnung hier, glaube ich, 90 Mark bezahlt. Die hatte ich aber nur 3 Monate und habe mir dann eine gesucht, weil ich habe mir die mit einem Mann geteilt, der immer direkt vor die Außentoilette gemacht hat. Ja. Und habe mir dann eine andere gewohnt, die hat 120 Mark gekostet und so ging das die ganze Zeit weiter. Und und da ist man einen Tag in der Woche mal arbeiten gegangen. Ich war dann auch eingetragen zum Studium, wo ich aber nie erschienen bin. Also einmal habe ich probiert, das Institut.
6: Studium wovon?
7: Ich habe, glaube ich, studiert Nordamerikanistik. Da war ich tatsächlich einmal. Und dann habe ich noch studiert Komparatistik. Das ist allgemeine und vergleichende Literaturwissenschaft und wollte da auch gerne hin. Und habe aber das Institut nicht gefunden als Mensch vom Land und bin dann auch...
6: Im Hüttenweg, richtig?
7: Wie?
6: Im Hüttenweg damals.
7: Ja, im Hüttenweg, genau. Das war weit weg von Kreuzberg, von Neukölln, wo ich damals gelebt habe, in Dahlem. Und das hat mich auch ein bisschen an das Dorf erinnert, wo ich groß geworden bin. Also eigentlich bin ich da schnell wieder weggeflohen und habe dann ein bisschen gejobbt und so. Und habe mich in den ersten Jahren sehr viel an der Kunsthochschule rumgetrieben. Und habe da auch, weil ich habe zufälligerweise einen Künstler getroffen oder kennengelernt, der dort studiert hat. Und meine ersten Texte befassten sich dann auch quasi mit der Kunst, die in der Kunsthochschule entstand. Also ich habe Katalogtexte für die Künstler geschrieben irgendwie, aber das waren nicht so künstlerische, also nicht so wissenschaftliche Katalogtexte oder kunsteinordnende Katalogtexte, sondern es waren quasi Geschichten, die man parallel zu den Kunstwerken lesen konnte. Und das war eine total tolle, für mich auch eine total tolle Übung. Und für die Künstler kamen da überraschende Ergebnisse raus teilweise, also weil die ihre Sachen in einer ganz anderen, einfach auch nochmal neu betrachten konnten. Und das waren meine ersten Jahre in Berlin. Und das war, das war alles noch vor dem Mauerfall. Und das war einfach eine unglaubliche Stimmung damals, weil alles nichts gekostet hat. Ja? Also man konnte hier wirklich relativ frei und für sich arbeiten und man hat dann viel Bier getrunken abends. Und,
6: damit warst du insgesamt ja doch sehr viel weniger seriös als wir. Wir beiden sind nämlich am AVL in der Komparatistik am Hüttenweg groß geworden.
7: Wirklich?
6: Wirklich, ja.
7: Okay.
6: Und haben da viele Jahre leidend verbracht in der Zeit, wahrscheinlich in der gleichen Zeit, in der du fröhlich an der Hochschule der Künste dich bewegt hast.
7: Ja.
6: Was war denn der Grund, dass du an der Hochschule der Künste gelandet bist, als sozusagen Auftragsschreiber?
7: Nee, Auftragsschreiber ist jetzt ein bisschen übertrieben. Nee, einfach der Grund war einfach, dass ich, es gab ja damals sowas wie eine Schreibschule, gab es ja damals nicht. Also zum Beispiel wie das Institut in Leipzig, wo ich auch mittlerweile manchmal unterrichtet habe. Und insofern war man, wenn man geschrieben hat, war man ganz alleine. Ja? Und es gab vielleicht Schriftsteller, also so junge Schriftsteller, die sich so getroffen haben, junge Schriftsteller und Schriftstellerinnen in so Cafés. Das war aber nie so ganz meine Szene. Und ich habe dann das Glück gehabt, eben diese Künstler kennenzulernen und habe mich da an der Kunsthochschule einfach so unter meinesgleichen gefühlt, auch wenn ich ein bisschen in einem anderen Metier gearbeitet habe, aber so diese Gedankengänge, also die Wirklichkeit einfach zu abstrahieren oder was Neues daraus zu formen oder sowas, das kam mir in der Kunstschule sehr gelegen. Und dann war das ja so, dass man in der Kunstschule auch noch umsonst duschen konnte in den Bildhauerwerkstätten. Und weil ich selbst keine Dusche hatte, bin ich dann immer zum Duschen auch dahin. Und dann hat man sich da quasi immer unterhalten im Garten und so und da die Zeit verbracht und sich gegenseitig versucht zu inspirieren oder sich gestritten oder alles Mögliche. Also es war eine tolle Erfahrung. Und ich bin auch immer noch mit einigen von diesen Leuten eng befreundet, ja, von damals.
6: Das weiß ich sogar, weil wir ja auch gemeinsam in diesem Kreis uns bewegen. Du bist eng befreundet zum Beispiel mit Georg Zeil, soweit ich weiß. Genau. Und hast lange Jahre mit ihm sogar auch eine Art von Künstlergemeinschaft. Einer schreibt, einer macht Kunst in einem Atelier verlebt, richtig?
7: Genau. Also ich bin eine Zeit lang, das mache ich jetzt gerade nicht mehr, aber das könnte ich auch noch machen, bin ich immer ins Atelier gefahren, um zu schreiben. Also gerade als unsere Kinder noch kleiner waren irgendwie und ich bin da zu Hause auf einmal nicht mehr in die Arbeit hineingekommen, weil ich dachte immer, man muss was im Haushalt machen irgendwie und dann habe ich das, dann war das so ein ganz toller Rhythmus, auf einmal zu sagen, aha, okay, ich gehe jetzt eigentlich wie ein normaler Mensch arbeiten, ja, und habe mich morgens auf mein Fahrrad geschwungen, meistens am späten Vormittag, ehrlich gesagt, und bin dann ins Atelier gefahren, hatte da auch meistens nicht viel mehr Zeit als 2 Stunden oder 3. Und oft ist auch gar nichts entstanden, aber es war so, der Druck war raus, ja. Also, und wenn man da im Atelier nichts gemacht hat, dann ist einem spätestens auf dem Rückweg auf einmal was eingefallen, ein paar Sätze, mit denen man dann am nächsten Tag dann wieder neu ins Atelier gestartet ist. Und das war, das hat mir sehr, sehr geholfen.
6: Natürlich hast du erstens nicht auf meine erste Frage geantwortet und zweitens hast du für mich die Frage jetzt provoziert, warum fühltest du dich, ich habe es noch nicht ganz verstanden, warum fühltest du dich unter Künstlern wohler als in der Schriftstellerszene, wo du ja auch hättest landen können?
7: Also ich bin dann später nachdem ich dann das erste wirkliche Buch 1990 veröffentlicht habe, bin ich dann auch in der Schriftstellerszene angekommen und war dann mit anderen jungen Literaten zusammen, mit denen ich auch immer noch befreundet bin. Also die waren damals jung, wie zum Beispiel Thomas Hettche oder Johannes Janssen und so. Viele von denen, Urs Riechel und so, viele von denen kennt man gar nicht mehr und manche sind sehr bekannt mittlerweile. Da war ich auch, aber ich habe immer gerne dieses, mit Künstlern, das war auf eine andere Art und Weise bereichernd, weil man immer umdenken musste. Und das hat meiner Literatur auch immer gut getan, also eine andere Perspektive einzunehmen, versuchen Sachen, also warum gefällt einem Kunstwerk oder sowas, man fängt an, Sachen auf eine andere Art und Weise zu betrachten, als wenn man jetzt nur aus der Literatur herauskommt. Und weil ich eigentlich immer versucht habe, auch in meiner Literatur möglichst künstlerisch zu arbeiten, möglichst bildlich und eigentlich auch für den Leser eine andere Wahrnehmung einzuführen, habe ich mich der bildenden Kunst immer sehr, sehr nah gefühlt. Ja.
6: Marc, ist dir es aufgefallen, also merkt man den Büchern an, dass er sozusagen sich sehr gerne bewegt in der Szene der bildenden Kunst?
8: Also es ist jetzt für mich jetzt nicht so, dass ich sagen würde, ich merke das unmittelbar in dem, was geschrieben ist, aber es tauchen natürlich in all den Büchern, die ich bisher gelesen habe, bildende Künstler, Maler als Figur auf und es wird auch immer wieder darauf verwiesen, was das bedeutet im Vergleich zur Literatur oder zu arbeiten, was ist der Unterschied, was sind die Gemeinsamkeiten. Also insofern ist das schon präsent natürlich, dass irgendwie die bildende Kunst eine Rolle spielt in den Büchern.
7: Denke ich auch, also so genau kann ich es auch nicht sagen. Im Prinzip ist es ja so, dass die Bücher, zumindest die letzten 4, 5 Bücher, allesamt immer nur über das Kunstschaffen als grundlegendes Thema, also das ist der Motor dieser Bücher. Also werden die, wie im letzten Buch, wird ein Künstler, also wird beschrieben wie ein kleiner Junge, der gemobbt wird, auf einmal indem er selbst was schafft, also so für sich und was entdeckt, künstlerisch eben das Schreiben, wie er sich dadurch quasi einen Schopf aus dem Sumpf zieht. Dann das Buch davor, Der junge Doktorand, ist ja ein reiner Künstlerroman. Also da geht es ja um einen bildenden Künstler, der seit Jahrzehnten fast das Gleiche macht. Und auf einmal kündigt sich ein junger Doktorand an. Vielleicht kommen wir da später nochmal dazu. Dann im amerikanischen Investor geht es darum, dass ein Schriftsteller, der eine Schreibblockade hat, dem amerikanischen Investor, der das Haus gekauft hat, einen Brief schreiben möchte und damit nicht nur den amerikanischen Investor von seiner schwierigen Situation in dem Haus berichten möchte, sondern eben auch wieder in das Schreiben selbst hineinkommen möchte, also einen neuen Stoff sucht. Und so zieht sich das eigentlich durch die ganzen Bücher hindurch. Jetzt arbeite ich gerade an einem neuen Text, der den Arbeitstitel Die Muffe trägt, wo es darum geht, dass ein Schriftsteller einen neuen Text geschrieben hat, den, also handschriftlich mit Tinte, den im Keller eingelagert hat und dann der ganze Text durch einen Wasserschaden komplett verschwindet und quasi nur noch eine monochrome Fläche wird. Also er wird eigentlich fast zu bildender Kunst, weil er mit bunter Tinte geschrieben hat. Und was dann mit diesem Menschen dadurch passiert, ja, und so.
6: Jetzt sind wir in der Gegenwart angekommen wieder mit genau. Der Muffe. Ich wusste nichts von diesem Roman. Und so stelle ich meine Frage nochmal. Hat diese Idee von diesem Roman, der sozusagen im Keller gelagert, wieder verschwindet und sich auflöst, mehr oder weniger, so wenn ich das richtig verstanden habe, hat der was mit der unmittelbaren Gegenwart in Berlin zu tun für dich? Mit einem Berlin, das gerade, man hat den Eindruck, ein bisschen sich selber aufgibt?
7: Der hat ein bisschen was damit zu tun. Also insofern hat er was damit zu tun. Also ich fange mal nochmal von vorne ein bisschen an. Ja? Also bei meinen älteren Büchern war das so, dass die eigentlich alle sehr nicht von Berlin geprägt waren. Ja? Also so, dass die quasi für sich standen und wie so eigene Kosmen neben der Welt so planetenhaft daher schwebten. Ja? Also zum Beispiel der Fürst spricht, mit dem ich, der spielt in so einem also ausgedachten kleinen Königreich, mit dem habe ich 96 den Bachmann-Preis gewonnen, ist jetzt komischerweise gerade verfilmt worden und lief tatsächlich auf dem Filmfestival in Schwerin. Und dann das erste Buch, der erste Roman, der hieß Einer, der Einzug des Lebens zu ordnen. Da geht es um einen jungen Mann, der in einer Einzimmerwohnung lebt und unter der Fußleiste einen Diener quasi hervorzieht, also weil er den Staub wischt. Und dann hat er diesen Diener in der Einzimmerwohnung und der Diener gibt ihm aber die ganze Zeit Befehle, was er machen muss, um sein Leben auf die Reihe zu kriegen und so weiter. Und das sind alles so sehr hermetische, abgeschlossene Bücher gewesen. Und das erste Buch, was quasi dem entwichen ist, war tatsächlich der amerikanische Investor. Und der ist, das habe ich 2008, 2009 geschrieben und ist 2010 oder 2011 erschienen. Und da geht es tatsächlich um zum ersten Mal um Berlin. Und zwar war die Grundidee oder die Grundgeschichte ist, dass unser Haus, in dem wir damals gewohnt haben, tatsächlich verkauft wurde und an einen amerikanischen Investor. Und diesen amerikanischen Investor gibt es auch in Wirklichkeit. Und ich habe gelesen, dass dieser amerikanische Investor, das stand in der Zeitung oder so im Internet, hauptsächlich im Flugzeug lebt, ja, und eigentlich überhaupt keine Bindung nach unten hat. Und der amerikanische Investor hat auch in einem Interview gesagt, dass man zum Leben eigentlich gar nicht mehr als ein Handy und einen Anzug braucht, ja, weil er eben in diesem Flugzeug lebte. Und ich wollte diesen amerikanischen Investor, der uns ja auch wirklich bedroht hat, wir hatten damals tatsächlich Angst, wir müssten aus der Wohnung raus und die Kinder waren klein, die waren gerade in der Schule dort irgendwie. Und das hat schon eine gewisse Panik ausgelöst, damals dieser Hausverkauf. Und ich wollte diesem amerikanischen, und in diesem Buch versucht jemand, diesem amerikanischen Investor einen Brief zu schreiben, ja. Da aber Flugzeuge bekanntlich keine Briefkästen haben, weiß er gar nicht, wohin er den Brief eigentlich adressieren soll, ja. Und das war damals auch zur Zeit der Finanzkrise 2008, 2009, wo man überhaupt nicht mehr wusste, wo das Geld ist, von wem auf einmal regiert wird, wo die Vermögen sind und so. Und zwar alles so in den Himmel gebaut. Und es gab eben dann die den Boden Berlins. Ja,
6: Bevor wir jetzt zu dem Boden Berlins kommen, das war eine wunderbare Einführung in das Berlin der 2000er Jahre jetzt, vielleicht Anfang der 2000er Jahre, zuletzt mit dem amerikanischen Investor. Vielen Dank auch für dieses Mosaik, das wir bekommen haben in den letzten Minuten über den amerikanischen Investor bis nach Hause kommen, deinen letzten, im Moment letzten Roman vor Muff, der gerade entsteht. Mhm. Wir werden jetzt aber mal kurz hineinhören in Nach Hause kommen, um zu sehen, wie war das eigentlich weit vor diesen 2000er Jahren, nämlich in den 1970er Jahren, in denen du, 1960er, 70er Jahren, in denen du schon mal in Berlin warst.
7: Vermutlich weit mehr, als die Erwachsene selbst fühlten, übertrug sich auf mich die Gewissheit, dass von der Art und Weise, wie hier bei uns und besonders zwischen meinem Vater und seinen Freunden über die Dinge, seines Kunst, Politik oder sonstiges gesprochen wurde, etwas ausging, das weit über eine gewöhnliche Bedeutung hinausstrebte und dass ich hier zwar nicht Teil, aber doch Zeuge eines Geschehens war, dessen zukünftige Ausstrahlung noch lange nachwirken würde. Auch jetzt, während ich den Indianer auf seinem Pferd über meine Beine galoppieren ließ, spürte ich die Kraft, die von dieser größeren Runde hier ausging, und zumindest zeitweise zogen auch mich die Wörter in ihren Bann. Gerade war einer der Schriftsteller aus Kuba zurückgekehrt. Die Hand abgewinkelt an der Stelle vor der Brust, wo dessen Bart endete, ahmte er mit gewichtiger Miene und steifer Miene den dortigen Präsidenten nach, mit dem er noch vor 2 Tagen zusammengesessen hatte. Und da ich mich noch an den Tag erinnern konnte, an dem er an der gleichen Stelle auf dem Sofa von dieser Reise berichtet hatte, die er bald unternehmen würde, war es, als hätte sich nun der Kreis geschlossen, der darin bestand, hier in dieser Runde von dieser Reise zu berichten. Es hörten ja auch alle gebannt zu und stießen Lachsalven in den Raum, und nur mein Vater drehte an seiner Bierflasche, und das tat er immer, wenn er ein bisschen ungeduldig wurde. Und es schoss mir in den Kopf, dass mein Vater auch deshalb immer am Sonntag den internationalen Frühschoppen schaute, weil er Werner Höfer kannte. Und wo Werner Höfer war, da war auch Willy Brandt nicht mehr weit. Und als ich vor ein paar Wochen mit meinen Eltern und meiner Großmutter, die dort wohnte, in Hamburg in einem Restaurant gewesen war, da war doch, auch wenn er natürlich nicht zu diesen wirklich wichtigen Menschen gehörte, tatsächlich Otto zur Tür hereingekommen. Und ich war zuerst noch unsicher geblieben, ob es wirklich der Otto war. Er hatte dann auch nur ein paar Tische von unseren entfernt gesessen, und wenn er in dem Gespräch mit der anderen Person hin und wieder lächelte, hatte er wirklich so ausgesehen wie er selbst. Und wer auch ein bisschen so aussah wie wir, das waren die Terroristen. Und das war auch deshalb kein Wunder, weil auch die Terroristen ganz normale Menschen gewesen waren. Und sie waren in Berlin in die gleichen Kneipen wie meine Eltern gegangen. Und selbstverständlich hatte man sich, wenn auch nur flüchtig, gekannt. Aber das war nichts, worauf man jetzt noch stolz war. Und natürlich sollte ich erst recht für mich behalten, dass meine Mutter damals sogar immer mal wieder mit der Enslin verwechselt wurde, was an der Ponyfrisur und der langen Nase lag, die sie beide hatten. Und sie war auch wie die Enslin eigentlich eine attraktive Frau, aber dem Bader, dem war man damals schon aus dem Weg gegangen, der war ein Widerling, ein Schaumschläger und überhebliches Arschloch.
8: Ja, vielen Dank, Jan-Peter Bremer. Wir sind immer noch bei der Sendung Weiterlesen im Radio Alex Berlin. Vielen Dank für diese Passage aus dem Buch Nach Hause kommen. Wie alle Ihre Bücher erschienen im Berlin Verlag. Dieses ist von 2023. Mhm. Es ist ein Buch über den Wegzug aus Berlin, jetzt in der Provinz in Niedersachsen, in einem kleinen Dorf. Haben Sie noch Erinnerungen an die ersten 6 Lebensjahre in Berlin?
7: Ja, es gibt tatsächlich ein bisschen Erinnerungen an die ersten Lebensjahre in Berlin. Also ich weiß natürlich, wo wir gelebt haben, in Charlottenburg und in der Witzlebenstraße, das ist hinten Neue Kantstraße am Amtsgerichtsplatz. Und ich weiß noch, dass wir, das war ein 4-stöckiges Mietshaus und es waren relativ viele Kinder in dem Haus. Und wir Kinder haben uns da in dem Haus immer sehr oft zusammengefunden. Und ich bilde mir sogar noch ein, dass ich mich an die Mondlandung erinnern kann. Aber das weiß ich nicht genau. Insgesamt muss ich sagen, dass diese ersten 6 Jahre in Berlin, also was, da ist irgendwas noch da. Sie sind aber auch schon, als ich dann nach Jordanenberg gezogen bin mit meinen Eltern, sehr schnell überhöht worden. Ja? Also, und zwar lag das daran, wir haben erst in in einem kleinen Dorf gewohnt. Da hatte mein Vater so ein Bauernhaus gekauft. Da bin ich eingeschult worden. Da war ich noch auf einer richtigen Dorfschule. Da waren wir, in unserer Klasse waren nur 4 Schüler. Und wir hatten, insgesamt waren da, glaube ich, 8 Klassen irgendwie. Und für diese 8 Klassen gab es nur einen einzigen Lehrer. Und von der gesamten Schülerschaft bestand ungefähr die Hälfte der Schüler aus Kindern von diesem Lehrern. Also der hatte, glaube ich, 12 oder 13 Kinder. Und wir als Erstklässler wurden gar nicht von dem Lehrer unterrichtet, sondern von einem seiner Söhne, nämlich einem Drittklässler, was dazu geführt hat, dass wir in der ersten Klasse überhaupt nichts gelernt haben. Ja? Und ich bin dann nach der ersten Klasse hat mein Vater in diesem Lüchow-Dannenberg ein anderes Haus gekauft, nämlich so ein kleines Schlösschen. Also das Schlösschen ist übertrieben, das war auch nicht größer als ein Bauernhaus, lag aber an so einem ausgestorbenen Elbarm und sah so ein bisschen bizarr aus. Das war so ein Haus, was, glaube ich, 1570 gebaut wurde, also noch vor der Entdeckung Amerikas von einem Raubritter, der hieß Fick von den Bergen. Und da haben wir dann gelebt und das fand mein Vater ganz toll. Und da bin ich dann in die zweite Klasse gekommen. Und das war aber auch gar nicht weit weg, das eine Dorf von dem anderen. Das waren vielleicht so 10 Kilometer Unterschied, aber es war eine ganz andere Mentalität. Und wir waren in diesem zweiten Dorf, waren wir komplette Außenseiter und überhaupt nicht gern gesehen. Also das war wie eine Gentrifizierung jetzt oder so eine Okkupation von Fremden. Die Bauern und die anderen Leute in dem Dorf, die mochten uns überhaupt nicht. Und das hat meine Eltern, aber weil das Schlösschen so ein bisschen weiter ablag, hat meine Eltern das eigentlich überhaupt nicht interessiert, ja, weil die haben da einfach.
6: Ich muss mal kurz zwischenfragen. Das klingt alles so, als ob du jetzt in dieser Zeit gerade nach Brandenburg gezogen bist, wie so viele andere Schriftsteller oder Künstler oder so. Das ist eine unglaubliche Ähnlichkeit. Ist das, kann man das so sagen?
7: Ja, das hatte eine tatsächliche Ähnlichkeit. Ja, also es war auch politisch war das höchst brisant. Es waren alles schwere CDU-Wähler da in diesem Dorf, in dem wir da lebten. Und meine Eltern kamen halt aus dem linksliberalen Milieu, also bis hin von einzelnen Freunden, die sogar aus dem linksradikalen Milieu kamen und die dann einfach behauptet haben, ah, hier sind wir und wir machen jetzt hier unser Ding und wir schwimmen nackt im See und so. Und das kam alles überhaupt nicht gut an. Und diesen ganzen Hass dieses Dorfes auf uns habe eigentlich nur ich mitgekriegt, weil ich bin ja dann wieder in eine Dorfschule gekommen und in dieser Dorfschule wurde dieser ganze Dreck, der in den Häusern über uns erzählt wurde, der teilweise auch aus Gerüchten und Lügen bestand und wie das halt eben alles so ist, wurde von den anderen Schülern auf mich abgeladen. Und insofern war das schon ein relativ schlimmer Fall von Mobbing, der da teilweise geschah. Und da fing es damals schon an, deswegen jetzt mache ich den kleinen Bogen wieder zu Berlin, dass ich dieses Berlin, aus dem ich damals gekommen bin, quasi schon mit 7, 8, 9 Jahren sehr überhöht habe, ja, weil das hat mich eine glückliche, das war eine glückliche Zeit dort, ja, also weil sie eben eine problemfreie Zeit war. Und eigentlich fing das schon mit 8, 9, 10 Jahren an, dass ich den Tag, an dem ich endlich wieder nach Berlin ziehen könnte, damals schon herbeigesehnt hat. Das hat dann natürlich noch Ewigkeiten gedauert, also bis ich dann ein bisschen verspätet Abitur gemacht habe in Lüchow-Dannenberg. Aber
8: Also es gibt ja in dem Buch immer wieder die beschriebenen Passagen, die Künstler, Schriftsteller, Journalisten aus Berlin rücken an und treffen sich in den Kneipen oder gibt es noch irgendwelche Beziehungen, die daraus überlebt haben, mit den, also weil die ja wahrscheinlich auch Kinder und sowas mitgebracht haben? Oder ist diese Zusammensetzung ganz auseinandergegangen mit dem Ende Lüchow-Dannenberg?
7: Ja, also meine Eltern sind tatsächlich auch aus Lüchow-Dannenberg jetzt weggezogen und zwar erst 2017 oder 18, ja, und auch wieder zurück nach Berlin, die leben auch noch, ja. Ich hatte mich damals so ein bisschen gewundert, aber meine Eltern haben gesagt, ja, wir sind zwar 1970 aus Berlin weg, aber wir kennen Berlin, ja, also das ist unsere Stadt, obwohl sie eigentlich, während sie in Schöneberg waren, gar nicht sehr häufig in Berlin waren. Und dann habe ich gesagt, ja klar, ihr kennt Berlin, aber ihr seid da weggezogen, als die Beatles sich getrennt haben. Ja? Das ist schon eine gewisse Zeit her. Ja, also und also bei den anderen Schriftstellern und Künstlern, die dort gelebt haben und die dann teilweise auch Kinder hatten, war das so, dass die eigentlich meist nicht direkt die ganze Zeit dort gelebt haben. Also die Kinder sind in den Ferien gekommen, die haben größtenteils in Berlin die Zeit verbracht oder sie sind am Wochenende dorthin gekommen. Und meine Eltern haben nicht als einziger, aber anders als viele andere permanent dort gelebt. Also und mein Vater war auch sehr fleißig und der hat eigentlich immer nur gearbeitet. Wir sind zum Beispiel auch nie irgendwohin in Urlaub gefahren, sondern mein Vater hat immer gearbeitet. Und wenn wir irgendwohin gefahren sind, dann nur, weil mein Vater irgendwo Ausstellungen mal hatte. Dann sind wir nach Düsseldorf mal gefahren oder so. Aber immer nur im beruflichen Kontext.
8: Also wenn ich jetzt so erwähnt habe, es wird irgendwie unterschieden zwischen Künstlern, Schriftstellern und Journalisten immer. Und es wird ja auch teilweise so gesagt, es gibt die wichtigen und die weniger wichtigen und so. Mhm. Sowas, das wurde einem als Kind schon damals irgendwie übertragen, dass es die wichtigen und die weniger wichtigen gab. Oder ist das eine Beobachtung, die jetzt dann irgendwie beim Schreiben des Romans eher... entstanden ist. Also man hatte ein Gefühl als Kind davon, dass irgendwie die Person ist wichtig, die jetzt weniger wichtig, oder?
7: Genau, also damals waren die Künstler, die waren sehr eitel, muss man sagen, ja, und sehr narzisstisch, und das sieht man ja auch noch, wenn man sich jetzt, also mein Vater ist jetzt nicht so bekannt wie Basele zum Beispiel oder Lüpertz, aber von der gleichen Eitelkeit. Und diesen Künstler zum Beispiel, die man ja vor Augen hat, sieht man die Eitelkeit an. Und das war damals eben auch so. Und es gab so diese Könige in diesem Lichodannenberg. Das war ja so quasi so eine Künstlerkolonie, die sich selbst geschaffen hat irgendwie. Und auch nach ihren eigenen Gesetzmäßigkeiten. Es waren Künstler und Schriftsteller gemischt. Und da gab es eben dann die Erfolg hatten. Es gab aber auch die einfach ganz tolle Sachen gemacht haben oder wo alle gesagt haben, die machen tolle Sachen. Dann gab es die, wo alle gesagt haben, die machen eben auch Sachen, aber die sind weniger toll. Das waren dann auch Künstler, aber die standen nicht ganz mit den ganz wichtigen Künstlern beieinander und so. Und das hat man als Kind, hat man das die ganze Zeit mitbekommen. Und dadurch, dass ich ja so eine relativ einsame Kindheit dort hatte, also habe ich mich sehr in diese Erwachsenenwelt hineinversetzt und das versucht für mich zu ordnen.
6: Und das lief dann am Ende dabei darauf hinaus, dass du anfingst zu schreiben. Dass du anfingst selber als vielleicht 6, 7, 8, nein, ein bisschen älter warst du wahrscheinlich schon, 10-Jähriger zu schreiben und zwar einfach literarisch zu schreiben. Mhm. Und da hören wir ja in die Szene, wie du in Nach Hause kommen erzählst, wie deine ersten Schreibversuche so angekommen sind.
7: Okay, sehr schön. Mhm. Toll war auch plötzlich zu wissen, was ich meinem Vater zum Geburtstag schenken könnte. Ich hatte sogar ganz viele Ideen, die alle gleichzeitig in meinem Kopf herumtanzten. Und obwohl ich das Buch vor mir schon eine ganze Weile aufgeschlagen hatte, gelang es mir nicht zu lesen. Und im Vergleich zu meinen Ideen war das, was da stand, sowieso langweilig. Und dass der Tag eine solche Wendung nehmen könnte, war auch darum nicht vorauszusehen gewesen, weil er ganz normal begonnen hatte. Auch in der Schule war alles wie immer gewesen, doch dann war der Nachmittag gekommen und nur weil ich mit einem Mal Lust darauf gehabt hatte, hatte ich mich mit ein paar Zetteln ins Wohnzimmer gesetzt und angefangen, diese Geschichte aufzuschreiben. Und als meine Mutter in den Raum kam und fragte, was ich da machen würde, hatte ich geantwortet, dass ich an einer Geschichte arbeitete. Und wie immer, wenn sie nach mir sah, schaute ich nur kurz auf, weil ich die Geschichte unbedingt zu Ende bringen wollte. Als ich dann mit der fertigen Geschichte zu ihr in die Küche kam und sie ihr vorlas, musste sie gleich an zwei Stellen richtig lachen. Und deshalb wurde ich auch nicht nur meinem Vater, sondern auch meiner Mutter zu ihrem Geburtstag eine neue Geschichte schreiben wollen. Ich hatte ja auch gerade so viele Ideen. Wie in einem Regal lagen sie in meinem Kopf herum. Und sobald ich nur ein Wort in dem Buch las, kamen gleich noch mehr Ideen hinzu. Und als dann mein Vater am Abend mit seinen Künstlerkollegen aus der Werkstatt kam, hatte meine Mutter ihn noch im Flur gefragt, rate mal, was dein Sohn heute gemacht hat. Und da er mit den Schultern zuckte, fügte sie hinzu, er hat eine Geschichte geschrieben. Und als ich die Geschichte dann vorlas und den Künstlerkollegen an genau den gleichen Stellen lachen hörte, an denen auch meine Mutter gelacht hatte, da musste ich plötzlich selbst lachen und auch mein Vater lächelte und sagte, das ist ja wirklich ganz lustig. Und noch später kam auch noch die Frau des Künstlerkollegen und natürlich wollte auch sie meine Geschichte hören. Und als ich sie vorgelesen hatte, sah meine Mutter mit einem Lächeln zu ihr und sagte, das ist doch eine ulkige Geschichte. Und die Frau des Künstlerkollegen sagte, dass es eine tolle Geschichte sei. Und während sich die anderen wieder über andere Dinge unterhielten, sah sie immer wieder in meine Richtung und dann fragte sie mich, wie ich darauf gekommen sei. Und ich sagte, weil ich einfach Lust darauf gehabt hätte. Und sie sagte, dass ich, wenn ich noch mehr Geschichten schreiben würde, diese unbedingt sammeln müsse. Und als ich dann ins Bett gehen sollte, da hob sie sich sogar von ihrem Stuhl, um sich bei mir für die schöne Geschichte zu bedanken. Und obwohl es jetzt schon ziemlich spät war, war ich trotzdem noch gar nicht müde. Denn wenn ein Einfall vorbeigehuscht war, kam gleich der nächste. Schon jetzt hatte ich fast ein ganzes Buch nur mit Geburtstagsgeschichten beisammen, die ich bloß noch aufschreiben musste. Und es gab ja zum Glück auch noch meine Großmutter, Tante Käthe und die Omi. Die beste Idee aber würde natürlich mein Vater bekommen. Und das war die von dem Dinosaurier, der seinen langen Hals alle 4 Stunden nach unten beugte, weil er seit Jahren statt frischem Wasser nur sein eigenes Pipi trank und davon schon ganz gelbe Zähne hatte und auch keine Frau fand, weil er so aus dem Mund stank. Und vielleicht konnte die Geschichte ja sogar in einem Land spielen, in dem alle ihr eigenes Pipi tranken und deshalb auch niemand eine Frau fand und alle mit gelben Zähnen herumliefen und keiner vom anderen angesprochen werden wollte, weil sie alle aus dem Mund stanken.
8: Vielen Dank, Jan-Peter Bremer, für das Lesen dieser Passage aus Ihrem Buch Nach Hause kommen, Berlin Verlag 2023. Mhm. Die Szene beschreibt ja jetzt irgendwie die ersten Erfolge als Schriftsteller sozusagen. Hat man das wirklich so empfunden als Erfolg als Schriftsteller oder welche Wichtigkeit hatte wirklich diese Passage in Ihrem Leben?
7: Genau, also das hatte insofern eine große Wichtigkeit in meinem Leben und davon handelt ja auch das Buch, weil ich sonst in dieser Zeit, also als dieser Zeit auf dem Land, nicht besonders

0: dass man es in sich hat. Und eine der Grundprämissen, also das Schreiben eben, und eine der Grundprämissen, warum ich dieses Buch überhaupt so viele Jahre, nachdem ich da, also mit Mitte 50 oder doch sogar noch ein bisschen später angefangen habe zu schreiben, war eine ganz grundsätzliche Frage, und zwar die Frage, wie kommt es, dass wenn du jetzt in Phasen, wo du ein Buch abgeschlossen hast, neuen Stoff suchst, aber keinen findest, nicht so richtig ins Schreiben kommst und sowas, wie kommt das, dass du dich sofort so wertlos und ungeliebt und keine Ahnung was fühlst, und wie kommt es, dass wenn du dann wieder anfängst zu schreiben oder wenn du das Gefühl hast, dir gelingt was, dass du einen 180-Grad-Kehre machst und auf einmal ein ganz neuer Mensch wieder bist und glücklich und zufrieden mit dir selbst, und dieser Grundprämisse auf den Grund zu gehen, wie das kam und wie ich diese Kindheit selbst betrachten kann, war ein Anlass, dieses Buch zu schreiben. Weil, wenn ich noch was dazu sagen darf, die Schwierigkeit bei dieser Kindheit war, dass sie ja wirklich an diesem idyllischen Ort stattfand und man von allen, aber immer nur Erwachsenen und meistens eben dann auch Erwachsenen, die noch die letzten Kriegsjahre erlebt haben, ja, die dann zu Besuch kamen und sowas, man wurde immer als komplett glücklicher Mensch gesehen. Ja? Also du hast diese große Wiese, auf der du spielen kannst, ja? Du siehst aus wie ein Engelchen mit deinen blonden Locken auf diesem schönen Grundstück irgendwie. Also glücklicher kann eine Kindheit nicht sein. Aber diese Kindheit war in Wirklichkeit, war sie eben dann doch relativ einsam und sehr beschränkt und hat eben das benötigt, dass ich selbst was für mich finde, womit ich mich selbst quasi beschenken kann. Und das war das Schreiben.
1: Ich finde das sehr interessant jetzt als Beschreibung, weil es ja auch nochmal aufzeigt, wie schnell man mit diesem Roman nach Hause kommen beim Leser, oder wie schnell ein Leser dabei in seine eigene selbstgestellte Falle tapsen kann. Wir haben ja gesehen an den Rezensionen, die dieses Buch bekommen hat, wie immer viele Rezensionen, wie immer in allen großen Zeitungen Rezensionen, dass doch sehr viele da eine glückliche Kindheit herausgelesen haben. Und das ist ja auch vielleicht fast wie eine Falle, die du uns da selber stellst als Leser, weil im Gegensatz zu deinen Büchern vorher, die alle sehr fiktional sind, die alle wirklich aus sich selber heraus eine Geschichte zu entwickeln scheinen, aus dem leeren Blatt Papier, wie beim Feuersalamander oder wie beim Investor, wirklich aus der Frage des leeren Papiers eine Geschichte entwickeln, so sitzt man vor diesem Buch und denkt, okay, mit 50 schreibt er jetzt seine Autobiografie, fertig, Punkt, aus. Ist es aber nicht, oder? So kann man das, oder kann man das so sagen? Vielleicht noch eine Frage hinzugefügt, weil aus dieser Autobiografie nach Hause kommen, kann man ja plötzlich zurücklesen in deine Romane und sich sagen, oh, dieser patriarchalische Vater, dieser Patriarch da in Niedersachsen, ist das nicht genau dieser Patriarch aus der Doktorand, aus dem Doktoranden? Ist das nicht auch der Patriarch, wer weiß wo noch in deiner Literatur? Ja? Also ist das autobiografisch hier, dieses Buch, oder ist es was anderes?
0: Es ist schon autobiografisch, ja. Jetzt besteht das Buch ja aus, keine Ahnung, 100 kleinen Szenen, die jeweils so zwischen einer halben und anderthalb Seiten lang sind oder auch mal drei Seiten. Und diese Szenen, aber die haben sich eigentlich nicht so ereignet, ja. Also das sind so, also man fängt an, sich zu erinnern, und aus Erinnerung folgt quasi Erinnerung. Und das ist so, als wenn man im Wald auf einen Bovisten tritt. Also das sind diese Pilze, wo immer dieser Staub heraustritt, ja. Und jedes Staubpartikelchen ist ein Erinnerungspartikelchen. Und man setzt, die sind dann auf einmal alle in der Luft, aber man setzt sie quasi neu zusammen. Und ich habe eigentlich immer nur darauf geachtet, dass die, dass das am Ende das Gefühl, was dieser kleine Text dann liefert, also dieses Textpartikelchen, dass das bei mir auf einen Widerhall trifft, ja? Also dass ich mich in dem wiedergefunden habe. Und daraus entstand dann eben dieser Text. Und eigentlich geht es da ja schon um eine, also es geht einerseits geht es schon um Zeitkolorit, also auch zu zeigen, wie in den bürgerlichen Kreisen damals noch bestimmte dominante

0: Vorstellungen von Männlichkeit herrschten, die aber das ist eigentlich alles nur ein Teil, weil im Zentrum bleibt dann immer wieder das Kind stehen und dessen Entwicklung bzw. dessen, wie sich dessen Bewusstsein langsam prägt und sich auch fortentwickelt von der Familie, in der es dort groß wird.
1: Also, um jetzt vielleicht mal das Bild des Buddhisten aufzugreifen, aus den Erinnerungen, aus der Erinnerung wird, das ist ja so ein bisschen sowas, so kann Schreiben funktionieren, so wie der Junge, der jetzt seine ersten Schreibversuche macht, vor allem Ideen sammelt, die alle nur noch zu Papier gebracht werden müssen. Mhm. Also das führt mich so ein bisschen zu der Frage, wie funktioniert jetzt Schreiben für Sie so? Also was ist, also ist das Bild des Buddhisten immer noch gültig da drin oder also wie sieht das aus?
0: Jetzt bei dem neuen Text.
1: Ja.
0: Nee, der neue Text folgt quasi wieder völlig anderen Bedingungen. Also hier war wirklich, das war wirklich ein Text, der ist eigentlich auch innerhalb meiner Literatur ein bisschen eine Ausnahme, weil ich schreibe eigentlich nicht rein autobiografische Texte, also oder ich beziehe mich gar nicht so auf mein Leben, sondern es gibt immer eine große Verfremdung. Und jetzt in dem neuen Text gibt es auch, es gibt ein Hauptereignis und daraus ergeben sich dann alle anderen Geschichten. Bei dem wusste ich ungefähr von Anfang an, der Text fängt an, wenn ich 6 bin und endet ungefähr, wenn ich 13 bin. Also, und bei den neuen Büchern ist das so, es gibt dieses Ereignis, oder bei dem neuen Buch ist es so, es gibt dieses Ereignis und das führt irgendwo hin. Aber ich weiß ehrlich gesagt immer nicht, das ist wie so ein, Lenken wie ein Auto, was durch Schlaglöcher fährt. Ja? Also man weiß nicht genau, wo es jetzt im nächsten Moment hinrüttelt. Ja? Es gibt nur so einen Grundtenor, also so eine Grundmelodie quasi, die einen weiterführt.
2: Diesen Eindruck hat man wirklich auch sehr stark beim Lesen, muss ich sagen. Und das gefällt mir besonders gut an deiner Literatur auch, dass man mitverfolgt, wie aus deinem eigenen Denken oder vielleicht sogar aus deinem eigenen Schreiben heraus diese Geschichten entstehen. Mhm. Das ist, glaube ich, auch nicht etwas, was man von allen Autoren so sagen kann, sondern das ist eine Art von Signatur Jan-Peter Bremer. Mhm. Und da sind wir im Moment immer noch im Gespräch mit Jan-Peter Bremer bei Weiterlesen, neue und neuere Literatur aus Brandenburg und aus Berlin. Und wenn wir jetzt langsam dem Ende zukommen, schön, dass wir angefangen haben über Muff, richtig?
0: Die Muffe.
2: Die Muffe zu sprechen, den Roman, den du uns netterweise präsentierst, obwohl er noch gar nicht erschienen ist, dann doch vielleicht wieder zurück in die Aktualität, in die Gegenwart von Berlin mit der Frage, was hat jetzt die Muffe also mit Berlin zu tun? Ist es auch ein sich aus sich selber heraus entwickelndes Schreiben oder hat es auch etwas mit Abbildung zu tun?
0: Nee, das hat schon was mit Abbildung zu tun. Ja, also es kommt ja immer auf den Blickwinkel der Abbildung an. Ja, und bei der Muffe ist es tatsächlich auch wieder ein Schriftsteller, der diesen Blickwinkel einnimmt. Dieser Schriftsteller hat ein Buch geschrieben, handschriftlich, schreibt auch tatsächlich immer noch das meiste mit der Hand. Und dann setze ich mich an den Computer und tippe das ab wie auf einer Schreibmaschine. Aber eigentlich schreibe ich das meiste in Notizbüchern. Dieser Schriftsteller hat das eben auch gemacht und ist gleichzeitig, während er geschrieben hat, auch noch umgezogen, was wir auch gemacht haben. Ich wollte gar nicht umziehen, aber meine Frau wollte unbedingt umziehen. Deswegen bin ich ein bisschen mürrisch da mitgezogen.
2: Das ist jetzt Wahrheit. Die Wahrheit des Schriftstellerlebens.
0: Ja, also das weiß ich jetzt nicht ganz genau, was daran Wahrheit und Schriftstellerleben ist irgendwie. Aber es ist so ungefähr irgendwas dazwischen. Ja? Und der ist dann umgezogen und hat, um sich in dieser neuen Wohnung einzuleben, hat er seinen Text in den Keller gestellt, und zwar auf ein Regal. Und dann hat die Frau aber was ganz Schlimmes gemacht, und zwar hat die sich eine Gefriertruhe bestellt und sich auch in den Keller liefern lassen und hat den Keller dabei umgebaut. Und weil das Regal dann nicht mehr so richtig passt, zumindest hat sie den Text auf den Boden gestellt. Und dann ist die Muffe geplatzt. Die Muffe ist so ein Verbindungsteil zwischen Rohren und da gab es einen Wasserschaden in dem Keller, der lange nicht entdeckt wurde. Und da ist dieser ganze Text, der, auf den er sich so gefreut hatte, ihn abzutippen, mit dem er eigentlich quasi in der neuen Wohnung ankommen wollte, ist untergegangen. Und der Text, der wahre Roman jetzt, der setzt ein Jahr später ein. Da arbeitet der Protagonist dann im Altenheim und schreibt auch nicht mehr und ist aber über diesen Vorgang noch nicht hinweggekommen und versteht sich auch seitdem mit seiner Frau nicht mehr. Er kann ihr nicht wirklich die Schuld geben, aber er kann ihr auch nicht verzeihen. Und von da aus geht dann quasi eine Reise los. Und das und von da aus wird dann eben teilweise auch Berlin beschrieben. Also so S-Bahn-Fahrten, wie sie stattfinden und sowas. Es wird immer so beschrieben, dass er kann sich an diese Zeit erinnern vor einem Jahr, als er noch völlig mit sich zufrieden war und vergleicht die immer mit dieser Zeit jetzt, wo er eben nicht mehr mit sich zufrieden ist, wo ihm nichts gelingt irgendwie. Und dass dieser subjektive Eindruck auch, den man von der Stadt gewinnt, ja eben doch sehr vom eigenen Zustand, ja, vom eigenen Subjekt irgendwie abhängig ist, ja. Also das ist so ein Grundtenor, der so sich durch das Buch zieht.
2: Ja, das ist absolut der Grundtenor, aber auch vom amerikanischen Investor, das ist absolut der Grundtenor auch vom Doktoranden, oder? Das ist auch der Grundtenor deines Schreibens.
0: Ja, irgendwie schon, ja.
1: Also mir ist natürlich aufgefallen, dass es kaum sowas wie Kapitel, also es gibt ja nicht mal eine Nummerierung meistens, sondern es wirkt ja immer wie, es läuft so durch. Also es gibt, wo man dann ja irgendwie den Eindruck gewinnen könnte, ja, es ist tatsächlich dieser Fluss, der da einsetzt mit, sobald ich den Stift aufs Papier gesetzt habe. Aber das ist natürlich trotzdem gearbeitet. Es ist ja nicht so, dass es jetzt alles aus mir rausfließt und dann fertig wahrscheinlich. So. Es ist einfach nur, wenn ich das, wie ich sage, also man liest es und denkt, es ist ein langer Fluss, der da einsetzt. Aber so funktioniert es wahrscheinlich nicht.
0: Nee, so funktioniert es nicht. Wobei ich, ehrlich gesagt, also das Bücherschreiben geht manchmal relativ schnell, aber schnell ist auch ein relatives Wort, das dauert manchmal nur 2 Jahre, also für 150 Seiten, also so schnell geht es dann auch nicht. Aber da habe ich das Gefühl, ups, da ist ja jetzt Tempo drin. Schlimmer sind diese Pausen, die es immer wieder dazwischendurch gibt, also diese richtigen Schreibblockaden würde ich das vielleicht nicht nennen, aber diese Zeiten, wo einem einfach auch nichts einfällt, also wo man merkt, du kriegst ein paar Ideen und sowas, kommt immer alles, Ideen kommen und gehen, aber sie formen sich zu nichts. Ja? Also sie greifen in keine andere Idee hinein und schleppen sich dann von selbst fort, sondern bleiben so einzeln so da stehen und welken so traurig vor sich hin. Ja? Und das sind so grauenhafte Zeiten, die aber irgendwie dann eben auch dazugehören. Ja?
2: Also als Vorstellung Horror, muss ich sagen. Ja, ich möchte kein Schriftsteller sein, ja, wenn ich das höre.
0: Aber jetzt ist es zu spät. Ja.
2: Genau. Jetzt ist es zu spät und wir freuen uns wirklich sehr, dass du es geworden bist. Weil immerhin sind jetzt 10 Bücher bei uns angekommen und sie lesen sich unheimlich gut und mit unglaublichem Ertrag für einen selber persönlich.
0: Danke dir.
2: Ja, es macht Spaß. Super. Und dass wir von dir auch zu hören bekommen, wie der Produktionsprozess ist, was ja auch viele Schriftsteller lieber verschweigen. Also diese langen Pausen, in denen du eigentlich nur diese Ideen wälzt und von einer zur nächsten gehst und dich fragst, werde ich überhaupt jemals wieder schreiben können oder wieder ein Thema finden. Zum einen und zum anderen aber auch dieses Schreiben auf Papier, in Notizbücher etc., dass das dann plötzlich in dem Buch eben so für uns beide erscheint, als ob da eine Idee aus der anderen herausfließt, wie automatisch fast. Willst du das so? Ist das so gewollt, dass du eigentlich einen Anschein vermittelst über einen fließenden Schreibprozess, der uns dann vor Augen ist, obwohl es eigentlich ganz anders läuft, nämlich mit Notizbüchern, mit Übertragen, mit nochmal probieren etc.?
0: Doch, das ist schon gewollt, ja. Also ich will einfach einen, ich will einen eleganten, flüssigen Text haben. Und das ist eins meiner absoluten Ziele, die, also das ist eine der Voraussetzungen, dass Literatur mir selber Spaß macht und deswegen mache ich das auch so, ja.
2: Ja, vielen Dank, Jan Peter Bremer. Vielen Dank, dass du bereit warst für diese allererste Sendung in Weiterlesen, neuere Literatur aus Berlin und Brandenburg. Jetzt ist es losgegangen mit dir und du wirst als Podcast in Zukunft bei Radio Alex, bei Alex Radio hier in Berlin zu finden sein. Finde ich toll, freut uns sehr. Viel, viel Glück mit der Muffe.
0: Ja,
2: wann wird es rauskommen?
0: Nächstes Jahr, im Herbst.
2: Im Herbst nächsten Jahres, also Frankfurt, Frankfurter Buchmesse, werden wir die Muffe vorfinden. Und bis dahin alles Gute, toi, toi, toi für das Schreiben.
0: Dankeschön, Dankeschön. Wunderbar.
1: Ja, vielen Dank, Jan Peter Bremer.
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1: Mit Maja Hoffmann. Der Berliner Dom setzt mit einem Kreuz aus 130 Rettungswesten über dem zentralen Eingangsportal ein Zeichen für die Opfer der Flucht nach Europa. Mit der Aktion beim Namen nennen möchte der Dom auf die Einzelschicksale eingehen. Dazu sollen Namen von auf der Flucht gestorbenen Menschen sowie die Daten und Umstände ihrer Tode auf Stoffbändern geschrieben werden. Kuratorin Birgit Walter bestätigt, dass die knapp 6x4 Meter große Konstruktion bis zum Weltflüchtlingstag am 20. Juni hängen bleiben soll. 24 Elchsichtungen im laufenden Jahr. Die letzte wurde am frühen Samstagmorgen von einem Autofahrer am Autobahndreieck Spreeau gemacht. Dem Elchmonitoring Brandenburg liegen Fotos und Videoaufnahmen sowie Augenzeugenberichte vor, die darauf hindeuten, dass sich seit dem 28. Mai zwei junge Elche im Raum zwischen Grünheide und Spreenhagen aufhalten. In den meisten Fällen handelt es sich um durchziehende Tiere, wie Elchfachmann Michael Striese erklärt. Grundsätzlich ist es einem Elch möglich, dauerhaft in Brandenburg zu leben. Wer einen Elch sieht, kann dies über die Internetseite elch-brandenburg.de melden. Unter dem Titel InFU-Tage finden in dieser Woche die Studieninformationstage der Freien Universität Berlin statt. Die allgemeine Studienberatung und die psychologische Beratung laden dazu ein, im Studierenden-Service-Center oder online an Workshops und offenen Beratungsangeboten teilzunehmen. Die fächerübergreifenden Veranstaltungen drehen sich um die Themen der richtigen Studienwahl und dem Bewerbungsprozess. Das ausführliche Programm der InFU-Tage findet sich unter www.fu-berlin.de/InFU-Tage.
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1: Heute ist das Wetter in Berlin und Brandenburg durchwachsen. Bis zum Abend kann es Schauer geben bei Temperaturen von maximal 19 Grad. Der Nachthimmel ist unterschiedlich bewölkt bei Temperaturen um die 9 bis 10 Grad.
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4: Einen wunderschönen Dienstagnachmittag wünschen wir euch und heißen euch herzlich willkommen zu einer weiteren Live-Ausgabe von Couch FM bei Alex Berlin auf DAB Plus und im Livestream. Ich bin Ulcan und stehe heute an der Seite von
5: mir, Laura. Hallo.
4: Ja, im Gegensatz zum Wetter, Laura, wissen wir beide ja, was wir wollen, nämlich informativ quatschen. Wir haben heute wieder viel Gesprächsstoff im Schlepptau. Es geht unter anderem um die Stadt Savannah, in der die Autorin Flannery O'Connor geboren und aufgewachsen ist, sowie um den Ursprung der Figur des Zombies. Und das alles zwei Tage vor Beginn der allerersten XXL-WM in Nordamerika.
5: Ja, du als Couch-FM-Sportreporter bist doch bestimmt schon hyped, oder?
4: Also, ich gebe zu, du hast mich ertappt. Ja, mein WM-Fieber, das gebe ich zu, kennt keine ungemütlichen Anschlusszeiten.
5: Okay, dann möchte ich jetzt aber noch ganz schnell einen Tipp hören, bevor wir hier mit Musik rein starten. Wie weit schafft es denn die deutsche Nationalmannschaft?
4: Also, die deutsche Nationalmannschaft schafft es bei dieser Fußball-WM mindestens bis ins Viertelfinale. Auch wenn der 2:1-Erfolg im letzten Test gegen die USA alles andere als überzeugend war, sehe ich bei vielen Akteuren wie Florian Wirtz, Leroy Sané und Jamal Musiala noch enormes Steigerungspotenzial. Und das wird kommen.
5: Ja, jetzt wo es zum ersten Mal sogar ein 16. Finale gibt, ist das doch mal eine Ansage. Die deutschen Männer spielen übrigens zum ersten Mal diesen Samstag. Und wir spielen jetzt für euch Viel passiert von Lena und Linus. Und danach begeben wir uns auf eine kleine Reise in eines der Austragungsländer der WM.
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1: Laura, ich fordere dich zu einem kurzen Brainstorming heraus. Was fällt dir ein, wenn du den Stadtnamen Savannah hörst?
2: Also ich denke da an die Südstaaten in den USA. Ich glaube, Savannah ist in Georgia. Und an so ganz große Herrenhäuser mit diesen riesigen Säulen. Aber ich glaube, viel weiß ich über die Stadt jetzt nicht.
1: Also ich persönlich wäre nie darauf gekommen, wenn Couchy Lewis diesen Hinweis nicht geliefert hätte. Der Filmklassiker Forrest Gump, konkret die populären Szenen auf der Bank am Chippewa Square. Sagt dir der Name Flannery O'Connor etwas?
2: Ja, nee, auch nicht.
1: Naja, wie gut, dass wir jetzt auf das Wissen von Couchy Lewis bauen können. Er nimmt uns jetzt mit auf eine Reise durch die Biografie seiner Lieblingsautorin, in der er, im selben Zug, reale Eindrücke, die er während eines Besuches in der Hafenstadt sammelte, zur Sprache bringt. Ein kleiner Hinweis vorab von mir, bei seiner Auseinandersetzung mit Flannery O'Connors Lebensgeschichte werden auch Umstände wie Krankheit am Beispiel der Schmetterlingskrankheit Lupus und Tod von ihm thematisiert, was für Betroffene und Angehörige wichtig zu wissen wäre. Und jetzt hören wir rein, was Lewis uns Bewegendes zu Mrs. O'Connor zu erzählen haben wird.
3: Savannah, eine Hafenstadt im Savannah River in Georgia in den Vereinigten Staaten, nahe an der Grenze zu South Carolina. Ich bin hier auf einem Ausflug während eines Auslandssemesters in North Carolina. Schon immer wollte ich Savannah sehen, die mystische Südstaatenstadt, die man in Deutschland wahrscheinlich am besten aus Forrest Gump kennt. Riesige, für den Süden typische, mit Moos bewachsene Lebenseichen zieren die ganze Stadt. Als ich ankomme, regnet es in Strömen. Aber das macht nichts. Ich laufe durch die Straßen und merke sofort dieses Geheimnisvolle, das Schöne, die sanfte Wärme. Ich habe nasse Schuhe und meine Arme sind verschwitzt von dem mildfeuchten Oktoberwetter, als ich durch das Historic District stapfe. Und doch fühle ich mich wohl, obwohl ich Regen nicht mag. Alte Herrenhäuser, schmale Wohnhäuser und eine Menge von den sogenannten Squares, kleine platzähnliche Parks mit Blumenbeeten und Monumenten zieren die ganze Stadt. Savannah bedeutet Kultur. Zahlreiche Menschen haben hier gewirkt, Johnny Mercer beispielsweise, der Songwriter, der mit Henry Mancini Moon River für Frühstück bei Tiffany komponierte. An der katholischen Kirche vorbei führt mich mein Weg in das Flannery O'Connor Childhood Home in der East Charlton Street. Flannery O'Connor ist einer meiner Lieblingsautorinnen. Sie schrieb vor allem Short Stories in den 50ern, die man am besten dem Southern Gothic Genre zuordnet. Gespickt mit viel Ironie und dunklen Themen war ihr Leitmotiv die Religion. Sie war gläubige Katholikin und stellte eine ganze Menge Themen ihrer Zeit mit Religion in Verbindung. Und auf den Kopf. Schon früh wollte sie unabhängig sein.
4: We have a full tour. So please let me know if I'm not talking loudly enough. I'm trying to
5: Das hier ist das Esszimmer der O'Connors, in dem sich eine meiner Lieblingsgeschichten ereignete. Ihr fünftes, sechstes Lebensjahr muss für sie wirklich ein Wendepunkt gewesen sein. Denn eines Morgens marschierte sie hinein, als ihre Eltern beim Frühstück saßen. Sie verkündete, dass sie ab sofort kein Kind mehr sei. Ich bin jetzt erwachsen, sagte sie. Ich werde euch nicht mehr Mutter oder Vater nennen. Sie nannte sie Ed und Regina für den Rest ihres Lebens. Sie war sehr fortgeschritten für ihr Alter und bestimmt.
3: Erzählt Mary, die eine kleine Gruppe und mich im Geburtshaus herumführt. Das Haus ist ganz schmal, zweistöckig. Fast täglich ging O'Connor von hier aus zur Messe. Bei der Führung lernt man eine Menge über eine aufgeschlossene, mutige Frau, die sich mit allen möglichen Einflüssen aus ihrer Nachbarschaft beschäftigte. Vögel zählten beispielsweise zu ihrer Leidenschaft. Als Kind war sie sogar mit einem Küken im Fernsehen, das eigentlich auf Kommando rückwärts laufen konnte. Mary erzählt von ihrem großen Auftritt.
6: It's gonna come up and it's pretty funny. Flannery is a little girl.
5: Flannery ist ein junges kleines Mädchen, das auf dem Hinterhof steht, als plötzlich diese Baritonstimme donnerte. Die junge Mary O'Connor aus Savannah, Georgia hat ein einzigartiges Küken. Aber was, denken Sie, würde passieren, wenn ein Reporter aus New York kommt, um ein rückwärts laufendes Küken zu filmen? Das Küken macht natürlich nichts. Der Reporter war stundenlang hier und gab wohl schließlich auf. Sie haben trotzdem einen kleinen Clip gedreht, aber rückwärts abgespielt. Es war offensichtlich fake. Man sieht einfach alle Tiere im Hintergrund rückwärts laufen. Aber Flannery meinte, dass alles danach ein bisschen enttäuschend war, weil sie so berühmt geworden war. Sie war in Kinos im ganzen Land zu sehen.
6: That everything in her life was an anticlimax after this because she was so famous. She was in movie theaters all over the country.
3: Eines Tages dann geht es nach New York, wo sie professionell an ihren Stories über den Süden schreibt. Es war entscheidend für sie, aus der Beobachtung herauszuschreiben, wie sie in einem Essay notiert.
7: Ein Schriftsteller muss seine Augen für die Welt um sich herum öffnen und schauen. Wenn das, was er sieht, nicht wirklich erbaulich ist, muss er trotzdem schauen. Dann muss er mit Worten wiedergeben, was er sieht.
3: So hat sie wahrscheinlich ihre bekannteste Story, A Good Man is Hard to Find, auf Grundlage eines Zeitungsartikels geschrieben. In ihr begegnet eine alteingesessene, dekadente Familie aus Atlanta einem Schwerverbrecher und seiner Gang nach einem Autounfall. Die Familie wird erschossen. Der geheuchelte Glauben an Gott der Großmutter kann auch sie nicht vor den Verbrechern bewahren. O'Connor wollte das Geheimnisvolle und das Unerklärliche der Menschen in ihren Werken zeigen, jedoch immer nahe an der Realität. Als ob es wirklich passieren könnte, was ihr Werk noch spannender macht.
7: Dem Schriftsteller geht es um das Geheimnis der Persönlichkeit. Und man kann nicht allzu viel sagen, was bedeutsam an diesem Geheimnis ist, wenn die von einem geschaffenen Figuren nicht in einer glaubwürdigen Gesellschaft existieren.
3: Ihre Stories mit Verbrechern, Außenseitern, religiösen Fanatikern oder alten, abgewrackten Bürgerkriegsfossilien sind immer schräg. Besonders. Ihr Vater nahm es gelassen.
5: Ihr Vater dachte, dass sie nie etwas falsch machen konnte. Alles, was sie tat, war für ihn toll. Sie malte ein Bild und er trug es den ganzen Tag mit sich herum und zeigte es seinen Freunden. Natürlich liebte Regina Flannery und unterstützte und kümmerte sich um Flannery ihr ganzes Leben lang. Aber sie wünschte sich, dass Flannery etwas konventioneller, etwas mehr ladylike wäre. Ihr Verleger Robert Giroux erzählte mal eine lustige Geschichte, in der Regina ihn fragte, können Sie sie nicht dazu bringen, über nette Leute zu schreiben? Aber wer Flannery liest, weiß, dass sie nicht über nette Leute schrieb. Und ich glaube, das irritierte Regina.
6: If you've read Flannery, you know that now she doesn't write about nice people, right? And I think that distressed Regina a little bit.
3: O'Connor hatte wie ihr Vater die Schmetterlingskrankheit, Lupus. Eine Autoimmunerkrankung, bei der das Immunsystem eigenes Gewebe im Körper angreift und zerstört.
5: Sie kämpfte mit Schwächeanfällen. Sie sagte einmal, sie könne kaum die Hände auf ihre Schreibmaschine setzen. In den 50er Jahren, als sie etwa 25 war, fuhr sie zu einem Weihnachtsfest nach Hause. Als sie ankam, war sie bereits so schwach, dass sie sofort ins Krankenhaus kam.
3: O'Connor lebt noch 13 weitere Jahre, viel länger als die eigentliche damalige Lebenserwartung für Lupus-Erkrankte. Auf einer kleinen Farm mit Pfauen mitten in Milledgeville, Georgia, gepflegt von ihrer Mutter, schreibt sie die meisten ihrer Geschichten und zwei Romane, für die sie bekannt werden sollte. O'Connor stirbt 1964 mit 39 Jahren. Bereits zu Lebzeiten bewundert und mit Preisen ausgezeichnet, erhielt sie besonders posthum Anerkennung, beispielsweise durch den National Book Award 1972 für ihre neu aufgelegte Short Stories Collection. Nach der Führung kaufe ich mir noch einen ihrer Romane und mache mich auf nach draußen. Es hat inzwischen aufgeklärt und es wird sogar etwas sonnig. Ich lausche dem Rauschen der Bäume, die Blätter glitzern im Licht. Savannah hat etwas. Es ist diese Neigung zu Mystik und Schönheit, aber auch Tragik, wie wir im Fall von O'Connor gesehen haben. Sie war nicht die einzige Lokalpersönlichkeit. In der nächsten Folge hört ihr von einem Kriminalfall, der Savannah in Aufregung versetzte.
1: Flannery O'Connor verlor trotz der widrigen Lebensumstände und trotz ihres schweren Schicksals nie ihre Leidenschaft fürs Schreiben. Es ist offensichtlich, dass diese Leidenschaft ihr in den turbulenten Phasen ihres leider viel zu kurzen Lebens Halt gab. Ich brauche jetzt erstmal einen Moment, um diese Lebensgeschichte sacken zu lassen.
2: Ja, dann lass uns doch ein bisschen Musik hören. Wir spielen jetzt für euch den Song Amanda von der Heidelberger Band Yara.

0: Amanda, the starlight scheint heute auf uns zwei hinab.
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0: Das war The Japanese House mit Touching Yourself.
1: The Japanese House ist tatsächlich keine Band aus Japan, sondern das Projekt der englischen Musikerin Amber Mary Bain. Sie ist bekannt für verträumten Synthie-Pop und androgynen Gesang. Ihren Künstlernamen wählte sie in Anlehnung an ein Ferienhaus in Cornwall, das im Stil eines japanischen Teehauses gestaltet war.
0: Ja, The Japanese House war letztes Jahr Opener für Lord. Da habe ich sie auch gesehen und ich fand es sehr schön.
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0: Kommen wir nun zu einem gruseligen Thema oder vielleicht auch nicht. Horrorfilme erleben gerade eine Renaissance im Kino und die Indie- oder Low-Budget-Horrorfilme Backrooms und Obsession sind momentan extrem erfolgreich. Und eine Trope ist aus dem Horrorgenre wohl nicht mehr wegzudenken: Zombies. Dass die aber auf eine ganz andere kulturelle Geschichte zurückblicken, als wir vielleicht vermuten, zeigt uns jetzt Couchy Ellie.

0: are eating the flesh of the people they murder.
1: Klicker, Walker, Untote. Sie sind aus unserer gegenwärtigen Popkultur nicht mehr wegzudenken. Ebenso vielfältig wie die Namen, die wir ihnen gegeben haben, sind dabei ihre Entstehungsweisen. Ein Biss von einem Tier, der Konsum eines Pilzes, ein schiefgegangenes Experiment im Labor. Und dann sind sie da. Zombies. Die willenlosen Untoten scheinen uns heute überall zu begegnen. Ob in Serien wie The Walking Dead oder The Last of Us, Filmen wie Night of the Living Dead, auf Halloween-Partys oder in Songlyrics. Dabei ist den meisten Menschen die eigentliche Herkunft dieser Figur nicht bekannt und kommt möglicherweise sogar überraschend. Denn mit seiner ursprünglichen Funktion hat der Zombie, den wir heute in erster Linie als Bestandteil des Horrorgenres verstehen, kaum noch etwas gemein. Die Kulturwissenschaftlerin Gudrun Rath hat sich in ihrer Forschung viel mit der Figur des Zombies beschäftigt und forscht aktuell an der Kunstuniversität Linz zu transatlantischen Narrativen. Daher weiß sie, wie schwierig sich die Nachzeichnung dieser komplexen Kulturgeschichte gestalten.
2: Weil es natürlich auch eine Geschichte ist, die ganz stark mit der Kolonisierung der Karibik in Zusammenhang steht, wo sich zeigt, dass einfach Zusammenhänge bestehen zwischen frühen Zombie-Figuren, von denen wir im 17. Jahrhundert zum ersten Mal schriftliches Zeugnis haben. Aber das bedeutet natürlich auch nicht, dass das der Anfang ist, weil diese Figur sich ganz oft auch aus mündlichen Traditionen und Embodied Memory auch speist.
1: Deshalb wird die Geschichte des Zombies auch in erster Linie etymologisch versucht herzuleiten. In Kikongo, einer Sprache, die in der heutigen Demokratischen Republik Kongo gesprochen wird, gibt es ähnliche Wörter, die sich mit Ahnengeist und Gott übersetzen lassen. So liegen die ganz frühen Ursprünge wohl in Zentral- und Westafrika und sind auch verbunden mit Religionen, die als Vorgänger des heutigen Voodoo zu verstehen sind. Die haitianische Auffassung von Voodoo entstand erst während der Kolonialzeit auf den Westindischen Inseln. Und auch diese hat mit dem Bild, das ihr heute zugeschrieben wird, kaum etwas gemein. Im Gegenteil. Voodoo war Grundlage für Todes- und Trauerrituale der versklavten Menschen, half eine Gemeinschaft zu bilden und Widerstand zu leisten. Die Religion war also vor allem positiv besetzt und eng verbunden mit Schutz, Freiheit und Gemeinschaft. Alles Aspekte, die später in der eurozentristischen Geschichtsschreibung durch Satanismus und Gewalt ersetzt wurden und die Karibik als Ort des Horrors inszenierten.
2: Dann ist es ganz klar, dass es auch zu tun hat mit einer Faszination Europas für die Karibik, die auch von bestimmten Prozessen geprägt war, die nicht frei waren von Stereotypisierung. Zum Beispiel das Bild des Kannibalen, ja, bereits bei Kolumbus eine große Rolle gespielt hat. Ich denke hier zum Beispiel auch an die Karibik, nicht nur als Sehnsuchtsort mit Palmenstränden und so weiter, sondern auch an lange tradierte Bilder der Karibik als Ort des Schreckens, der übertragbaren Krankheiten.
1: Auch die Figur des Zombies hatte eigentlich mit Seuchen und Pandemien nichts gemein.
2: Also es ist auch interessant zu beobachten, dass diese Fixierung auf den Zombie als verwesenden Körper eigentlich erst eben mit dem Horrorfilm eintritt. Also mit der Frage, wie setzt sich die Person eines Körpers zusammen, aus welchen Bestandteilen besteht die, abgesehen vom Körper. Und es geht hier also um die Frage, was passiert, wenn ein Teil der Person abhanden kommt oder gefangen genommen wird.
1: Mit dem Personenkonzept des Voodoo ist auch die haitianische Version des Zombies eng verbunden. Hier gibt es unterschiedliche Ansätze. Zum einen gibt es in der Religion Besessenheitspraktiken, die mit Trance-Ritualen einhergehen. Diese sind allerdings eigentlich mit feierlichen Zeremonien und Gemeinschaft verbunden. Von einem der Geister des Voodoo, der Loas, eingenommen zu werden, ist nicht nur eine Ehre, sondern dient auch dem Schutz, da sie während des Rituales Ratschläge und Warnungen für die Zukunft aussprechen können. Dieses Ritual kann allerdings auch ausgenutzt werden, um eine andere Person zu kontrollieren und diese zu zwingen, Arbeit zu verrichten. Diese Version des Zombies ähnelt unserer Auffassung von ihr dann schon eher.
2: Eine Erzählung ist eben, dass wenn ein Teil der Person gefangen genommen wird, dann entsteht eben ein Zombie, der unter der Herrschaft einer anderen Person steht, die eben diesen Raub begeht. Das heißt, das ist auch ganz oft eine Erzählung, die die Vergangenheit der Versklavung thematisiert. der Fremdbestimmtheit. Aber es ist eigentlich keine Figur, die Horror auslöst, sondern eher Mitleid.
1: So wird der Zombie von WissenschaftlerInnen auch als ein ursprünglich abstraktes Konzept gelesen, um die traumatischen Erfahrungen der Versklavung im kulturellen Gedächtnis zu bewahren. Anfang des 20. Jahrhunderts begannen britische und amerikanische Schriftsteller, Voodoo und Konzept der Untoten in ihrer Literatur zu verarbeiten. Was hier vermittelt wurde, entsprach allerdings keinesfalls der Realität und wurde blutig ausgeschmückt. Im Westen entstand so ein stark dämonisiertes Bild der Religion, welches durch die Filmindustrie der 30er Jahre nur noch weiter gefestigt wurde. Gudrun Rath weist auch darauf hin, dass der Erfolg des Zombie-Genres parallel zur US-Besatzung von Haiti im frühen 20. Jahrhundert stattfand. Wie sehr das Genre dabei half, diese zu rechtfertigen, wird deutlich, wenn man sich die Filmplakate der Zeit anschaut. Das für den Film White Zombie, der 1932 erschien, warb mit dem Spruch »The practice of zombieism is punishable by death in Haiti. Yet, zombieism is still being practiced in this country.« So wurde die Figur des Zombies bewusst genutzt und sein Narrativ umgekehrt, um schwarze Menschen zu dämonisieren. Mittlerweile verbinden wir mit dem Zombie eher verwüstete Großstädte in den USA statt Plantagen in Haiti. Den Anfang einer neuen Version des Zombies markierte der Film Die Nacht der lebenden Toten, der 1968 in die Kinos kam und ein ganzes Genre inspirierte. Die verlassene Shopping Mall, in der sich der Film abspielt, ist heute beinahe fester Bestandteil jedes Zombie-Filmes. So dient das Genre heute vor allem dazu, Konsum und Kapitalismus zu kritisieren.
2: Es ist aber auch wichtig dazu zu sagen, dass auch in filmischen Repräsentationen das nicht die einzige Art und Weise ist, wie Zombies imaginiert werden. Also es gibt zum Beispiel Zombiefiguren in Nollywood, also im nigerianischen Film, die wiederum ganz anders aussehen und die viel stärker auch diese Geschichte des Personenraubs oder einer geteilten kolonialen Geschichte auch miterzählen.
1: Geschichten, die eigentlich auch in der westlichen Filmkultur einen Platz verdienen. Doch in Hollywood wird die Figur beinahe ausnahmslos als eigene Projektionsfläche beansprucht. Die Geschichte um die Herkunft und auch die ursprüngliche Bedeutung wurden verdrängt und scheinen keinen Platz in unserem kulturellen Bewusstsein zu haben. Ein gewaltvoller Mechanismus des Vergessens.
3: Ja, vielleicht schauen wir jetzt alle ein bisschen anders auf Zombie-Filme. Und von Zombies zu Clowns? Die Sängerin Audrey Hobart hatte letztes Jahr ihren musikalischen Durchbruch mit ihrem Debütalbum Who's the Clown? Und sie war dieses Jahr bereits für ein ausverkauftes Konzert in Berlin. Falls ihr das verpasst habt, spielt sie im Sommer nochmal eine Show auf dem Superbloom in München als Opener für Lord. Und hier ist Audrey Hobart mit Phoebe.

0: Die Kolonialzeit ist eines von vielen düsteren Epochen der Weltgeschichte. Versklavung und Ausbeutung standen dabei leider an der Tagesordnung. Auch in Berlin finden sich Bezüge zum Kolonialismus, die manch einem von uns in dem Ausmaß gar nicht bewusst sind, wieder. Unsere Couchies Lena und Patricia haben sich im afrikanischen Viertel im Wedding auf sensible Spurensuche begeben.
1: Wenn du an die Supermarktkette Edeka denkst, sind deine Assoziationen vermutlich irgendwas Richtung gelbes Herz, grelles Licht oder dein letzter Einkauf. Woran du wahrscheinlich weniger denkst, ist die Kolonialzeit. Zwar ist das formale Ende des Kolonialismus in Deutschland nun schon 106 Jahre her, seine Spuren und Auswirkungen bleiben bestehen. Edeka war ursprünglich eine Abkürzung. Und zwar für die Einkaufsgenossenschaft der Kolonialwarenhändler im Halleschen Torbezirk zu Berlin. Die erste Edeka-Genossenschaft entstand 1898, als sich 21 Kaufleute aus dem damaligen Deutschen Reich zusammenschlossen.
2: Aber das bleibt nicht Berlins einzige Verbindung zum Kolonialismus. Erst 5 Jahre zuvor, am 15. November 1884, hatten sich hier Vertreter der Vereinigten Staaten und verschiedener europäischer Länder getroffen. Sie haben auf der Afrika-Konferenz Grenzen verhandelt und so den afrikanischen Kontinent gewaltvoll an sich gerissen. Die grausame Neuordnung entwickelt sich über die Jahre zu den nationalen Grenzen der heute unabhängigen afrikanischen Staaten.
1: Wir haben uns für euch auf die kolonialen Spuren Berlins im afrikanischen Viertel begeben. Das afrikanische Viertel liegt im Wedding. Die U-Bahn-Station Afrikanische Straße ist dekoriert wie eine Werbung für Safari-Urlaub. Baobab-Bäume, Elefanten, Nashörner, Giraffen, Erdmännchen und ein Nilpferd. Hier gibt Justiz dekoloniale Stadtführung. Durch einen Bezirk, um den man nicht herumkommt, wenn man sich mit Berlins kolonialer Vergangenheit beschäftigt. Justiz wollte gerne etwas Eigenes gründen. Mit den Stadtführungen will sie einen positiven Fußabdruck in der Welt hinterlassen.
3: Also am Anfang habe ich ja wirklich nur historische Fakten mit reingenommen und jetzt versuche ich auch so ein bisschen gesellschaftsrelevante Themen mit reinbringen, ne? Rassismus, strukturell, dass die Leute das ein bisschen besser verstehen, weil ich glaube einfach in der Gesellschaft wird Rassismus oft so, solange man nicht irgendwie verbal beleidigt oder physisch angegriffen wird, gibt es keinen Rassismus oder ist man nicht rassistisch und finde es einfach eine unkonventionelle Art und Weise, damit konfrontiert zu werden, dass man einfach selbst rassistisch sozialisiert ist, schon allein durch den öffentlichen Stadtraum, aber auch natürlich durch verschiedene andere Weisen, ne? Also ob es jetzt Schulbücher, Kinderbücher, Kinderspiele sind. Genau diese Themen, da kommt man vielleicht drauf, wenn man einmal überhaupt mal darauf hingewiesen wird oder sich damit befasst. Und deswegen nehmen wir auch solche Themen mit rein.
2: Die Tour startet in der Afrikanischen Straße. Wir nutzen die Gelegenheit und fangen die anderen GästInnen schon mal ab. Wanda wohnt selbst seit 12 Jahren in Berlin und hat die Stadtführung geschenkt bekommen. Mit welchen Gefühlen geht sie in die Führung?
4: Neugier, glaube ich, vor allen Dingen. Und einerseits finde ich das spannend, wie sich der Kiez entwickelt hat und natürlich auch einfach die Kolonialgeschichte dahinter, weil man sagt die Straßen, man kennt die Straßen, aber man hat sich halt, oder ich habe mich selber nie so richtig mit der Geschichte befasst. Deswegen bin ich da sehr gespannt, was ich da heute lerne.
2: Und dann beginnt die Führung auch schon.
3: Das heißt, der Bau des Viertels erstreckte sich über 4 Epochen. Man hat zur Zeit des Kaiserreichs gestartet, dann kam die Weimarer Republik, der Nationalsozialismus hat auch seine Spuren hinterlassen und die letzte Straße wurde benannt in der Nachkriegszeit.
2: Während der Tour werden wir uns diese Spuren der verschiedenen Epochen genauer anschauen. Im Vordergrund steht auch, wie wir als Gesellschaft sozialisiert werden, wie das mit dem Kolonialismus zusammenhängt und wie das Ganze im Stadtbild sichtbar wird.
3: Was euch wahrscheinlich schon aufgefallen ist, ist, dass das afrikanische Viertel gar nicht so afrikanisch ist.

0: ist. Also die Mehrheit, die hier lebt, sind tatsächlich weiße Menschen. Es gibt eine kleine Afro-Diaspora, aber selbst die deutsch-türkische Diaspora ist größer als die Afro-deutsche. Ja? Und da hält der Name natürlich nicht, was er verspricht. Also die Frage, warum heißt es dann afrikanisches Viertel? Und da muss uns einfach auch bewusst werden, dass der Kolonialismus ja für lange Zeit als sehr positiv angesehen wurde und dementsprechend wollte man hier auch ein Flächendenkmal errichten, was so die Kolonialzeit oder die Rolle im Kolonialismus manifestiert, aber auch legitimiert. Ja. Die erste Straße, über die wir sprechen, ist die afrikanische Straße. Ihr seht, die geht einmal so quer durch. Ne? Und die wurde 1906 benannt. Sie wurde Karl Hagenbeck gewidmet. Habt ihr schon mal von Hagenbeck gehört?
1: Die Teilnehmerin Wanda kommt ursprünglich aus Hamburg und hat sich tatsächlich schon mit Hagenbeck beschäftigt. Der stammt nämlich aus derselben Stadt. Ihr Wissen dazu hat sie allerdings nicht aus der Schule. So geht es vielen. Mit der Zeit hat sie über Völkerschauen gelernt und so auch über Karl Hagenbeck.
2: Hagenbeck war Zoodirektor und seiner Zeit der bekannteste Tierhändler Deutschlands. 1874 kamen zu den Tieren, die er zur Schau stellte, Menschen hinzu und Völkerschauen wurden immer populärer. Auf erniedrigende Weise inszenierte er die Menschen dort wie Tiere. Dadurch sollten rassistische Stereotype verankert werden, auch um die gewaltvolle Kolonialisierung afrikanischer Länder zu rechtfertigen, um den ZuschauerInnen ein Überlegenheitsgefühl zu bieten.
0: Indem man gerade auch Menschen aus dem afrikanischen Raum entmenschlicht hat, hat man einfach eine Struktur geschaffen, in der diese Art von Unterdrückung einfach legalisiert wurde.
1: Wir stehen vor dem Volkspark Rehberge. Justiz erklärt uns, dass Karl Hagenbeck den Auftrag bekam, hier eine dauerhafte Tier- und Völkerschau zu errichten.
0: Das Ganze wurde dann auch vermarktet als Bildungsplattform. Heutzutage wissen wir, dass das, was gezeigt wurde, eigentlich gar nichts mit den Realitäten der Menschen zu tun hatten. Also die hatten auch wirklich ihre eigene Kleidung ausziehen müssen und sich Kostüme anziehen müssen, haben Choreografien einstudiert, die sie dann vorführen mussten vor den BesucherInnen.
2: Nicht nur aus Afrika, auch aus anderen Kontinenten wurden Menschen nach Deutschland und eben auch nach Berlin gebracht und vorgeführt. Und wer denkt, dass Menschenschauen ein uraltes Kapitel unserer Geschichte ist, der irrt.
0: Also in Belgien beispielsweise hat es dann auch 1958 nochmal eine große gegeben, in der Schweiz in den 60ern auch. Dann gab es 1994 auch nochmal in Frankreich eine und 2005 in Augsburg.
1: 2005 in Augsburg. Justiz ist wichtig zu betonen, dass hinter diesen Strukturen Zwang gesteckt hat und die Menschen durch das Einführen verschiedener Maßnahmen zur Ausbeutung gedrängt worden sind. So wurden zum Beispiel Steuern erhoben für das Leben in einem Land, das die Kolonialisten zu ihrem Eigentum erklärten.
0: Also wenn wir den Kolonialismus uns anschauen, müssen wir es als Machtkonstrukt betrachten. Bedeutet, dass verschiedene Strukturen oder Maßnahmen eingeführt worden sind, die die Leute gerade auch in den Kolonien in die Armut getrieben haben. Aus dieser Armut heraus hat man dann eigentlich oft keine andere Wahl gehabt, als solche Jobs anzunehmen.
2: Wir setzen unseren Spaziergang fort und sprechen auch über die Umbenennung von Straßen. Das ist übrigens kein neues Thema. Auch während der NS-Zeit wurden viele Straßen umbenannt, um über die Deutungshoheit im öffentlichen Raum zu verfügen. Damals gab es in so gut wie jeder Stadt entweder eine Adolf-Hitler-Straße oder einen Adolf-Hitler-Platz.
1: Immer wieder fällt auf, dass die NS-Zeit in Deutschland besser aufgearbeitet wurde. Die meisten Menschen haben das Grauen dieser Zeit verstanden. Beim Kolonialismus scheint es anders. Während Kinder heute immer noch Cowboy und spielen, ist klar, warum man das Brettspiel Juden raus heute nicht mehr spielt. Einen solchen Umgang mit dem Kolonialismus wünscht sich Justiz auch für die Zukunft.
0: Für mich, und das ist auch das Ziel so mit den Touren, dass es einfach normalisiert wird. Also, dass man darüber redet zum einen und darüber auch kritisch redet. Genau, also da glaube ich, das wäre so mein Ziel, also dass man, dass es nicht so ein Tabuthema ist. Beim Nationalsozialismus sprechen viele zwar nicht gerne drüber, aber es ist trotzdem normalisiert. Ich wurde auch schon gefragt, ob ich Aktivistin bin, nur weil ich Führungen mache zum Kolonialismus. Weil das würde man jetzt einen Guide, der Führung zum Nationalsozialismus macht, nicht fragen. Also da haben wir einfach andere Haltung zu den Themen. Das eine wird historisch als Historie gesehen, das andere als politisch. Und obwohl beides eigentlich beides ist, dementsprechend, ja, glaube ich, muss das Thema einfach normalisiert werden und auch die kritische Aufarbeitung normalisiert werden.
1: Unsere Tour endet vor einer im Jahr 2012 errichteten Infotafel. Eine Seite wurde von der Stadt gestaltet, die andere von der afrikanischen Diaspora selbst. Schnell errät die Gruppe, welche Seite von wem gestaltet wurde.
3: zeigt halt hier auch wieder Völker in Afrika als schwache Individuen irgendwie, ne? Die, also und hier jetzt quasi die Europäischen, die am Tisch sitzen, ordentlich angezogen und so weiter. Also das gibt das ja auch wieder so.
0: Genau, das heißt, wir haben hier auch wieder diese Reproduktion von diesen Bildern. Überlegenheit, Unterlegenheit und hier so eine Relativierung. Das ist also, die Ghana-Straße war tatsächlich die letzte Straße, die hier benannt worden ist, im Zuge der Unabhängigkeitsdeklarierung Ghanas als Staat. Und dann wurden auch 5 Ghanaen eingeladen, um diese Einweihung zu zelebrieren. Und ja, das ist dann auch eher so ein ja, abgeschlossenes Kapitel jetzt. Und man hat drüber gesprochen, also vorbei, ne? Eher so die Vibes. Hier wird auch viel Platz den Tätern gegeben, ja, ohne dass Widerstand benannt wird auf der Seite.
2: Selbst bei einer solchen Tafel wurde keine Einigung gefunden. Die Geschichte wird weiterhin aus 2 Perspektiven erzählt und die der Ausbeuter ist in Deutschland leider immer noch die populärere. Das zeigt sich auch beim Hererostein, der auf dem Friedhof Columbiadamm in Berlin platziert ist. Zwischen 1904 und 1907 verübten die deutschen Kolonialisten in Namibia Völkermorde an den Nama und Herero. Die deutschen Truppen ermordeten ca. 100.000 Menschen. Erst mehr als 100 Jahre später entschuldigt Deutschland sich erstmalig. Der Hererostein in Neukölln gedenkt dabei nicht diesen 100.000 Menschen, wie man jetzt vielleicht annehmen würde, sondern den Tätern, die dabei umkamen. Auf der Tafel wird 7 deutschen Soldaten sogar der Heldentod zugesprochen. Nach jahrelangen Diskussionen ist seit 2009 neben dem Stein eine Gedenktafel für die Opfer des Genozids in den Boden eingelassen. Dabei werden die Nama und Herero nicht mal erwähnt und der Begriff Völkermord wurde auch nicht genannt, um Reparationszahlungen zu umgehen.
1: Was bleibt, sind die verschiedenen Perspektiven. Das Politiklexikon der Bundeszentrale für politische Bildung erklärt Kolonialismus als Ausdehnung der Herrschaftsmacht europäischer Länder auf außereuropäische Gebiete mit dem vorrangigen Ziel der wirtschaftlichen Ausdehnung. Im Vordergrund stand die Mehrung des Reichtums der Mutterländer. Einen starken Kontrast bildet das Wort Mafa, ein Kiswahili-Wort, das die gleiche Situation beschreibt, aber deutlich die Folgen der Taten anprangert. Es bedeutet schreckliche Tragödie oder große Katastrophe und meint seit 1988 konkret den afrikanischen Holocaust in Form von jahrhundertelanger Versklavung und Ermordung von Millionen AfrikanerInnen durch weiße EuropäerInnen, NordamerikanerInnen und andere. Es drückt zudem den Widerstand der schwarzen Menschen aus. Hier wird der Völkermord als Teil einer Struktur gesehen, statt als unbeabsichtigte Folge eines Systems. Um heutige Ausbeutungsstrukturen zu verstehen, ist es wichtig, den deutschen Kolonialismus nicht zu vergessen. Wenn du also deinen Einkaufswagen das nächste Mal durch die schmalen Gänge deines lokalen Edekas schiebst, denkst du vielleicht nochmal an diese Geschichte.
4: Es ist wichtig, dass es solche Führungen gibt. Denn sie fördern unsere interkulturelle Sensibilität und leisten einen bedeutsamen Beitrag zum respektvollen Umgang miteinander. Laura, wie siehst du das?
5: Ja, auf jeden Fall. Also ich finde es auch total wichtig, dass solche Führungen auch von uns BerlinerInnen selbst besucht werden. Denn wie viele von uns wissen schon, wer zum Beispiel die Menschen waren, nach denen die Straße benannt wurde, in der sie wohnen? Und vor allem, welche grausamen Dinge die manchmal zu verantworten haben. Also dafür muss es mehr Awareness geben, die dann hoffentlich auch zu einer besseren Aufarbeitung der deutschen Kolonialgeschichte führt.
4: Genau so ist es. Ich habe mal eine Kollegin auf Arbeit gehabt, die den Gebrauch des herabwürdigenden N-Worts als unbedenklich ansah. Und das mit der Begründung, früher sagte man das doch so. Ihr Zitat. Genau hier können solche Führungen, wie ich finde, eine enorme Aufklärungsarbeit leisten.

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2: Damit sind wir auch schon am Ende dieser Couch-FM-Stunde angekommen. Danke an euch fürs Zuhören. Wir lassen unsere Sendung ausklingen mit dem Song Fernweh von Yashu. Macht's gut.
3: Bis zum nächsten Mal. Eine schöne Woche euch.

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1: Mit Maja Hoffmann. Der Berliner Dom setzt mit einem Kreuz aus 130 Rettungswesten über dem zentralen Eingangsportal ein Zeichen für die Opfer der Flucht nach Europa. Mit der Aktion beim Namen nennen möchte der Dom auf die Einzelschicksale eingehen. Dazu sollen Namen von auf der Flucht gestorbenen Menschen sowie die Daten und Umstände ihrer Tode auf Stoffbändern geschrieben werden. Kuratorin Birgit Walter bestätigt, dass die knapp 6x4 Meter große Konstruktion bis zum Weltflüchtlingstag am 20. Juni hängen bleiben soll. 24 Elchsichtungen im laufenden Jahr. Die letzte wurde am frühen Samstagmorgen von einem Autofahrer am Autobahndreieck Spreeau gemacht. Dem Elchmonitoring Brandenburg liegen Fotos und Videoaufnahmen sowie Augenzeugenberichte vor, die darauf hindeuten, dass sich seit dem 28. Mai zwei junge Elche im Raum zwischen Grünheide und Spreenhagen aufhalten. In den meisten Fällen handelt es sich um durchziehende Tiere, wie Elchfachmann Michael Striese erklärt. Grundsätzlich ist es einem Elch möglich, dauerhaft in Brandenburg zu leben. Wer einen Elch sieht, kann dies über die Internetseite elch-brandenburg.de melden. Unter dem Titel InFU-Tage finden in dieser Woche die Studieninformationstage der Freien Universität Berlin statt. Die allgemeine Studienberatung und die psychologische Beratung laden dazu ein, im Studierenden-Service-Center oder online an Workshops und offenen Beratungsangeboten teilzunehmen. Die fächerübergreifenden Veranstaltungen drehen sich um die Themen der richtigen Studienwahl und dem Bewerbungsprozess. Das ausführliche Programm der InFU-Tage findet sich unter www.fu-berlin.de/InFU-Tage.
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1: Heute ist das Wetter in Berlin und Brandenburg durchwachsen. Bis zum Abend kann es Schauer geben bei Temperaturen von maximal 19 Grad. Der Nachthimmel ist unterschiedlich bewölkt bei Temperaturen um die 9 bis 10 Grad.
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4: Guten Tag, ich hätte gern einmal die 18 mit Käserand und die 24, aber ohne Oliven. Wann kann ich das abholen? Hallo? Ach so, falsche Nummer.
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6: Moje!
7: Ei Gude, herzlich willkommen zur Funk und Rundfunk Bernerschau im Bonnemonat Mai!
6: Ja, endlich Sommer!
7: Mein Lieblingsmonat!
6: Ja gut, du hast da ja auch Geburtstag.
7: Richtig!
6: Zum Mai, kennst du den schon? Warum lieben Katzen Maibowle?
7: Also, dass Katzen Flüssigkeit mögen würden, das wäre mir neu, Gregor.
6: Aber sie wollen doch mit dem Kater aufwachen.
7: Ah ja, komm, starten wir mit guter Laune in diese Sendung.
6: Noch eine Maibowle?
7: Oh, unbedingt. Stößchen, Prost, Stößchen, zum Wohl, Stößchen.
6: Im Studio ist mir gegenüber die bezaubernde Desiree Börner.
7: Und am Mischpult sowie am anderen Mikrofon der gut aussehende und gut gelaunte Gregor Börner.
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0: RPM. Unser Bundeskanzler hat wieder ein Fettnäpfchen gefunden.
1: Gut, das war jetzt nur wieder eine Zeitfrage, bis er mal wieder in das nächste reinwatschelt.
0: Er sagte:
2: Niedersachsen, Ihr Bundesland, das Emsland, die Stadt Emden, Sie sind ein Leuchtturm für die maritime Wirtschaft in Deutschland. Sie sind zugleich einer der größten Marinestützpunkte. Und Sie alle, vor allem hier im Emsland, Sie wissen wirklich, wovon Sie reden.
0: Was ein Gestammel.
1: Wir schlagen kurz den Atlas auf Seite 34, Niedersachsen, Nordwestdeutschland.
0: Ich bin immer noch schockiert. Hier steht, Emden ist eine Stadt im Nordwesten von Niedersachsen und die größte Stadt Ostfrieslands.
1: Ach, guck.
2: Das Emsland, die Stadt Emden.
0: Aber Emden gehört zu Ostfriesland. Das Emsland, genauer gesagt der Landkreis Emsland, hört im Norden etwa bei Papenburg auf. Das sind Luftlinie etwa 30 Kilometer.
1: Und das hat sich jetzt auf Beschluss des Kanzlers geändert. Emden gehört jetzt zum Emsland.
0: Gregor, ich hätte nicht gedacht, dass das ein Kanzler mal ebenso ändern kann.
1: Das siehst du mal.
0: Aber was erwarte ich? Der Donald Trump hat ja auch den Golf von Mexiko zum Golf von Amerika geändert.
1: Wenn man sich das jetzt hier im Atlas nochmal anschaut, Papenburg, das liegt ja in so einer Emsbucht. Das ist ja richtig so eine Einbuchtung. Vielleicht könnte man den ja dann auch umbenennen in Golf von Fritzchen.
2: Und Sie alle, vor allem hier im Emsland, Sie wissen wirklich, wovon Sie reden.
1: Danke, Fritze. Da kannst du dir noch eine Scheibe von abschneiden.
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0: anderes Fest.
1: Passt die Stimmung?
2: Die Stimmung ist müde.
1: Die Stimmung ist müde.
2: Die Stimmung ist müde.
1: Dann kriegst du noch ein Käffchen, pass auf. Dann können wir nämlich jetzt anfangen.
2: Man wird so melancholisch bei dieser Geigenmusik. Schön. Mhm. Beziehungen führen immer mal wieder zu Streit. Man sagt Dinge zueinander und es tut einem schnell wieder leid. Wir wollen euch helfen, wieder zueinander zu finden und euch beieinander zu entschuldigen. Auch heute haben wir wieder einige Zuschriften bekommen.
1: Und die erste ist von Milan aus Dachau und er schreibt: Corinna, es tut mir leid, dass ich deinen neuen Staubsaugerroboter erziehen wollte. Ich habe ihm einen Namen gegeben, ihm Grenzen gesetzt und als er wieder gegen den Türrahmen gefahren ist, habe ich gesagt, so, und jetzt gehst du in die Ecke und denkst über dein Verhalten nach. Dann habe ich ihn in die Abstellkammer gestellt, ohne WLAN. Am nächsten Morgen hattest du 37 Push-Nachrichten. Gerät festgefahren, Gerät leidet, Gerät ruft Hilfe. Bitte verzeih mir.

0: Falk aus Nürnberg schreibt: Jana, es tut mir leid, dass ich beim Tierarzt im Wartezimmer mit deinem Hund so laut Sitz gesagt habe, dass ich gleichzeitig 3 Hunde, ein Kind und ein sehr alter Mann hingesetzt haben. Der Mann hat mich dann freundlich angelächelt und gesagt, hat geklappt. Und ich, Idiot, habe geantwortet, ja, sie hören gut. Boah, du hast so tief eingeatmet, dass ich dachte, du ziehst mir gleich das Fell über die Ohren. Bitte, bitte, bitte verzeih mir.
1: Pass bitte auf hinter dir. Puh. Gut, dass die alle leer waren. Marvin aus Rostock schreibt: Franzi, es tut mir leid, dass ich beim IKEA-Aufbau so überzeugt war, ich bräuchte keine Anleitung, weil das ja nur ein Bett ist. 2 Stunden später sah ich das Ergebnis und es sah aus wie moderne Kunst. Ich habe dann versucht, dich zu beruhigen, indem ich mich probeweise draufgelegt habe. Und das Bett hat Geräusche gemacht, die man sonst nur aus Naturdokus kennt. Oder wenn ein Baum fällt. Du standest da mit dem Inbusschlüssel in der Hand wie eine Person, die gleich zur Tat schreitet. Bitte verzeih mir. Beim nächsten Mal schaue ich in die Anleitung. Jetzt bitte nicht.
2: Stößchen.
1: Nein.
2: Zum Wohl.
1: Gerade wirklich unpassend.
2: Stößchen.
1: Nein.
2: Prost. Stößchen.
1: Bitte, bitte warten Sie kurz. Stößchen.
0: Boris aus Celle schreibt: Nina, es tut mir leid, dass ich beim Sektempfang deiner Kollegin auf euch zwei und auf das es diesmal hält gesagt habe. Ich dachte, das sei ein lockerer Spruch wie für immer und ewig. Leider wusste ich nicht, dass ihr Ex-Mann 3 Meter hinter mir stand, weil er die Kinder gebracht hatte. Er hat gelacht. Sie hat kurz nicht gelacht. Und du hast mich angesehen, als würdest du innerlich schon meinen Grabstein texten. Oh Gott, das war so peinlich. Bitte verzeih mir.
1: Wenn auch ihr mal euch einander verzeihen möchtet, schreibt uns. Wir lesen es gerne vor in unserer Sendung über funkrund.de. Das ist ja nur ein Angebot, was wir hier machen. Sie können uns schreiben über Funkrund. Also, wer dann sich doch vielleicht verzeihen möchte, der schreibe uns einfach. Dann lassen wir es halt bleiben, Mensch. Dann halt nicht.

0: Kommen wir nun zu den Nachrichten.
1: In Frankenthal hat ein 26-jähriger Mann in einem fremden Auto übernachtet. Offenbar schien er betrunken gewesen zu sein, in das Auto gelangt zu sein und dort übernachtet zu haben. Als er nach Hause gekommen ist und in seiner Tasche eine Zulassungsbescheinigung und eine Tankkarte gefunden hat, ist er direkt zur Polizei. Die Polizei stellte mit der Besitzerin des Autos fest, dass der Mann durch das geöffnete Fenster in das Auto gelangt ist und es keine Aufbruchsspuren gab. Wie lange der Mann in dem Auto geschlafen hat, wusste er nicht. Gegen den Mann läuft jetzt ein Strafverfahren.
2: Stößchen! Prost! Stößchen!
0: Ja?
2: Wohl! Stößchen!
1: Da hat einer ein bisschen zu viel ins Glas geschaut.
0: Ich finde ja so Meldungen mit Betrunkenen immer lustig.
2: Prost!
0: Ja!
2: Stößchen! Zum Wohl! Stößchen!
0: Vor allem, wenn dann sowas bei rauskommt. Oh ja, da ist ein Fenster auf. Ich lege mich mal da rein und schlafe mal eine Runde.
1: Der weiß ja auch gar nichts mehr. Ich finde das auch mit dem Strafverfahren übertrieben. Er hat ja nichts kaputt gemacht, alles zurückgegeben, sich wahrscheinlich sogar entschuldigt.
0: Ja, gut, wird vielleicht eingestellt, aber er hat halt Sachen mitgenommen.
1: Vielleicht, er hat sie zurückgegeben.
0: Ja, aber wenn er sich nur reingelegt hätte, das wäre halt nochmal was anderes gewesen, wie Sachen mitgenommen. Auch wenn er sich es dann nochmal überlegt hat. Ne?
1: Der war besoffen, der weiß gar nicht, was er überhaupt gemacht hat.
0: Ja, da muss er ja ziemlich zugewiesen sein.
1: Dass und wie peinlich ist das denn, wenn du am nächsten Tag zur Polizei gehst und sagst, Leute, ich habe aus Versehen in einem fremden Auto geschlafen, habe das noch mitgenommen, hier bitte gib's der Person einfach zurück. Das ist so peinlich, ich bin irgendwie der Meinung, das war schon Strafe genug.
0: Ja, und dann kommt sowas auch noch im Radio, ne?
1: Also, ja, ist ja...
0: Ja. Ja, dann wissen wir Bescheid. Also wenn wir nach
1: Fenster und Türen geschlossen halten.
0: Besser wär's, oder?
2: Stößchen.
0: Ja, genau.
2: Prost. Stößchen. Zum Wohl.
0: Mach das Auto zu. Schnell.

0: Die deutsche Sprache gilt ja als eine der schwierigsten Sprachen.
1: Dabei gibt es viele Aussagen, die eigentlich dasselbe meinen.
2: Du kannst in Deutschland alles sagen und es ist also nur für Saufen. Was meinst du, kleine Freund? Sollen wir uns heute mal richtig die Glühbirne rausdrehen? Andersrum aber auch. Glühbirne reindrehen? Ich könnte mir heute mal richtig wieder den Grill abdecken. Ich würde sagen, heute drehen wir uns die Heizung mal auf 5. Heute ist wieder so ein Tag, da knall ich mir die Schublade zu.
1: Danke an Niklas Siepen bei Instagram.
0: In diesem Sinne schalten wir nun um in die lustigste Hafenkneipe in Norddeutschland.
3: Wenn an der Nordsee abends die Bürgersteige hochgeklappt werden, treffen sich die Dorfbewohner in der Hafenkneipe. Hier ist der Deichwärter von Friedrichskoog.
4: Moin.
5: Moin.
0: Moin, ihr beiden.
5: 2 Bier bitte.
4: Jo, für mich auch bitte.
0: Gerne.
4: Moni, du kannst einem ja schon leid tun.
0: Warum? Bis darauf, dass ich euch immer Bier gebe, aber dafür nie Geld sehen werde.
5: Ja, das ist aber wirklich blöd, ne?
4: Nee, das meine ich ja nicht. Wir haben ja gerade ständig Feiertage und du musst trotzdem arbeiten.
0: Tja, so ist das halt eben in der Gastronomie. An den Tagen fließt hier das meiste Geld und Bier.
5: Umsatz, Tage, Tage. Ja, da helfen wir ja gerne, vor allem, der das Bier fließen tut. Man tut, was man kann, nicht wahr, Jochen?
4: Ja, ja.
0: Und umsatzstark bedeutet auch, dass das Bier im Gegensatz dazu auch bezahlt wird.
4: Ja, ja.
5: Ja, ja.
4: Moni, nimmst du dir dann wenigstens auch mal so einen Brückentag frei?
0: Nee, auch da ist hier die Hütte voll. Eher mache ich dann mal einen Montag oder einen Dienstag zu.
4: Ja, Brückentage sind schon eine tolle Erfindung.
5: Brücken, was?
4: Du Dösbaddel. Also, wenn ein Feiertag auf einen Donnerstag fällt und du danach das Wochenende frei hast, dann nimmst du dir den Freitag Urlaub und hast dann ein langes Wochenende.
5: Und was hat das nun mit Brücken zu tun?
0: Boah, Rolf, weil das die Brücke ins lange Wochenende ist.
5: Ach so.
0: In Österreich sagt man dazu übrigens auch Zwickeltag.
5: Ja, das ist aber interessant. Zwickel habe ich schon mal gehört, aber in so einem ganz anderen Kontext.
0: In welchem denn?
5: Na, Zwickelbiere schon mal gehört?
4: Ja, stimmt. Zwickelbiere sind lecker.
5: Dann sind Brückentage, also Tage, an denen man den ganzen Tag Bier trinken darf, ne?
4: Genau.
0: Ich glaub das hier manchmal alles nicht mehr.
5: Ja, dann würde ich sagen, wir trinken nur einen auf die Brücken. 2 Bier bitte.
4: Jo, für mich auch bitte.
0: Oh Mann, na gut.
5: Also, so gefallen mir Brückentage wirklich schon sehr gut. Kühles Bierchen, was will man mehr, ne?
4: Ich habe mir für die nächsten 5 Jahre schon Urlaubsanträge vorbereitet für die ganzen Brückentage.
5: Du bist echt so ein Schiedbüttel.
4: Das nennt man dann nämlich strategische Abwesenheitsplanung.
3: Das war der Deichwärter von Friedrichskoog.

0: Ach, ist das nicht herrlich, einfach nur den Fröschen zuhören.
1: Oh ja, ich liebe ja Frösche.
0: Es gibt doch eigentlich gerade im Sommer nichts Schöneres, wie abends hier am See sitzen und diesem Froschkonzert zu lauschen.
1: Das ist richtig toll. Kannst du dir vorstellen, es gibt Leute, die mögen das nicht.
0: Ja, es soll aber auch Leute geben, die unsere Sendung nicht hören. Das ist genauso wenig nachvollziehbar.
1: Ja, ich kann es auch nicht verstehen.
0: Nee, da hört auch das Verständnis bei mir auf.
1: Hier, sag mal, wo ist eigentlich Manni?
0: Keine Ahnung.
1: Okay. Ah, schau doch mal, ich hab einen Frosch in der Hand.
0: Der ist ja goldig. Na, dann schau doch mal, wo der Frosch die Locken hat.
1: Ja, hier hinterm Ohr. Ah, meinst du, das klappt wie im Märchen?
0: So mit Küsschen und dann Froschkönig und so?
1: Ja.
0: Na, vielleicht.
1: Ich probier's mal aus.
0: Na gut.
1: Bah, das ist ja Manfred.
0: Die Geschichte des Froschkönigs muss umgeschrieben werden. Der Frosch war nur ein verzaubertes Schaf, kein verzauberter Königssohn.
1: Bah, hätte ich ihn doch wie im Märchen mal so richtig gegen die Wand geworfen. Ach, Manni, hast du wieder getrunken oder was?
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0: Gute!
1: Hallo, ach, jetzt sei doch nicht so laut.
0: Wieso denn?
1: Na ja, guck doch mal, was ich mit ins Studio gebracht habe.
0: Noch einer.
1: Das ist so süß.
0: Bitte nicht wieder küssen.
1: Ja, um Gottes Willen.
0: Wer weiß, was dann bei rauskommt.
1: Das will ich gar nicht wissen.
0: Nee, besser nicht.
1: Am Ende der große Wallerscheck.
0: Oha, oha, oha.
1: Und wer weiß, was der für Mundgeruch hat. Ja, wir kommen nun zur Weisheit des Tages.
5: So, die Weisheit des Tages. Nimm dir Zeit und nicht das Leben, scheiß ins Klo und nicht daneben.
0: Gut, dann hat man das auch geklärt.
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1: Damit ihr im Stau nicht so verkrampft, kommen wir nun zu unserer Staugymnastik.
0: Oh ja. Und da wippen wir heute wieder mit unserem Oberkörper vor und zurück. Sehr schön. Heute wollen wir mit unserem Staunachbar den Kofferrauminhalt tauschen. Wir wippen weiter mit dem Oberkörper vor und zurück. Unser Staunachbar, der nickt uns schon zustimmend zu. Wir steigen aus dem Auto aus. Nicht vergessen, weiter vor und zurück wippen. Und wir gehen an den Kofferraum und holen einen alten Toaster raus. Gut, eigentlich wollten wir den die Tage mal zum Elektroschrott bringen. Jetzt wird er nun hier entsorgt. Unser Staunachbar steigt währenddessen auch aus seinem Auto aus, öffnet den Kofferraum und fängt an zu graben. Zwischen diversen Pfandflaschen und Aktenordnern holt er eine Packung Gummibärchen aus dem Kofferraum. In der Packung ist mittlerweile nur noch ein einziges Gummibärchen. Dafür ist es packungsgroß, also sie sind geschmolzen. Nun tauschen wir die beiden Gegenstände. Wir nehmen die Packung mit dem einen großen Gummibär entgegen, geben ihm dafür unseren alten Toaster und legen die Gegenstände jeweils in unseren eigenen Kofferraum. Sehr gut. Wir schwingen weiter mit dem Oberkörper vor und zurück und begeben uns wieder an das Steuer unseres Wagens. Das war die Staugymnastik und die beenden wir wie immer mit einem Zweizeiler von der Desiree.
1: Verschone mich bloß mit dem rostigen Schrott, sonst endet der Tausch noch beim lieben Gott.

0: trieb so langsam in Richtung Ufer. Beim Versuch, ihn rauszunehmen, hat man noch die Feuerwehr hinzugezogen, auf dem Sarg ein Kreuz, ein Name und ein Datum. Und nun der schwierigste Teil, den Beamten war ziemlich mulmig dabei, denn der Sarg war verschlossen. Und dann gab es große Erleichterung, als man den Sarg irgendwie geöffnet hat. Und bei der Suche nach dem Besitzer des Sarges kam man über ein Beerdigungsunternehmen darauf, dass Hinterbliebene sich diesen Sarg zum Main bestellt haben. Dort haben sie Abschied genommen und ließen den Sarg im Anschluss stehen. Ja, die Polizei geht davon aus, dass zu keiner Zeit eine Person oder ein Leichnam im Sarg lag, sondern dass das so eine Art Ersatzzeremonie war, weil die Angehörigen Abschied nehmen wollten von jemand, der entweder sehr weit weg ist oder sie irgendwie anderweitig nicht an der Beerdigung teilnehmen können. Da hat man quasi symbolisch nochmal Abschied genommen und möglicherweise ist der Sarg entweder in den Main gefallen oder irgendwer hat den Sarg in den Main hineingestoßen. Die Polizei behandelt den Sarg jetzt als Fundsache. Der Sarg kann bei der Polizei in Hanau abgeholt werden. Dem Finder erwartet keine Strafverfolgung.
1: Ja, den kann man ja wiederverwenden. Dann spart man doch Geld bei der Beerdigung.
0: Der ist vielleicht ein bisschen feucht geworden.
1: Ja, den trocknet man.
0: Aber im Prinzip ist er ja noch gut.
1: Richtig, den kann man ja noch verwenden.
0: Ja.
1: Man muss ja alles positiv sehen.
0: Ja, wenn es hier um solche Themen geht, da wollen wir natürlich auch immer berichten. Wir wollen jetzt mal den Tod nach seiner Meinung fragen. Guten Tag, Herr Tod.
2: Guten Tag, ich bin der Tod. Ich weiß ja nicht, was ich davon halten soll. Eine Seebestattung ist ja durchaus möglich, aber eine Flussbestattung im Main auch noch, das finde ich nicht gut. Und wenn sich hier einer mit Sterben auskennt, dann wohl ich.

0: So, Desi, du bist ja jetzt draußen.
1: Ja.
0: So, die Desi steht vor der Studiotür. Wollen wir sie reinlassen?
2: Ja, ja, ja.
0: Also gut. Was sagst du?
1: Ich hoffe, die Tür ist noch heil.
0: Die Tür ist allgemein hier sehr stabil.
1: Das ist hier gar nicht so einfach, sich auf den großen Stuhl zu setzen.
0: Das liegt daran, dass du so klein bist.
1: Schnauze.
0: So, Desiree, was hast du uns denn mitgebracht?
1: Ein Fax.
0: Oh, ein Fax. Von wem ist es denn?
1: Von der männerfeindlichen Frauengruppe Marburg.
0: Aha, und was schreiben die so?
1: Warte, ich muss Fax erstmal aufmachen. Was ist der Unterschied zwischen einem Mann und einer Batterie?
0: Also wir stehen ja auch ständig unter Strom.
1: Eine Batterie hat auch eine positive Seite.
0: Also das war jetzt nicht witzig.
1: Was sagt ein Mann, der bis zum Bauchnabel im Wasser steht?
0: Der sagt bestimmt, nächstes Mal eine Arschbombe.
1: Nein, der sagt, das geht über meinen Verstand.
0: Also wirklich?
1: Wann ist ein Mann einen Euro wert?
0: Ich ahne nichts Gutes.
1: Wenn er einen Einkaufswagen schiebt.
0: Geschmacklos! Raus!

0: Das Wetter wird immer schöner. Langsam brauchen wir Abkühlung.
1: Deswegen fahren wir jetzt an den See.
0: Ja, Manni, du kommst auch mit.
1: Wir haben hier ein Dreier-Tandem. So, Leute, alle aufspringen und los!
0: Ja, das ist ja schon lustig auf so einem Dreier-Tandem.
1: Gregor sitzt vorne, Manfred sitzt hinten und ich bin in der Mitte.
0: Ey, das muss urkomisch aussehen, wie wir hier langfahren.
1: Ja, ich glaube auch.
0: Kennst du schon den neuen Witz über Fahrräder?
1: Nee.
0: Pech gehabt, den verrate ich nicht.
1: Gregor, wir hätten da nach rechts gemusst.
0: Oh, Entschuldigung. Dann fahren wir da vorne rechts, fahren wir um den Block.
1: Sag mal, bin ich hier eigentlich die Einzige, die hier in die Pedale tritt? Manni, du kannst auch mal helfen.
0: Also wir machen ja hier Arbeitsteilung.
1: Aber Arbeitsteilung wäre, wenn wir hier zu dritt in die Pedale treten würden.
0: Ja, wir haben die Aufgaben aber anders aufgeteilt. Du trittst in die Pedale und ich lenke.
1: Aha, und was macht das Schaf?
0: Der passt auf und der klingelt bei Bedarf.
1: Ah ja. Oh, Manni!
0: Manfred!
1: Ich werd bekloppt!
0: Manfred, hör auf zu klingeln! Manni!
1: So, und was hat das Ganze jetzt mit Arbeitsteilung zu tun? Oh, Manfred, hör auf zu klingeln!
0: Manni! Das hält man ja am Kopf nicht aus. So, jetzt ist Feierabend.
1: Was ist los? Warum bremst du?
0: Ei, wir haben Platten.
1: Oh ja, dann müssen wir hier abbrechen.
0: Dann müssen wir abbrechen. Manfred! Hör auf zu klingeln!

0: So, ich will mal gerade das Tonband zurückspulen.
1: Kommen wir nun zu großer Magie zum kleinen Preis.
0: Sag mal, kennst du eigentlich den schon? Wie heißt die Lieblingsblume von Zauberern?
1: Uff.
0: Ein Hokuskrokus.
1: Ja, der ist gut. Aber ich habe auch noch einen. Wohin geht ein Mathematikzauberer?
0: Zur Wurzel?
1: Nein, in die Winkelgasse.
0: Gut, da hätten wir drauf kommen
1: können. Da hättest du wirklich drauf kommen können.
0: Hätten Sie es gewusst?
2: Nein. Ich fasse das hier alles nicht.
0: Millionen Harry Potter-Fans schlagen gerade ihre Bücher zu und denken sich, das hätte man doch wissen
1: müssen.
0: Müssen.
1: So. Wir wollten aber eigentlich mit der Zaubershow beginnen.
0: Ja, der große Wallaschek, der hat nämlich heute bestimmt wieder was Großes vor. Und jetzt tritt er in die Mitte. Gregory!
1: Was haben Sie heute vor?
0: Wie nix. Der Gregory, der Herr Wallaschek sagt, er hat heute nichts vor.
1: Ach Gregory, komm, was soll das denn jetzt hier wieder?
0: Was soll das denn heißen? Wir haben die Zauberei beleidigt.
1: Ach Gregory, wegen den zwei Witzen da eben oder was?
0: Komm, jetzt stell dich nicht so an, Gregory.
1: Komm, lass doch bitte mal irgendwas schweben oder jongliere mit was.
0: Genau, Sie sind jetzt dran. Ah, jetzt macht er was. Gregory, was machen Sie denn da jetzt mit den Tomaten? Vorsicht!
1: Alter, der wirft mit Tomaten!
0: Achtung!
1: Der große Wallaschek ist verrückt geworden.
0: Gregory, die Witze, die gingen doch nicht über Sie. Das hat keinen Sinn. Gregory, Abbruch!
1: Abbruch! Ich fass das hier alles nicht.
0: Vorsicht!
1: Oh! Sag mal, dürfen Schafe eigentlich Tomaten fressen?
0: Ich glaube schon.
1: Ich frag nur mal so, nicht, dass er wieder Dünnschiss hat.

0: Wir kommen nun zu unserer beliebten Rubrik Humor hat Vorfahrt.
1: Womit backen Schlümpfe?
0: Mit Pilzen?
1: Ach, mit Gargamel.
0: Stimmt. Ah gut, da hätte man drauf kommen können. Die wohnen ja in Pilzen.
1: Richtig. Welcher Baum hat keine Wurzeln?
0: Der abgesägte.
1: Nein, der Purzelbaum.
0: Völlig richtig.
1: Welche Frucht hat niemals Mut?
0: Die Feige?
1: Richtig!
0: Yeah!

0: Dies war eine Sendung von
1: Desiree und Gregor Börner.
0: Die Musik im Podcast war von Kevin MacLeod.
1: Als Stationssprecher Jürgen Kolb.
0: Und die Grundidee der Sendung ist von Jörg Bombach.
1: Tschüss, Tschüsseldorf, Tschüsschen.
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3: Mit Maja Hoffmann. Der Berliner Dom setzt mit einem Kreuz aus 130 Rettungswesten über dem zentralen Eingangsportal ein Zeichen für die Opfer der Flucht nach Europa. Mit der Aktion beim Namen nennen möchte der Dom auf die Einzelschicksale eingehen. Dazu sollen Namen von auf der Flucht gestorbenen Menschen sowie die Daten und Umstände ihrer Tode auf Stoffbändern geschrieben werden. Kuratorin Birgit Walter bestätigt, dass die knapp 6x4 Meter große Konstruktion bis zum Weltflüchtlingstag am 20. Juni hängen bleiben soll. 24 Elchsichtungen im laufenden Jahr. Die letzte wurde am frühen Samstagmorgen von einem Autofahrer am Autobahndreieck Spreeau gemacht. Dem Elchmonitoring Brandenburg liegen Fotos und Videoaufnahmen sowie Augenzeugenberichte vor, die darauf hindeuten, dass sich seit dem 28. Mai zwei junge Elche im Raum zwischen Grünheide und Spreenhagen aufhalten. In den meisten Fällen handelt es sich um durchziehende Tiere, wie Elchfachmann Michael Striese erklärt. Grundsätzlich ist es einem Elch möglich, dauerhaft in Brandenburg zu leben. Wer einen Elch sieht, kann dies über die Internetseite elch-brandenburg.de melden. Unter dem Titel In FU-Tage finden in dieser Woche die Studieninformationstage der Freien Universität Berlin statt. Die allgemeine Studienberatung und die psychologische Beratung laden dazu ein, im Studierenden-Service-Center oder online an Workshops und offenen Beratungsangeboten teilzunehmen. Die fächerübergreifenden Veranstaltungen drehen sich um die Themen der richtigen Studienwahl und dem Bewerbungsprozess. Das ausführliche Programm der InFU-Tage findet sich unter www.fu-berlin.de/InFU-Tage.
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3: Heute ist das Wetter in Berlin und Brandenburg durchwachsen. Bis zum Abend kann es Schauer geben bei Temperaturen von maximal 19 Grad. Der Nachthimmel ist unterschiedlich bewölkt bei Temperaturen um die 9 bis 10 Grad.
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9: Hallo und herzlich willkommen bei Talking Sound. Mein Name ist Benedikt und ich bin Sendeverantwortlicher für die nächste Stunde hier bei Alex Berlin. Das Thema der heutigen Sendung lautet The Final Frontier. Da ich heute alleine bin, gibt es etwas weniger Talking von mir und mehr Sound, da euch etwas erzählt, denn ich übergebe euch gleich in etwa 50 Minuten Musik. Die heutige Episode ist konzipiert als musikalische Reise. The Final Frontier beschreibt den Aufbruch eines Raumschiffs ins All, vom Countdown über das Durchbrechen des Orbits, der Reise durch unser Sonnensystem und darüber hinaus. Jeder Song ist ein Abschnitt auf diesem Weg, der bezählt eure Interpretation der Musik, eure Assoziationen und Gefühle, was auf dieser Reise passiert. So entsteht für jede Person eine individuelle Geschichte. Erforschen wir also in der nächsten Stunde gemeinsam, was hinter dem Bekannten liegt. In Space, The Final Frontier.
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Willkommen zurück. Ihr hört Alex Berlin und das ist Talking Sound. Heute eine Episode, in der die Musik das Sprechen übernommen hat. In der letzten Stunde haben wir eine Reise durchs All unternommen und alle individuellen Eindrücke, Assoziationen und Gefühle gesammelt. Für die, die die Sendung nochmal komplett hören wollen, schaut in den Alex Kosmos. Mein Name ist Benedikt. Ich wünsche euch noch einen schönen Abend. Ich hoffe, ihr hört auch wieder beim nächsten Mal. Talking Sound.

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1: Mit Maja Hoffmann. Der Berliner Dom setzt mit einem Kreuz aus 130 Rettungswesten über dem zentralen Eingangsportal ein Zeichen für die Opfer der Flucht nach Europa. Mit der Aktion beim Namen nennen möchte der Dom auf die Einzelschicksale eingehen. Dazu sollen Namen von auf der Flucht gestorbenen Menschen sowie die Daten und Umstände ihrer Tode auf Stoffbändern geschrieben werden. Kuratorin Birgit Walter bestätigt, dass die knapp 6x4 Meter große Konstruktion bis zum Weltflüchtlingstag am 20. Juni hängen bleiben soll. 24 Elchsichtungen im laufenden Jahr. Die letzte wurde am frühen Samstagmorgen von einem Autofahrer am Autobahndreieck Spreeau gemacht. Dem Elch-Monitoring Brandenburg liegen Fotos und Videoaufnahmen sowie Augenzeugenberichte vor, die darauf hindeuten, dass sich seit dem 28. Mai zwei junge Elche im Raum zwischen Grünheide und Spreenhagen aufhalten. In den meisten Fällen handelt es sich um durchziehende Tiere, wie Elch-Fachmann Michael Striese erklärt. Grundsätzlich ist es einem Elch möglich, dauerhaft in Brandenburg zu leben. Wer einen Elch sieht, kann dies über die Internetseite elch-brandenburg.de melden. Unter dem Titel InFU-Tage finden in dieser Woche die Studieninformationstage der Freien Universität Berlin statt. Die allgemeine Studienberatung und die psychologische Beratung laden dazu ein, im Studierenden-Service-Center oder online an Workshops und offenen Beratungsangeboten teilzunehmen. Die fächerübergreifenden Veranstaltungen drehen sich um die Themen der richtigen Studienwahl und dem Bewerbungsprozess. Das ausführliche Programm der InFU-Tage findet sich unter www.fu-berlin.de/InFU-Tage.
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1: Heute ist das Wetter in Berlin und Brandenburg durchwachsen. Bis zum Abend kann es Schauer geben bei Temperaturen von maximal 19 Grad. Der Nachthimmel ist unterschiedlich bewölkt bei Temperaturen um die 9 bis 10 Grad.
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4: Hi, folks.

Get Well Soon ist dies aus seinem neuen Album Minus The Magic, dem nach vierjähriger Pause noch in diesem Jahr ein zweites folgen soll. Konstantin Gropper alias Get Well Soon aus Mannheim mit Staying Home. Und wer nicht zu Hause bleiben möchte, für den habe ich auch heute einige ausgewählte Konzertempfehlungen. Dazu, wie stets, viele interessante Neuerscheinungen. Und es gibt da gleich zwei Verlosungen zu dem bevorstehenden Konzert des Californios Cass McCombs in Berlin. Tim Fiege begrüßt euch zu den Tuesday Tunes vom 9. Juni und lässt nur eine Entschuldigung fürs Fernbleiben gelten: Social Distortion live in Berlin. In diesen Minuten dürften sie die Bühne der Columbia-Halle betreten. Und hier sind sie, Tonight aus ihrem ganz frischen Album Born to Kill, Social Distortion.

The Loft, einmal mehr aus ihrem neuen Album The Loft mit Junk Shop. Und ich liebe ja diese Alben. 10 Songs, eine gute halbe Stunde lang, ohne Durchhänger, kurz, knackig, dicht. The Loft mit ihrem zweiten Longplayer Badges. Vor einem Dreivierteljahr hat mich sogar ein Doppelalbum nahezu komplett überzeugt. Cass McCombs Interior Live Oak, und es hat seitdem auch kaum Patina angesetzt. Schön, dass Cass McCombs jetzt dieses Album auch live in Berlin präsentiert. Heute in einer Woche im Lido. Zunächst ab 20 Uhr eine Vorband namens The Hobnobs, sagt mir ehrlich gesagt nichts. Und dann ab 21 Uhr Cass McCombs und Band. Hier jetzt gleich ein Song aus dem erwähnten Album Interior Live Oak, dem 2025er Doppelalbum des gebürtigen Kaliforniers, der wohl seit einiger Zeit in New York lebt, und dann in der zweiten Hälfte der Sendung, wie erwähnt, eine Verlosung seiner ganz aktuellen Single an der Vinyl-Ausgabe und auch von einigen Konzerttickets. Hier ist jetzt Cass McCombs Fun Vic Expressway aus seinem letztjährigen Doppelalbum.

Far From Any Road. Die Handsome Family, die sind Brad und Renny Sparks mit einem Song hier aus ihrem sechsten Album Singing Bones von 2003, dem ersten, nachdem sie von Chicago nach Albuquerque in New Mexico umgezogen waren und jetzt wieder veröffentlicht auf allen oder in allen möglichen Formaten, ergänzt um zahlreiches Bonusmaterial. 10 Jahre später wurde der eben gehörte Song von der HBO-Serie True Detective aufgegriffen, was der Handsome Family einen unverhofften, aber doch allzu verdienten Tantiemenschub verschafft haben dürfte. Ich durfte Brad und Renny Sparks mal zum Interview in einem Prenzlberger Hotelzimmer treffen. Witzig und ursympathisch die beiden und übrigens auch privat ein Paar. Ein ähnliches unverhofftes Glück widerfuhr Shearwater, einer 1999 als Ableger von Ockerville River ins Leben gerufenen Band. Shearwaters Song Natural One war in der zweiten Staffel der Netflix-Serie Beef zu hören und das dürfte sich für die Band im wahrsten Sinne des Wortes bezahlt gemacht haben. Seit ein paar Tagen gibt es nun 2 neue Tracks von Shearwater, offenbar zur Ankündigung eines neuen Albums. The New World wird es heißen und offiziell Ende Juli erscheinen. Hier ist davon eine Vorab-Single von Shearwater, also die Ankündigung zum nächsten Album. Hier ist More and More von den texanischen Shearwater.

Shearwater zunächst mit More and More und danach Modern Nature mit Glance aus dem aktuellen Longplayer des britischen Indie-Quartetts, verbunden mit der betrüblichen Nachricht, dass das Konzert, das nächste Woche Mittwoch über die Bühne des Privatclub gehen sollte, leider ausfällt. Ersatzlos gestrichen Modern Nature. Verlegt wurde der Auftritt von Sugar, und zwar räumlich vom Huxleys ins kleinere Hole, aber ebenfalls in Neukölln. Vielleicht liegt es ja daran, dass Bob Mould erst vor ein paar Monaten anlässlich seines jüngsten Soloalbums live performte in Berlin. Nun also Sugar, Bob Moulds zweite Band nach Husker Du auf Comeback-Tournee nach über 30 Jahren und am Donnerstag live im Hole. Hier sind sie aus ihrem Debütalbum von 1992, Copper Blue, Sugar mit Helpless.

Sugar mit Helpless hörten wir zunächst und danach Mountain Goats mit Charlie Sheen Reaches Out to the Feds. Zwei US-Indie-Rock-Institutionen, kann man fast sagen. Beide debütierten etwa zeitgleich zu Beginn der 90er Jahre. Sugar nach zwei Alben dann wieder aufgelöst und zurzeit, wie erwähnt, auf Comeback-Tournee. Und danach Mountain Goats, die kalifornische Band, gibt seit 1991 und zwar ununterbrochen. Im August erscheint dann das 24. Album der Mountain Goats und den eben gehörten Song haben sie diesem Album schon mal vorausgeschickt. Jetzt, wie versprochen, die neue Single von Cass McCombs, Seeing the Elephant, nicht auf seinem aktuellen Doppelalbum Interior Live Oak enthalten. Und die gibt's jetzt hier in den Tuesday Tunes auch zu gewinnen und zwar sogar in der Vinyl-Ausgabe. Genauso wie zwei Freikarten für

Slow Leaves mit Tell by Your Eyes. Slow Leaves, dahinter verbirgt sich der kanadische Musiker Grant Davidson. Sein neues Album trägt den schönen Titel The Ruins of Things Unfinished. Und unvollendet wäre diese Sendung natürlich auch ohne einen neuen Song aus dem neuen Longplayer der New Yorker Band Widowspeak. Er heißt Roses, ist am Freitag erschienen und nach den beiden mitreißenden Vorab-Singles If You Change und No Driver gab es ja Anlass zu den höchsten Erwartungen. Sie werden alle erfüllt. Hier sind Widowspeak mit Roses.

Melancholia von Frau Lehmann, einem Indie-Quartett aus Leipzig, aus ihrem Albumdebüt Trost und Trotz Anfang des Jahres erschienen. Vor ein paar Tagen begann die Band aus Leipzig mit einem Auftritt bei einem Festival in Meißen. Ihre Deutschland-Tournee in Berlin machen Frau Lehmann dann am Sonnabend Station. Frau Lehmann also am Samstag ab 20 Uhr live in der Kantine am Berghain. Und ein letzter Live-Tipp für die heutige Ausgabe von Triple T, Tim's Tuesday Tunes. Sorry aus London holen ihr im März abgesagtes bzw. verschobenes Konzert am nächsten Montag, das ist der 15. Juni, im Lido nach. Hier sind sie, Sorry mit Candle.

Sorry mit Candle. Nächsten Montag live im Lido. Und dies ist ein Musiker, ein amerikanischer Songwriter, den man bisher vor allem durch seine Zusammenarbeit mit Sufjan Stevens kannte. Angelo D'Agostino ist dies aus seinem neuen fünften Soloalbum Angel in Plain Clothes.

Goodbye Baby Blue, und dies war auch der Abschiedssong der heutigen Ausgabe für die Tuesday Tunes. Tim Fiege verabschiedet sich und verweist noch einmal auf die Verlosung der Freikarten für Cass McCombs. Bitte per E-Mail an tim.fiege@gmail.com. tim.fiege@gmail.com. Freikarten für Cass McCombs heute in einer Woche im Lido, und auch die Venue-Single Seeing the Elephant wird verlost. Und mit den Cross Boys verabschiede ich euch. Dies waren die Tuesday Tunes. Mein Name ist Tim Fiege. Bye, folks.

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1: Mit Maja Hoffmann. Der Berliner Dom setzt mit einem Kreuz aus 130 Rettungswesten über dem zentralen Eingangsportal ein Zeichen für die Opfer der Flucht nach Europa. Mit der Aktion beim Namen nennen möchte der Dom auf die Einzelschicksale eingehen. Dazu sollen Namen von auf der Flucht gestorbenen Menschen sowie die Daten und Umstände ihrer Tode auf Stoffbändern geschrieben werden. Kuratorin Birgit Walter bestätigt, dass die knapp 6x4 Meter große Konstruktion bis zum Weltflüchtlingstag am 20. Juni hängen bleiben soll. 24 Elchsichtungen im laufenden Jahr. Die letzte wurde am frühen Samstagmorgen von einem Autofahrer am Autobahndreieck Spreeau gemacht. Dem Elchmonitoring Brandenburg liegen Fotos und Videoaufnahmen sowie Augenzeugenberichte vor, die darauf hindeuten, dass sich seit dem 28. Mai zwei junge Elche im Raum zwischen Grünheide und Spreenhagen aufhalten. In den meisten Fällen handelt es sich um durchziehende Tiere, wie Elchfachmann Michael Striese erklärt. Grundsätzlich ist es einem Elch möglich, dauerhaft in Brandenburg zu leben. Wer einen Elch sieht, kann dies über die Internetseite elch-brandenburg.de melden. Unter dem Titel InFU-Tage finden in dieser Woche die Studieninformationstage der Freien Universität Berlin statt. Die allgemeine Studienberatung und die psychologische Beratung laden dazu ein, im Studierenden-Service-Center oder online an Workshops und offenen Beratungsangeboten teilzunehmen. Die fächerübergreifenden Veranstaltungen drehen sich um die Themen der richtigen Studienwahl und dem Bewerbungsprozess. Das ausführliche Programm der InFU-Tage findet sich unter www.fu-berlin.de/InFU-Tage.
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1: Heute ist das Wetter in Berlin und Brandenburg durchwachsen. Bis zum Abend kann es Schauer geben bei Temperaturen von maximal 19 Grad. Der Nachthimmel ist unterschiedlich bewölkt bei Temperaturen um die 9 bis 10 Grad.
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8: Ja, liebe Hörerschaft, jetzt ist es passiert. Dieser Ihrer Moderator von dieser Sendung da auf Alex Dab draufgeschissen. Nee, Moment, DAB Plus Kanal 12D. ja, ich, der Peter E. Reiche und Peter E. Reiche wenigstens, wir wissen nicht mehr, was wir Ihnen sagen sollen.

Und nun werden bösartige Zuhörer, die das hier eigentlich nur zur Beweisführung sich antun, sagen, ja, das ist doch nicht das erste Mal. Aber selbst Sie müssen sich eingestehen, dafür, dass ich Ihnen nichts zu sagen hatte, habe ich doch eine ganze Menge gesagt in den vergangenen Sendungen, oder? Und, das wird niemand bestreiten können, das wiederholt. Und so kann ich Ihnen auch diesmal nur sagen und versichern, lassen Sie sich gesagt sein, dass dieses Nichts an dem, was ich Ihnen noch sagen kann, mit größter Wahrscheinlichkeit noch einige Male wiederholt wird, weil ich meine, Sie verstehen, es liegt an der Natur der Sache. Denn wie Sie wissen, handelt es sich bei dieser Sendung da traditionell ja um politische Satire. Ah, so traditionell wie jedes Jahr der Weihnachtsmann, wobei, ist der eigentlich noch gekommen die letzten Jahre? Erinnern Sie sich? Ja, ist dieses chauvinistisch-misogyne Kulturprodukt eigentlich in den letzten Saisonen noch über uns, wie soll man sagen, hereingeregnet mit seinem Golden Shower? Na, Sie können sich nicht dran erinnern. Sie können sich auch schon nicht mehr an letzte Weihnachten erinnern oder Weihnachten davor. Aber was Sie wissen ist, auf einen ist Verlass. Und der ist auch knallrot. Donald Trump, knallrot. Und mützenlos, weil so viel Haupthaar benötigt keine Kopfbedeckung, auf den ist Verlass. Der ereilt sie wie wenigstens 5 bis 6 Mal Weihnachten pro Tag. Und könnte so viel Verlässlichkeit vielleicht ein Grund dafür sein, dass sie das Gefühl haben, wer braucht denn da noch den Weihnachtsmann? Und ein Grund dafür, dass sie sich an dessen Hochzeit gar nicht mehr so erinnern können? Weil ihr Kopf einfach voll ist von diesen schönen Erlebnissen mit dem US-amerikanischen Präsidenten und allen anderen Präsidenten, Ministerpräsidenten und anderen Landesherren, Damen, Führern, wie auch immer, international, die unserem kleinen Weihnachtsschweinchen nacheifern. Und das tun, was... Ich habe mich da lange hinterfragt. Unter Umständen Ursache dafür ist, dass ich nicht mehr weiß, was ich Ihnen sagen soll. Ich würde es einfach mal eine Impulskultur nennen, die aus einer Reflexpolitik gefolgt ist. Gern möchte ich Ihnen das noch erläutern, aber ich weiß nicht, ob ich so weit noch komme, weil mein Hirn fühlt sich an wie zugeschissen. Und ich weiß, Ihnen geht es auch so. Und Sie benutzen das tagtäglich für alles als Entschuldigung. Sie benutzen das als Entschuldigung dafür, wieder nicht wählen oder wieder nicht richtig wählen gehen zu wollen bei irgendeiner nächsten Wahl, die Ihnen bevorsteht. Oh ja, wir senden ja aus Berlin und vielleicht wird das sogar einer der einfacheren Fälle. Aber egal, also dafür oder sich scheiße im BVG-Bus zu benehmen oder in der U-Bahn. Ja, da kann man sich noch viel besser scheiße benehmen, weil da kann man nicht so schnell anhalten und sie rauswerfen oder die anderen, die sie erfolgreich beschimpft haben. Und alle glauben ihnen nun, was dieser andere Mensch oder diese anderen Menschen denn jetzt für ein Bastard-Bastarde sind. So, das war's mal kurz und überspitzt, aber... Hilft das? Nein, nicht wirklich. Sie können sich sowieso schon nicht mehr an den Beginn des Satzes erinnern. Und... Es sei Ihnen versichert zu Ihrer medizinischen Beruhigung, das ist keine Form der Demenz. Natürlich kann die auch durch jahrzehntelange Anwendung dieser Strategie erreicht werden, denke ich mal. Allein schon deswegen, weil Sie über diese Lawine von Schwachsinn einfach alt werden. Aber im Augenblick befinden wir uns noch in einem Prozess, in einem Massenexperiment, wie schnell man eine große Zahl von Menschen wie müde kriegen kann, müde Entscheidungen zu treffen, müde sich ein Bild zu machen, müde zu urteilen, müde zu fehlurteilen, müde miteinander zu sprechen und das Fehlurteil vielleicht zu revidieren. Einfach aller Dinge müde, weil es auf den Sack geht. Und bekanntlich ist der Sack ja das menschliche Zentrum, wie soll ich sagen, der intuitiven Wahrnehmung.
Ja, wir haben ihn alle. Männlein wie Weiblein, alle anderen, die nicht Männlein und Weiblein sind. Ja, jeder in seinem Dasein hat diesen ursprünglich geschlechtlich zugeordneten, aber überhöht von mir eingeforderten Sack. Ja, diese virtuellen geistigen Eier, die bei Überbelastung einfach mal sagen, jetzt platzen wir gleich. Oder aber, oh, wir sind jetzt schon weggeschrumpft. Ich merke gerade, dass diese Metapher nicht funktioniert, also lasse ich sie bleiben. Alle Menschen, vielleicht ganz einfach, alle Menschen auf dieser großen, weiten Welt, so sie nicht frontal einfach nur kalt gemacht werden, durcheinander, durch wen auch immer, sind zurzeit müde. Und diese Müdigkeit äußert sich auf die eine oder die andere Art und Weise, aber die Frage ist doch, warum? Natürlich kann Müdigkeit, chronische Müdigkeit und Sprachlosigkeit übrigens auch auf den unterschiedlichsten Gründen durch Krankheit beruhen. Die möglichen ursprünglich medizinischen Ursachen wollen wir an dieser Stelle einmal außen vor, weil die größere Wahrscheinlichkeit ist, sie haben diese Müdigkeit durch Impulsreaktionen einer Gesellschaft, die von Reflexpolitik regiert wird.

Und weil ich auch nur ein Mensch bin und genauso reagiere, kann ich Ihnen hier an dieser Stelle nicht mit Gewissheit sagen, wie lange meine Redebeiträge in dieser Sendung so gehen werden. Vielleicht wird das auch eine Musiksendung. Vielleicht ist es in weniger als einer Minute schon vorbei. Denn ich rudere hier an dieser Stelle, ja? Ich kämpfe um eine Sendung an einem Punkt, wo ich nicht weiß, was ich Ihnen, naja, das hatten wir ja schon, sagen soll. Ich meine, nehmen Sie doch mal so einen durchschnittlichen Tag wie heute. Ja? Heute, da Sie das hören, ist Dienstag und das Surreale und der Gehirnmatsch beginnt schon da, wo der Tag, an dem ich diese Sendung herstelle, der Montag ist. Und je nachdem, wie häufig diese Sendung vielleicht wiederholt wird, zum Beispiel dadurch, dass die Erstausstrahlung dank der technischen Probleme des Alex nicht geklappt hat. Der Alex übrigens auf DAB plus 12D. Das heißt also entweder zwangsweise oder ob ich mal wieder nicht weiß, naja, wir drehen uns im Kreis, könnte es sein, dass Sie diese Sendung an irgendeinem Montag produziert nochmal zu Gehör bekommen. Das ist natürlich einerseits eine Chance, andererseits kann das auch langweilig sein. Vor allem dann, wenn es nur eine Musiksendung wird. Aber noch kämpfe ich dagegen an, ich habe es Ihnen versprochen. Und um mich diesbezüglich an dieser Stelle nochmal thematisch zu bündeln, möchte ich mal den Generalvorwurf hier, also das Generalalibi für diesen Sachverhalt, mir fällt nicht mehr ein, was ich Ihnen sagen soll, umreißen. Zurzeit ist die Vielzahl der Meldungen, ja, es ist dann doch eine Vielzahl, ja, es wird vielleicht dieses Jahr nicht mal ein Sommerloch geben, die Vielzahl der Meldungen, die uns über die gängigen Nachrichtenportale erreicht, ist ein Sumpf von Nachrichten, der einzig und allein dazu gedacht scheint, in Ihnen eine Spontanreaktion hervorzurufen. Also mehr an die in Ihnen verankerten tierischen Reflexe zu appellieren, als an Ihr möglicherweise evolutionär fortgeschrittenes Gehirn des Homo sapiens. Um es gleich vorwegzunehmen, mehr Glück haben wir nicht gehabt. Ja, wir sind vielleicht, wenn wir schon ganz viel Glück hatten, jetzt Homo sapiens. Aber weiter ist es noch nicht gekommen. Ich weiß, Sie sind enttäuscht, ich auch. Es hätte anders sein können, aber war es nicht. So, also, ein Beispiel. Vorgestern ereilte unser Krötenhirn die spektakuläre Nachricht, das ist ganz wichtig, spektakulär muss es sein, dass Donald Trump, der US-Präsident, in einem Interview mit dem Sender NBC erneut eine Moderatorin beleidigt hätte und polternd das Studio verließ. Dazu wurden dann so langsam tröpfelnd nach Einholung der Genehmigungen Ausschnitte aus dieser Sendung gezeigt. Der amerikanische Präsident saß in einem Ambiente von, habe ich das eigentlich optisch richtig verstanden? Da beginnt es schon. Ich habe mir das nur kurz angesehen, weil es so langweilig ist. Aber Sie merken, das ist Teil des Impulses, der da kreiert wird. Also, ich habe vor Augen, ohne jetzt mal nachzugucken, ja, ohne es nochmal zu checken, ohne es nochmal zu prüfen, einfach mal dahergesagt. Ich erinnere mich an das Bild eines links sitzenden US-Präsidenten in einem Studio, das tendenziell landwirtschaftlich dekoriert war. Im Hintergrund stand so etwas wie Trecker und Heuballen und ich glaube sogar einen Eimer, aber da könnte ich mich schon täuschen. Vielleicht war der nur von der Technik da stehen gelassen, für alle Fälle. Also dieser Ausschnitt zeigte eine bereits erregte Phase dieses Interviews, in der offenbar, das wurde in der Vollständigkeit so, jedenfalls international als Ausschnitt, nicht mehr ausgestrahlt. Also kurz zuvor hat Trump auf die typisch emotionale Art und Weise, ja, da muss man sich ja auch einfach aufregen, wenn die Dinge so laufen, eingefordert, dass die kalifornischen Wahlen zurzeit wieder einmal rigged seien. Also ein Betrug, von vornherein schief eingefädelt, darauf ausgelegt, die Linken dieser Welt zur Weltherrschaft, Moment, mir fällt gerade auf, so detailliert hat Trump das eigentlich gar nicht dargestellt. Er hat nur darauf bestanden, diese Wahlen seien wie schon Wahlen zuvor gerickt. Das machen die Demokraten ja immer so. Das heißt also, es waren direkt die Demokraten angesprochen. Nicht mal so alle Liberals per se, aber vielleicht gibt es die ja auch gar nicht mehr, oder doch? Aber dass die Demokraten von Trump direkt angesprochen wurden mit diesem Vorwurf, das zeigt, es geht, ich sage einfach mal so,
Es geht um die Midterm Elections am Ende dieses Jahres. Das war also praktizierter Wahlkampf für Trump. Aber den betreibt er ja die ganze Zeit von Stunde 1 seiner Präsidentschaft an, weil er hat einfach nur weitergemacht. Denn in Stunde 0 und minus 1 hat er sich eigentlich genauso verhalten wie jetzt als Präsident. Es ist scheißegal, ob Trump Wahlkampf betreibt oder ob er schon gewählt wurde. Auf welchem Wege auch immer. Ja, wo wir gerade so bei Rigged waren. Aber egal. Solange nicht weltweit der Weihnachtsmann gegen Trump-Darsteller ersetzt wurde, ist die Mission nicht abgeschlossen. Also macht er weiter, wie man es kennt. So auch hier. Die Nachricht ist, Trump hat wütend ein Fernsehstudio während eines Interviews verlassen. Warum auch immer, will vielleicht auch gar keiner mehr unbedingt wissen, weil kann man sich vorstellen, warum eigentlich? Warum verlässt er eigentlich immer spektakulär irgendwelche? Warum beleidigt er fortwährend Journalisten? Und meint, sie seien einfach nur dumm und hätten irgendwie nichts verstanden. Aber so richtig konkretisieren, was sie da nicht verstanden hätten, da ist das Problem. Ja? Es gibt eigentlich nichts, was sie hätten verstehen können. Weil es geht ja nicht um Inhalte. Es geht ja um, Impulsdenken. Es geht um Reflexe. Es geht um Behauptungen, die nicht hinterfragt werden. Weil entweder sind sie für die entsprechend Angesprochenen einfach zu schön, weil sie vorher schon mit Trump einer Meinung waren, welcher auch immer, also einer anerzogenen Meinung, die vorher schon an ihre Vorurteile und Reflexe appellierte und deswegen jetzt erst recht so richtig festgefahren ist, ja? So richtig in einem Haufen Scheiße. Dann gibt es aber noch die anderen, die überzeugt werden sollen. Und da helfen ja nur, das kennen wir beispielsweise auch so im Kleinen von unserer lokalen Nazi-Partei AfD oder vergleichbaren, dass es nicht um Inhalte geht. Es geht darum, große Emotionen zu wecken, wie überall in der Werbung. Ja? Auch hässliche und schlechte Werbung ist Werbung. Und in der Werbung geht es darum, sie haben das Prinzip vielleicht noch im Hinterkopf. Ja? Da wundert mich auch, sie kaufen doch auch nicht jedes seltsam billig aussehende Elektrogerät. Warum wollen sie, liebe Zuhörerschaft, auf der ganzen Welt eigentlich immer wieder solche Leute wählen? Wie Trump und all seine Klone. Aber egal, nochmal zurück zur Meldung, Trump unter Protest, bla bla bla. Die Meldung war ganz schön langweilig und die Bildausschnitte kamen ganz schön spät. Und deswegen, am heutigen Montag, an dem ich diese Sendung produziere, ist die deutsche Presse beispielsweise immer noch mit diesem Ereignis beschäftigt. Vielleicht, weil sich für die deutsche Presse auch schon so ein Sommerloch anbahnt, das es eigentlich gar nicht gibt. Ja, dazu gleich noch mehr, aber egal. Ist erstmal eine einfache Kiste und Amerikaner sind auch immer verrückt und lustig. Und deswegen das eine oder andere Detail noch nachgeliefert, das die Sache spannender machen könnte. Was könnte so eine Scheißmeldung, Trump verlässt ein Fernsehstudio unter, was könnte das eigentlich? Er hat dabei sein Mikro zertreten. Also es gibt dafür keine Beweise. Es gibt keine Beweisfotos. Der eine oder andere mit geschultem Gehör hat es vielleicht gehört, ich gerade nicht, aber egal. Also auf jeden Fall Mikroput, wahrscheinlich einfach nur eine Erregung draufgelatscht, vielleicht aber auch mit Absicht so, ja? Ich meine, vielleicht hat er mit dem Mikro das gemacht, was er gern mit der Moderatorin, obwohl dann hätte er das Mikro vielleicht versucht zu besteigen. Also die Moderatorin, wie soll ich sagen, war nicht völlig entstellt und unförmig, ja? Obwohl hätte das eine Rolle gespielt. Ich spreche hier, machen Sie sich das bewusst, in der Sprache Trumps. Trump, ja, erst recht in seinem fortgeschrittenen Geisteszustand, wie auch immer der tatsächlich sein mag, bespringt auch einen Pappkarton mit aufgemalten Lippen. Die sind, glaube ich, immer noch wichtig. Aber bei Trump ist sichtbar einer der schlimmsten beinahe Schäden, die man ihm zufügen kann, ja, also für Player One, ein Körperschadenspunkt, sage ich mal, in der Gamersprache, dass seine Gefühle verletzt werden, ja, dass er zurückgewiesen wird. Aber um diesem öffentlichen Verdacht entgegenzukommen, dass jemand wie Trump tatsächlich zurückgewiesen werden könnte, hat er die Moderatoren dann auch noch angefasst. Und daraus mache ich jetzt keinen billigen Witz. Denn so wie es ist, reicht's. Er hat sie angefasst. Wer macht denn sowas?

Was war das für eine Scheißmeldung, oder? Geschweige denn der Sachverhalt. Was für ein Kehricht. Ja, und davon mehr und noch mehr. Und machen Sie da keine Unterschiede. Ich meine, untersuchen Sie nach dem gleichen Prinzip, wie dieser harmlose kleine... Das wird nicht mal mehr eine Anekdote werden, weil dafür ist es zu langweilig. Nehmen Sie den vorhersehbaren Wiederbeginn, das Wiederaufflammen des Krieges Iran-Israel. Israel-Iran, wie auch immer, was auch immer. Übrigens mit einem Schwachsinnszweig, den dieses zarte Pflänzchen der Gesamtlüge ausgetrieben hat. Trump hat angeblich schon vor einiger und erst recht vor kurzer Zeit an Netanyahu appelliert, die Kämpfe mit dem Iran einzustellen und zu Vereinbarungen zu kommen. Und Netanyahu hätte darauf nicht reagiert, ihn also nicht respektiert. Sagen Sie's oder soll ich's sagen? Also ich sag's einfach mal, ja, weil ich kann Sie gerade schlecht hören. Das ist die typische Trumpsche Notbremse, oder? Das ist dieses, also das, was Trump an Brillanz politisch hätte erreichen können, wurde sabotiert. Und wir kritisch Hinterfragende hinterfragen an dieser Stelle, naja, aber ist das alles Strategie? Die beiden sind doch gute Freunde und sind es die ganze Zeit. Korrupt und korrupt gesellt sich gern. Also ist das nicht, sind die wirtschaftlichen Erfolge dieser beiden Herrschaften für ihre beiden Länder und darüber hinaus, sind die nicht belegt dafür, dass das Ganze nur wieder eine Scharade innerhalb dieser großen Männerfreundschaft ist, die dazu dient, beider Konten zu bereichern, einander weltweit frei zu sprechen und dies jetzt letztendlich auch im eigenen Land immer wieder dadurch zu erreichen, weil wenn die Welt das sagt, dass der unschuldig ist, dann... Sie merken... Man hat sich schon an die Sumpfrandgebiete gewöhnt, ja? Man denkt da mit, aber es ist eigentlich egal, weil währenddessen tickt der Counter immer weiter. Noch eine Million, noch eine Milliarde auf den Konten von Netanyahu und Trump. Aber auch die Gegenseite bereichert sich an diesem Prinzip gern. Ein komplett instabiles Land, das eigentlich eine religiöse Diktatur gewesen ist und Menschenrechte im Klo runterspülte. Und sich davon, weiß Gott, nicht erholt hat. Nein, im Gegenteil, da einfach drüber wegmacht. Und wie sie es drehen und wenden. Wir befinden uns da in einem System, das wir als Nachrichtenkonsumenten, die keinerlei Einfluss außer Wahlentscheidungen auszuüben, auf all dies haben. Und vielleicht noch auf die Straße zu gehen, wenn wir da mental noch nicht ausgebremst wurden von, das ist das Thema dieser Sendung, falls es eins gibt, ja, das haben Sie vielleicht schon gemerkt, falls wir denn dazu noch in der Lage sind. Wir sind zugedichtet und letztlich abgedichtet über die Zeit. Denn wie lange geht das alles schon? Da können Sie sagen, ja, das geht so lang wie die Weltgeschichte. Danke, Frau Oberstudienrätin, Herr Oberstudienrat. Aber nicht mit diesem Medienstandard. Nicht mit dieser Reichweite, nicht mit dieser Möglichkeit, Menschen bereits morgens auf dem Klo zu infiltrieren. Dank asozialer Medien und dank Nachrichten, die noch schlechter sind, als wirre, in Anführungsstrichen, echte Nachrichten. Und nein, um Gottes Willen, hier geht es nicht um irgendwelche Fake News. Hier geht es um halbverarbeitete Nachrichten, denen selbst seriöse Nachrichtenportale zuweilen zum Opfer fallen. Also beispielsweise bereits im Ansatz hinkende Agenturmeldungen, die einfach mal aus Personalknappheit oder wie auch immer dann auch noch ungeprüft verwurstet werden. Also da fragt keiner mehr, was in der Wurst dann eigentlich drin ist. Und wo das Schwein denn gestanden hat. Oder die Kuh oder... Oder vielleicht die Gans. Denn ganz häufig haben diese Großgebilde an schwammigen Meldungen ein Volumen gewonnen, dass man von medialen Stopflebern sprechen könnte. Ja, auch ein Aufschnitt. Und auch die lässt sich in Scheiben schneiden. Und wir kriegen sie täglich aufs Brot. So eine Stopfleber, das ist beispielsweise der besagte Krieg Israel-Iran. Das ist aber auch der Krieg Israel-Libanon oder Libanon-Israel.
je nachdem, wer gerade den größten Bodycount hat, also welche islamistische Bewegung oder die israelische Regierung Netanyahu, ja, um das hier ganz klar und nicht antisemitisch festzustellen. Und an der Stelle auch nochmal kurz erwähnt, das gleiche gilt natürlich für Russland, Ukraine, Ukraine, Russland und dafür, dass nicht nur die Israelis, sondern auch die Russen eigentlich die Schnauze voll davon haben. Also sowohl von ihrem Anführer als auch von den Auswirkungen dieser ganzen popkulturellen Spektakel. Armut im eigenen Land, Rückständigkeit in der wirtschaftlichen Entwicklung und in den weltweiten Beziehungen. Denn ursprünglich waren die ja auch mal Teil der wirtschaftlichen Entwicklung. Aber nun soll jede Nation für sich es stemmen. Also nach der großen Ära der Globalisierung soll nun jedes Land allein für sich mit seinen entsprechenden ja. Weil es geht ja darum, das eigene Land und die eigene Wirtschaft zu stärken. Durch Ich-Bezogenheit und nationalen Stolz, der gut fürs Ego ist. Und natürlich funktioniert das nicht. Denn wenn Sie die Vorreiter dieser Bewegung, die Vereinigten Staaten von Amerika, so sehen, die sind gar nicht in der Lage, all die Dinge, die da benötigt werden, um sich annähernd irgendwie weiter mit der Zeit zu entwickeln, die können das alles gar nicht aufbieten. Geschweige denn hätten das intellektuelle und wirtschaftliche Potenzial dazu. Nee, das geht schon noch so weiter mit den Handelsbeziehungen. Es darf bloß nicht so offen drüber geredet werden. Egal, ob man Gas oder was auch immer aus Russland benötigt oder seltene Bodenschätze aus Ländern, die man sicherheitshalber wegen dieses Bedürfnisses gleich einnehmen und annektieren möchte. Früher nannte sich das Kolonialismus, heute nennt man das, Und nach dieser Vorgabe versuchen sich nun andere Länder, die ein eher demokratisches Verhältnis oder demokratisch verordnetes Verhältnis zu anderen Nationen pflegten. All diese Länder und so auch die europäischen versuchen sich nun nach der Decke zu strecken, könnte man sagen. Nach Trumps Quilt. Und das versuchen sie aktiv, könnte man es vielleicht nennen, indem sie sich von bestimmten materiellen und immateriellen Gütern vorher durch die amerikanische Freundschaft zugänglich versuchen, unabhängig zu machen. Also beispielsweise allein verteidigungsfähig zu werden, alleine auch bestimmte fortschrittliche Waffensysteme zu entwickeln, die so zuvor angeblich nur die Amerikaner kannten. Das haben die vielen Kriege der letzten paar Jahre gezeigt, dass das nicht mehr notgedrungen so ist. Das macht die Sache einerseits ein bisschen leichter. Die Kriegsführungen haben sich geändert. Das Kriegsführen ist billiger geworden und kann mit anderen, cleveren Ressourcen betrieben werden, die nicht notwendigerweise auf Technologie aus den Vereinigten Staaten beruhen. Bravo. So. Da es aber auch noch andere Industrien außer der Kriegsindustrie gibt, die im Augenblick ja irgendwie boomt, ist die Frage, okay, also Handelsbeziehungen sind ansonsten ja schon, da können wir doch alle noch, ja, da stimmen wir noch alle zu, irgendwie von Vorteil, deswegen können wir nicht wenigstens als europäische Gemeinschaft und so. Und auch das krankt, das wissen wir. Es hat schon viele Wahlen gegeben und es wird weiter viele Wahlen geben in Europa. Und jedes Mal ist es eine spannende Wackelpartie, weil jedes Mal die Rechten des jeweiligen Landes darauf warten, Verantwortung an sich zu reißen. Also gewählte Verantwortung. Weil übernehmen wollen sie die Verantwortung eigentlich nicht wirklich. Sie können davon ausgehen, und das sehen Sie an Trump am großen Vorbild, dass diese Art von Politik eigentlich nicht unbedingt welche ist. Das ist nicht verantwortliche Politik. Das ist Kulissenpolitik. Das ist als Politik mit einer schäbigen Kulisse aus Pappe getarnte Korruption. Nichts anderes. Und so würden das wahrscheinlich auch, also ich nehme mal die allerkleinsten Nenner, also sowas wie die AfD, die würde das dann genauso machen. Das sind keine wirklichen

einräumig beanspruchen für diesen Teil, dass sich die ursprünglich beiden Teile dieser Nation ja fremd geblieben seien. 28 Jahre, so, ja, danke. Interessante Anekdote übrigens am heutigen Tage. Björn Höcke hat in irgendeinem, was war das, Podcast, sowas geäußert wie, was äußert sowas eigentlich? Also ich glaube, dass Björn Höcke sowas gesagt hat wie, die Ossis sind die besseren Deutschen, weil sie nicht von den Amerikanern verdorben wurden, sondern die ursprünglichen deutschen Interessen nach wie vor vertreten, die dann aber doch immer wieder enttäuscht und unterwandert und sagte wohl ungefähr so der Wessi Höcke. Und das ist natürlich ein billiger Vorwurf, weil es zählt natürlich, wo das Herz schlägt, nicht wahr? Und das sollte bekanntlich bei Leuten wie Höcke so ungefähr, also rechts auf jeden Fall, aber rechts so rechts vom Poloch sein, ja? Weil rechts vom Poloch merkt man in der Regel, wann das Poloch sich öffnen könnte und wann der kostbare Inhalt austritt. Da ist man ganz nahe dran. Mit dem Ohr am Volk. Und egal, weil es ist wirklich egal. Ja, es ist egal. Es ist eigentlich egal, von wo der Blödsinn kommt. Hauptsache, er sagt, alles von draußen ist schlecht, alles Fremde ist schlecht. Sowieso, ja, weil da ist ja reflektorisches Verhalten. Ja, da ist ja der Reflex da, kenne ich nicht, kann gar nicht sein. Und dann ist es natürlich erwiesenermaßen so, ja, dass Menschen, also die Menschen, die hier unter unseren hervorragenden, gesicherten Bedingungen leben und arbeiten wollen und dann aber Geld nach Hause schicken, das, so hat das Elend angefangen, das ist, und sich nicht integrieren können, ja, so komisch sprechen und komisch aussehen, das schürt Misstrauen, auf jeden Fall. Da muss ich nicht mitreden, da muss ich mich nicht zu verhalten, das kann ich nur verachten. So, denkt der Höcke und die anderen. Ein Reflex, auf dem die anderen Reflexe dann aufbauen können. Da ist dann entscheidend, wer brüllt am lautesten. Also wer verkauft sich auch am besten, ja? Da kommt ein bisschen, da muss man auch ein wenig so wie jede gute Werbeagentur so eine Stimmung aufnehmen und sagen, also wir brauchen jetzt gerade das, ja? Wenn es erforderlich ist, dass da einer ist, der vielleicht ein bisschen windschnittiger wie der Höcke daherkommt, dann muss man sich überlegen, kann der nicht vielleicht beispielsweise von Adidas gesponsert werden, ja, mit einem braunen Trainingsanzug oder, also es war hier nur ein Beispiel, um Gottes Willen, ja. Also dass so eine große Weltfirma wie Adidas mit Nazis nicht zwangsläufig was am Hut hat, ja. Denken Sie an Kanye West, egal.

Wieder zurück zum Grundgedanken. Die Nachrichten, die wir im Augenblick in der Mehrzahl täglich aufnehmen, sind Nachrichten, die nicht zwangsläufig gefaked sind, sondern deren Inhalte zum Teil, zum ganz schön großen Teil, gefaked sind. Weil teilweise, in ganz schön großem Umfang teilweise, die Politik ganz vieler Länder im Augenblick eigentlich schon ziemlich lange gefaked ist. Können Sie sich an den letzten Satz noch erinnern? Oder an sein Ende wenigstens? Nein? Na? Ich will es Ihnen nicht verübeln. Ja? Ich habe ja schon Verständnis dafür zu Beginn dieser Sendung geäußert. Ein Wunder, dass wir überhaupt bis zu diesem zweiten Satz gekommen sind, denn aus viel mehr als zwei Sätzen besteht die Sendung bisher ja nicht. Ja? Ich sage ja, das ist vielleicht eine Musiksendung. Also, um es nochmal an dieser Stelle. Der letzte Satz drehte sich darum, geht es nicht in erster Linie problematischerweise um Fake News, sondern geht es eher um Fake Inhalte? Ist eine Nachricht, eine bestimmte politische Nachricht, also schon da zum Scheitern verurteilt, wenn man es intellektuell und, wie soll ich sagen, konstruktiv betrachten würde? Also indem man so Konsequenzen daraus zieht, was damit anfangen kann, seine Lehren daraus. Also sind das Nachrichten im Sinne von, das ist ja was Neues, jetzt wissen wir endlich? Oder sind das Nachrichten, da muss man ja was machen? Oder sind das Nachrichten wie, brumm. Oder ticke, eine, der bezahlt 300 Milliarden, ticke, 400 Milliarden, ticke, 400 Milliarden. Er bitte Zwischenzinsberechnung. Ich meine, der Gehalt vieler Nachrichten ergibt sich ja auch erst aus Aktio und Reaktio, aus dem Zusammenhang. Also zum Beispiel, wenn Trump behauptet, wir haben sehr, sehr gute Gespräche mit dem Iran geführt und die Friedensverhandlungen stehen unmittelbar bevor. Und der Iran daraufhin vorab schon mal in den Social Media erklärt, davon wissen wir nichts, und dann Tel Aviv beschießt, da kann man wohl so ungefähr davon ausgehen, wer sich im harmlosesten Fall hier geirrt hat. Und sich irren und Trump, das geht ja eigentlich gar nicht, nicht wahr? Und da werden viele Altgeisteswissenschaftler, gibt es die überhaupt noch, egal, vielleicht daran erinnern, dass Politik ja schon im Wortstamm etwas ist, was, wie soll man sagen, das soll sich beschäftigen mit Volkes Meinung, mit Volkes Willen, mit Volkes Wunsch. Und da ist gar nicht weit entfernt der Populismus, der sich beschäftigt mit Volkes Willen und Volkes Wunsch. Oder denen entgegenkommt. Oder die befriedigt. Also sozusagen an Volkes Wunsch irgendwie rumwichst. Also, Sie verzeihen. Ich muss da noch gerade kurz mal drüber reflektieren. Kann man das überhaupt? Ist Populismus nicht im Ansatz Selbstbefriedigung? Ist das nicht selbsterfüllte Erwartung? Nur, dass sie teilweise von anderen erfüllt wird, weil das bequemer ist, da muss man sich die Arbeit nicht auch noch machen. Oder, also was ich Ihnen, geneigte Hörerschaft, an dieser Stelle, denke ich, auf jeden Fall offenbaren wird, wenn Sie so viel Kapazität schon mal freigemacht haben, so im Zwischenspeicher. Wir sprechen hier von einem solchen Ausmaß an Irreführung und Fehlleitung, das in diesen zeitgenössischen Sachverhalten drinsteckt. Dass man den Nachrichten darüber fast schon überhaupt nicht mehr die Schuld geben kann. Natürlich transportieren die teilweise den Irrsinn noch oder potenzieren ihn oder je nachdem, aus welcher Richtung sie kommen. Aber selbst wenn man das alles filtert, bleibt etwas zurück, bei dem man nur sagen kann, ja, was soll ich denn dazu noch sagen? Und da sind wir wieder beim Beginn der Sendung. Was soll ich Ihnen dazu denn noch sagen? Wir nehmen täglich in den Nachrichten als Zuseher, Hörer, als Leser teil, an einer Weltentwicklung, die immer mehr zu einer Art Sportveranstaltung verkommt. Und die Wahrnehmung wird nur an den Stellen durchbrochen, wo wir persönlich davon betroffen wären. Also für die noch
relativ gut in dieser Hinsicht aufgehobene bundesdeutsche Bevölkerung beispielsweise. Würde der Spaß beginnen, wo Lufthansa-Flugzeuge durch Manipulationen aus Russland zum Absturz gebracht werden? Oder wo eine islamistische Drohne in der israelischen Botschaft in Berlin landet und zu erheblichem Personenschaden führt? Ja? Da, wo Deutschland als Kriegsgegner betrachtet würde, das, wovor ja alle europäischen Länder irgendwie zurzeit Angst haben, da irgendwie reinzuschlittern und direkt attackiert würde. An der Stelle wäre vielleicht so eine erhöhte Wahrnehmung dafür da, wie viel Sinn das eigentlich alles so macht. Im Augenblick kann unser Körper nur wie bei einer Abwehrhaltung durch eine Infektion feststellen, hoffentlich haben wir uns nicht angesteckt. Da hilft nur viel Schlafen und Trinken. Ja, das steht für sich. Ja, liebe Hörerinnen von dieser Sendung da, von und mit Peter Ereiche und ja, auf DAB plus 12D bei Alex. Wenn Sie diese Sendung jetzt gerade hören konnten, aus welchen Gründen auch immer, das Gegenteil bewirkt hätte werden können, liebe Kollegen. Küsschen. Wenn Sie diese Sendung hören konnten, sind Sie jetzt ein Stück weiter, als wenn ich gar nicht gewusst hätte, was ich Ihnen sagen soll? Also ich meine, ich habe im Grunde ja nur beschrieben, warum ich, aber vielleicht war das ja auch schon der Kern des Problems. Ich weiß es nicht. So viel Verdienst möchte ich mir eigentlich aufgrund der naturgegebenen persönlichen Bescheidenheit nicht beimessen. Aber es gibt da so eine Art Miniatur-Lackmustest, das klingt immer irgendwie obszön, Lackmustest, dafür, dass ich recht habe. Denn wo sind Sie denn so, liebe Hörerinnen, als Masse auf der Straße? Also nicht nur gegen den, ich zitiere Sie, Genozid in Gaza, also wohlgemerkt, ich bestreite hier nichts, ich befürworte nichts. Ich differenziere die Dinge und sage, Ende den korrupten Machthabern, die Menschenleben opfern für ihre persönlichen Interessen. Wo sind Sie als Masse auf der Straße? Nicht nur gegen den repetitiven Möchtegern-Weltherrscher D-Trump, sondern beispielsweise gegen die Reflexpolitik der deutschen Bundesregierung, die gerade aktuell dazu führen soll, na, so ein paar Highlights, dass beispielsweise pflegende Angehörige geringere Rentenbezüge bekommen sollen, dass bei steigenden Erkrankenzahlen die Hautkrebsvorsorge gestrichen werden soll, um die Krankenkassen zu entlasten, wo das Bürgergeld gestrichen werden soll und mehr lustlose, in Wirklichkeit aber chancenlose Spätjugendliche in die Arbeit gezwungen werden sollen. Egal, ob das Sinn macht oder nicht und ob daran eigentlich nur Fortbildungsinstitute, die vom Arbeitsamt gesäugt werden, verdienen. Gegen einen systemimmanenten Generationenkrieg, der Argumente hervorbringt, die jedem anderen Genozid in nichts nachstehen. Beispielsweise die Diskussion, wer soll wann denn im Krankheitsfalle noch überleben? Bei wem lohnt sich das noch aus Kostengründen oder Altersgründen oder... Also kurz gesagt, wir sind weit gekommen und tief gefallen. Und ich sehe keine Massenproteste dagegen auf den Straßen. Ich weiß, das haben Sie, gewidmeter Hörerin, in der Vergangenheit schon häufiger von mir gehört. Aber jetzt wäre es mal wieder soweit. Am bequemen Schuhwerk kann es ja nicht liegen. Denn wir alle wissen, die Sneaker-Industrie stirbt zuletzt. In der Bundesrepublik Deutschland haben wir in diesem Jahr noch am 6. September Landtagswahlen in Sachsen-Anhalt, am 13. September Regionalwahlen in Niedersachsen, am 20. September die Wahlen zum Abgeordnetenhaus in Berlin und ebenfalls am 20. September und in sportlicher Betrachtungsweise am spannungsreichsten die Landtagswahlen in Mecklenburg-Vorpommern. Wir wissen alle, was uns da bevorstehen könnte und wie ein Statement käme dann am 30. Januar 2027 die Bundespräsidentenwahl. Und wenn die Wahlergebnisse in Sachsen-Anhalt und Mecklenburg-Vorpommern so schlimm ausfallen, wie es zu befürchten wäre, wen wollen Sie dann gerne als Bundespräsidenten haben?
Klaus von Donani oder Gerd Schröder? Das wäre eigentlich eine Win-Win-Situation, oder? Fühlen Sie sich an dieser Stelle ausreichend verarscht? Dann macht mich das irgendwie glücklich. Und andererseits hoffe ich, dass die, die sich nicht einfach nur verarscht fühlen, sondern an dieser Stelle überlegt haben, vielleicht sollte ich meine Sneaker rausholen und mal auf die Straße gehen. Es würde mich glücklich machen, wenn ich hier einen gewissen Kick geliefert hätte. Das würde mich vielleicht sogar dazu bringen, mal wieder den Müll runterzutragen und danach noch eine Ehrenrunde zu drehen. Und mich einer der vielen Demonstrationen gegen rechts anzuschließen oder gegen Sozialverfall und Missbrauch der sozialen Vor- und Fürsorge. Also nicht durch die betroffenen Bürger, sondern durch die Herrschaften, die Gesetze machen, aus ihrem Berufsstand heraus. Und die als Berufspolitiker beispielsweise sich vehement gegen die Beteiligung der deutschen Beamten an der Rentenversicherung sträuben. Und nein, das ist nicht Bestandteil der Stammtischpolitik der AfD, sondern das ist einfach nur Wahrnehmung der bürgerlichen Rechte, die uns mal zugesichert wurden. Sozialgesetze, Krankenversorgung und Altersvorsorge für alle, auf das niemand in der Scheiße landet. Und darüber hinaus Toleranz und Willkommensbereitschaft für Menschen von überall, die gern zu diesem Sozialsystem beitragen und sich daran beteiligen möchten. Ui, ein Aufschrei. Und da sage ich Ihnen, falls Sie es noch nicht gehört haben, so viele Menschen aus anderen Ländern wollen gar nicht mehr so gerne hierher kommen. Ja, so beschissen ist es hier inzwischen. Wie schrecklich, wenn wir hier mit uns alleine gelassen würden. Denken Sie drüber nach und machen Sie es besser bei der nächsten Wahl. Faschismus vermeiden ist aktive Schädlingsbekämpfung.

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1: Ich bin heute mit Bettina und Lida im Studio, die die Sendung Monday Movie Talk machen.
2: Hallo.
3: Hallo, Benni.
1: Die Schlagwörter zu eurer Sendung sind Aktuelles zum Film, Theater, Tanz und Literatur, grob zusammengefasst. Wie würdet ihr die Sendung in euren eigenen Worten beschreiben?
2: So ein anderes Schlagwort ist natürlich die Kritik zu Spielfilmen und Dokumentationen. Und wir bringen natürlich auch so ein paar O-Töne vom roten Teppich. Und wir haben ausgewählte Studiogäste. Wir besprechen eben aktuelle Theaterproduktionen und Tanzinszenierungen aus Berlin und Co. Das heißt, wir wandern auch mal in andere Städte und gucken, was in anderen Städten so los ist, dass man von Berlin aus dahin fahren kann. Aber primär sind wir queer-feministisch.
3: Absolut. In die linke Ecke. Immer klassenkritisch, nicht nur film- und theaterkritisch.
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0: Ich bin heute hier mit zwei Hosts von der ukrainischen Radiosendung Trambeats FM. Schön, dass ihr da seid.
1: Ja, danke. Danke für die Einladung.
2: Danke, Sam Xelot.
0: Lass uns über den Namen sprechen. Trambeats FM. Was heißt es?
1: Es gibt ein traditionelles ukrainisches Instrument, Musikinstrument, in Gebirgen meistens. Es ist ein großes Rohr, das heißt Trambita.
2: Dieses Name Trambeats FM, das bedeutet Trambita wie Musikinstrument und auch Beat für Musik. Trambita mit Beat.
0: Was sind die Themen, mit denen ihr euch beschäftigt?
1: Alles, was für die Ukrainer in Deutschland interessant ist, ja, es ist die soziale Fragen, die Nachrichten, die Fragen der Kommunikation, die Fragen, die helfen auch die Gemeinde zusammen sammeln. Alles, was wichtig in der Ukraine ist, auch teilen wir mit und was für die Ukrainer in Deutschland wichtig ist auch.
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Hallo liebe Hörerinnen und Hörer, ich begrüße Sie ganz herzlich zu Poptime 402. Heute mit Timeline. Wir stellen Ihnen wichtige Stationen, Highlights und Sounds aus der Popgeschichte der 60er und Anfang der 70er Jahre vor.

Und heute in Timeline, das bekannte Monterey Pop Festival vom Juni 1967, das den Auftakt einer Open-Air-Pop-Kultur für die nächsten Jahrzehnte bildete und einen der Höhepunkte im Sommer 1967 darstellte.

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0: Der Sommer 1967 ist von einem großen Aufschwung der Hippie- und Flower-Power-Bewegung gekennzeichnet, deren hauptsächliche Werte Liebe, Frieden und Freiheit im globalen Rahmen und vor allem auch der Umgang mit zwischenmenschlichen und partnerschaftlichen Beziehungen darstellte. Er wird auch als Summer of Love bezeichnet. Hierbei bildet das Monterey Pop Festival einen großen Höhepunkt. Es fand vom 16. bis 18. Juni 1967 auf dem Monterey County Fairground in Kalifornien statt und wurde von dem Bandleader der Gruppe The Mamas and the Papas, John Phillips, dem Produzenten Lou Adler und dem Publizisten Derek Taylor geplant und organisiert.

Etwa 200.000 Menschen kamen und zahlreiche Musiker und Bands der damaligen Zeit traten an den drei Festivaltagen auf. Eine Auswahl dieser Bands und Interpreten werden wir heute vorstellen. The Mamas and the Papas wurden im Jahr 1964 von John und Michelle Phillips sowie Danny Doherty und Cass Elliot in New York City gegründet. Sie verkörperten wie keine andere Band in Text und Musik ihrer Songs die Ideale der Flower Power Bewegung. Ihre Musikrichtung ging vor allem in Richtung Pop, Folk-Pop und Psychedelic Sound. Ihr erster großer Erfolg war California Dreaming. Dieser Song, 1965 veröffentlicht, wurde zum Millionenerfolg in der ganzen Welt. Er entstand im Jahr 1963 als Sehnsuchtslied an die kalifornische Heimat, als John und Michelle Phillips in New York lebten, dort einen sehr harten Winter erlebten und an das mildere Klima in dieser Jahreszeit in Kalifornien dachten. Gleich am ersten Tag des Monterey Pop Festivals traten auch The Animals auf. Sie wurden 1962 in Newcastle gegründet und nach einem eher mäßigen Erfolg in ihrer Heimatstadt zogen sie 1964 nach London. Eric Burton and The Animals hatten sich 1966 mittlerweile personell umformiert und auch ihre Stilrichtung änderte sich. Nachdem sie zunächst eher harten Blues gespielt hatten, wechselte der Stil mehr in die Richtung des Psychedelic Rock. Auch ging die Gruppe nach Kalifornien und wurde zu einem der Sprecher der Love and Peace Bewegung. Der 1967 erschienene Song San Franciscan Nights beschreibt die warmen Abende, das positive Lebensgefühl und das Ideal des liebevollen Umgangs der Menschen in San Francisco. Zunächst aber The Mamas and the Papas, California Dreaming.

Eric Burdon and the Animals mit San Francisco Nights. Das Monterey Pop Festival wurde am gleichen Ort wie das Monterey Jazz Festival und das Monterey Folk Festival deshalb geplant, weil die Organisatoren beabsichtigten, die Rockmusik als eine musikalische Kunstform ähnlich wie Jazz und Folk zu etablieren, indem sie dies in der Öffentlichkeit deutlich machten. Erwartet wurden 6.000 Besucher, die Konzertarena füllten. Tatsächlich kamen ganze 200.000. Im Organisationskomitee des Monterey Pop Festivals saßen übrigens auch die Beatles und die Beach Boys. Unter anderem traten folgende Gruppen auf: Jimi Hendrix, Otis Redding, The Who, Janis Joplin, Blood, Sweat and Tears, Eric Burdon and the Animals, The Byrds und der indische Musiker Ravi Shankar. Die Bands The Who entstanden aus der Ende der 50er Jahre von Roger Daltrey gegründeten Schülerbands The Detours, zu der später auch Pete Townshend und John Entwistle hinzukamen. Sie waren einer der großen Rockbands in Großbritannien der 60er Jahre und traten später auch durch die Komposition von Rockopern wie Tommy und Quadrophenia in den Blickpunkt. Mit Hits wie Happy Jack, I'm a Boy und Pictures of Lily erzielten sie gute Erfolge in den Hitparaden. Ihr Hit Substitute erschien 1966 und erzielte in England Platz 5 und in den Niederlanden Platz 3 der dortigen Hitparade. In dem Song geht es um den Appell an eine Frau, nicht die Vorstellung des eigenen Vaters mit seinem Outfit und Verhalten, also feiner Anzug, oberschichtmäßiges Benehmen etc., in die eigene Person zu projizieren, sondern diese Lügen fallen zu lassen und einen als natürlichen, lebendigen und von der Lebensweise einfachen Mann zu nehmen, der man ist. Danach der 1965 erschienene Song My Generation. Er beschreibt den in den 60er Jahren offen zutage tretenden Generationenkonflikt, die Vorbehalte und Ängste der älteren Generation, die Empfindung der jüngeren Generation, dass ihre eigenen Vorstellungen zu unterdrücken versucht werden und ihren Selbstbehauptungswillen. Zunächst The Who, Substitute.

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The Who mit My Generation. Das Monterey Pop Festival war ein großer Höhepunkt im Summer of Love, der vor allem in Kalifornien im Sommer 1967 die Flower Power und Hippie Bewegung in ihrer Blüte zum Ausdruck brachte. Deren Ideale von Liebe, Frieden, freiem Umgang miteinander sollten vor allem in vollem Umfang zum Ausdruck kommen. Der Organisator Lou Adler sagte später: Unsere Idee für Monterey war es, von allem das Beste zu bieten, Tontechnik, Schlafen und Essen, Unterkünfte, Transportdienstleistungen, die nie für den Künstler vor Monterey geliefert worden waren. Dort wurde eine vor Ort Erste-Hilfe-Klinik eingerichtet, weil wir wussten, es würde ein Bedarf an ärztlicher Kontrolle sein und wir würden Drogenproblemen begegnen. Wir wollten keine Leute, die unbehandelt in Schwierigkeiten gerieten. Auch nicht, dass ihre Probleme in irgendeiner Weise stören oder andere Leute die Musik stören. Das Monterey Pop Festival brachte für einige Musiker den ersten Durchbruch in der Öffentlichkeit. Für andere, wie zum Beispiel The Who, war es die Möglichkeit, ihren Bekanntheitsgrad in den USA auszudehnen. Jeff House & Airplane wurden 1965 gegründet. Sie wurden als Hauptvertreter des psychedelischen Rock angesehen. In ihren Alben sind unter anderem inhaltlich und thematisch vor allem die Sehnsucht der Hippies nach einem einfachen Leben, das Bedürfnis nach einfachem Musizieren und der Protest gegen den Vietnamkrieg enthalten. Besonders markant drängt bei ihnen die Stimme ihrer Sängerin Grace Slick durch. Jefferson Airplane traten am zweiten Tag des Monterey Pop Festivals auf. Sie spielten unter anderem den 1967 veröffentlichten und in den Hitlisten erfolgreichen Song Somebody to Love. Hierbei geht es um sehnsuchtsvolle Gefühle der Verliebtheit und die Bereitschaft, alles für diese Liebe zu geben. Danach Jimi Hendrix, geboren am 27. November 1942 in Seattle. Er war einer der bedeutendsten und innovativsten Rocksänger der 60er Jahre. Er wirkte zunächst neben seiner Gruppe The King Casuals zusätzlich als Begleitmusiker von Little Richard, The Supremes, The Isley Brothers und Jackie Wilson sowie als Gitarrist bei den Isley Brothers und Curtis Knight. Im September 1966 gründete er die Jimi Hendrix Experience, die mit zahlreichen Songs Erfolge erzielte und vor allem durch das Monterey Pop Festival von 1967 bekannt wurde. Jimi Hendrix wurde neben seiner Rockmusik auch durch extravagante Aktionen wie das Verbrennen seiner Gitarre nach der Vorstellung bekannt. Zunächst sein bekannter Hit Purple Haze, der in England Platz 3 und in Österreich Platz 7 der dortigen Hitparade erreichte. Der Song verkörpert einen Hardrock-Sound und kann thematisch, Übersetzung purpurner Dunst, vermutlich mit Zuständen unter Drogeneinfluss in Verbindung gebracht werden. Danach das Lied Foxy Lady, das 1967 erschien und in Australien Platz 27 der Hitparade erreichte. Es handelt von der Verliebtheit in eine Frau, die den einzigen Sinn im Leben ausmacht und die man bekommen möchte. Da sie so schwer erreichbar ist, wird sie als kleiner, netter Herzensbrecher bezeichnet. Zunächst aber Jefferson Airplane, Somebody to Love.

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Und das war Jimi Hendrix mit Foxy Lady. Das Monterey Pop Festival war für die Besucher ein echtes Erlebnis. Nicht nur schwingten sie in der Musik dieser Tage ihre Schnelligkeit und Lebendigkeit mit, sondern auch mit den Botschaften an eine neue, liebevolle und friedliche Welt, die die Songs von ihren Texten ausstrahlten. Von vielen wurde das Festival als Aufbruch in ein neues, freieres Leben begriffen und gefühlsmäßig auch so erlebt. Begeisterung, Euphorie und jugendliche Lebensfreude bestimmten das Bild und man ließ sich einfach gehen. The Association ist eine kalifornische Popband, die in den 60er Jahren entstand und große Erfolge in der amerikanischen Hitparade hatte. 1967 traten sie auf dem berühmten Monterey Pop Festival auf. Sie wurden von dem in Hawaii geborenen John Alexander und von Terry Kirkman gegründet. Nachdem sie nach Los Angeles gegangen waren, erhielten sie nach einigen ersten Widerständen einen Schallplattenvertrag, der ihnen bereits mit ihrem ersten Hit Along Comes Mary den Durchbruch brachte. Hier ihr Hit Windy, der im Jahr 1967 deutliche Erfolge in der amerikanischen Hitparade hatte. Danach Otis Redding. Er wurde im September 1941 in Dawson, Georgia geboren und wurde nur ganze 26 Jahre alt. Er galt als großer Soulsänger der 60er Jahre. Redding war Sohn eines Predigers der Baptistengemeinde und sang schon sehr früh im Kirchenchor mit. Sein Gesang wurde vor allem von Little Richard und Sam Cooke geformt. Er sang zunächst in der Band Johnny Jenkins and the Pine Toppers und nahm bereits 1960 mit ihr zusammen die Platte She's Alright auf. 1962 begann er eine Solokarriere und erreichte mit seinem Hit Arms of Mine einen großen Durchbruch. Und auch mit dem Titel Respect, den später Aretha Franklin veröffentlichte, kam er 1965 ebenfalls in die Hitparaden. Sein Titel Shake erschien 1967 und erreichte Platz 16 der amerikanischen Rhythm and Blues Hitparade. Schütteln als wohltuende und entspannende Bewegung für den Körper, schütteln überall, wo man sich befindet und unterwegs ist, am Tag, in der Nacht, zu Hause und wo auch immer. Mit Schütteln ist das Tanzen auf Rock'n'Roll, Soul und Beatmusik gemeint, was damals große Zeittendenz war. Damit drückte die Jugend damals ihre Lebendigkeit aus. Und schließlich noch einmal Eric Burdon and the Animals mit eher an Rock- und Blues-orientierten Version des Rolling Stones-Hits Paint It Black, der im Jahr 1966 erschien. Eric Burdon veröffentlichte seine Version 1971 und landete damit auf Platz 31 der niederländischen Hitparade. In dem Song geht es um den Abschied von einer Liebe. Man sieht sie im Geiste noch durch die Welt gehen. Alles ist grau, alles ist schwarz, keine Farbe im Leben. Man wünscht sich so sehnlich wieder mehr bunte Farben im Leben. Zunächst aber die Association Windy. Mit Windy erreichen sie Association dann im Sommer 1967 Platz 1 der amerikanischen Hitparade. Hierbei geht es um Situationen, in denen es windig ist und der Wind gespürt wird, in der Stadt, über den Wolken und anderswo. Die Association Windy.

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1: Irga Berlin and the Animals mit Paint It Black. Und inmitten der ekstatischen Stimmung und des rauschenden Beifalls für die Musiker passierten auch einige spektakuläre, allerdings bereits vorher geplante Aktionen. So zerschlug der Bandleader der Who, Pete Townshend, auf der Bühne seine Gitarre und einige Rauchbomben gingen hoch und Janis Joplin wurde alkoholtrinkend, banaler ausgedrückt saufend auf der Bühne gesehen, was die oppositionelle Haltung gegen alle Tabus der damaligen Gesellschaft ausdrücken sollte. Damals wurde es als Zeichen des Protests gegen Spießigkeit angesehen. Zur Gruppe The Mamas and the Papas. Monday Monday erschien im Jahr 1966 und erreichte im Juli 1966 Platz 1 der englischen Hitparade. Auch in der amerikanischen Hitparade lag der Titel auf Platz 1 im Jahr 1966, in Deutschland immerhin auf Platz 2. Der Song behandelt den plötzlichen Abschied einer Geliebten, die am Montagabend ohne Vorwarnung nicht mehr erschien und gegangen war.

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0: Bereits in den frühen 60er Jahren in New York und Berkeley, Kalifornien entstandene Hippie-Bewegung war eine gesellschaftliche und musikalische Jugendkultur, die sich im Gegensatz zu den traditionellen gesellschaftlichen Normen stellte. Anfang 1967 erreichte sie mit einem Treffen von ca. 20.000 Hippies im Golden Gate Park in San Francisco einen Höhepunkt. San Francisco wurde zum Anziehungspunkt und Magnet der Hippie-Kultur, deren Ideale Liebe und Frieden sowie eine Anti-Haltung zur Arbeit waren. Die in diesem Zusammenhang stehende Flower Power-Bewegung hatte ihre Wurzeln in der Oppositionsbewegung gegen den Vietnamkrieg und trat für Gewaltlosigkeit und passiven Widerstand ein. Die Kleidung dieser Blumenkinder war mit aufgestickten Blumen und leuchtenden Farben versehen, sie trugen Blumen im Haar. Scott McKenzie, geboren 1939 in Florida, arbeitete zunächst in der Band The Smoothies mit John Phillips zusammen, der später die Band The Mamas and the Papas begründete. Dieser schrieb auch seinen erfolgreichen Song San Francisco, be sure you wear some flowers in your hair. Der Song handelt von San Francisco, den Blumenkindern, dem Ideal der Liebe, sanften Menschen und einer gewissen Leichtigkeit im Lebensgefühl. Danach Simon & Garfunkel, ein amerikanisches Folkrock-Duo, das im Jahr 1957 von den Schülern Paul Simon und Art Garfunkel gegründet wurde. Ihre erste Single Hey Schoolgirl erschien 1957 unter dem Namen Tom und Cherry. Die frühen Produktionen waren eher dem Musikstil des Rock'n'Roll zuzurechnen. Als Simon & Garfunkel kamen sie allerdings erst 1964 zum Durchbruch. Homeward Bound ist ein amerikanischer Folksong, der Anfang der 60er Jahre von Paul Simon komponiert wurde und am 14. Dezember 1965 aufgezeichnet wurde. Der Titel erreichte in den USA Platz 5 und in Großbritannien Platz 9 der dortigen Hitparade. Im Text geht es um die Sehnsucht, nach Hause zurückzugehen. Autobiografisch bezog sich dies sowohl auf Simons damalige Freunde in Großbritannien als auch die Rückkehr in seine Heimat, die Vereinigten Staaten. Der Song war eine Momentaufnahme, als Paul Simon 22 Jahre alt war. Er schrieb es in Liverpool, einem Ort, den er sehr mochte. Zunächst aber Scott McKenzie, San Francisco.

Der Musikschriftsteller Rusty De Soto sagte zum Monterey Pop Festival 1967. Monterey Pop war ein bahnbrechendes Ereignis. Es war das erste echte Rockfestival, das jemals stattgefunden hat, mit Uraufführungen von Bands, die die Geschichte des Rock prägen und beeinflussen würde, der Popkultur von diesem Tage an. Das County Fairground in Monterey, Kalifornien, war die Heimat von Folk-, Jazz- und Blues-Festivals seit vielen Jahren. Aber am Wochenende vom 16. bis 18. Juni 1967 wurde es als das erste Mal verwendet, um Rockmusik zu präsentieren. Die Byrds waren eine amerikanische Rockband, die 1964 in Los Angeles, Kalifornien gegründet wurden. Sie spielten zunächst eher Folkrock, bald aber gingen auch Elemente von Psychedelic-Rock und Country-Rock in ihre Musik ein. Chimes of Freedom ist ein Bob Dylan-Song, der 1964 von ihm komponiert wurde und von den Byrds auf ihrem Album Mr. Tambourine Man veröffentlicht wurde. Er schildert die Empfindungen, während man bei einem Gewitter unter einem Türrahmen wartet und wird als Lied der Solidarität für alle Unterdrückten, der Donner als Symbol für heftige Konflikte interpretiert. Und das war Poptime 402 mit Timeline, heute mit einem Special zum Monterey Pop Festival im Juni 1967. Sendeverantwortlich und am Mikrofon Reinhard Müller. Poptime 402 wieder am nächsten Dienstag um 23 Uhr. Und bis dahin verabschiede ich mich für heute und sage Tschüss.

Und das war Poptime 402 mit Timeline, Highlights, Sounds und Pop-Events aus den 60ern. Sender verantwortlich und am Mikrofon Reinhard Müller.

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1: Herzlich willkommen bei den On Air Stories. In dieser On Air Story möchte ich euch die Sendung Oldie Treff von Peter Ziermann vorstellen. Hallo Peter, schön, dass du da bist.
2: Ja, freut mich auch.
1: Was ist denn die Sendung Oldie Treff genau? Also worum geht es?
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1: Herzlich willkommen zu einer weiteren On-Air-Story. Ich bin heute mit Rolf Gensrich im Studio, der die Sendung OK Beat macht.
2: Hallo, freue mich, dass ich hier sein darf.
1: Wie würdest du ansonsten deine Sendung generell beschreiben?
2: Die Sendung lässt sich eigentlich schlecht beschreiben. Also es gibt mehrere Varianten. Ich versuche, Gäste mir heranzuholen aus allen möglichen Gegenden, so Sachen, die mir über den Weg laufen. Das kann also der Würstchenverkäufer sein bis hin zu irgendwelchen kleinen Aktionen, Grundeinkommen zum Beispiel oder kleine Parteien oder aber Musiker, die mir auf der Straße auffallen, denen ich dann mal meine Visitenkarte gebe und sage, kommt doch mal vorbei, meldet euch doch mal.
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1: Heute geht es um das Campusradio CouchFM. Das ist ein Projekt in Zusammenarbeit der drei Berliner Hochschulen, der Humboldt-Universität, der Freien Universität und der Technischen Universität Berlin. Und ich möchte euch nun das Campusradio genauer vorstellen und habe hierzu Laura und Emily von CouchFM eingeladen. Herzlich willkommen.
2: Hi.
3: Hi.
1: Seit wann gibt es denn das Format Campusradio CouchFM?
2: Also 2011 kam die Idee auf. Und 2012 lief dann die erste Sendung schon. Also es ist jetzt schon ganz schön lange her.
1: Und ihr sendet ja jeden Tag und habt verschiedene Formate. Wie ist die Sendung denn aufgebaut?
2: Genau, also wir haben jeden Tag in der Woche ein unterschiedliches Format. Zweimal die Woche läuft unser Live-Magazin. Das heißt, da stehen wir live im Studio und reden über alles Mögliche. Und dann läuft auch Musik zwischendurch, wie man es aus dem Radio halt so kennt. Und montags ist bei uns immer Platz für eine Gästesendung. Mhm. Also da können zum Beispiel andere Unis ihre Projekte vorstellen, wenn sie selbst einen Podcast produzieren und so weiter. Dann haben wir am Mittwoch unsere Musiksendung, das Klangkompott. Das wird von der Musikredaktion gemacht und es kann auch alles Mögliche sein. Interviews, einfach eine Band vorstellen, ein Genre vorstellen, alles Mögliche. Genau, donnerstags läuft unser Gästezimmer. Das ist ein Interviewformat mit Personen zum Beispiel aus Politik oder der Kultur, Berliner Figuren, alles Mögliche. Ja, samstags ist bei uns Tanzstunde. Da können DJs aus Berlin ihre Sets spielen und sich so ein bisschen vorstellen. Und am Sonntag läuft unsere Wiedergabeliste mit den besten Songs aus der Woche.
1: Wie kommt ihr denn zu den Themen, die ihr in der Sendung besprecht?
3: Also ich finde, das ist auch mal ein sehr spannender Prozess, weil es einfach wirklich das ist, was die Couchies so im Alltag beschäftigt. Und das fand ich am Anfang auch so ganz ungewohnt, dass wirklich der Themenvorschlag einfach so reingeworfen werden kann. Und meistens wird er auch total cool aufgenommen und dann wird gebrainstormt, dann können andere relaten oder eben nicht. Und das ist immer ein total spannender Prozess. Also das meiste findet so in der Wortredaktion dann statt oder halt davor in den allgemeinen Sitzungen.
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April 2010.

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1: Ich bin heute mit Bettina und Lida im Studio, die die Sendung Monday Movie Talk machen.
2: Hallo.
3: Hallo, Benni.
1: Die Schlagwörter zu eurer Sendung sind Aktuelles zum Film, Theater, Tanz und Literatur, grob zusammengefasst. Wie würdet ihr die Sendung in euren eigenen Worten beschreiben?
2: So ein anderes Schlagwort ist natürlich die Kritik zu Spielfilmen und Dokumentationen. Und wir bringen natürlich auch so ein paar O-Töne vom roten Teppich. Und wir haben ausgewählte Studiogäste. Wir besprechen eben aktuelle Theaterproduktionen und Tanzinszenierungen aus Berlin und Co. Das heißt, wir wandern auch mal in andere Städte und gucken, was in anderen Städten so los ist, dass man von Berlin aus dahin fahren kann. Aber primär sind wir queer-feministisch.
3: In die linke Ecke. Immer klassenkritisch, nicht nur film- und theaterkritisch.
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0: Ich bin heute hier mit zwei Hosts von der ukrainischen Radiosendung Trambeats FM. Schön, dass ihr da seid.
1: Ja, danke. Danke für die Einladung.
2: Danke, Sam Xelot.
0: Lass uns über den Namen sprechen. Trambeats FM. Was heißt es?
1: Es gibt ein traditionelles ukrainisches Instrument, Musikinstrument, in Gebirgen meistens. Es ist ein großes Rohr, das heißt Trambita.
2: Dieses Name Trambeats FM, das bedeutet Trambita wie Musikinstrument und auch Beat für Musik. Trambita mit Beat.
0: Was sind die Themen, mit denen ihr euch beschäftigt?
1: Alles, was für die Ukrainer in Deutschland interessant ist. Ja, es ist die sozialen Fragen, die Nachrichten, die Fragen der Kommunikation, die Fragen, die helfen auch die Gemeinde zusammen sammeln. Alles, was wichtig in der Ukraine ist, auch teilen wir mit. Und was für die Ukrainer in Deutschland wichtig ist, auch.
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